0: fordert bei den Einnahmen aus der Erbschaftssteuer einen finanziellen Ausgleich zwischen den Bundesländern mit hohem und niedrigem Aufkommen. Hintergrund sind Zahlen des Statistischen Bundesamts, wonach im vergangenen Jahr 95% des Gesamtwerts der steuerlich berücksichtigten Vermögensübertragungen auf westliche Länder entfielen. Demnach waren dies insgesamt 142,5 Milliarden Euro, während die Summe in den östlichen Ländern und Berlin mit 8 Milliarden Euro beziffert wurde. In einem Gastbeitrag für die Rheinische Post schrieb die Ostbeauftragte, von einer gerechteren Besteuerung großer Erbschaften dürften nicht allein die Länder profitieren, in denen das Erbschaftssteueraufkommen besonders hoch sei. Heute legt die SPD-Politikerin dem Bundeskabinett ihren Bericht zum Stand der deutschen Einheit vor. Der britische Premierminister Burnham hat in einer Grundsatzrede tiefgreifende Änderungen im Sozialsystem angekündigt. Er sagte auf dem Parteitag seiner regierenden Labour-Partei in Liverpool, seine Regierung werde die Pflege anders aufstellen. Geplant sei ein nationales System, in das jeder einzahle und damit abgesichert sei. Dafür sei die eigentliche Inanspruchnahme der Pflege mit keinen weiteren Kosten verbunden, sagte Burnham. Er äußerte sich auch zu einer Reihe weiterer Themen. So setzte er sich für eine Reform der privatisierten Wasserversorgung im Vereinigten Königreich ein. Geplant sei eine stärkere öffentliche Kontrolle über die Versorgungsunternehmen. Burnham kündigte zudem an, er werde den Kommunen die Befugnis geben, marode Wohnungen zu übernehmen und zu sanieren. Bahnreisende zwischen Berlin und Hannover müssen sich ab diesem Freitag auf deutlich längere Fahrzeiten einstellen. Die Deutsche Bahn sperrt die Strecke wegen umfangreicher Sanierungsarbeiten für den Fernverkehr. Die Züge werden über Braunschweig und Magdeburg umgeleitet. Nach Angaben des Unternehmens verlängert sich die Fahrzeit um rund 80 Minuten. Betroffen sind auch ICE-Verbindungen zwischen Berlin und Nordrhein-Westfalen. Einschränkungen gibt es zudem im Regionalverkehr. Die Arbeiten sollen nach Angaben der Bahn bis Dezember 2027 dauern. Das Wetter? Nachts gebietsweise Wolkenfelder, vielfach auch gering bewölkt, teils klar und nur lokal Nebel. Temperaturrückgang auf 17 bis 3 Grad. Am Tage im Westen im Tagesverlauf zunehmend wolkig, zum Abend hin örtlich Schauer. Sonst nach Nebelauflösung sonnig oder nur locker bewölkt und trocken. Erwärmung auf 20 Grad an den Küsten bis stellenweise 30 Grad im Westen. Am morgigen Donnerstag in der Westhälfte wolkig bis bedeckt mit schauerartigen Regenfällen und einzelnen Gewittern. In den übrigen Landesteilen heiter bis sonnig, später von Westen her wolkig, 18 bis 26 Grad. Das waren die Nachrichten.
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2: Willkommen zur zweiten Stunde am Mikrofon, Oliver Schwesig. Hallo.

In die 80er geht's, in die späten, um genau zu sein. In der Serie Legends, die vor einer Weile auf Netflix im Mai war, es angelaufen ist. Und neben dem Score gibt's dann natürlich auch ein paar Songs aus der Zeit. Und deshalb habe ich hier mit The Cure, A Forest angefangen. Eine ihrer frühen Singles, die damals zwar nicht in die Zeit, also nicht aktuell aus der Zeit war. Also die Serie spielt Ende 89, Anfang 90. Aber die toll inszeniert ist, diese Songs, die da stattfinden aus den 80ern in dieser großartigen Serie. Worum geht es? Geschrieben von dem schottischen Drehbuchautor Neil Forsyth, der ein Buch geschrieben hat. Nein, das eine Adaption eines Buches, einer echten Geschichte, wie nämlich ein paar Zollbeamte Ende der 80er, Anfang der 90er einen großen Drogenring in England ausgehoben haben. Das war insofern besonders, weil die Strukturen zur Drogenbekämpfung damals offenbar so schlecht waren, dass die Zollbeamten damit beschäftigt waren. Und dann hat die Zollbehörde gesagt, also um die großen Kokainschwämme hier in diesem Land Herr zu werden, müssen wir eine Sonderabteilung gründen. Keiner wird uns helfen, das MI5 nicht und die Polizei auch nicht. Also machen wir das mal allein. Und dann rekrutieren sie eben vier einsame Wölfe sozusagen, die zusammen unter der Leitung von Steve Coogan, der da den Boss spielt, in dieser geheimen Abteilung als Zollbeamte, die weder mit Waffen umgehen können, noch irgendwie Kriminalitätserfahrung haben, da diesen Ring aufdecken wollen. Und das ist tatsächlich basiert auf einer wahren Geschichte. Das gab es tatsächlich und die waren unglaublich erfolgreich. Und das Ganze ist wunderbar inszeniert mit einem unglaublich reduzierten Spiel und einer unglaublich reduzierten Inszenierung. Für große Dramatik und auch große Emotionen ist irgendwie kein Platz in dieser Serie, auch in den Gesichtern dieser Figuren nicht, die einfach ihren Dienst versehen und kühl vor sich gehen mit der Technik der Zeit. Das ist natürlich auch was ganz Lustiges da zu sehen. Faxgeräte, dicke Funkgeräte, die ersten klobigen Handys. Und das ist eine Abteilung, die kein Geld hat, die unterbezahlt ist, die keine Erfahrung hat und trotzdem es irgendwie hinkriegt, diese vier Leute diesen großen Kokainring auffliegen zu lassen. Es wird eine zweite Serie geben, das ist schon angekündigt worden und ich hatte davon gesprochen, unglaublich reduziertes Spiel, unglaublich reduzierte Inszenierung und das trifft auch für die Musik zu. Der britische Komponist Sion Trefor hat diesen Soundtrack dazu komponiert, also neben den Songs, die wir da ab und zu auch noch hören aus der Zeit, nachher gibt es noch ein paar mehr von Depeche Mode und Adamski, gibt es eben auch einen Score. Sion Trefor hat den komponiert und ein treibender, kühler, elektrischer Score, der von der Bedrohlichkeit der Geschichte erzählt, ebenso reduziert, ohne viel Schnickschnack, ganz einfach und simpel mit wenigen Mitteln inszeniert. Ich finde das unglaublich überzeugend, also in Bild und Musik. Sion Trefor mit Musik aus der Netflix-Serie Legends. Wir hören jetzt hier Then Don't Get Caught, Alliance und das Titelstück Legends.

Sion Trafford mit Musik aus der Serie Legends mit Steve Coogan und Tom Burke, die zwei wirklich kühle, abgeklärte Ermittler spielen, die ohne viel Schnickschnack diesen Drogenring da ausheben. Großartig gespielt und großartig inszeniert. Und ich hatte erwähnt, neben dem Score gibt es auch Songs aus der Zeit, spielt ja ungefähr Ende 89, Anfang 90, die letzten Wochen und Monate von Thatcher tauchen immer wieder auf dem Fernseher, auf den schönen alten Röhrenfernsehern auf. Und dazu gibt es eben dann die Technik der Zeit, klobige Funkgeräte und Faxgeräte und all die Sachen, mit denen man dann versucht, irgendwie die Verbrecher zur Strecke zu bringen. Und dann gibt es den Soundtrack der Zeit, die Happy Mondays sind manchmal zu hören, die Beschmut hören wir gleich noch und auch hier. Das ist der Sound, von dessen Hintergrund das passiert ist. Ein paar Zollbeamte heben einen Drogenring aus in England der frühen 90er. Ad

Musik aus der Serie Legends, die vor einem halben Jahr bei Netflix angelaufen ist, mit Steve Coogan in der Hauptrolle. Also ein schöner Kontrast, wenn da die Songs der Zeit laufen. Anfang 1990, da zum einen eben diese kalte Ermittlerwelt, die vollkommen freudlos und humorlos auch da dargestellt wird, wo die Ermittler eben ihrer Arbeit nachgehen und total abgeklärt. Und dann gibt es eben die großen Popmomente der Zeit, die quasi als Kontrast dagegen gestellt werden. Und man merkt im ersten Moment, das hat gar nichts miteinander zu tun. Aber ich finde das großartig, wie dann am Ende einer Szene, wo dann wieder irgendwie ein kleiner Misserfolg zu verzeichnen ist oder wo man irgendwie nur einen kleinen Schritt weitergekommen ist und die Ermittler immer wieder unfassbar enttäuscht sind, dass sie so langsam und mühsam vorwärts kommen, um diesen Drogenring zu sprengen. Und dann zoomt die Kamera raus, dann sieht man diese trostlose Szenerie und dann gibt es eben Musik aus dieser Zeit, aus den Clubs und aus den Charts. Adamski Killer zum Beispiel mit Seal oder auch hier das.

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Das war Musik aus Korea vom koreanischen Regisseur Bong Joon-ho, kam im letzten Jahr der Film Mickey 17, der jetzt bei Netflix anläuft. Und geschrieben oder komponiert hat diese Musik der ebenfalls der koreanische Komponist Jung Jae-il. Mickey 17, worum geht es? Zwei Gangster fliehen im Jahr 2054 von der Erde, um mitzuhelfen, einen Planeten zu besiedeln. Also die Wahl ist, auf der Erde verhaftet zu werden, in den Knast zu kommen oder eben bei diesem Experiment mitzumachen, einen neuen Planeten zu besiedeln. Und einer von den beiden ist Mickey, gespielt von Robert Pattinson. Und im Jahr 2054 ist man in der Lage, mit biologischen, technischen Mitteln einen Menschen wieder zu beleben oder wieder neu zu erschaffen. Und deshalb versucht man, die Menschheit dort auf diesem Planeten anzusiedeln. Und da muss man dann Experimente mit den Menschen machen. Zum Beispiel, wie funktioniert das mit dem Essen und dem Stoffwechsel und so weiter. Und Mickey muss dann hinhalten als Versuchskaninchen, wie lange hält man es denn aus im Schnee, wie lange hält man es denn aus ohne Luft und so weiter. Und irgendwann ist Mickey einmal tot, zweimal, dreimal, viermal und irgendwann ist auch Mickey 17 dran, der 17., der dann irgendwann im Schnee gelassen wird, aber von bösen Tieren gefunden wird oder von vermeintlich bösen Bewohnern dieses Planeten gefunden wird, die ihn retten und dann bringen sie ihn zurück zu den Menschen, wo aber inzwischen schon Mickey 18 auf die Welt gekommen ist. Und das sorgt dann für einige Verwirrungen. Dann gibt es noch einen bösen Präsidenten, der diesen Planeten unterwerfen will und, und. Eine dystopische Sozialstudie, die ja grundtraurige Menschen und Charaktere präsentiert. Und ich finde, dieser Soundtrack von Jung Jae-il hat das ganz gut eingefangen. Also es ist eben in diesem Walzer, Nasha war das schon zu hören, das war die Love Interest von Mickey in dem Film, wo da immer eine unglaubliche Trauer und Melancholie mitschwingt. Eine Musik, die eigentlich überhaupt nicht in ferne Welten, ins Weltall oder auf fremde Planeten passt, aber eben von der großen Trauer und Einsamkeit der Figuren auf diesem fernen Planeten erzählt. Jung Jae-il mit Musik aus dem Film Mickey 17, der jetzt bei Netflix anläuft. Wir hören noch ein bisschen daraus. Immigrant, Corridor of Love und Chaos.

Mickey 17, Musik aus diesem Film, komponiert von Jung Jae Il, und das war Chaos. Und genau, damit beschließen wir mal diese kleine Runde zu diesem großartigen dystopischen Black Comedy Film. Und der Soundtrack hat ja so gar nichts Komödienhaftes, eher sehr melancholisch und traurig, aber ein toller Kontrast zu den tollen Bildern, übrigens großartig gespielt von Robert Pattinson, um den es später auch nochmal gehen soll. Dann bin ich gestolpert über die irische Comedian Sharon Horgan, die seit einiger Zeit ja von sich reden macht, unter anderem bei solchen Serien wie Bad Sisters konnte man sie sehen, und jetzt hat sie eine neue Serie geschrieben für HBO, die heißt Youth. Sharon Horgan spielt Alex, eine Frau mit Ende 50, die nach einer Scheidung nochmal aufdrehen will und Sex und Liebe und überhaupt das Leben nochmal entdecken möchte und erleben möchte. Aber das Alter, die Menopause und anstrengende Mitmenschen kommen ihr irgendwie dazwischen. Und ja, die ist jetzt gerade gestartet bei HBO. Ich habe dann verzweifelt nach einem Soundtrack gesucht. Der wird komponiert oder wurde komponiert von Jeff Cardoni. Den gibt es aber leider noch nicht. Aber ein paar Songs kann man hören im Trailer, und damit steigen wir mal ein. Ironischerweise, Disparate Youth heißt dieser bekannte große Hit von Santigold, der hier das Auftaktstück von dieser neuen Serie Youth ist von Sharon Horgan, wo es, wie gesagt, um eine End-50er-Frau geht, die nochmal Liebe, Leben und Sex entdecken will. Disparate Youth, Santigold.

Santa Gold in der neuen Serie Youth von und mit Sharon Hogan. Und ich hatte erwähnt, es gibt noch keinen Soundtrack, aber der wird komponiert von Jeff Cardoni. Und da habe ich die letzten Tage mal verbracht, mich ein bisschen in das Werk dieses amerikanischen Musikers einzuhören. Nicht schlecht, nicht uninteressant, dieser amerikanische Indie-Musiker, der wie gesagt aus dem Indie-Bereich, aus einem Band-Kontext eher kommt. Und das hört man seinen Scores auch an. Und von den etlichen Scores, die er bisher schon komponiert hat, bin ich hängen geblieben bei The White House Plumbers aus dem Jahr 2023. Eine Miniserie, auch für HBO. Woody Harrelson und Justin Theroux spielen da zwei Handwerker im Weißen Haus zur Zeit der Watergate-Affäre. Und die Musik pendelt so ein bisschen zwischen Comedy und Gangster-Komödien-Funk. Und das gibt's jetzt noch bis zu den Nachrichten. Jeff Cardoni. Ich hoffe, ich finde irgendwann dann noch den Soundtrack zur Serie Youth, wenn es den dann irgendwann noch gibt, dann können wir noch ein kleines Spezial machen zu Jeff Cardoni in einer der folgenden Sendungen. Also bis zu den Nachrichten. Musik aus White House Plumbers. Jeff Cardoni hier mit Stakeout, Project Gemstone, Pitch und Attempt Number 3.

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1: Drei Uhr die Nachrichten. Die Ostbeauftragte der Bundesregierung Kaiser fordert bei den Einnahmen aus der Erbschaftssteuer einen finanziellen Ausgleich zwischen den Bundesländern mit hohem und niedrigem Aufkommen. Hintergrund sind Zahlen des Statistischen Bundesamts, wonach im vergangenen Jahr 95% des Gesamtwerts der steuerlich berücksichtigten Vermögensübertragungen auf westliche Länder entfielen. Demnach waren dies insgesamt 142,5 Milliarden Euro, während die Summe in den östlichen Ländern und Berlin mit 8 Milliarden beziffert wurde. In einem Gastbeitrag für die Rheinische Post schrieb die Ostbeauftragte, es dürften nicht nur vor allem diejenigen Bundesländer profitieren, in denen das Erbschaftssteueraufkommen besonders hoch sei. So finanzierten die Länder Schulen, Hochschulen, Infrastruktur und Bedingungen für wirtschaftliche Entwicklung. Großbritanniens Premierminister Burnham rüttelt am Mehrheitswahlrecht seines Landes. Er kündigte auf dem Parteitag seiner Labour-Partei in Liverpool an, eine Kommission zu dem Thema einzusetzen. Zugleich forderte er alle anderen politischen Parteien zur Mitarbeit auf. Burnham argumentierte, durch eine Reform des Wahlrechts könne die politische Stabilität verbessert werden. Nach dem derzeitigen Mehrheitswahlrecht gewinnt pro Wahlkreis nur der Kandidat mit den meisten Stimmen einen Parlamentssitz. Alle anderen Voten bleiben unberücksichtigt. In der Folge kann etwa die siegreiche Partei im Unterhaus überproportional vertreten sein. Beim Verhältniswahlrecht dagegen werden die Mandate gemäß den Stimmanteilen verteilt. Erst vor 15 Jahren war ein Versuch, das Mehrheitswahlrecht in Großbritannien abzuschaffen, in einem Referendum gescheitert. In Syrien haben die Behörden nach eigenen Angaben im Süden des Landes, nahe der von Israel besetzten Golanhöhen, eine mit der Hisbollah-Miliz verbundene Terrorzelle ausgehoben. Begründet wurden die insgesamt 3 Festnahmen mit einer Planung von Anschlägen auf nicht näher bezeichnete Ziele. Im syrischen Staatsfernsehen war unter Berufung auf Geheimdienste von einem Sabotagekomplott in der Provinz Dar'a die Rede, das vereitelt worden sei. Unter anderem sei geplant gewesen, Raketenabschussrampen einzurichten. Die heutigen Machthaber in Damaskus, die den langjährigen Machthaber Assad Ende 2024 gestürzt hatten, stehen der pro-iranischen Hisbollah feindlich gegenüber. Die Miliz kämpfte während des Bürgerkriegs indes auf der Seite Assads. Von syrischem Territorium bedroht die Hisbollah zudem das benachbarte Israel. Für die Beschäftigten im Einzelhandel in Mecklenburg-Vorpommern gibt es einen neuen Tarifabschluss. Die Arbeitgeber und die Gewerkschaft Verdi einigten sich nach eigenen Angaben in der zweiten Runde auf höhere Löhne und Gehälter. Demnach werden die Entgelte zum 1. Oktober um 3% angehoben. Zum 1. Juli kommenden Jahres erfolgt eine weitere Erhöhung um 2%. Außerdem steigt der Mindestlohn in 2 Stufen auf 14,90 Euro ab Mitte nächsten Jahres. Der neue Tarifvertrag hat eine Laufzeit von 25 Monaten. Nordrhein-Westfalens Ministerpräsident Wüst hat den ehemaligen DFB-Fußballmannschaftskapitän İlkay Gündoğan mit der Melüde-Genç-Medaille für gesellschaftlichen Zusammenhalt ausgezeichnet. Gündoğan erhebe die Stimme gegen Hass, Ausgrenzung und Rassismus, sagte Wüst, der die Medaille im Rahmen seiner Türkei-Reise in Istanbul überreichte, wo der Spieler derzeit beim örtlichen Club Galatasaray unter Vertrag steht. Der 35-jährige Fußballprofi selbst sagte bei der Verleihung, jeder habe eine Verantwortung für die Gesellschaft und müsse tun, was er könne, damit alle vernünftig zusammenleben könnten. Die Namensgeberin der Medaille, Meflüde Genç, hatte bei einem rassistischen Brandanschlag in Solingen 1993 5 Familienmitglieder verloren und sich dennoch für Versöhnung und ein friedliches Miteinander ausgesprochen. Das Wetter. Nachts gebietsweise Wolkenfelder, vielfach auch gering bewölkt, teils klar und nur lokal Nebel. Temperaturrückgang auf 17 bis 3 Grad. Am Tage im Westen im Tagesverlauf zunehmend wolkig, zum Abend hin örtlich Schauer. Sonst nach Nebelauflösung sonnig oder nur locker bewölkt und trocken. Erwärmung auf 20 Grad an den Küsten bis stellenweise 30 Grad im Westen. Am morgigen Donnerstag in der Westhälfte wolkig bis bedeckt mit schauerartigen Regenfällen und einzelnen Gewittern. In den übrigen Landesteilen heiter bis sonnig, später von Westen her wolkig. 18 bis 26 Grad. Das waren die Nachrichten.
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2: Weiterhin mit Oliver Schwesig. Schön, dass Sie dabei sind. Hallo.

Christopher Fears mit Head Over Heels. Und da sind wir schon drin im nächsten Film, der auch in den 80ern spielt oder mit den 80ern zu tun hat. Christie. Es geht um ein Boxerdrama, wo Sydney Sweeney die Boxerin Christie Morgan Martin verkörpert. Und der Film hat leider den deutschen Titel That's Why the Lady is a Champ bekommen, was mit Christie natürlich in der Übersetzung nicht viel zu tun hat, aber so ist es ja oftmals. Die deutsche Übersetzung klingt dann immer nochmal ganz anders, und wenn es dann eben ein englischer Titel ist. That's Why the Lady is a Champ, Christie von David Michaud, und es spielt in den 80ern. Es geht, wie gesagt, um das tatsächliche Leben der professionellen Boxerin Christie Martin. Sydney Sweeney spielt diese Boxlegende, die da in einer brutalen Sportmännerwelt versucht klarzukommen mit allem, was dazugehört, was man damals leider erleiden musste. Misogynes Verhalten, Drogen und unfaires Verhalten, skrupellose Boxpromoter und. Und die Musik dazu, die stammt vom australischen Komponisten Anthony Parters. Ich habe von dem bisher noch nie was gehört, aber ich finde, ein ziemlich guter Kontrast auch zu den rasanten Bildern und auch zu dieser empowernden Story von dieser Boxerin. Ja, Independent, kommt aus einem Band-Kontext, und wie man liest, mischt er gerne klassische und Weltmusikinstrumente. Anthony Parters, Musik aus dem Film That's Why the Lady is a Champ. Wir hören mal rein. Pink Robe, Itterman, West Virginia und Escape.

58 Miles, so lange, so weit muss ein ehemaliger Elitesoldat, Major James Belmont und sein Combat Dog, also sein Kampfhund, durch die durch die ganze Einsamkeit und die Wildnis von Alaska wandern zu Fuß. Die beiden sind mit einem einmotorigen Flugzeug unterwegs, stürzen irgendwann ab, der Hund wird schwer verletzt und beide leiden an einem posttraumatischen Syndrom und müssen sich irgendwie aufeinander verlassen können, der Mann und der Hund. Und genau, 58 Miles, 58 Meilen zu Fuß sich durch die Wildnis schlagen. Das ist die Geschichte von Heart of the Beast. Brad Pitt spielt darin den ehemaligen Special Forces Soldaten zusammen mit einem Hund, Odin, die da beide sich durch die Wildnis gegen Wölfe und Grizzlybären durchsetzen müssen. Ein Soundtrack gibt es natürlich auch dazu. Da haben wir eben schon mal was draus gehört. 58 Miles von Jared Michael Fry, amerikanischer Komponist, der hier die Wildnis mit ganz interessanten Klangtapeten eingefangen hat. Und hier ist noch ein Stück daraus. Saving Odin, Jared Michael Fry aus Heart of the Beast, jetzt im Kino.

Ian Throws Bottle. Isabel Waller-Bridge hat diesen Soundtrack oder dieses Stück komponiert und es ist Teil einer Miniserie, die bei Apple TV gerade gestartet ist, einer australischen Serie, über die gerade ein bisschen diskutiert wird, vor allem, weil sie von einem deutschen Regisseur stammt. Christian Schwocho hat nämlich die Regie geführt bei diesen, wie viel sind es, glaube ich, 6 Teilen von Last Scene. Die ersten 3 oder 4 konnte man schon sehen oder kann man bis jetzt sehen. Die nächsten gibt es dann in den kommenden Wochen. Und Isabel Waller-Bridge ist ja kein unbeschriebenes Blatt. Ihre Schwester Phoebe Waller-Bridge, bekannt für Fleabag. Dafür hat Isabel Waller-Bridge auch den Soundtrack komponiert und ist eigentlich oftmals in der Neoklassikwelt zu finden mit solchen Leuten wie Olafur Arnalds, bekommt Kompositionsaufträge für große Orchester und ist also eine klassische Performerin, die ab und zu eben auch mal Soundtracks schreibt. Und hier in diesem Fall für dieses Drama, da geht es um einen ehemaligen Polizisten, der vor 11 Jahren seine Tochter verloren hat oder die spurlos verschwunden ist und seitdem in großer Trauer ist, dem Alkohol zugeneigt ist und jetzt kein Polizist mehr ist, sondern nur noch auf der Notrufstation arbeitet. Und dann plötzlich ein paar Hinweise für bekommt, irgendwo wird im australischen Wald sterblichen Überreste eines jungen Mädchen gefunden, was ihn an seine Tochter erinnert und dann nimmt er die Ermittlungen auf. Und das Ganze ist als sehr düsteres, dunkles Drama inszeniert. Patrick Bramall spielt Ian, diesen verschlossenen, alkoholkranken und sehr getriebenen, ermittlungsgetriebenen ehemaligen Polizisten, und Isabel Waller-Bridge hat da dazu diesen sehr dramatischen und auch irgendwie unbequem klingenden Soundtrack komponiert, der insofern unbequem ist, weil es eine schöne Konterkarierung ist für diese Geschichte und eigentlich dieses innere Getriebenheit dieses Hauptdarstellers, finde ich, ganz gut widerspiegelt. Ian Follows Henry und Henry Lies and Sarah Leaves. Nochmal Musik aus der Miniserie Last Scene, die jetzt bei Apple TV gestartet ist. Isabel Waller-Bridge hat das Ganze komponiert.

D-Day heißt dieses Stück, das Sie hier gehört haben in der Tonart Filmmusik heute Nacht im Deutschlandfunk Kultur. Und da sind wir schon drin in einem, ich finde, klassischen, toll gemachten britischen Period-Drama, an dem man eigentlich ein klassischer Working-Title-Produktion, in der es eigentlich nichts auszusetzen gibt, weil alles richtig gemacht wird. Aber vielleicht ist es genau deshalb auch, sind die Kritiker nicht ganz so zufrieden gewesen, weil eigentlich es da keine großen Ausreißer gibt. Also Andrew Scott spielt einen störrischen, stoischen und auch störrischen Meteorologen, James Stack, der kurz vor der Invasion der Alliierten auf dem europäischen Festland im Zweiten Weltkrieg Dwight D. Eisenhower gegenübersteht, der gespielt wird von Brendan Fraser. Und dieser schottische Meteorologe will Dwight D. Eisenhower dazu bringen, diesen D-Day zu verschieben um ein paar Tage, weil die Wettersituation ungünstig ist. Die beiden geraten natürlich aneinander, da prallen ja Welten aufeinander. Also der laute, polternde, machthungrige amerikanische Feldherrscher und dazu dann dieser ruhige, stoische, ganz beamtige schottische Meteorologe, schon sprachlich allein ein tolles Erlebnis, die beiden da wie die aneinander geraten. Andrew Scott hat natürlich in diesem Film auch noch einen Gegenspieler, den Meteorologen der amerikanischen Armee, gespielt von Chris Messina, der natürlich auch ganz andere Vorstellungen davon hat, wie die Wetterprognosen zu der Zeit mit allen analogen Mitteln, die sie damals hatten, sind. Und irgendwie setzt er sich dann durch. Und der Rest ist ja Geschichte. Der D-Day wird verschoben und ist aufgrund der Erkenntnisse dieses Meteorologen dann erfolgreich gewesen. Ein klassisches, wie gesagt, Working-Title-Produktion. Und wiederum bei der Musik hat man einen sehr großen Namen gewinnen können. Volker Bertelmann, alias Hauschka, hat hier diese Musik komponiert. Ich mag das ja, ist ja immer eine Musik, die von kurzen Akzenten lebt, haben wir eben auch schon gehört, und bei Im Westen nichts Neues waren es ja diese paar tiefen Töne und in diesem Fall eben auch so kurze Akzente, die meistens von Streichern oder einem Keyboard kommen oder von einem fremdartigen Instrument, im Harmonium zum Beispiel auch. Und das ist ja das, was die Musik von Volker Bertelmann hauptsächlich prägt. Und das ist auch seine Handschrift hier bei diesem Period Piece Pressure, jetzt gerade in den Kinos angelaufen. Volker Bertelmann zu diesem Zweiten Weltkriegsdrama. Und da hören wir jetzt bis zu den Nachrichten noch ein bisschen Musik. Congratulations und die Ending Credits von Pressure, Volker Bertelmann.

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1: 4 Uhr die Nachrichten. Die deutsche Flugsicherung hat am Flughafen Berlin-Brandenburg ein System zur Drohnenerkennung in Betrieb genommen. Damit könnten die Flugkörper im Ankunfts- und Abflugbereich frühzeitig entdeckt und die zuständigen Stellen über mögliche Gefährdungen für den Luftverkehr informiert werden, teilte das Bundesverkehrsministerium mit. Im Laufe des Jahres würden sukzessive auch weitere internationale Verkehrsflughäfen mit entsprechenden Systemen ausgestattet. Hintergrund sind wiederholte Drohnensichtungen im Umfeld deutscher Airports, die zu Unterbrechungen des Flugverkehrs geführt hatten. Bundesfamilienministerin Prien stellt Nachjustierungen beim Elterngeld in Aussicht. Die CDU-Politikerin sagte dem Redaktionsnetzwerk Deutschland, sie plädiere nach den Debatten des Sommers dafür, dass man sich nochmal zusammensetze und schaue, ob die Sparmaßnahmen bei dieser Sozialleistung in diesem Umfang zielführend und gerechtfertigt sein. So sei sie etwa auch offen dafür, die Elterngeldmonate doch nicht von 14 auf 12 Monate zu kürzen. Auch die Aufteilung der Elterngeldmonate zwischen den Partnern könnte sich nach Angaben der Familienministerin noch ändern. Nach den bisherigen Plänen wären für jeden Elternteil je 3 Monate Elterngeld reserviert. 6 weitere Monate können sich die Partner untereinander aufteilen. Wenn also nur einer von beiden eine Elternzeit antritt, gäbe es maximal 9 Monate staatliche Unterstützung. Die Ostbeauftragte der Bundesregierung Kaiser fordert bei den Einnahmen aus der Erbschaftssteuer einen finanziellen Ausgleich zwischen den Bundesländern mit hohem und niedrigem Aufkommen. Hintergrund sind Zahlen des Statistischen Bundesamts, wonach im vergangenen Jahr 95% des Gesamtwerts der steuerlich berücksichtigten Vermögensübertragungen auf westliche Länder entfielen. Demnach waren dies insgesamt 142,5 Milliarden Euro, während die Summe in den östlichen Ländern und Berlin mit 8 Milliarden beziffert wurde. In einem Gastbeitrag für die Rheinische Post schrieb die Ostbeauftragte, es dürften nicht nur vor allem diejenigen Bundesländer profitieren, in denen das Erbschaftssteueraufkommen besonders hoch sei. So finanzierten die Länder Schulen, Hochschulen, Infrastruktur und Bedingungen für wirtschaftliche Entwicklung. Der neue Preis für das Deutschlandticket soll nach Presseinformationen heute festgelegt werden. Dafür treffe sich der zuständige Koordinierungsrat von Bund, Ländern, kommunalen Spitzenverbänden und Verkehrsbranche, schreibt die Rheinische Post. Im Gespräch sei zuletzt ein Anstieg auf fast 67 Euro gewesen. Für das nächste Jahr soll der Preis erstmals nach einem Index errechnet werden, der Personal, Energie und weitere Kosten enthält. Verbraucherverbände hatten sich gegen eine weitere Verteuerung ausgesprochen. Der Preis für das Deutschlandticket war von anfangs 49 Euro auf zwischenzeitlich 58 und nunmehr bereits 63 Euro im Monat gestiegen. Das 2023 eingeführte und bundesweit gültige Angebot hat inzwischen 14,5 Millionen Kunden. Es ermöglicht Fahrten in allen Bussen und Bahnen des Regional- und Nahverkehrs in Deutschland. In Syrien haben die Behörden nach eigenen Angaben im Süden des Landes, nahe der von Israel besetzten Golanhöhen, eine mit der Hisbollah-Miliz verbundene Terrorzelle ausgehoben. Begründet wurden die insgesamt 3 Festnahmen mit einer Planung von Anschlägen auf nicht näher bezeichnete Ziele. Im syrischen Staatsfernsehen war unter Berufung auf Geheimdienste von einem Sabotagekomplott in der Provinz Daa die Rede, das vereitelt worden sei. Unter anderem sei geplant gewesen, Raketenabschussrampen einzurichten. Die heutigen Machthaber in Damaskus, die den langjährigen Machthaber Assad Ende 2024 gestürzt hatten, stehen der pro-iranischen Hisbollah feindlich gegenüber. Die Miliz kämpfte während des Bürgerkriegs auf der Seite Assads. Das Wetter. Im Westen zunehmend wolkig, am Abend örtlich auch Schauer, sonst nach Nebelauflösung locker oder nur sonnig oder nur locker bewölkt und trocken. Erwärmung auf 20 Grad an den Küsten bis stellenweise 30 Grad im Westen. Morgen in der Westhälfte wolkig bis bedeckt mit schauerartigen Regenfällen und Gewittern, in den übrigen Landesteilen heiter bis sonnig, später von Westen her wolkig, 18 bis 26 Grad. Am Freitag von Süd nach Ost gebietsweise etwas Regen oder einzelne Schauer, im Westen und Nordwesten zunehmend heiter und trocken, 18 bis 24 Grad. Das waren die Nachrichten.
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2: Am Mikrofon Oliver Schwesig. Schön, dass Sie dabei sind. Guten Morgen. Hallo.

Primetime, ein sensationssüchtiger Fernsehjournalist will vor laufender Kamera in einer Reality-Show Sexualstraftäter überführen. To Catch a Predator, so hieß Mitte der Nullerjahre eine amerikanische Fernsehsendung, wo ein Fernsehjournalist, nämlich Chris Hansen, gespielt hier in diesem Film von Robert Pattinson, Sexualstraftäter überführen will, und er ist so besessen von seiner Arbeit, dass irgendwann da auch Grenzen überschritten werden und Grenzen verschwimmen. Das ist so ein bisschen die Prämisse, die Ausgangslage für diesen neuen Film von Lance Oppenheim, Primetime, der gerade in den Kinos angelaufen ist. Die Kritiker haben das Spiel von Robert Pattinson sehr gelobt, und ja, ansonsten will ich gar nicht weiter mehr verlieren zu diesem Film. Viel interessanter ist da schon die Musik, Ari Baluzian. Ich habe so gut wie nichts rausfinden können über ihn. Er lebt in Kalifornien, amerikanischer Filmkomponist. Und ich fand, das war ganz interessant, was er hier gemacht hat. Es ist eine Musik, die mit wenigen Elementen auskommt, unglaublich viel Spannung und Druck erzeugt und auch von großen inneren emotionalen Spannungen spricht. Primetime, das war das Titelstück von Ari Baluzian zu diesem neuen Film. Primetime, hören wir doch ein bisschen Musik drauf. Daraus The Craft und First Day on the Job. Ari Baluzian aus dem Film Primetime.

könnte fast der Soundtrack für einen Hitchcock-Psychothriller sein, aber es ist was ganz Neues von Ari Balusian. Robert Pattinson hat zu Protokoll gegeben während der Dreharbeiten zu Primetime, hat er sich mit diesem Soundtrack quasi aufgewärmt, um in die Rolle zu kommen, dieses manisch besessenen Fernsehjournalisten Chris Hansen. Im Abspann ist Phoebe Bridgers einmal zu hören und sie ist im Film auch in einer kleinen Nebenrolle zu sehen, die amerikanische Musikerin, und die hat für diesen Film Primetime ein Stück noch beigesteuert. Und das gibt's hier on Video, Phoebe Bridgers.

Schöner Soul-Klassiker, The Five Stairsteps, Ooh Child, aus dem Film, aktuell im Kino läuft, Bad Apples mit Saoirse Ronan, die eine frustrierte Lehrerin spielt in diesem Film Maria, fünfte Klasse hat sie unter sich und da gibt es einen aufmüffigen Schüler, Danny, der alles durcheinander bringt, gewalttätig ist und irgendwann auf dem Schulhof schubst er eine Schulkameradin irgendwo eine Treppe runter, die bricht sich einen Arm und da entscheidet dann die Lehrerin Maria einzugreifen. Und konfrontiert ihn damit und dann geraten sie selbst aneinander und sie schubst diese Stößchen und er wird dann plötzlich ohnmächtig. Und dann beschließt sie, ihn einfach mit nach Hause zu nehmen, in ihrem Keller einzusperren, weil, wenn rauskommt, dass sie einen Schüler verletzt hat, könnte es ihr natürlich Probleme bereiten. So. Und damit gehen die Probleme natürlich erst richtig los, weil in der Schule wird er vermisst, seine Eltern vermissen ihn und sie behält ihn weiterhin, ihren Schüler, in ihrem Keller. Bringt ihm Lesen und Schreiben bei, er kann nämlich gar nicht lesen und schreiben und hält ihn da quasi irgendwie wie eine Geisel gefangen. Das ist ein bisschen die Prämisse für diesen Film Bad Apples mit Saoirse Ronan. Tolle Musik gibt es dazu, unter anderem eben von Five Stairsteps. Ooh Child, der läuft in einer Szene und einen Score gibt es natürlich auch und der kommt vom britischen Komponisten Chris Rowe. Hören wir rein. A is for Apple, the top of the stairs. Chris Rowe aus dem Film Bad Apples.

Chris Rowe nochmal mit Musik aus dem neuen Film Bad Apples PTA Meeting. Und man kann in diesem Internet lesen, dass der Mann gerne das Orchestrale mit dem Akustischen mischt. Und ich finde, das konnte man ganz gut hören hier. Chris Rowe, der britische Komponist, der diesen Score komponiert hat, Bad Apples, ja. Da hört man dann schon diese wirklich böse, böse Satire, die dieser Film Bad Apples ja eigentlich auch ist, heraus. Chris Rowe. Und bei dem wollte ich noch ein Momentchen bleiben. Als ich die Sendung vorbereitet habe, bin ich auf den tollen Film Sinn und Sinnlichkeit gestoßen. Da hat er nämlich auch, der jetzt gerade in die Kinos kommt, ich habe letzte Woche die beiden Hauptdarstellerinnen interviewen können, da hätten wir ein schönes Interview senden können. Und nun gibt es aber noch gar keinen Soundtrack. Das Embargo ist vorbei. Ich könnte jetzt auch schon ein bisschen was erzählen über diesen Film, aber der Soundtrack ist noch nicht da und deshalb kann man nichts darüber sagen. Dann habe ich in Sachen Chris Rowe weiter geforscht und bin dann noch auf andere Filme von ihm gestoßen. Über Salt Path und After Love habe ich auch schon mal in früheren Sendungen gesprochen. Und lustigerweise hat er vor einigen Jahren bereits auch schon mal einen Film mit einem Score versehen, wo es um eine Lehrerin geht, nämlich Blue Jean von Georgia Oakley. Können Sie jetzt demnächst übrigens bei Prime Video auch sehen. Der ist vor, ich glaube, 3 Jahren rausgekommen, vor 4 Jahren. Das Debüt der jungen englischen Regisseurin Georgia Oakley. Und da geht es auch um eine Lehrerin, und zwar Jean, die im Newcastle des Jahres 1988 Sportlehrerin ist, und sie ist queer und gerät da in großen Konflikt. Natürlich im konservativen Thatcher-England darf damals niemand wissen, dass sie als Lehrerin queer ist, und dann trifft sie eine Schülerin natürlich in einem Club wieder, und dann ergeben sich viele, viele Irrungen und Verwirrungen. Ein toller Soundtrack, tolle Songs auch aus der Zeit, die in diesem Film, in einem schönen, tollen Drama laufen. Und wir bleiben jetzt nochmal einen Moment bei dem Score, den Chris Rowe damals komponiert hat, 2022. Und ich finde, der fängt das auch ganz gut ein. Die große Dramatik, den großen Konflikt, in dem die junge Lehrerin steckt, einmal eine Nähe zu einer Schülerin aufzubauen oder dass sich eine Nähe zu einer Schülerin aufbaut, zum einen. Und zum anderen auch, dass sie ein großes Geheimnis, das sie hat, für sich behalten muss, weil es ihr sonst beruflich große Schwierigkeiten bereitet. Und dann der große Konflikt, mit dem sie mit der Gesellschaft ist und dem Bildungssystem. Blue Jean, toller Film, das Debüt von Georgia Oakley. Der aktuelle Film von Georgia Oakley, Sense and Sensibility, kommt in ein paar Wochen in die Kinos. Ich hoffe, da kann ich dann später noch mal ein bisschen was zu sagen, zu dem Soundtrack von Chris Rowe. Jetzt hören wir erstmal den Soundtrack von Chris Rowe zu diesem Film, Blue Jean 2022. Hier ist Whittle Bay, und danach gibt's Still As a Hunted Deer und The Staff Room. Musik aus Blue Jean von Chris Rowe.

Eine lesbische Sportlehrerin im Newcastle des Jahres 1988, die Angst davor hat, entdeckt zu werden oder ihr Coming Out eben verschieben muss oder für sich behalten muss, weil sie Angst vor Repressalien hat. So war das damals im Thatcher-England, wenn man als lesbische Lehrerin in der Schule arbeitete. Das ist das Thema von Blue Jeans, dem Filmdrama von Georgia Oakley, das vor 4 Jahren erschienen ist. Und das war Musik daraus von Chris Rowe und dem Solemn Quartet. Battle hieß dieser Track. Und neben dem tollen Score ist natürlich auch ein bisschen Musik aus der Zeit zu hören. Zum Beispiel hier diese Band New Order, der Klassiker. Wir haben natürlich das Original, nicht den 88er Remix, Blue Monday.

Blue Jean, eine Sportlehrerin im Newcastle des Jahres 1988. Das war Musik daraus und den Score hat Chris Rowe komponiert. Und das Ganze gibt es jetzt bei Prime zum Kaufen und Leihen. Genau. Tolles Debüt von Georgia Oakley. Schöner englischer Indie-Film Blue Jean. So, wir bleiben in England, wir bleiben bei Indie und wir bleiben bei Drama. Beziehungsweise im Fall von Mackenzie Crook kommt auch noch Comedy dazu. Und Mackenzie Crook, der Schauspieler und Drehbuchautor, kann wahrscheinlich wie kein zweiter Comedy und Drama mit ganz feinen Linien verbinden. Es geht bei ihm immer um große, tiefe, zwischenmenschliche Gefühle, die aber nie mit großem Drama auf die Leinwand oder auf den Bildschirm kommen, sondern nur mit ganz, ganz wenigen Strichen gezeichnet werden. Es menschelt immer unglaublich. Es ist wirklich ganz liebevoll immer in allem, was er schreibt. Detectorist beispielsweise oder auch seine neue Serie Small Profits, die, wenn ich das richtig gelesen habe, ab 7. Oktober bei Apple TV zu sehen ist. Also, worum geht es? Ein deprimierter Mann, der relativ frustriert und gelangweilt in einem Baumarkt arbeitet und jeden Tag nach Hause kommt und eigentlich sehr einförmige Tage hat, aber von einer großen, großen Last geplagt wird. Vor vielen Jahren ist nämlich seine Frau verschwunden, spurlos, ohne sich zu melden, ohne irgendwas zu sagen. Und er leidet darunter, dass seine Frau nicht mehr da ist und sie nicht gefunden werden kann. Er vermisst sie und gerät dann an eine Kollegin aus dem Baumarkt. Die beiden freunden sich an und das ist dann der Moment, wo es wirklich ganz, ganz lieb zwischenmenschlich wird zwischen den beiden und verrät ihr von seiner großen Wunde, von seiner großen Last, dass ihm seine Frau fehlt. Und dann kommen die beiden auf die Idee, die Alchemie zu befragen und kreieren einen Homunculus, also einen Miniaturmenschen in einem Glas, erschaffen die beiden und die kann man dann befragen. Und in diesem Fall also das Komödienhafte, das Drama und auch noch ein bisschen Fantasy kommt bei dieser Serie Small Profits dazu. Ganz liebevoll gemacht und einen Score gibt es nicht, aber es gibt ein Titelstück und das heißt The Wise Man's Song. Original Theme from Small Profits. Wie gesagt, wenn Sie können, schauen Sie rein. Es ist eine schöne Miniserie, wo es ganz lieb menschelt. Mackenzie Crook hat sie geschrieben. Cinderwell ist die englische Musikerin und Singer-Songwriterin, die hier The Wise Man's Song aus Small Profits singt.

Small Profits, eine ganz liebevolle Miniserie ab 7. Oktober auf Apple TV. So, und diese Tonart Filmmusik geht langsam zu Ende. Mein Name ist Oliver Schwesig. Vielen lieben Dank fürs Zuhören. Freut mich sehr. Und nach den Nachrichten übergebe ich sie in die kompetenten Hände von Ramona Westhoff, die bereitsteht mit den Themen des Tages in Studio 9. Und zum Schluss habe ich noch eine kleine Musikfilmempfehlung. Wenn Sie Mubi haben, dann empfehle ich einen schönen Konzertfilm über die Britpop-Band Pulp. Bereit für eine Zugabe, etwas sperriger Titel im Original, What Do You Do von Encore. Und da geht es um die Reunion-Tour aus dem letzten Jahr. Und da gibt es schöne Interview-Bits zur Geschichte der Band von dem Chef Jarvis Cocker. Und hier ist noch zum Schluss ein bisschen Musik von Pulp. Common People bis zu den Nachrichten. Schönen Tag Ihnen, machen Sie es gut, tschüss.

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1: Fünf Uhr, die Nachrichten. Das Bundeskabinett berät heute unter anderem über eine Gesetzesverschärfung bei Gewalt gegen Bahnbeschäftigte. Ein Entwurf aus dem Justizministerium sieht härtere Strafen für Angriffe auf Mitarbeiter von Bahnunternehmen vor. Der Text schließt darüber hinaus auch Beschäftigte von Einrichtungen ein, die dem Gemeinwohl dienen. Zudem geht es um Fälle von Volksverhetzung. Hierbei soll künftig das passive Wahlrecht entzogen werden können. Des Weiteren beschäftigt sich die Ministerrunde mit dem Bericht der Ostbeauftragten Kaiser. Das Papier befasst sich etwa mit Daten zu den Aufstiegschancen hierzulande. Der Bericht liefert auch Zahlen zu Ostdeutschen, die in Leitungsfunktionen von Bundesbehörden arbeiten. Unklar blieb zunächst, inwieweit sich das Kabinett mit den in der schwarz-roten Koalition umstrittenen Details einer Pflegereform befassen wird. Die Ostbeauftragte der Bundesregierung Kaiser fordert bei den Einnahmen aus der Erbschaftssteuer einen finanziellen Ausgleich zwischen den Bundesländern mit hohem und niedrigem Aufkommen. Hintergrund sind Zahlen des Statistischen Bundesamts, wonach im vergangenen Jahr 95% des Gesamtwerts der steuerlich berücksichtigten Vermögensübertragungen auf westliche Länder entfielen. In einem Gastbeitrag für die Rheinische Post schrieb die Ostbeauftragte, es dürften nicht nur vor allem diejenigen Bundesländer profitieren, in denen das Erbschaftssteueraufkommen besonders hoch sei. So finanzierten die Länder Schulen, Hochschulen, Infrastruktur und Bedingungen für wirtschaftliche Entwicklung. Bundesfamilienministerin Prien stellt Nachjustierungen beim Elterngeld in Aussicht. Die CDU-Politikerin sagte dem Redaktionsnetzwerk Deutschland, sie plädiere nach den Debatten des Sommers dafür, dass man sich nochmal zusammensetze und schaue, ob die Sparmaßnahmen bei der Sozialleistung in diesem Umfang zielführend und gerechtfertigt seien. So sei sie etwa auch offen dafür, die Elterngeldmonate doch nicht von 14 auf 12 Monate zu kürzen. Auch die Aufteilung der Elterngeldmonate zwischen den Partnern könnte sich nach Angaben der Familienministerin noch ändern. Nach den bisherigen Plänen wären für jeden Elternteil je 3 Monate Elterngeld reserviert. 6 weitere Monate können sich die Partner untereinander aufteilen. Wenn also nur einer von beiden eine Elternzeit antritt, gäbe es maximal 9 Monate staatliche Unterstützung. Der neue Preis für das Deutschland-Ticket soll nach Presseinformationen heute festgelegt werden. Dafür treffe sich der zuständige Koordinierungsrat von Bund, Ländern, kommunalen Spitzenverbänden und Verkehrsbranche, schreibt die Rheinische Post. Im Gespräch sei zuletzt ein Anstieg auf fast 67 Euro gewesen. Für das nächste Jahr soll der Preis erstmals nach einem Index errechnet werden, der Personal, Energie und weitere Kosten enthält. Verbraucherverbände hatten sich gegen eine weitere Verteuerung ausgesprochen. Der Preis für das Deutschlandticket war von anfangs 49 Euro auf zwischenzeitlich 58 und nunmehr bereits 63 Euro im Monat gestiegen. Das 2023 eingeführte und bundesweit gültige Angebot hat inzwischen 14,5 Millionen Kunden. Es ermöglicht Fahrten in allen Bussen und Bahnen des Regional- und Nahverkehrs in Deutschland. In Syrien haben die Behörden nach eigenen Angaben im Süden des Landes, nahe der von Israel besetzten Golanhöhen, eine mit der Hisbollah-Miliz verbundene Terrorzelle ausgehoben. Begründet wurden die insgesamt 3 Festnahmen mit einer Planung von Anschlägen auf nicht näher bezeichnete Ziele. Im syrischen Staatsfernsehen war unter Berufung auf Geheimdienste von einem Sabotagekomplott in der Provinz Dar'a die Rede, das vereitelt worden sei. Unter anderem sei geplant gewesen, Raketenabschussrampen einzurichten. Die heutigen Machthaber in Damaskus, die Langzeitdiktator Assad Ende 2024 gestürzt hatten, stehen der pro-iranischen Hisbollah feindlich gegenüber. Die Miliz kämpfte während des Bürgerkriegs auf der Seite Assads. Das Wetter. Im Westen zunehmend wolkig, am Abend örtlich auch Schauer, sonst nach Nebelauflösung sonnig oder locker bewölkt und trocken. Erwärmung auf 20 Grad an den Küsten bis stellenweise 30 Grad im Westen. Morgen in der Westhälfte wolkig bis bedeckt mit schauerartigen Regenfällen und einzelnen Gewittern. In den übrigen Landesteilen heiter bis sonnig, später von Westen her aber wolkig. 18 bis 26 Grad. Das waren die Nachrichten.
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2: Guten Morgen, schön, dass Sie dabei sind. Ein queeres Stadtmagazin wird zur Genossenschaft, darum geht's in der nächsten Stunde unter anderem. Und zuerst gucken wir gleich nochmal genauer auf das neue Gesetz, das unter anderem Bahnmitarbeitende besser schützen soll. Musik von Fisch, au revoir.

0: 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Polizistinnen, Gerichtsvollzieher, Feuerwehrleute, Rettungskräfte, medizinisches Personal und eben auch Bahnmitarbeitende sollen strafrechtlich besser geschützt werden mit dem Gesetz zum Schutz des Gemeinwesens. Das ist heute im Kabinett. Gudula Geuter aus unserem Hauptstadtstudio.
1: In der öffentlichen Diskussion über den aktuellen Gesetzentwurf aus dem Bundesjustizministerium ging es in den vergangenen Wochen und Monaten vor allem um Mitarbeiter der Bahn. Im Februar hatte ein Schwarzfahrer einen Zugbegleiter bei einer Fahrkartenkontrolle gegen den Kopf geschlagen. Der erlitt eine tödliche Hirnblutung. Der Täter wurde wegen Körperverletzung mit Todesfolge zu 10 Jahren Haft verurteilt. Das, so der Titel, Gesetz zur Stärkung des strafrechtlichen Schutzes des Gemeinwesens, sieht schärfere Strafen bei Angriffen auf Angehörige verschiedener Berufe vor, darunter nun erstmals auch Mitarbeiter gemeinschaftswichtiger öffentlicher Betriebe. Und dazu zählt neben Wasser- oder Stromversorgern auch der öffentliche Nahverkehr oder die Bahn. Im öffentlichen Bewusstsein war dieser Punkt auch, weil die Arbeit am Gesetz der Eisenbahn- und Verkehrsgewerkschaft zu lange dauerte. Im August drohte sie de facto Streiks an, der EVG-Vize Christian Loroch im NDR.
2: Falls die Bundesregierung sich da weiter der Arbeit verweigert oder schlecht leistet, werden wir unsere Sanktionsmittel mit den Kolleginnen und Kollegen ziehen über die Mitbestimmung, die uns da Rechte einräumt, weil die Gefahrensituation auf den Strecken teilweise so hoch ist, dass wir da dann entsprechend Dienstpläne ablehnen können. Und das führt dann zu vergleichbaren Auswirkungen wie einem Streik. Dann fährt einfach nichts mehr.
1: In Zukunft droht Tätern im Regelfall mindestens ein halbes Jahr Haft, in besonders schweren Fällen zwischen 1 und 10 Jahren. Natürlich neben den Strafen, die es für Taten wie Körperverletzung, Bedrohung oder Beleidigung ohnehin gibt. Weniger diskutiert wurden andere Teile des umfangreichen Gesetzentwurfs, den heute das Bundeskabinett auf den Weg ins Parlament bringen soll. Nicht nur, dass bei Angriffen auf Ärztinnen und Ärzte und medizinisches Personal die gleichen Strafen drohen sollen, sondern auch für Rettungskräfte und Polizisten. Das bedeutet, hier wird die Strafdrohung erneut deutlich schärfer, nach massiven Erhöhungen erst vor 9 Jahren. Zur Begründung verweist der Gesetzentwurf auf weiter steigende Angriffszahlen. Auch der Widerstand gegen Vollstreckungsbeamte soll deutlich strenger bestraft werden können. Ein weiterer Punkt im Gesetzentwurf wurde kontrovers diskutiert. Wer wegen Volksverhetzung verurteilt wird, soll das passive Wahlrecht verlieren, also bis zu 5 Jahre lang nicht gewählt werden können und keine öffentlichen Ämter bekleiden. Ursprünglich sollte das ein Richter nach einer Verurteilung zu einem halben Jahr Freiheitsstrafe aussprechen können. Nach viel Kritik steht im Entwurf jetzt 1 Jahr. Die Strafdrohung für Volksverhetzung soll von bis zu 3 auf bis zu 5 Jahre steigen.
0: Das Gesetz zum Schutz des Gemeinwesens ist heute im Kabinett. Der Song ist ganz neu bei uns im Deutschlandfunk Kultur von Pikachus. Das sind 2 Musikerinnen aus Oslo. Und inhaltlich geht es um den Moment, in dem man versteht, dass man sich vielleicht doch besser mal eine Auszeit gönnt.

0: Fortiana Littfrey von Pikachus hier im Deutschlandfunk Kultur. Queere Medien berichten aus einer Nische und das ist ihre Stärke. Sie kennen die Community sehr gut, die Orte, die Themen, aber wirtschaftlich kann die Nische auch zum Problem werden. Das queere Berliner Stadtmagazin Siegessäule versucht es jetzt mit einer Genossenschaft. Christoph Reimann hat sich das für uns angeguckt.
1: Auf dem Cover der aktuellen Printausgabe halten Menschen Plakate in die Luft. Wir lassen uns nicht spalten oder wir lassen uns nicht instrumentalisieren. Die Siegessäule, das Berliner Stadtmagazin für queeres Leben, greift damit Konflikte auf, die die Community zurzeit bewegen. Nach dem Anschlag am Rande des Berliner CSD Ende Juli, aber auch im Zusammenhang mit der Berlin-Wahl. Auch auf dem Cover zu sehen, der Aufruf, sogenannte Komplizin zu werden. Das bedeutet Mitglied in der neuen Genossenschaft, die den Verlag der Siegessäule übernommen hat. Aber warum?
2: Naja, der Traum, dass wir einen super erfolgreichen queeren Verlag, der immer größer wird und von dem wir dann alles schön leben können, unterhalten, hat sich nicht so erfüllt.
1: Das sagt Manuela Kai. Zusammen mit Gudrun Fertig hat sie den Verlag hinter der Siegessäule geleitet. Die beiden haben auch die Genossenschaft auf den Weg gebracht, die den Verlag künftig wirtschaftlich unabhängiger machen soll. Jetzt aber wollen sie raus aus dem operativen Geschäft.
2: Nach der Corona-Krise wurde nie wieder alles wie vorher. Das Anzeigengeschäft ist massiv eingebrochen. Da kommt sehr viel zusammen, was einfach nie die Perspektive hatte, dass wir mal damit uns reich aufs alten Teil zurückziehen können, sondern dass wir immer ums Überleben kämpfen müssen. Und jetzt möchte ich nicht mehr kämpfen.
1: Die Berliner Siegessäule gibt es seit 1984, gegründet mitten in der AIDS-Krise. Von Anfang an berichtet sie über die Krankheit und klärt auf über das HIV-Virus. Damals war sie ein Magazin für Schwule. In den 90ern entsteht daraus ein schwul-lesbisches Stadtmagazin. Heute will die Siegessäule die gesamte queere Szene ansprechen. Mit Community-News, politischen Debatten, Interviews und Kulturthemen. Das kostenlose Printmagazin liegt in ganz Berlin aus. In Bars, Cafés, Clubs und Kultureinrichtungen. Auflage 40.000 Stück, dahinter stehen 12 Angestellte.
3: Einfach noch ein ganz, ganz großer Vorteil ist, dass das gesamte Team und auch die freien Mitarbeitenden alle auch selbst aus der Community kommen. Das heißt, wir schreiben nicht einfach nur so über die Community oder berichten über die Community, sondern sind wirklich alle mittendrin.
1: Sagt Anna Motzek. Zusammen mit Markus von Gössel wird sie im Oktober die Führung von Verlag und Genossenschaft übernehmen. Beide sind neu im klassischen Verlagswesen. Die Ausgangslage beschreibt von Gössel so.
4: Das Magazin trägt sich, aber die Zeiten und die Anzeigenvolumina sind so, dass wir auf lange Sicht uns was überlegen mussten.
1: Die Antwort ist zunächst die Genossenschaft. Sie übernimmt die Verlags GmbH und damit nicht nur die Siegessäule. Zum Verlag gehören auch LMAC, ein Magazin für lesbisches Leben und weitere Formate. Wer der Genossenschaft beitritt, zeichnet mindestens einen Anteil für 500 Euro. Rund 450 Mitglieder machen bisher mit. Ein großer Erfolg in den Augen des künftigen Vorstands. Das Geld ist dabei keine Spende und auch kein jährlicher Förderbeitrag. Mit dem Anteil wird man MiteigentümerInnen des Verlags.
5: Wir wollen damit nicht die wirtschaftlichen Defizite ausgleichen, sondern wir wollen die Siegessäule damit weiterentwickeln mit den Mitgliedern.
1: Außerdem will die Siegessäule jüngere Menschen erreichen. Viele von ihnen ordnen sich nicht mehr selbstverständlich als schwul oder lesbisch ein. Gegenüber klassischen Szeneninstitutionen wie der Siegessäule sind sie mitunter skeptisch.
5: Da ist, glaube ich, digital und Social Media der Kanal, wo wir glauben, dass wir da stärker drauf setzen können, um die jungen Leute zu erreichen und auch mitzunehmen und abzuholen.
1: Sagt Markus von Gössel. Die Genossenschaft entsteht außerdem in einer Zeit, in der das gesellschaftliche Klima für queere Menschen rauer wird. Dass sich also schon rund 450 Menschen beteiligen, ist auch als politisches Signal zu sehen. Als Einstehen für queere Sichtbarkeit und unabhängigen Journalismus. Wie genau die neuen digitalen Angebote aussehen und womit der Verlag künftig zusätzlich Geld verdienen will, ist allerdings noch offen. Die Genossenschaft verschafft Kapital und Zeit, darauf eine Antwort zu finden.
0: Das queere Berliner Stadtmagazin Siegessäule wird zur Genossenschaft. 5:20 Uhr ist es. TTO, come along.

0: Come Along von TTO hat einen Grammy bekommen als Song des Jahres 2001.
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2: Rubens, Peter Bruegel der Jüngere arbeiten aus den Werkstätten von Hieronymus Bosch und Rembrandt. Die wertvolle Sammlung Kanenko aus Kiew ist derzeit in Aschaffenburg zu sehen. Erstmals überhaupt in Deutschland. Strenge Geheimhaltung war gefragt, bis die Transporte aus der bombardierten Hauptstadt der Ukraine abgeschlossen waren. Weil kaum Zeit für ein ausgefeiltes kuratorisches Konzept war, werden die Kunstwerke schlicht in chronologischer Reihenfolge gezeigt. Museumsdirektor Thomas Schauerte.
3: Da stehe ich eigentlich auf dem Standpunkt, dass das Einfachste auch oft das Beste ist. Die Bilder, die wir hier sehen, ist wertvoller europäischer Kulturbesitz, kommt aber aus einer ukrainischen Sammlung. Und das dokumentiert natürlich ein Zugehörigkeitsgefühl der Ukraine zu Europa, das eben mindestens 150 Jahre alt ist.
2: Die Meisterwerke aus dem Kanenko-Museum in Kiew. Noch bis zum 10. Februar zu sehen im Christian-Schad-Museum in Aschaffenburg. Tourleben, das ist ein fetter Nightliner, Backstage-Catering und die Suite im 5-Sterne-Hotel? Nicht bei Malu Lovis. Als die Gewinnerin der Castingshow The Voice of Germany vor 3 Jahren gefragt wurde, ob sie als Support mit auf die Tokyo-Hotel-Tour kommen möchte, da wusste die junge Musikerin vielleicht noch nicht, dass die Vorband für ihre Anreise selbst verantwortlich ist. Wie praktisch, dass ihre Eltern ein riesiges altes Wohnmobil besitzen und ihr Vater sich als Chauffeur anbot. Jetzt ist die Singer-Songwriterin auf ihrer eigenen Tour unterwegs und das ganze Team findet im liebgewonnenen Wohnmobil Platz.
4: Im Alkoven müssen 2 Leute zusammenschlafen, weil sonst nicht genug Betten da sind. Hier schläft der Papa, weil der schnarcht, deswegen braucht er eine Tür, die man zumachen kann.
2: Malu Lovis heute Abend im Lux in Hannover. Morgen fährt sie weiter nach Köln. In der Grenzregion zwischen der Türkei, Bulgarien und Griechenland liegt der Ort Svilengrad. Hier sucht die Archäologin Veska nach Spuren vergangener Kulturen und andere nach einem guten Geschäft. In Valeska Griesebachs Kinodrama Das geträumte Abenteuer.
5: Veska!
2: Als ein alter Bekannter Veska um einen Gefallen bittet, wird die Archäologin in seinen Deal hineingezogen und kommt der Mafia gefährlich in die Quere.
6: Berühren aber auch diese Erzählungen von diesen Männern, die halt in den 90er Jahren das Gefühl hatten, sie können ihr Glück machen. Da war ja so viel Versprechen in der Luft von Demokratie, Kapitalismus. Und gleichzeitig ist es halt auch mit wahnsinnig vielen Enttäuschungen verbunden.
2: Für ihren feinfühligen Film hat Valeska Griesebach den Preis der Jury bei den internationalen Filmfestspielen in Cannes gewonnen. Jetzt ist das geträumte Abenteuer im bulgarischen Original mit deutschen Untertiteln im Kino zu sehen.
0: Die Kulturtipps im Deutschlandfunk Kultur von Julia Eickmann. Das hier ist das Duo Modern Cult aus Florida, Work It Out, 5:27 Uhr.

0: Das Ziel nicht aus den Augen verlieren, durchhalten und an sich glauben, darum geht es in diesem Song hier von Modern Cult, Work It Out. 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Heute vor 80 Jahren, am 30. September 1946, hat im Nürnberger Justizpalast die Urteilsverkündung gegen 21 NS-Kriegsverbrecher angefangen. Das Verfahren hat Grundsätze geschaffen, auf die sich das Völkerrecht bis heute beruft, auch wenn die Durchsetzung an politische Grenzen kommt. So klang das vor 80 Jahren im Radio.
1: Wir wollen unsere ganze Aufmerksamkeit jetzt darauf konzentrieren, was im Saal vorgeht. Der Saal ist, wie Sie sich denken können, voller als jemals zuvor und es ist eine ungeheure Spannung in der Atmosphäre. Jetzt erheben sich alle.
2: Der britische Richter Geoffrey Lawrence betritt den Saal 600 im Nürnberger Justizpalast. Vor ihm, auf zwei langen Bänken, 21 Männer, die 12 Jahre führende Positionen im NS-Staat hatten und für beispiellose Verbrechen verantwortlich sind. Ein Prozess, wie es ihn zuvor nie gegeben hat. Lawrence beginnt mit der Lesung.
3: An einem Sitzungstag, an dem viel los war, war dieser Raum gestopft voll.
2: Der Medienwissenschaftler Axel Fischer ist wissenschaftlicher Mitarbeiter am Memorium Nürnberger Prozesse.
3: So dass in dem Saal annähernd 500 Leute Platz gefunden haben. Über 20 Angeklagte, deren Verteidiger, die sehr umfangreiche Anklage, 8 Richter, Schreiber, Schreiberinnen, Sekretärinnen, Übersetzerinnen und Übersetzer, ein unglaubliches Gewimmel. Und es gab sogar die Möglichkeit, aus diesem Saal Radioberichterstattung zu machen.
2: Fast 10 Monate lang verhandelt das internationale Militärtribunal. Angriffskrieg, Kriegsverbrechen, Verbrechen gegen die Menschlichkeit. Tausende Dokumente, Zeugen, Filmaufnahmen aus befreiten Konzentrationslagern.
3: 218 Verhandlungstage, um die Schuld von 21 Menschen festzustellen, deren Handlungen sich auf eine über 12-jährige Zeit erstrecken, ist eigentlich sensationell kurz.
2: Die Angeklagten, darunter Göring, Saukel, Frank, Speer, Rosenberg, zeigen sich unbeeindruckt, ahnungslos und rechthaberisch. Auch Rudolf Hess, ehemaliger Stellvertreter des Führers.
4: Ich bereue nichts.
2: Und plädieren ohne Ausnahme auf.
5: Ich bekenne mich im Sinne der Anklage nicht schuldig.
6: Ich bekenne mich nicht schuldig.
7: Nicht schuldig.
8: Was ich getan habe oder tun musste, kann ich reinen Gewissens vor Gott, vor der Geschichte und vor meinem Volke verantworten.
3: Aufgabe der Justiz ist es, diese Brutalität in langweilige bürokratische Verfahren zu überführen, hier einen Eindruck zu hinterlassen eines unabhängigen, fairen, unbelasteten bürokratischen Aktes letztendlich zur Feststellung der individuellen Schuld der einzelnen Angeklagten.
2: Am 30. September 1946 beginnt die Urteilsverkündung. Sie dauert 2 Tage. Erst wird die Begründung verlesen, dann die Urteile.
9: Hermann Wilhelm Göring, death by hanging. Joachim von Ribbentrop, death by hanging.
2: Das Gericht verhängt 12 Todesurteile, 7 Haftstrafen, 3 davon lebenslang und 3 Freisprüche. Sie sollen zeigen, das Tribunal folgt nicht der Logik der Sieger, sondern der des Rechts. Das war US-Chefankläger Jackson wichtig.
3: Robert H. Jackson hat gesagt, ganz am Anfang auch, also wir müssen uns auch klar darüber sein, dass sich die Rechtsstaatlichkeit oder die Fairness dieses Verfahrens danach bemessen wird, ob wir auch bereit sind, eben Leute, deren Schuld wir nicht zweifelsfrei beweisen können, freizusprechen.
2: Das Ausmaß der NS-Verbrechen ist bis heute beispiellos, ebenso der Prozess. Erstmals muss sich ein Teil der Führung eines Staates vor einem internationalen Gericht persönlich verantworten. Nach Nürnberg beginnt auch im mit Deutschland verbündeten Japan ein ähnlicher Prozess. Axel Fischer.
3: Man hat gewartet, bis Nürnberg fertig war. Da hat man nämlich ein schönes Vorbild gehabt, auf das man sich berufen kann. So, und dann setzt eine Entwicklung ein, die international koordiniertes und zusammen durchgesetztes Völkerstrafrecht eigentlich suspendiert. Ja, also der Kalte Krieg.
2: Mit dessen Ende besinnt sich die Welt wieder auf die Nürnberger Idee. Nach dem Völkermord in Ruanda, nach dem Balkankrieg. 2002 nimmt der Internationale Strafgerichtshof in Den Haag seine Arbeit auf. Seine Macht reicht allerdings nur so weit, wie Staaten sie zulassen. Mächtige Länder erkennen ihn nicht an. Haftbefehle bleiben oft unvollstreckt.
10: Von Wladimir Putin. President of the Russian Federation.
2: Doch die Idee lebt fort. Kriegsverbrechen sind keine abstrakten Staatshandlungen. Sie lassen sich konkreten Personen zurechnen, auch an der Spitze eines Staates.
3: Ich glaube, dass diese ganze Kaskade von Verfahren wesentlich stärker darauf gewirkt hat, diese Verbrechen und die Verbrecher in einem fast weltweit existierenden kulturellen Gedächtnis zu halten, als wenn man die einfach erschossen hätte oder weggesperrt hätte.
0: Vor 80 Jahren war Urteilsverkündung im Nürnberger Kriegsverbrecherprozess. Anja Reinhardt war das, 5:35 Uhr.

0: Vertigo von That's That hier im Deutschlandfunk Kultur. Rambo, der gebrochene Vietnam-Veteran, oder auch Rocky, der erfolglose Boxer, der dann doch ein ganz großer wird. Beides ikonische Rollen von Sylvester Stallone. Der Schauspieler ist mittlerweile 80 Jahre alt und hat jetzt eine Autobiografie veröffentlicht mit dem Titel The Steps. Mein Kollege Volkan A. aus dem Frühteam ist bei mir. The Steps, das spielt doch wahrscheinlich an auf diese ikonische Szene, wo der Boxer auf der Treppe, eine Treppe hoch und runter rennt und da irgendwie trainiert?
1: Genau, wahrscheinlich ist das die bekannteste Szene von Rocky, beziehungsweise von Sylvester Stallone, diese Treppenszene und dieser graue Hoodie, den er da anhat. Genau. Hast du die Filme geschaut?
0: Ich muss gestehen, keinen einzigen, aber das ist ja so popkulturell vorhanden, dass ich auf jeden Fall Bilder im Kopf habe. Also ich hab Memes dazu gesehen.
1: Ja, dann ist jetzt auf jeden Fall Zeit, sie zu schauen, diese Filme. Es sind ja Filmreihen, Rambo und Rocky. Und ich habe die auf jeden Fall als Jugendlicher geschaut, ist schon sehr lange her und ich erinnere mich nur noch sehr dunkel dran. Ich erinnere mich vor allem an dieses Muskelpaket so und an die ganzen Prügeleien und Schießereien, die Maschinengewehre, genau. Also das ist so meine Erinnerung an diese Filme.
0: Ich habe mal ein Interview zum Männerbild in den Film geführt. Das fand ich ganz interessant, weil das ist irgendwie doch komplexer, als man das denkt, wenn man diese Bilder sieht. Jetzt hat er also eine Autobiografie veröffentlicht. Hast du die schon gelesen?
1: Nee, habe ich noch nicht geschafft. Die kam erst gestern raus, hatte noch keine Zeit dazu. Aber vielleicht werde ich es machen, weil ich habe jetzt ein Spiegel-Interview gelesen mit ihm. Also der Spiegel hat ihn interviewt. Und es hat mir richtig Lust gemacht, mich nochmal mit diesem Typen auseinanderzusetzen und die Filme zu schauen.
0: Warum?
1: Weil, ja, die erste Erinnerung ist dieses Muskelpaket, ist die Gewalt, sind die Schießereien, also das, was du gerade gesagt hast, ne? So dieses typisch männliche, dieses alte Männerbild auch. Und in dem Interview spricht er sehr viel über Verletzlichkeit und wie Verletzlichkeit seine Figuren geprägt hat, dass es eigentlich sehr viel um Angst und um Zweifel ging. Und das habe ich als Jugendlicher nicht so gecheckt, als ich die Filme geguckt habe.
0: Und was erfährt man über ihn selbst?
1: Dass er ein sehr schwieriges Verhältnis hatte zu seinen Eltern, dass er Gewalt erfahren hat von ihnen, dass er als Teenager auch mal in eine Psychiatrie gesteckt wurde, dort auch angegriffen wurde von anderen Leuten und dass all das, was er erlebt hat und dieser Schmerz, dass das sein künstlerisches Schaffen geprägt hat und dass er geschafft hat, das in etwas Positives umzuwandeln. Und was bei mir noch total hängen geblieben ist, ist der Satz, dass Verlieren wahrscheinlich die menschlichste Erfahrung ist, beziehungsweise die wichtigste menschliche Erfahrung ist.
0: The Steps heißt die neue Autobiografie vom Schauspieler Sylvester Stallone.

0: The Route im Deutschlandfunk Kultur, 5.45 Uhr ist es. Der Film Nazar hat bei den Filmfestspielen in Venedig den Spezialpreis der Jury bekommen. Diese Woche kommt die Doku in Deutschland in die Kinos. In der Doku von zwei Israelis sprechen israelische Geheimdienst- und Militärmitarbeitende über die Einsätze in Gaza. Es geht darum, wie Ziele ausgewählt werden, auch um die Frage, ob zivile Opfer dabei systematisch mit einkalkuliert werden. In Israel kann man den Film noch nicht sehen. Es gibt aber seit Wochen Diskussionen um diesen Film. Bettina Meyer aus unserem Studio in Tel Aviv.
1: In Israel ist der Dokumentarfilm Nazar, was so viel wie Kollateralschaden bedeutet, von Yuval Abraham und Rachel Zohar noch nicht öffentlich zu sehen. Und dennoch fielen die ersten Reaktionen, vor allem aus dem rechten Regierungslager von Benjamin Netanyahu, heftig aus. Und das, obwohl den Inhalt des Films in Israel kaum jemand kennt. Premier Netanyahu selbst postete ein Video, in dem er den Film aus Venedig, von dem er gehört habe, als schockierend und unerträglich bezeichnete und gleichzeitig die Wahlkampfgegner der Opposition angriff. Vor allem aber wird in den sozialen Medien über die Drohung des israelischen Kulturministers diskutiert, der den Film als Verrat am Staat bezeichnet. Er droht den Filmemachern mit dem Entzug der Staatsbürgerschaft. Das allerdings halten Vertreter der Opposition für Wahlkampftheater. So auch Oppositionspolitiker Avigdor Lieberman, der den Film dennoch scharf kritisierte. Er sagte einem israelischen Radiosender: Es gibt keinen Zweifel, dass es sich beim Inhalt des Films um Verrat an unseren Werten und den Menschen im Land handelt. Aber wir sind auch mitten im Wahlkampf in Israel. Es ist unmöglich, den Regisseuren die Staatsbürgerschaft zu entziehen. Der Kulturminister weiß, dass das nicht geht, aber er hat die Schlagzeile, die er wollte. Am 27. Oktober wird in Israel ein neues Parlament gewählt. Fast täglich lösen Äußerungen aus dem Regierungslager, aber auch Vorwürfe der Opposition Diskussionen aus, bei denen es darum gehe, sich ins Gespräch zu bringen, sagen Wahlbeobachter. Zwar ist der Entzug der israelischen Staatsbürgerschaft seit einigen Jahren im Land rechtlich möglich, allerdings sind die Hürden extrem hoch. Filme fallen außerdem unter die Kunst- und Meinungsfreiheit. Die Debatte in Israel dreht sich momentan eher um die Drohung, einem Israeli die Staatsbürgerschaft zu entziehen. Weniger geht es um den Inhalt des Films, der im Land noch nicht gezeigt wurde. Nazar-Regisseur Yuval Abraham will genau das ändern. Das Wichtige für mich sind die Aussagen der Soldaten und Offiziere im Film. Sie sprechen Hebräisch, weil sie die israelische Bevölkerung erreichen wollen. Sie wollen, dass die Menschen zu Hause hören, was sie in Gaza getan haben. Wir werden alles tun, damit der Film in Israel verbreitet wird. Alle, die uns jetzt angreifen und den Inhalt verleugnen, schauen Sie ihn an. Lediglich kurze Auszüge sind in israelischen Fernsehberichten zu sehen, in denen ehemalige Militär- und Geheimdienstmitarbeiter anonym über ihre Erfahrungen im Gazakrieg sprechen. Die 80-minütige Doku untersucht, wie Israel im Gazakrieg Ziele auswählt und Angriffe durchführt. Der Film stellt die Frage, ob zivile Opfer systematisch einkalkuliert werden. Die israelische Armee weist die Vorwürfe entschieden zurück, kritisiert, dass Quellen anonym und nicht überprüfbar seien. Der Film sei noch nicht vollständig veröffentlicht. Die im Trailer präsentierten Vorwürfe sind nicht korrekt und einige von ihnen werden sogar verzerrt, verfälscht und losgelöst von der Realität vor Ort dargestellt, so Armeesprecher Effi Defrin. Auch der rechte Minister für nationale Sicherheit, Ben-Gvir, nannte den Film Verleumdung. Das israelische Dokumentarfilmerforum stellte sich hinter die Filmemacher. Es warnt seit längerem vor politischen Eingriffen in die künstlerische Freiheit und sieht darin eine Gefahr für die Demokratie in Israel.
0: Die in Israel heftig diskutierte Doku Nazar kommt diese Woche in Deutschland in die Kinos.

0: Argus Pontier, I'm crying, are you? Deutschlandfunk Kultur, 5.52 Uhr ist es. Meistens finde ich deutsche Titel für englischsprachige Filme eher unnötig, aber beim Film Digger hätte ich persönlich über den Titel nochmal nachgedacht. Ich habe das Plakat gesehen und war sehr verwirrt, warum Tom Cruise auf einmal in einer deutschen Buddy-Komödie mitspielt, bis ich dann verstanden habe, dass der Titel englisch ist. Es geht ums Graben. Den Film haben heute die deutschen Zeitungsfeuilletons in ihren Rezensionen. Was sonst drin steht, sagt uns Gregor Sander mit der Kulturpresseschau.
1: Gunter Demning, Erfinder der Stolpersteine, die an ermordete NS-Opfer erinnern, hat der Frankfurter Rundschau ein Interview gegeben. Und vielleicht ist es seine Gelassenheit, die einem beim Lesen besonders erstaunt. Auf Angriffe gibt es nur eine richtige Reaktion: weitermachen. Der Bildhauer bezieht sich dabei auf das Verbot der sächsischen Gemeinde Heidenau, weiterhin Stolpersteine zu verlegen, und macht keinen Hehl daraus, wer für ihn die Hauptschuldigen sind. Über die AfD wundert man sich nicht. Gegen die Stolpersteine hat sie schon lange gemotzt und im Grunde nichts erreicht. Diese Partei verbreitet nichts als Hass. Aber dass sich jetzt die CDU mit dieser Partei gegen die Stolpersteine verbündet, hat mich erschreckt. Das C sollten sie mal streichen. Christlich ist das ja wohl nicht. Protest ist auch der Beweggrund für den kanadischen Sänger Bryan Adams. Unter der Überschrift »Wir sind keine Amerikaner und werden es auch niemals sein« gibt er der Tageszeitung Die Welt ein Interview. Und Stefan Frohmann stellt den 66-Jährigen so vor. Die aggressive Außenpolitik der USA hat den Kanadier Bryan Adams in einen glühenden Patrioten verwandelt. Er unterstützt seinen Premierminister und singt Protestlieder wie »51st State«. Zu diesem Song, der sich gegen die kanadischen Einverleibungsfantasien Donald Trumps richtet, kam es so. Es begann damit, dass mich Anfang des Jahres die Produzenten einer deutschen Dokumentation beauftragten, einen Song für einen Film zu schreiben, den sie machen wollten mit dem Titel »Canada's Wild Eastern Edge«. Während der Arbeit fiel dem kanadischen Sänger Folgendes auf. Als ich schließlich die Musik dazu hatte, stellte ich fest, dass ich nicht nur über geografische Dinge schreiben wollte, sondern auch über die derzeitigen Ereignisse und Emotionen. Und so kam es, dass ich schließlich den Song 51st State schrieb. So ging es immer weiter, bis ich auf einmal ein Album fertig hatte. Protestsongs wie 51st State singt Adams nun sogar in der Heimat Donald Trumps und freut sich über die Reaktionen seiner Nachbarn. Ironischerweise bekam der Song jeden Abend Standing Ovations, sogar an Orten wie Texas. Manche Leute erkennen und verstehen die Situation und haben Mitgefühl mit Kanada. Schließlich sind wir jetzt die Außenseiter und die Leute mögen nun einmal Außenseiter. Das Gegenteil eines Außenseiters verkörpert Tom Cruise im Kinofilm Digger, der diese Woche in die deutschen Kinos kommt und den Maria Wiesner in der Frankfurter Allgemeinen Zeitung so beschreibt. Tom Cruise legt seinen Digger Rockwell irgendwo zwischen dem Ego Elon Musks und der Skrupellosigkeit der Koch-Brüder an. Seinen Akzent schmiert er mit einem Hauch Texas, der nach Ölbohrtürmen in rotem Wüstensand klingt. Und was ihm der Mexikaner Alejandro González Iñárritu mit seinem Drehbuch in den Mund legt, hört sich stark nach Donald Trumps Rhetorik an. Gar nicht einverstanden mit diesem skrupellosen Öl-Tycoon zeigt sich David Steinitz in der Süddeutschen Zeitung und macht das schon an Cruise Äußerem in der Anfangsszene fest. In einer Unterhose, die gefährlich tief sitzt, damit vorn die künstliche Wampe voll zur Geltung kommt und hinten ein faltiger Po-Spaltenansatz. Hautfarbe sterbensgrau, Haarfarbe sterbensgrauer. Die Penetranz, mit der Tom Cruise hier einfach mal nicht Tom Cruise sein will, ist nun ja gruselig. Für Arabella Wintermeyer von der Taz misslingt auch der satirische Ansatz des Films völlig, denn Regisseur Iñárritu verbringe selbst so viel Zeit mit jener wohlfeilen Karikatur, vor der sein Film letztlich warnt, dass die Warnung unter ihr begraben wird. Nur Maria Wiesner von der FAZ hat offensichtlich Freude am gnadenlos nach Öl bohrenden Tom Cruise und hebt noch eine Nebenfigur besonders hervor. Sandra Hüller beweist, dass sie immer den richtigen Ton trifft und selbst mit dem nackten großen C noch das Innenleben ihrer Figur vermittelt, selbst wenn sie nur am Rand einer Szene sitzt.
0: Die Kulturpresseschau im Deutschlandfunk Kultur heute von Gregor Sander. Bad Dreams von Teddy Swims.

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6: Mit Christian Riedel. KI-Entwickler in den USA sollen sich selbst überwachen. Der Preis für das Deutschland-Ticket könnte weiter steigen. Und die Sängerin Angélique Kidjo ruft die Afrikaner zur Zusammenarbeit in der Kultur auf. Trotz aller Sicherheitsbedenken aus der Tech-Branche lehnt US-Präsident Trump gesetzliche Vorschriften für die künstliche Intelligenz weiter ab. Aus seiner Sicht reicht es aus, wenn sich KI-Entwickler selbst überwachen. Bei einem Treffen mit Vertretern der US-amerikanischen KI-Branche unterzeichnete Trump eine entsprechende Vereinbarung. Diese ist seinen Worten zufolge zwar nicht rechtlich, aber dafür moralisch bindend. Laut Meta-Chef Zuckerberg gehören dazu mehrere Ebenen von Kontrollmechanismen, unter anderem durch externe Gutachter.
7: Ich denke, das sind gute Fortschritte. Die Idee ist nicht, dass es das Einzige bleibt, was wir je tun werden. Das ist ein erster Schritt, auf den sich die gesamte Branche einigen könnte.
6: Meta-Chef Mark Zuckerberg. Zuletzt hatten eigenständige Hacker-Attacken durch KI-Modelle die Sorgen um Gefahren künstlicher Intelligenz verstärkt. Für das Deutschland-Ticket soll heute ein neuer Preis festgelegt werden. Wie die Rheinische Post berichtet, berät der Koordinierungsrat Deutschland-Ticket von Bund, Ländern, kommunalen Spitzenverbänden und der Verkehrsbranche darüber. Der Preis könnte von aktuell 63 Euro auf 66,90 Euro steigen. Berechnet wird der Preis anhand eines Kostenindex, der unter anderem Personal-, Energie- und Betriebskosten berücksichtigt. Der Fahrgastverband Pro Bahn forderte, dass es angesichts des Tankrabatts für Autofahrer auch einen Rabatt für Nutzer des Deutschland-Tickets geben muss. Einfach, nachvollziehbar und transparent sollte er sein, der im März von der Schufa neu eingeführte Score. Deutschlands wichtigste Wirtschaftsauskunftei wollte damit die zahlreichen bisherigen Verbraucherbewertungen ersetzen. Recherchen von NDR und Süddeutscher Zeitung zeigen aber nun, die Schufa hat heimlich anders und deutlich komplexere Bewertungen entwickelt. Peter Hornung.
8: Der Verbraucherzentrale Bundesverband spricht von einem erheblichen Transparenzproblem. Die Datenschutzorganisation Algorithm Watch gar von einem großen Schwindel. Verbraucher würden, Zitat, hinter die Fichte geführt und könnten aufgrund der Intransparenz sogar erhebliche finanzielle Nachteile haben. Die Schufa dagegen sieht sich im Recht. Man habe nie behauptet, es gebe künftig nur einen einzigen Score, so die Botschaft. Alles andere, heißt es sinngemäß, sei wohl ein Missverständnis.
6: Bundesfamilienministerin Prien will die Reform des Elterngelds offenbar noch einmal prüfen. Wie das Redaktionsnetzwerk Deutschland meldet, will die CDU-Politikerin noch einmal überdenken, ob die Sparmaßnahmen beim Elterngeld im geplanten Umfang zielführend und gerechtfertigt sind. Dabei geht es unter anderem um die Frage, ob die Bezugsdauer von 14 Monaten beibehalten werden soll. Priens Ressort muss wie alle Ministerien Einsparungen erzielen. Auch die umstrittenen Kürzungspläne beim Unterhaltsvorschuss für Alleinerziehende werden derzeit diskutiert. Er wird umgangssprachlich auch alternativer Nobelpreis genannt, der Right Livelihood Award. Er wird an Menschen und Organisationen vergeben, die sich besonders in den Bereichen Klima- und Umweltschutz, Menschenrechte, Gerechtigkeit und Frieden engagieren. In diesem Jahr gehen die Auszeichnungen nur an Frauen oder an von Frauen geführte Organisationen. Jana Sinram.
9: Ausgezeichnet wird die pakistanische Menschenrechtsaktivistin Jalila Haider, die sich als erste Anwältin aus der Minderheit der Hazara für deren Rechte einsetzt. Auch die US-amerikanische Informatikerin Timnit Gebru wird mit einem Right Livelihood Award geehrt für ihren Kampf gegen Machtkonzentration im Bereich der künstlichen Intelligenz. Eine weitere Auszeichnung geht an die Organisation Rural Women's Assembly, eine Bewegung von Kleinbäuerinnen aus 11 Ländern im südlichen Afrika.
6: Die französisch-beninische Sängerin und fünffache Grammy-Preisträgerin Angélique Kidjo hat die Afrikaner zur Zusammenarbeit in der Kultur aufgerufen. Auf einer Veranstaltung in Südafrika erklärte sie, dass Afrika so viel Kultur hat, dass es überwältigend ist. Deshalb braucht es ein gemeinsames strategisches Vorgehen. Sie rief dazu auf, Differenzen beiseite zu legen und gemeinsam die Geschichte Afrikas zu erzählen. Afrika sei der einzige Kontinent, auf dem gegeneinander und untereinander gekämpft werde, erklärte die 66-Jährige. Kidjo wurde im August als erste schwarzafrikanische Künstlerin mit einem Stern auf dem berühmten Walk of Fame in Hollywood geehrt. Anfang der 80er Jahre wurde sie von Chris Blackwell, dem Produzenten von Bob Marley, entdeckt.
0: Das Wetter.
6: Heute ist es im Westen vor allem in der zweiten Tageshälfte wolkig. Zum Abend sind örtlich Schauer möglich. Ansonsten ist es sonnig oder nur locker bewölkt und trocken. Die Höchstwerte liegen zwischen 20 und 30 Grad.
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10: Guten Morgen, schön, dass Sie dabei sind. Wochen nach der schweren Flut sind viele Menschen in Nepal in Aufnahmelagern. Unsere Reporterin war in so einem Lager und hat mit Menschen gesprochen, die alles verloren haben. Darum geht's in ungefähr 10 Minuten.

0: Sektors. I don't wanna know. Sie hören Deutschlandfunk Kultur. 6:09 ist es. Ich weiß nicht, ob Sie sich erinnern, es gab vor ein paar Wochen viel Aufregung um den Eiffelturm, das Wahrzeichen der französischen Hauptstadt in Paris. Mein Kollege Volkan A. ist wieder bei mir und hat den französischen Beef mitgebracht.
1: Ja, der französische Beef, der lautet wie folgt. Es gab einen Vorfall, wie du sagst, Anfang September. Da kam eine hinduistische religiöse Delegation zum Eiffelturm. Und die Betriebsgesellschaft, die hat dann einfach alle weiblichen Mitarbeiterinnen abgezogen.
0: Wieso das?
1: Ja, offenbar aus Rücksicht auf die religiösen Befindlichkeiten dieser Gruppe. Es gibt eine konservative hinduistische Strömung, da dürfen die Mönche zum Beispiel oder auch Mitglieder dieser Gruppe dürfen nicht im gleichen Raum sein wie Frauen oder dürfen sozusagen keinen visuellen Kontakt haben zu Frauen.
0: Und was ist dann passiert? Also was gab es da für Reaktionen?
1: Es gab Proteste in Paris, auf jeden Fall viel Aufregung. Es haben die Mitarbeiterinnen und Mitarbeiter dann sogar gestreikt, die haben die Arbeit niedergelegt.
0: Ja, stabile Kollegin, würde ich sagen.
1: Auf jeden Fall, habe ich auch gedacht, als ich das gesehen habe. Also man konnte dann einen Tag nicht auf den Eiffelturm. Und ja, wie gesagt, viel Aufregung, auch aus der Politik. Zum Beispiel der Bürgermeister von Paris, Emmanuel Grégoire, hat sich auch geäußert. Und der Druck wurde offenbar so groß, dass der Chef der Betreibergesellschaft jetzt seinen Posten geräumt hat.
0: Aber da muss man ja vielleicht auch wie in der Politik mal fragen, reicht das, einfach die Köpfe auszutauschen, oder? Oder muss ich da nicht auch irgendwie strukturell was verändern? Das klingt ja nach einer Grundsatzentscheidung, die man mal irgendwann treffen muss.
1: Ja, war echt auch so mein erster Gedanke jetzt, gerade auch in diesen Tagen, wo sehr viel über politisches Personal diskutiert wird. Die Betreibergesellschaft, die hat aber auch Maßnahmen für die Gleichstellung von Frauen und Männern angekündigt. Genau.
0: Immerhin Gleichstellungsseminare für das Eiffelturm-Personal. Mal gucken, ob es was bringt.
1: Hoffentlich.

0: da.
1: Juli Gilde im Deutschlandfunk Kultur mit Rosa Roth. In Nepal gehen einige Menschen in ihre von der Flut betroffenen Häuser zurück und versuchen da zu retten, was zu retten ist, gut einen Monat nach der gewaltigen Flutwelle. Das ist aber nicht immer ganz ungefährlich. In den letzten Tagen gab es wieder Überschwemmungen und Erdrutsche und auch weitere Todesopfer in Nepal. Viele Menschen sind seit der Sturzflut in Auffanglagern in der Hauptstadt. Antje Stiebitz war für uns in so einem Lager.
2: So can we go a little bit there? Because
3: we can go. Hey, you can introduce yourself.
2: उधर ले के आया कि मैं इधर मेडिकल टीम को मेडिकल हेल्प मांग रहा हूँ मेडिकल कर रहा हूँ.
4: Ich kümmere mich darum, dass sie medizinische Hilfe bekommen, sammle die ankommenden Spenden ein, weise den Ankömmlingen Schlafplätze zu, helfe ihnen. Tagsüber versuche ich, die Menschen glücklich zu machen. Aber in meinem Inneren sieht es anders aus. Ich bin jetzt fast 33 Jahre alt. Wie lange werde ich dafür kämpfen müssen, damit es wieder wie vor der Katastrophe wird? Unser Leben hat sich massiv verändert. Ich versuche alles, aber der Schmerz ist groß.

0: Wir ließen alles hinter uns und rannten los. Als wir die Kuppe des Hügels erreichten, brodelte das Wasser beinahe bis in den Himmel hinauf und wir sahen etwas, das wie ein riesiger, schwarzer Kopf mit Beinen aussah. Dann explodierte es, zerstörte alles und ebnete das Land ein.
1: Wir brauchen Land, damit wir so schnell wie möglich mit dem Wiederaufbau beginnen können. Wir wissen noch nicht wie, aber wir müssen einen Weg finden, uns wieder etwas aufzubauen.
2: Im Auffanglager in Nepal, einen Monat nach der schweren Flut. 6.19 Uhr ist es. Der erste große Hit vom amerikanischen Soul-Sänger Allo Black 2010 vom Album Good Things war dieser hier, I Need a Dollar.

0: Hallo Black, I need a dollar im Deutschlandfunk Kultur. Das Wort zum Tage kommt von Anke Schäfer von der Evangelischen Kirche.
1: Neulich war ich zum ersten Mal pilgern. Dass ich irgendwann in Santiago de Compostela ankomme, das ist mein Wunsch. Aber es fehlt mir der Mut, auf dem Jakobsweg loszugehen. Also dachte ich, probiere ich's doch mal hier vor Ort. Der Jakobsweg führt ja durch ganz Europa. Habe mich also einer kirchlichen Zweitagestour angeschlossen zum Thema Wurzeln und Flügel. Treffpunkt 9 Uhr an einem Bahnhof in der Nähe von München. Wir gehen und gehen und gehen. Keine Pause. Endlich doch. Es gibt Brotschnitten aus dem Rucksack. Keine Waldwirtschaft weit und breit. Dann weiter. Es wird Nachmittag. Kaffeedurst in mir. Der Pilgerbegleiter hatte gesagt, wer einen Wunsch hat, bitte formulieren. Ich formuliere also, ich hätte gerne einen Kaffee. Tja, sagt er, dieser Wunsch kann leider nicht erfüllt werden. Dafür haben wir keine Zeit. Ich sage, es dauert doch nicht lang. Ich könnte mir doch einen Kaffee to go auf die Hand kaufen. Er schaut mich an und fragt, wo denn? Wir mustern gemeinsam den Wald, der uns umgibt. Ich grummele und gehe weiter. Das Motto des ersten Tages, Wurzeln. Was trägt mich? Meine Füße, sagt es in mir. Sie tragen mich tatsächlich bis nach St. Ottilien, unserem Ziel für heute. Die Nacht verbringe ich mit einer Mitpilgerin im Doppelzimmer. Sie schnarcht. Dann wird es still. Als ich wieder zu ihr rübergucke, sehe ich, sie ist weg. Morgens erzählt sie mir, sie habe im Bräustüberl in der Abtei geschlafen, um mich nicht zu stören. Ich umarme sie und dann geht's weiter. An Tag 2 sind die Flügel das Thema. Der Weg wird abschüssig. Plötzlich stehe ich am Ufer des glitzernden Ammersees. In diesem Moment fliegt ein Schwan knapp über der Wasseroberfläche an mir vorbei, tunkt seinen rechten Flügel gekonnt ins Wasser, bevor er majestätisch landet. Das Weitergehen ist auf einmal flügelleicht. In St. Alban, einer Kapelle am Ammersee, endet die Tour. Der Pilgerbegleiter schenkt jeder und jedem von uns eine Schwanenfeder. Dann bin ich zu Hause. Meine Fußsohlen prickeln. Ich gehe schlafen. Ich wache auf. Ich will weitergehen. Erst jetzt wird mir klar, was ich da erlebt habe. Ich war unterwegs in einer Parallelwelt, in einer Pilgertrance. Mein Alltag war nicht völlig weg. Er ragte in Gedanken da hinein. Würde er verebben, wenn ich länger gehe? Was wäre das für ein Gefühl, fast bedürfnislos über die Erde zu gehen? Ganz im Gehen zu sein, bis mir Schwanenflügel wachsen. Die Schwanenfeder aus St. Alban steckt in einer Vase auf meinem Schreibtisch. Vielleicht schaffe ich es eines Tages doch bis nach Santiago de Compostela.
0: Das Wort zum Tage heute in Verantwortung der Evangelischen Kirche. 6.26 Uhr. Das hier sind Erlend Öyes, Kings of Convenience, I'd rather dance with you.

0: Die Kings of Convenience waren das. 6.29 Uhr.
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2: Mit Christian Riedel. US-Präsident Trump will trotz Warnungen vor existenziellen Risiken von künstlicher Intelligenz die Aufsicht über die Technologie ihren Entwicklern selbst überlassen. Bei einem Treffen mit Vertretern der US-amerikanischen KI-Branche unterzeichnete er eine entsprechende Vereinbarung. Diese ist Trump zufolge zwar nicht rechtlich, dafür aber moralisch bindend. Laut Meta-Chef Zuckerberg einigten sich die Unternehmen auf die Entwicklung robuster interner Kontrollen für ihre KI-Systeme. Prüfer sollen diese Verfahren kontrollieren. Zuletzt hatten eigenständige Hacker-Attacken durch KI-Modelle die Sorgen um Gefahren künstlicher Intelligenz verstärkt. Mehr als 100 israelische Siedler haben ein Dorf im besetzten Westjordanland attackiert. Bei dem Angriff auf die Ortschaft Jalut im Norden des Palästinensergebietes wurden nach Angaben der israelischen Armee 2 Häuser in Brand gesetzt und 3 Polizisten verletzt. Den Behörden zufolge wurde ein Verdächtiger festgenommen. Die Siedler attackierten das Dorf, als die israelische Armee versuchte, eine palästinensische Familie zurück zu ihrem Haus in Jalut zu bringen, aus dem sie vor 2 Monaten von Siedlern vertrieben worden war. Am Flughafen Berlin-Brandenburg soll ein neues System zur Drohnenerkennung für mehr Sicherheit im Luftverkehr sorgen. Wie Bundesverkehrsminister Bilger mitteilte, sollen damit ferngesteuerte Flugobjekte im An- und Abflugbereich des Hauptstadtflughafens frühzeitig entdeckt und die zuständigen Stellen über mögliche Gefährdungen informiert werden. Allein im ersten Halbjahr 2026 wurden nach Angaben der deutschen Flugsicherung 28 Drohnen gesichtet. In 7 Fällen musste der Flugverkehr deshalb vorübergehend unterbrochen werden. Bilger zufolge sollen noch in diesem Jahr weitere Flughäfen mit entsprechenden Warnsystemen ausgestattet werden. Die Inflationsrate in Deutschland könnte im September über die Marke von 3% steigen. Das wäre der höchste Stand seit Ende 2023. Damals waren die Verbraucherpreise um 3,7% gestiegen. Im August lag die Inflationsrate in Deutschland bei 2,9%. Als Grund für diese Entwicklung nennen Experten vor allem die hohen Benzin- und Dieselpreise infolge des Iran-Kriegs. Das Statistische Bundesamt legt heute die Inflationsdaten für den September vor. Als stets genervter, aber auch wohlmeinender Schuldirektor Richard Belding in der Serie California High School wurde Dennis Haskins berühmt. Jetzt ist der US-Schauspieler gestorben. Haskins starb im Alter von 75 Jahren im US-Bundesstaat Kalifornien. Das berichten US-Medien übereinstimmend unter Berufung auf sein Management und eine enge Freundin. Haskins hatte zahlreiche Rollen in Filmen und Serien. Dazu zählen Auftritte in The West Wing, Mad Men und How I Met Your Mother. Die Serie California High School, in der er seine berühmteste Rolle als Schuldirektor hatte, lief in den 90er Jahren auch in Deutschland.
1: Das Wetter.
2: Heute ist es im Westen vor allem in der zweiten Tageshälfte wolkig. Zum Abend sind örtlich Schauer möglich. Ansonsten ist es sonnig oder nur locker bewölkt und trocken. Die Höchstwerte liegen zwischen 20 und 30 Grad.
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0: Schönen guten Morgen. Ich freue mich, dass Sie zuhören. Wenn ich jetzt sage, dass ich mit Chris Kramer gesprochen habe, dann habe ich damit wenigstens die Fußballfans unter Ihnen. Die Lesefans kriege ich noch. Christoph Kramer ist ehemaliger Fußballnationalspieler, war 2014 bei der Weltmeisterschaft dabei, die Deutschland gewonnen hat. Und außerdem hat er jetzt schon seinen 2. Roman veröffentlicht, in dem auch eine Figur kommt, der vorkommt, die heißt wie er. Es geht ganz kurz am Rande auch um sowas wie das Karriereende als Fußballprofi und zu fragen, wie ist man als junger Fußballer eigentlich einsam? Das letzte habe ich ihn auch gefragt. Das Gespräch mit Christoph Kramer gibt's in 15 Minuten.

0: Deutschlandfunk Kultur, 6.37 Uhr ist es. In den letzten Tagen und Wochen wurde viel über die Stimmung in der Union gesprochen, darüber, was die historischen Niederlagen bei den Landtagswahlen nach sich ziehen. Braucht es einen Kurswechsel, einen Personalwechsel? Aber auch die SPD hat nicht unbedingt nur Grund zur Freude. Schlechte Ergebnisse in Berlin und Sachsen-Anhalt, bundesweit mittelmäßig in den Umfragen. Wie ist die Stimmung bei den Genossinnen und Genossen an der Basis? Gestern Abend hat Parteichef Lars Klingbeil in Wiesbaden Fragen von Mitgliedern beantwortet. Gregor Lischka war dabei.
1: Eine Bar in der Wiesbadener Innenstadt. Das Licht ist schummrig, vor einer kleinen Bühne stehen etliche Stuhlreihen. Und trotzdem reichen die Plätze kaum aus. Die SPD-Basis ist in Scharen gekommen, darunter auch eine Frau aus einem der Wiesbadener Ortsvereine.
2: Ich habe auch im Moment so meine Zweifel an der SPD. Und vielleicht räumt er sie ja heute Abend aus. Wäre schön.
1: Gemeint ist Lars Klingbeil, für den der Besuch in Wiesbaden nicht unbedingt ein Wohlfühltermin ist. Aus dem SPD-Bezirk Hessen-Süd flogen zuletzt einige Giftpfeile in Richtung Berlin. Der Unterbezirk Groß-Gerau machte vor einigen Wochen etwa Schlagzeilen, weil er in einem Brandbrief eine deutliche Kurskorrektur von der Parteiführung einforderte. Der Unterbezirk Frankfurt am Main forderte vor wenigen Tagen gar gleich die Ablösung von Bärbel Baas und Lars Klingbeil an der Parteispitze. Am besten noch in diesem Herbst.
3: Und ich weiß, ich lese ja auch, was aus der SPD Hessen, in Frankfurt und Wiesbaden, der manchmal kommt, da sind welche, die sind richtig sauer auf das, was wir in Berlin beschließen.
1: Klingbeil, der sich vor kurzem das Kreuzband gerissen hat, steht mit einer Schiene auf der kleinen Bühne und muss zugleich eine Art Spagat vollführen. Er ist Vizekanzler und SPD-Parteichef. Wird er nach einer Vision für die SPD gefragt, erntet er mit kraftvollen Forderungen nach Erbschafts- und Vermögenssteuern lautstarken Beifall. Wird die Arbeit der Bundesregierung kritisiert, lenkt Klingbeil immer wieder den Blick auf die Dinge, die die SPD und auch er als Finanzminister in der Koalition pragmatisch durchgesetzt haben. Er verweist auf das 500 Milliarden Euro Sondervermögen für Infrastruktur und Klimaschutz, auf die Erhöhung der Reichensteuer, auf das Tariftreuegesetz.
3: Das waren wir, liebe Freunde.
1: Trotzdem dreht sich der Abend immer wieder um die Frage, was ist eigentlich SPD pur? Und wie will Klingbeil eigentlich SPD pur liefern, wenn er Parteivorsitz und Ministeramt miteinander vereint?
3: Denkst du darüber nach, den Parteivorsitz freizumachen? Und wenn nicht, was müsste noch passieren? Weil im Moment, wir sind absolut frustriert. Wir laufen uns die Hacken rund und wir brauchen wirklich einen Richtungswechsel.
4: Erstmal bin ich dir dankbar, dass du jetzt den Mut hast, eine Frage anzusprechen, die wahrscheinlich noch der ein oder andere hat hier im Raum und sich vielleicht noch nicht getraut hat.
1: Die Forderung, Partei und Regierungsamt zu trennen, weist Klingbeil an diesem Abend in Wiesbaden trotzdem deutlich zurück.
4: Der Gedanke, du trennst das voneinander und dann gibt es die in der Regierung und die machen Regierungspolitik und dann gibt es die anderen und die sagen, was ist SPD pur? Der funktioniert auf dem weißen Blatt Papier, aber der funktioniert nicht in der Realität. Ich bin dir wirklich dankbar, dass du es angesprochen hast, weil ich glaube, es ist der Elefant im Raum und du hattest den Mut, es anzusprechen, aber ich habe eine andere Meinung, aber wir werden es ja sehen.
1: Kurz darauf muss Klingbeil zurück in den Flieger, noch in der Nacht abheben in Richtung Berlin. An der Basis in Wiesbaden konnte er ein paar Wogen glätten.
2: Meine Stimmung ist etwas besser, was die Partei angeht. Und ich glaube, dass er da auch wieder mir so ein bisschen einen Kampfgeist geweckt hat.
0: Wie ist die Stimmung an der SPD-Basis? Lars Klingbeil hat gestern in Wiesbaden Fragen von Mitgliedern beantwortet. Jetzt kommt der, ich würde sagen, perfekte Song, um aufzustehen und drüber nachzudenken, ob sie wirklich zur Arbeit gehen wollen. Dolly Parton, 9 to 5.

9 to 5 von Dolly Parton hier im Deutschlandfunk Kultur. Warum ist Lesen für Sie was ganz Tolles? Warum ist vielleicht Lesen für Sie sogar sowas wie eine Superkraft? Das wollen wir gerne von Ihnen hören. Nächste Woche startet die Frankfurter Buchmesse und wir haben da was vor. Sie können uns eine Sprachnachricht per WhatsApp schicken, wenn Sie mögen. Gerne auch mit Ihrem Namen dazu und wo Sie wohnen und diese Frage beantworten. Die Nummer dazu ist 030 8503 70 70. Sie können uns auch auf den AB sprechen, selbe Nummer. Die Antworten, wer, wo, warum besonders gerne liest, die hören Sie dann nächste Woche hier im Deutschlandfunk Kultur zum Start der Frankfurter Buchmesse. Ich sage nochmal die Nummer 030 8503 7070. John Rakay

0: 6.48 Uhr ist es hier in Deutschlandfunk Kultur. Was tun nach der Karriere als Fußballprofi? Man könnte zum Beispiel erfolgreicher Romanautor werden. Dafür hat sich Christoph Kramer entschieden. Er ist ehemaliger Nationalspieler und auch Weltmeister, heute unter anderem Fußballexperte fürs ZDF. Und seit 2025 eben auch Autor. Da ist sein erster Roman erschienen. Jetzt gibt es den Nachfolger Wolkenberührpunkt, heißt der neue Roman, erscheint morgen. Das ist eine Geschichte übers Erwachsenwerden, über Freundschaft, Familie, auch so Fragen wie, muss ich mit meiner Familie eigentlich verwandt sein? Und Roman, der Protagonist, erzählt seine Lebensgeschichte im Buch einer Zufallsbekanntschaft, einem Mann, der mehr oder weniger zufällig genauso heißt wie der Autor. Ich habe mit Christoph Kramer über sein neues Buch gesprochen, auch darüber, wie viel der Chris Kramer im Buch und der echte eigentlich miteinander zu tun haben. Zuerst wollte ich aber wissen, wer sein Protagonist ist. Wer ist Roman?
1: Also es ist diesmal eine sehr, sehr fiktive Figur. Beim ersten Roman war es schon sehr, sehr autobiografisch. Jetzt ist es mehr fiktiv, wobei es die Figur Roman tatsächlich genauso gegeben hat, wie sie beschrieben wird. Und es geht eigentlich so ein bisschen darum, mal ein anderes Leben abzubilden. Also ich habe beim Schreiben meines ersten Romans, man realisiert das ja irgendwie erst, wie viel Glück man hatte, wenn man irgendwann erwachsen ist und auf eine Jugend zurückguckt. Und ich hatte wirklich sehr viel Glück und ja, mein Leben ist irgendwie sehr leicht zu leben und ich wollte unbedingt mal ein Leben abbilden, was nicht so leicht ist. Und deswegen schreibe ich jetzt eine fiktive Geschichte über Roman, der aber auch begleitet wird von biografischen Zügen von mir. Also es ist im Prinzip ein Gespräch, wobei von 288 Seiten sind, glaube ich, über 250 die Geschichte über Roman an sich.
0: Damit bleiben wir vielleicht auch erstmal noch bei Ihrem Protagonisten, bei Roman, der ja unter anderem am Anfang erfährt er zum Beispiel als Kind, dass er adoptiert ist. Das heißt, das spielt dann auch eine Rolle, so diese Frage, muss ich mit meiner Familie eigentlich verwandt sein? Oder auch der Wolkenberührpunkt, nachdem Sie den Roman benannt haben. Das ist ja auch ein fast ganz wörtlichen Punkt, an dem Roman die Wolken berührt, richtig? Was ist das für ein Ort?
1: Es ist ein alter Telefonmast. Ist so ein bisschen aus meiner Kindheit, weil es gab einen Telefonmast, da konnte man so ein bisschen draufklettern. Und das war eigentlich immer so ein Punkt.

0: Punkt, wo die Welt so ein bisschen stillstand. Ja, und sonst handelt der Roman sehr darüber, seine Identität irgendwie zu klären, was in meinem persönlichen Leben immer klar war, was bei so vielen Menschen nicht klar ist. Es muss nicht immer ein adoptiertes Kind sein. Es gibt viele Identitätskrisen während eines Lebens und ja, mit denen wollte ich mich so ein bisschen beschäftigen.
1: Wir haben schon darüber gesprochen, dieser Roman hat eine Rahmenhandlung mit einem Erzähler, der heißt wie Sie, auch ehemaliger Fußballer und Romanautor ist. Der Christoph Kramer am Buch beobachtet Roman, den Protagonisten dabei, wie er sein Buch im Laden kauft, das in München bezahlt, das fällt ihm auch auf. Und dann kommen die beiden eben ins Gespräch. Sie haben gerade schon angedeutet, dass es da eine echte Begebenheit, eine echte Person gab, auf der das beruht. Also ist das so, dass Sie da jemandem begegnet sind und der hat Sie dann motiviert, dieses nächste Buch zu schreiben?
0: Ja, schon so ein bisschen. Also ich muss sagen, es war mit der coolste Moment so in meinem Leben, als mein erstes Buch rauskam, weil da so viel irgendwie Arbeit drin steckt und wenn dann so ein fertiges Produkt im Laden steht, das ist schon ein krasser Moment irgendwie. Und da habe ich mich da hingesetzt und wollte einfach mal gucken, ob das überhaupt wer kauft. Und dann gab es mit, also er heißt im echten Leben nicht Roman, aber dann gab es halt eine Person, die mein Buch gekauft hat, sich das ganz lange angeguckt hat, meines Erachtens auch ein bisschen zu lange, und dann an die Kasse gegangen ist und
1: Da
0: das
1: kann ja
0: mit,
1: auch keiner mit rechnen, dass der Autor daneben sitzt und guckt.
0: genau, und das mit Münzen bezahlt hat. Und das fand ich war einfach ein verrücktes Bild. Und dann sind wir ja in ein kurzes Gespräch gekommen. Und ja, das war auf jeden Fall auch Teil der Motivation für das zweite Buch, weil ich einfach auf das erste so viele wirklich berührende Nachrichten bekommen habe, die mich richtig doll glücklich gemacht haben. Und deswegen war das so mit Motivation, das zweite zu schreiben.
1: Roman heißt ja eigentlich anders, das steht auch im Nachwort. Da steht, dass sie die Figur nach ihrem Opa benannt haben, der nicht ihr leiblicher ist. Und diese Frage nach leiblicher Elternschaft, die spielt ja auch im Buch und Leben des Protagonisten eine Rolle. Heißt das, dass sie da auf jeden Fall auch einen biografischen Bezug zu haben?
0: Ich glaube, dass viele Menschen irgendwie in ihrem Leben so hatten, dass sie ein Familienmitglied hatten, was nicht ihr leibliches war, beziehungsweise was sich wie Familie angefühlt hat, egal ob es jetzt der langjährige Freund von der Oma war oder einfach ein Freund, der sich anfühlt wie der Bruder oder keine Ahnung was. Also man hat ja Menschen in seinem Umfeld, die sich anfühlen wie Familie, obwohl sie es nicht leiblich sind.
1: So ein Buch verrät ja natürlich immer wahnsinnig viel über den Autor auch selber, ne? Bei Ihnen ist das durch diese Figur mit dem Ich-Erzähler, der heißt wie Sie, ein bisschen direkter. Und der Ich-Erzähler erzählt auch irgendwann, warum er schreibt. Da sagt er dann unter anderem, ich zweifle und ich habe Fragen, auf die ich noch keine Antwort gefunden habe. Fragen nach dem guten Leben, dem richtigen Leben, nach Verantwortung und Pflicht. Ist es bei Ihnen in echt wirklich so, dass Sie beim Schreiben einfach besonders gut nachdenken können über solche Fragen?
0: Also ich glaube, dass Schreiben immer auch so ein bisschen so ein Reflexionsprozess ist und dass es wirklich die Seele befreit. Also ich schreibe mein ganzes Leben lang schon Tagebuch und muss sagen, dass mir gibt Schreiben Ruhe und es nimmt mir irgendwie Ballast so von meiner Seele. Deswegen, ich schreibe gerne und komme dabei wirklich so in einen Zustand, in den ich sonst in meinem Alltag nicht komme und deswegen schreibe ich sehr, sehr gern.
1: Sie haben das gerade erwähnt, dass Sie angefangen haben, über Privilegien nachzudenken, also über diese Frage, wer bin ich eigentlich im Vergleich mit anderen, was tragen andere so mit sich rum? Und ich hatte auch den Eindruck, dass das im Roman einfach wirklich eine große Rolle spielt, auch in der Auseinandersetzung zwischen diesen beiden Männern, die sich da unterhalten, oder?
0: Ja, auf jeden Fall. Also, wie gesagt, das Leben ist ja irgendwie ohne jetzt zu philosophisch zu werden, eine große Rückschau. Und man realisiert und schätzt Dinge, die passiert sind, erst so richtig, wenn sie halt lange zurückliegen. Und ich habe beim Schreiben meines ersten Romans irgendwie meine Jugend sehr beäugt. Da sind mir so viele Dinge aufgefallen, die damals Probleme waren, wo ich heute richtig drüber lachen kann. Und dabei ist mir so, ja, hat es mir jetzt die Augen geöffnet, wäre zu viel. Ich wusste schon immer, dass ich sehr viel Glück hatte, so mit meinem Umfeld, wie ich aufgewachsen bin, mit meinen Eltern, mit allem. Aber trotzdem war es nochmal so ein bisschen, klein bisschen augenöffnend, dass ich ja mir viele Gedanken darüber gemacht habe, was für ein Glück ich überhaupt hatte. Also nicht nur, dass ich mein Hobby zum Beruf machen konnte, sondern dass ich überhaupt mein ganzes Leben lang davon träumen konnte, mein Hobby zum Beruf zu machen. Das ist ja allein schon ein großes Geschenk, dass ich groß träumen durfte und so ein Umfeld hatte, dass es mir erlaubt hat, dass ich groß träumen kann und mich nur um mich kümmern muss.
1: Jetzt stellt im Roman der Protagonist irgendwann eine Frage zurück an den Erzähler, an ihr fiktives Ich. Und zwar fragt er, ob so eine Jugend als Fußballprofi nicht auch wahnsinnig einsam war. Das ist ja auch so ein bisschen Jugendreflexion. Und der Erzähler ist dann erstmal sprachlos, ihm fällt gar nichts ein. Ist Ihnen da mittlerweile eine Antwort gekommen?
0: Also ich würde jedem Kind raten, Sport zu machen, auch in einer Vereinsmannschaft. Ob es der Leistungssport ist, lasse ich mal dahingestellt, weil man schon viel aufgeben muss und die Wahrscheinlichkeit, dass man es wird, einfach sehr gering ist. Aber es gibt auf jeden Fall Momente, wo man das Gefühl hat, einsam zu sein, weil man Dinge macht, die andere 15-Jährige, 14-Jährige, 16-Jährige, egal, nicht machen.
1: Christoph Kramer, ehemaliger Fußballprofi und heute unter anderem Fußballexperte fürs ZDF. Ich habe mit ihm über seinen zweiten Roman gesprochen. Wolkenberührpunkt erscheint morgen. Sehr in Deutschland von Kultur. Das sind Malihini aus Italien. Delusional Boy.

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4: Mit Christian Riedel. Der Preis für das Deutschland-Ticket könnte erneut steigen. Familienministerin Prien will Einschnitte beim Elterngeld noch einmal überdenken. Und der Chef des Eiffelturms räumt seinen Posten nach einem Skandal um den Ausschluss von Frauen. Der Preis für das Deutschland-Ticket könnte im kommenden Jahr wieder steigen. Nach Informationen der Rheinischen Post sind knapp 67 Euro im Gespräch. Dem Bericht zufolge will der zuständige Koordinierungsrat den neuen Preis heute festlegen. Dem Gremium gehören Vertreter von Bund, Ländern und den Verkehrsbetrieben an. Philipp Eckstein.
5: Errechnet wird der Preis anhand eines Kostenindex, der unter anderem die Personal-, Energie- und Betriebskosten berücksichtigt und die Zahl der verkauften Tickets. Derzeit kostet das Deutschland-Ticket 63 Euro im Monat. Im vergangenen Jahr waren es 58 Euro, 2023 und 2024 49 Euro. Das Deutschland-Ticket gilt bundesweit für den öffentlichen Nah- und Regionalverkehr. Rund 14,5 Millionen Menschen nutzen es.
4: Die Ostbeauftragte der Bundesregierung Kaiser fordert bei den Einnahmen aus der Erbschaftssteuer einen finanziellen Ausgleich zwischen den Bundesländern mit hohem und niedrigem Aufkommen. Ihrer Ansicht nach dürften nicht nur diejenigen Bundesländer profitieren, in denen das Erbschaftssteueraufkommen besonders hoch sei. Das schrieb sie in einem Gastbeitrag für die Rheinische Post. Hintergrund sind Zahlen des Statistischen Bundesamtes, wonach im vergangenen Jahr 95% des Gesamtwertes der steuerlich berücksichtigten Vermögensübertragungen auf westliche Länder entfielen. Bundesfamilienministerin Prien will die Reform des Elterngeldes offenbar noch einmal prüfen. Wie das Redaktionsnetzwerk Deutschland meldet, will die CDU-Politikerin überdenken, ob die Sparmaßnahmen beim Elterngeld im geplanten Umfang zielführend und gerechtfertigt sind. Dabei geht es unter anderem um die Frage, ob die Bezugsdauer von 14 Monaten beibehalten werden soll. Prins Ressort muss wie alle Ministerien Einsparungen erzielen. Auch die umstrittenen Kürzungspläne beim Unterhaltsvorschuss für Alleinerziehende werden derzeit diskutiert. Trotz aller Sicherheitsbedenken aus der Tech-Branche lehnt US-Präsident Trump gesetzliche Vorschriften für künstliche Intelligenz weiter ab. Aus seiner Sicht reicht es aus, wenn sich KI-Entwickler selbst überwachen. Bei einem Treffen mit Vertretern der US-amerikanischen KI-Branche unterzeichnete Trump eine entsprechende Vereinbarung. Diese ist seinen Worten zufolge zwar nicht rechtlich, dafür aber moralisch bindend. Laut Meta-Chef Zuckerberg gehören dazu mehrere Ebenen von Kontrollmechanismen, unter anderem durch externe Gutachter.
6: Ich denke, das sind gute Fortschritte. Die Idee ist nicht, dass es das Einzige bleibt, was wir je tun werden. Das ist ein erster Schritt, auf den sich die gesamte Branche einigen könnte.
4: Mit der Chef Mark Zuckerberg. Zuletzt hatten eigenständige Hackerattacken durch KI-Modelle die Sorgen um Gefahren künstlicher Intelligenz verstärkt. Er wird umgangssprachlich auch alternativer Nobelpreis genannt, der Right Livelihood Award. Er wird an Menschen und Organisationen vergeben, die sich besonders in den Bereichen Klima- und Umweltschutz, Menschenrechte, Gerechtigkeit und Frieden engagieren. In diesem Jahr gehen die Auszeichnungen nur an Frauen oder an von Frauen geführte Organisationen. Jana Sinram.
7: Ausgezeichnet wird die pakistanische Menschenrechtsaktivistin Jalila Haider, die sich als erste Anwältin aus der Minderheit der Hazara für deren Rechte einsetzt. Auch die US-amerikanische Informatikerin Timnit Gebru wird mit einem Right Livelihood Award geehrt für ihren Kampf gegen Machtkonzentration im Bereich der künstlichen Intelligenz. Eine weitere Auszeichnung geht an die Organisation Rural Women's Assembly, eine Bewegung von Kleinbäuerinnen aus 11 Ländern im südlichen Afrika.
4: Nach dem Wirbel um den Abzug weiblichen Personals am Eiffelturm während des Besuches einer religiösen Delegation räumt der Chef des Pariser Wahrzeichens seinen Posten. Nach Angaben der Betreibergesellschaft war das ein inakzeptabler Vorgang. Eine eigenständige Protokollabteilung soll künftig solche Vorfälle verhindern. Außerdem sind neue Maßnahmen und Schulungen zur Förderung der Gleichstellung von Frauen und Männern geplant. Auf Drängen einer hinduistischen Delegation war Anfang September während eines Besuchs der dritten Etage des Eiffelturms das weibliche Personal dort abgezogen worden. Aus Protest gegen den Vorfall hatte das Personal einen Tag lang die Arbeit niedergelegt und der Eiffelturm blieb geschlossen.
0: Das Wetter.
4: Heute ist es im Westen vor allem in der zweiten Tageshälfte wolkig. Zum Abend sind örtlich Schauer möglich. Ansonsten ist es sonnig oder nur locker bewölkt und trocken. Die Höchstwerte liegen zwischen 20 und 30 Grad.
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8: Guten Morgen, schön, dass Sie dabei sind. Hier geht's gleich zuallererst um die Pflegereform und die Suche nach einem Kompromiss. Rush Midnight, I Can't Stop.

0: I Can't Stop von Rush Midnight hier im Deutschlandfunk Kultur. 7.09 Uhr ist es. Eigentlich will das Bundeskabinett heute über die Pflegereform beraten. Eigentlich, die Koalitionärinnen haben nämlich gestern den ganzen Tag und bis in die Nacht noch versucht, sich dafür auf einen Kompromiss zu einigen. Darüber spreche ich mit Steffen Wurzel im Hauptstadtstudio. Wie sieht's aus? Haben Sie diesen Kompromiss gefunden?
1: Also, das ist wirklich noch unklar. Das passiert ab und zu, dass man vormittags um 7 und 9 noch nicht weiß, was im Kabinett ist. Das ist selten, aber heute ist es eben wieder so, ob das ins Kabinett kommt oder nicht, unklar. Carsten Linnemann von der CDU, der noch relativ neue Bundesgesundheitsminister, der wollte ja eigentlich Tempo machen und eben seine Reformideen für die Pflegeversicherung heute vom Kabinett verabschieden lassen. Das würde dann weiter ins Parlament gehen. Aber bei der SPD ist es eben so, dass die seit den 3 Landtagswahlen im September sagen, nicht so schnell, wir müssen da nochmal reden drüber.
0: Was kann man aus den Gesprächen erfahren? Was habt ihr da schon erfahren? Woran hakt's?
1: Also wenn man obendrauf schaut, muss man ganz nüchtern anerkennen, dass die Bundesregierung in einem Dilemma steckt. Einerseits sagt sie der Bevölkerung, also die Zeit drängt, wir müssen jetzt die Pflegeversicherung verändern, sonst geht sie pleite, vereinfacht gesagt. Auf der anderen Seite ist es so, dass die CDU/CSU und der Bundeskanzler Friedrich Merz inzwischen ja auch sagen, so wie die SPD, ja, wir müssen bei unseren Reformen dieses viel zitierte Gerechtigkeitsempfinden der Menschen auch im Blick behalten. So, und dieses Eingeständnis des Bundeskanzlers von vor einigen Tagen, das nutzt jetzt natürlich die SPD. Die nutzen das jetzt als eine Art politischen Hebel, um mit ihrem Dauerargument, wir brauchen mehr Gerechtigkeit, tatsächlich stärker durchzukommen in der Bundesregierung. Aber das ist natürlich einfacher gesagt als getan. Deswegen wird eben seit dem Wochenende intensiv verhandelt zwischen den Parteien, zwischen den Fraktionen, zwischen den Parteichefs und Chefinnen. Und was dabei rausgekommen ist, wissen wir noch nicht.
0: Wo wären denn da mögliche Kompromisslinien, die man sich vorstellen kann?
1: Also es wurde ja tatsächlich intensiv verhandelt und wird seit dem Wochenende über verschiedene Aspekte. Das Kernargument der SPD ist immer wieder, wir wollen nicht, dass bei diesem Neuordnen der Pflegeversicherung immer nur gekürzt wird. Oder zumindest soll das nicht so rüberkommen, dass nur gekürzt wird. Wir wollen auch was Positives erreichen für die Menschen. Das ist das Kernanliegen der Sozialdemokraten. Zum Beispiel schlagen die vor einen sogenannten Pflegedeckel, damit der immer weiter steigende Eigenanteil bei den Kosten fürs Pflegeheim gedeckelt wird. 1.500 Euro ist da im Raum. Außerdem möchte die SPD, dass künftig auch Geld von den Privatversicherten in dieses System der gesetzlichen Pflegeversicherung fließt. Ja, und CDU, CSU lehnen das ab. Zum einen, weil sie sagen, zum Beispiel bei diesem Thema Pflegekassen, also man darf jetzt nicht aus der einen Kasse was wegnehmen von den Privatversicherten und einfach rüberschieben. Das sei juristisch auch ganz problematisch. Zweites Argument ist, das hat auch Karl-Josef Laumann, der Vize-CDU-Chef und Sozialpolitiker aus Nordrhein-Westfalen, im Deutschlandfunk gestern gesagt. Also ganz ehrlich, wir haben einfach kein Geld. Da kann man nicht neue Sachen versprechen. Es geht ja tatsächlich auch ums Sparen.
0: Steffen Wurzel war das aus unserem Hauptstadtstudio zur Pflegereform. Wir sprechen später auch noch mit jemandem aus der Praxis, mit einem Altersmediziner darüber, wie ein gutes Pflegesystem in Deutschland aussehen könnte, wo seiner Meinung nach gerade die größten Baustellen sind, nach 7:30. Das hier ist Taylor Swift, Antihero.

0: Anti-Hero von Taylor Swift hier im Deutschlandfunk Kultur. Vor kurzem ist bekannt geworden, dass das ZDF-Magazin Royal mit Satiriker Jan Böhmermann zum Ende des Jahres eingestellt wird. Und mit der Nachricht haben die wilden Spekulationen angefangen darüber, warum das eingestellt wird. Mein Kollege Volkan A. ist wieder bei mir und hat Antworten dabei.
1: Ja, auf jeden Fall. Also Jan Böhmermann, der war ja nicht wirklich ein entspannter Host für so einen Sender, ne? Der hat ja immer wieder sein Ding durchgezogen, hat es immer wieder drauf ankommen lassen. Und es gab ja dann auch immer wieder Ärger. Ich erinnere mich zum Beispiel an das Schmähgedicht über den türkischen Präsidenten Erdogan, der ja dann auch juristisch vorgegangen ist gegen Böhmermann.
0: Ach, als Satiriker muss man ja auch irgendwie muss man ein bisschen kompliziert sein, sonst macht man seinen Job vielleicht falsch. Aber jetzt eben das Ende für diese Show, die ja auch sehr erfolgreich war über all die Jahre. Was hat jetzt Böhmermann dazu gesagt, warum die Show endet?
1: Ja, es gab ja genau deswegen dann auch immer Spekulationen jetzt in den letzten Tagen, warum diese Show endet. Und er hat sich jetzt selber dazu geäußert und hat gesagt, sie endet, weil er das möchte. Er hat einen ganz schönen Satz gesagt in einem Podcast, den möchte ich gerne einmal zitieren. Der Joghurtbecher ist ausgekratzt, dann muss man einen neuen Joghurtbecher aufmachen, hat er gesagt.
0: Das ist ein ganz schönes Bild, ja.
1: Fand ich auch ein total schönes Bild. Hab richtig Bock auf Erdbeerjoghurt bekommen jetzt gerade am Morgen.
0: In Fest und Flauschig hat er das gesagt wahrscheinlich, oder?
1: Genau. Also er hat das in verschiedenen Podcasts gesagt, einmal in seinem eigenen Podcast Fest und Flauschig, einmal bei Deutschland 3000. Und er hat auch erzählt, dass das ZDF versucht hat, ihn umzustimmen, also das ZDF versucht hat, ihn zu behalten, aber er dabei geblieben ist, weil er ein neues Projekt starten will, sich neuen Projekten widmen will und genau, konkret handelt es sich dabei um eine neue Sendung.
0: Mit arbeiten aber natürlich auch viele andere Leute bei dieser Sendung mit. Das kann ja wahrscheinlich keine einfache Entscheidung gewesen sein, oder? Und die lief ja auch relativ lange.
1: Ja, er hat das auch betont, dass es wirklich herzzerreißend war für ihn. Das war keine einfache Entscheidung, aber er wollte einfach aufhören, während es noch gut ist. Er wollte irgendwann nicht da sitzen und keinen Spaß dabei haben bei seiner Arbeit. Und ja, also diese Show, die gab es 6 Jahre, davor auch 6 bis 7 Jahre gab es Neo Magazin Royal, also schon einige Jahre. Und jetzt gibt es eben Gespräche über ein neues Format.
0: Da sind wir gespannt. Die letzte Ausgabe ZDF Magazin Royal soll am 18. Dezember laufen.

0: viel Musik aus Norwegen heute, viel sehr schöne Musik aus Norwegen vor allem. Das waren Sunbird aus Oslo, Is This What Love Is? 7.22 Uhr ist es. Das, was Menschen unter Meinungsfreiheit verstehen, hat sich mit dem Internet verändert. Das sagt der Sozialwissenschaftler Holger Marx. Verändert in Richtung ein Recht darauf, dass die eigene Meinung veröffentlicht wird. Darum geht's heute im politischen Feuilleton, verbunden mit der Frage, ob das auch mit dem einen oder anderen gesellschaftlichen Konflikt in Verbindung stehen könnte.
1: Man stelle sich vor, eine Zeitung würde jeden Leserbrief abdrucken, den sie bekommt. Ungeprüft und ungekürzt. Und im Radio dürfte sich jeder Anrufer ins Programm schalten, bis der Nächste ihn niederbrüllt. Technisch ist das freilich nicht möglich. Eine Zeitung hat begrenzt Platz, Radio und Fernsehen haben begrenzt Zeit. Öffentlichkeit war daher immer auch Auswahl. Mit den sozialen Medien hat sich das geändert. Der digitale Strukturwandel hat viel Raum geschaffen. Genug jedenfalls, damit Hinz und Kunz zu allem ihren Senf in die Welt posten können. Die Funktion, Öffentlichkeit herzustellen, teilen die neuen Medien mit den herkömmlichen. Aber sie tun es weitgehend ungefiltert, unbearbeitet und en masse. Postredaktionell nennt man dieses Prinzip auch. Wer verstehen will, warum wir heute so viel Krawall und Remi-Demi im politischen Diskurs haben, findet darin eine Erklärung. Denn das Prinzip hat auch eine neue Norm geschaffen, über die wir uns kaum bewusst sind. Man könnte sie Veröffentlichungsfreiheit nennen. Über die Norm der Meinungsfreiheit geht sie insofern hinaus, als wir nicht mehr nur erwarten, unsere Ansichten ohne Repressionen äußern zu können. Wir erwarten nunmehr auch, das Publikum gleich mitgeliefert zu bekommen. Aus Freedom of Speech wurde Freedom of Reach. Aber mit der Freiheit der anderen muss man erstmal klarkommen. Immerhin fluten heute Meinungen die Öffentlichkeit, die sie zuvor kaum erreicht hatten. Selbst wenn es sie vorher schon gab. Äußerungen etwa, die zuvor im kleinen Kreis blieben, werden nun nach außen gekehrt und damit zu einem Gegenstand der Empörung. Die Digitalisierung bringt zusammen, was zuvor nebeneinander stand und trennt es zugleich. So zeigt eine Studie von 2024, dass sich linke und rechte Nutzer sozialer Medien ähnlich von Online-Hass betroffen sahen und sich daher mit ihrer Meinung zurückhielten. Die digitalen Bürger rücken sich also gegenseitig auf die Pelle. Die Reichweite frisst ihre Kinder. Klar, die Veröffentlichungsfreiheit hat ihre Vorzüge. Soziale Medien produzieren nicht nur Bullshit, sie können auch ein Korrektiv der herkömmlichen Medien mit ihren Schlagseiten und Leerstellen sein. Auch lassen sich wichtige Perspektiven einbringen, die früher an Gatekeepern scheiterten. Nachvollziehbar ist auch der Impuls, Meinungsfreiheit nun weiter zu begreifen. Wer keine Reichweite hat, findet nämlich nicht statt. Und wenn andere Massen erreichen, kann es als Knebelung empfunden werden, selbst keine zu haben. Aber ist es ein gesunder Wettbewerb, wenn die neue Freiheit einem Zwang gleicht? Wenn der, der mithalten will, fortwährend posten, kommentieren und sich filmen soll? Selbst Politiker können sich dem nicht entziehen und produzieren ständig digitalen Content. Und der wird dann wieder zerlegt, verspottet, skandalisiert. Die Gesellschaft versetzt sich so ständig selbst in Wallung. Verschärft wird das noch durch die Plattformlogiken. Differenzierung erzeugt wenig Reaktion und damit wenig Sichtbarkeit. Wer im digitalen Rauch leuchten will, heizt am besten das tribalistische Lagerfeuer an. Gehört werden vor allem die Eifrigen, Vereinfacher und Polarisierer, rechts wie links. Gute Politiker sind selten, erklärte einst Franz Josef Strauß. Sie bräuchten Verantwortungsbewusstsein, Weitsicht und die Fähigkeit, unterschiedliche Ströme der Gesellschaft zusammenzuführen. Eigenschaften, die nur wenige hätten. Heute aber haben wir gefühlt 80 Millionen Bundeskanzler, die kaum begreifen, in welchem Strom sie stehen. Und mit ihnen konkurrieren dann Berufspolitiker um Aufmerksamkeit, indem sie sich wie Influencer gebaren. Womöglich bekommt die aufgeregte Gesellschaft damit genau den Politikertypus, den sie verdient. Die unaufgeregte wird dazwischen zerrieben. Soll es anders sein, bräuchte es einen kulturellen Wandel, nachdem dauerpostende Erwachsene nicht mehr als Vorbild taugen. Wo es Common Sense wird, dass sie anstrengend und peinlich sind, gäbe es Hoffnung im digitalen Strukturwandel.
0: Das politische Feuilleton im Deutschlandfunk Kultur heute von Sozialwissenschaftler Holger Marx. Role Model hat große Hoffnungen 3000 oder zumindest sein lyrisches Ich hat große Hoffnungen 3000, so heißt dieser Song. High Hopes 3000.

0: 7.30 Uhr ist es.
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2: Mit Christian Riedel. Für das Deutschlandticket soll heute ein neuer Preis festgelegt werden. Wie die Rheinische Post berichtet, berät der Koordinierungsrat Deutschlandticket von Bund, Ländern, kommunalen Spitzenverbänden und der Verkehrsbranche darüber. Der Preis könnte von aktuell 63 auf 66,90 € steigen. Berechnet wird der Preis anhand eines Kostenindex, der unter anderem Personal-, Energie- und Betriebskosten berücksichtigt. Der Fahrgastverband ProBahn forderte, dass es angesichts des Tankrabatts für Autofahrer auch einen Rabatt für Nutzer des Deutschlandtickets geben muss. Am Flughafen Berlin-Brandenburg soll ein neues System zur Drohnenerkennung für mehr Sicherheit im Luftverkehr sorgen. Wie Bundesverkehrsminister Bilger mitteilte, sollen damit ferngesteuerte Flugobjekte im An- und Abflugbereich des Hauptstadtflughafens frühzeitig entdeckt und die zuständigen Stellen über mögliche Gefährdungen informiert werden. Allein im ersten Halbjahr 2026 wurden nach Angaben der deutschen Flugsicherung 28 Drohnen gesichert. In 7 Fällen musste der Flugverkehr deshalb vorübergehend unterbrochen werden. Bilger zufolge sollen noch in diesem Jahr weitere Flughäfen mit entsprechenden Warnsystemen ausgestattet werden. US-Präsident Trump will trotz Warnungen vor existenziellen Risiken von künstlicher Intelligenz die Aufsicht über die Technologie ihren Entwicklern selbst überlassen. Bei einem Treffen mit Vertretern der US-amerikanischen KI-Branche unterzeichnete er eine entsprechende Vereinbarung. Diese ist Trump zufolge zwar nicht rechtlich, dafür aber moralisch bindend. Laut Meta-Chef Zuckerberg einigten sich die Unternehmen auf die Entwicklung robuster interner Kontrollen für ihre KI-Systeme. Prüfer sollen diese Verfahren kontrollieren. Zuletzt hatten eigenständige Hackerattacken durch KI-Modelle die Sorgen um Gefahren künstlicher Intelligenz verstärkt. Mehr als 100 israelische Siedler haben ein Dorf im besetzten Westjordanland attackiert. Bei dem Angriff auf die Ortschaft Jalut im Norden des Palästinensergebietes wurden nach Angaben der israelischen Armee 2 Häuser in Brand gesetzt und 3 Polizisten verletzt. Den Behörden zufolge wurde ein Verdächtiger festgenommen. Die Siedler attackierten das Dorf, als die israelische Armee versuchte, eine palästinensische Familie zurück zu ihrem Haus in Jalut zu bringen, aus dem sie vor 2 Monaten von Siedlern vertrieben worden war. Die französisch-beninische Sängerin und 5-fache Grammy-Preisträgerin Angélique Kidjo hat die Afrikaner zur Zusammenarbeit in der Kultur aufgerufen. Auf einer Veranstaltung in Südafrika erklärte sie, dass Afrika so viel Kultur hat, dass es überwältigend ist. Deshalb braucht es ein gemeinsames strategisches Vorgehen. Sie rief dazu auf, Differenzen beiseite zu legen und gemeinsam die Geschichte Afrikas zu erzählen. Kidjo wurde im August als erste schwarzafrikanische Künstlerin mit einem Stern auf dem berühmten Walk of Fame in Hollywood geehrt. Anfang der 80er Jahre wurde sie von Chris Blackwell, dem Produzenten von Bob Marley, entdeckt.
1: Das Wetter.
2: Heute ist es im Westen vor allem in der zweiten Tageshälfte wolkig. Zum Abend sind örtlich Schauer möglich. Ansonsten ist es sonnig oder nur locker bewölkt und trocken. Die Höchstwerte liegen zwischen 20 und 30 Grad.
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0: Hallo, ich bin Ramona aus Berlin und ich finde Lesen besonders toll, weil, ja, eigentlich wollen wir die Antwort von Ihnen hören. Wir haben da was vor zum Start der Frankfurter Buchmesse nächste Woche. Warum lesen Sie gerne? Warum ist für Sie Lesen vielleicht sogar sowas wie eine Superkraft? Die Antwort können Sie uns als Sprachnachricht per WhatsApp schicken an 030 8503 7070. Als Anruf geht auch, wir haben auch einen Anrufbeantworter unter der Nummer. Und Ihre Antworten gibt's dann nächste Woche hier zu hören in der Frühsendung zur Buchmesse. Was ist für Sie das besonders Tolle am Lesen? 030 8503 7070 ist die Nummer. Und wo wir jetzt schon mal bei Büchern sind, in 15 Minuten gibt's hier die Buchkritik, heute mit einem Weltreisenden aus dem 18. Jahrhundert. Lily Allen, Smile.

0: Deutschland von Kultur, 7.38 Uhr ist es. Strukturelle Veränderungen in der Pflege und vor allem geht es ums Geld. Die Bundesregierung will sich auf eine Pflegereform einigen. Heute soll es Ergebnisse geben. Und auch von vielen anderen wird das Thema Pflege und Finanzierbarkeit von Pflege schon seit längerem heiß diskutiert, weil es eben natürlich auch einfach sehr wichtig ist in der Lebensrealität von vielen Menschen. Was muss sich ändern? Was kann ein gutes Pflegesystem in Deutschland bieten? Wie kann das aussehen? Darüber spreche ich mit Clemens Becker, Altersmediziner am Uniklinikum Heidelberg. Schönen guten Morgen, Herr Becker.
1: Guten Morgen.
0: Herr Becker, ein Problem der Pflegeversicherung ist, dass sich die Zahl der Pflegebedürftigen in 10 Jahren praktisch verdoppelt hat. Braucht also einfach mehr Geld, damit das System so funktioniert?
1: Nein, das ist sicherlich nicht das Thema. Es ist so halt, dass nicht die Zahl der Pflegebedürftigen sich verdoppelt hat, sondern es ist so, dass die Zahl der Menschen, die Geld aus der Pflegeversicherung sich verdoppelt hat. Und das hängt damit zusammen, dass das Begutachtungssystem vor etwas mehr als 10 Jahren komplett verändert wurde, mit dem Ziel, dass möglichst viele Menschen da Zugang haben. Und Tatsache ist aber, dass die Menschen, die zum Beispiel derzeit in Deutschland leben und über 80 sind, eher rückläufig sind bis ungefähr 2032. Das hängt damit zusammen, halt, dass zwischen 1940 und 1950 natürlich in Deutschland sehr wenig Menschen geboren wurden. Und wir eine, wenn man so will, einen deutlichen Zuwachs, fast eine Explosion an Leistungsberechtigten haben. Und da müssen wir dran. Also die Menschen sollen Geld bekommen, die davon profitieren, die damit eben besser in ihrem Leben zurechtkommen. Aber wir dürfen das nicht mit der Gießkanne verteilen.
0: Aber Menschen werden doch auch immer älter. Das spielt noch keine Rolle in den Zahlen.
1: Nee, im Gegenteil. Das ist genau der Teil, der in den Medien, Tagesschau und so weiter eben zu kurz kommt. Die Zahl dieser 80-plus-Personen halt ist rückläufig und wird das bis Anfang der 30er Jahre sein. Das ist das eigentliche Thema. Wenn wir so weitermachen würden wie bisher, wir haben zwischen 2035 und 2050 dann einen Anstieg in dieser Altersgruppe um über 40%, und dann fliegt uns das System um die Ohren. Das Geld wird ja von den jüngeren Menschen vor allem aufgebracht, und das ist auch eine Frage der Generationsgerechtigkeit, dass wir mit diesen Dingen wirklich sehr sorgfältig umgehen und da helfen, wo es den Leuten hilft, aber nicht einfach nur Geld verteilen, obwohl es manchmal die Menschen überhaupt nicht benötigen. Halt, ja.
0: Sie kritisieren das Verfahren, mit dem bestimmt wird, welchen Pflegegrad ein Mensch hat, also auf wie viel Hilfe man angewiesen ist, wie viel Geld man also auch bekommt. Was ist denn daran verkehrt, Ihrer Meinung nach? Was läuft da falsch?
1: Das System, das ursprünglich entwickelt wurde, ist dann ungefähr 10 Jahre später, also schon 2005 und 2010, komplett überarbeitet worden. Und das Problem ist, dass in diesem Verfahren eben sehr viel mit Pi mal Daumen gearbeitet wird und nicht objektiv eben bewertet wird, wie zum Beispiel die Kognition, das Thema Einsamkeit, das Thema der körperlichen Aktivität, der Mobilität, dass das nicht richtig bewertet wird. Und es gibt, kann man kaum glauben, keine einzige Veröffentlichung, die die Validität, also die Objektivität dieses Verfahrens jemals objektiv überprüft hätte. Das System in dieser Form muss weg. Wir müssen das überarbeiten. Es gibt viele Beispiele aus dem Ausland, aus den Nachbarländern, wie wir das machen können. Aber mit dem gegenwärtigen Einstufungsverfahren kommen wir nicht weiter.
0: Was wäre so ein Beispiel, so ein Vergleich mit dem Ausland, wo Sie sagen, da könnte man sich was abgucken, auch in Deutschland?
1: Sehr gut in Kanada, es gibt ein gutes System in Luxemburg, also es gibt eine ganze Reihe von Systemen halt, aber dieses Verfahren, was wir derzeit haben, ist objektiv aus meiner Sicht, aus wissenschaftlicher Perspektive nicht haltbar.
0: Also das heißt ja, im besten Fall würde man es hinkriegen, dass viel individueller geguckt wird, wer wie viel Hilfe braucht. Im schlechtesten Fall, wenn man an dieses System rangeht, fallen aber doch auch einfach ganz viele Menschen durchs Raster, oder? Was ist denn dann mit denen, die dann keine Leistung mehr bekommen würden?
1: Es geht darum, dass man guckt, ob das den Leuten wirklich hilft. Also wenn sie eine Rente zum Beispiel von 5.000 Euro haben und sie haben entsprechendes Vermögen und sie geben den Leuten 150 Euro, dazu wird sich gar nichts ändern. Also wir müssen diese Leistung, die es gibt zum Beispiel dann eben in Rehabilitation, in Prävention, in gute Beratung halt dann eben entsprechend eingehen lassen. Ich mache mal ein Beispiel. In der Hitzewelle, die wir jetzt zum Beispiel Ende Juni hatten, hätte man erwarten sollen, dass die Menschen, die solche Beratungsbesuche in der Pflegeversicherung bekommen, vorher erzählt bekommen, wie sie sich eben in dieser Extremhitze verhalten sollen, was man dann tut, welche Medikamente man möglicherweise pausiert, wie man mit Trinken, Blutdruck und all diesen anderen Dingen umgeht. Da ist nichts erfolgt. Also wir finanzieren in diesem System Millionen und Milliarden, zum Beispiel in Beratung und in solche Dinge halt, aber es kommt bei den Leuten überhaupt nicht an. Das muss sich ändern. Das ist einer der zentralen Punkte. Letztendlich geht es ja darum, dass wir die Lebensqualität, die Selbstständigkeit der Menschen ebenso gut es geht eben auch verbessern. Und die fast alle Leute wollen auch zu Hause bleiben. Kein Mensch will freiwillig ins Heim umziehen. Also da gibt es viel zu tun und viel zu verbessern. Und ein Teil davon ist eben die Überarbeitung des Begutachtungsverfahrens.
0: Aber wenn man das Geld dann in, was mir ja sehr einleuchtet, in mehr Beratung, andere Beratung und in mehr Prävention steckt, dann ist das Geldproblem noch nicht gelöst, oder?
1: Wir geben derzeit viel Geld aus, ohne dass die Leute irgendeinen Effekt davon haben. Das ist ja das Erste, was man fragen muss, ob durch das Geld, also diese ungefähr 50 Milliarden und mehr, insgesamt eben der Zustand der Leute verbessert wird. Also das ist doch die Kardinalfrage halt. Und dafür haben wir keine Nachweise. Also aus meiner Sicht ist es so, dass 70 bis 80% der Menschen halt, die da unterstützt werden, auch völlig zu Recht unterstützt werden. Das steht überhaupt nicht zur Frage. Aber es gibt eben auch viele Situationen, wo das Geld mehr oder weniger halt verpufft und überhaupt keine Effekte eben erreicht werden.
0: Ich weiß nicht genau, wie sehr Sie direkt mit Pflegenden und Pflegebedürftigen zusammenarbeiten in Ihrer Arbeit, aber begegnet Ihnen das eigentlich viel, dass Menschen keine Hilfen bekommen, die die dringend bräuchten?
1: Natürlich gibt es solche Situationen. Also um das klar zu sagen, ich habe 20 Jahre eine der größten altersmedizinischen Kliniken hier in Süddeutschland geleitet und habe in dieser Zeit ungefähr 30.000 Menschen halt mitbetreut. Wir haben viele Projekte in der ambulanten Pflege, wir haben Projekte in den Pflegeheimen durchgeführt. Also insofern ist Ihre Frage, ich mache das nicht als Akademiker, sondern habe das jahrzehntelang eben quasi eben auch gemacht und mit diesen Menschen und den Familien eben auch unmittelbar zu tun gehabt. Und ich bin ein Kämpfer seit 30 Jahren quasi für das Anliegen dieser Menschen. Das steht völlig außer Frage halt, ja. Also natürlich müssen wir uns für die Leute einsetzen und es gibt Leute, die eben tatsächlich von dem System auch nicht erfasst werden. Also zum Beispiel Menschen mit beginnenden kognitiven Einschränkungen, die eben keine Familie haben. Für die müssen wir natürlich auch sorgen. Aber das ist nicht unser größtes Problem. Das ist ein Teil der Arbeit. Aber wir müssen vor allem jetzt ran, weil wenn wir das so fortschreiben würden, dann gehen wir in

Give Up the Ghost von Mile. Und so klingt das, wenn Clouseau zusammen mit der Crookie Gang seinen Song Tanzen auf Italienisch singt. Ballade im Deutschlandfunk Kultur. 7:48 Uhr.

0: Ballade von der Crookie Gang und Clüso hier im Deutschlandfunk Kultur. Kennen Sie Georg Forster? Wenn nicht, dann jetzt sehr bald. Er war Entdeckungsreisender, ungefähr 25 Jahre vor Alexander von Humboldt, seinem berühmteren Kollegen. Forster war auch Vorbild und Mentor von Humboldt. Und Georg Forster hat auf seinen Reisen in ferne Länder damals vor über 200 Jahren nicht nur fremde Tiere und unbekannte Pflanzen gefunden, sondern er hat vor allem auch Sprachen gelernt, sich sehr dafür interessiert, was die Menschen zu sagen hatten, die er auf der ganzen Welt getroffen hat. Der Reisende Georg Forster und die Entdeckung der Menschlichkeit heißt ein neues Buch über ihn von Bestseller-Sachbuchautorin Andrea Wolf. Und Michael Lange hat das Buch für uns gelesen. Schönen guten Morgen.
1: Guten Morgen.
0: Wer ist Georg Forster? Was müssen wir wissen über Georg Forster?
1: Ja, seine Superkraft ist eigentlich die, wie er Menschen beobachten kann. Er sieht Dinge bei anderen Menschen, die anderen nicht auffallen. Und so gelingt es ihm auch in seinem relativ kurzen Leben, er wurde nur 39 Jahre alt, unvoreingenommen, zumindest möglichst unvoreingenommen, auf Menschen zuzugehen. Und das kommt ihm bei seinen Weltreisen auf Inseln, wo vorher noch kein Europäer gewesen ist, das kommt ihm da sehr zugute. Und dadurch gelingt es ihm, zu Schlussfolgerungen zu kommen, die anderen, die genauso viel gereist sind, nicht haben.
0: Und wie bringt uns die Autorin jetzt hier diesen Menschen näher, der ja seit über 200 Jahren schon tot ist? Also wie nah kommen wir ihm da?
1: Wir kommen ihm sehr nahe. Also sie ist erstmal ganz systematisch vorgegangen. Das liest man auch, das kann man auch nachlesen, weil sie unglaublich viele Zitate bringt. Sie hat Tagebücher studiert, Notizen und Briefe. Aber nicht nur von diesem reisenden Georg Forster, sondern auch von seinem Umfeld, vom Captain Cook, der ja auf der gleichen Reise als Kapitän mit ihm unterwegs war, von seinem Vater, von anderen Offizieren, von Menschen, die ihn kannten, die irgendwie auf ihn reagiert. Also sie muss da unglaublich viel erstmal studiert haben, bevor sie sich ans Schreiben gesetzt hat. Und beim Schreiben, da gelingt es ihr, wie auch schon in dem Humboldt-Buch vor etwa 10 Jahren, da gelingt es ihr wirklich, dass man in diesen Menschen einsteigen kann. Das hat man sonst meist nur bei Romanen, dass man einen Mensch im Laufe eines Buches immer besser kennenlernt und schon ahnt, wie er sich entscheiden wird. Also seine Ängste auf der Reise, seine Begeisterung, wenn er irgendetwas Neues sieht, das wird wirklich erlebbar. Und das hat auch mir an dem Buch sehr gut gefallen. Das zieht einen richtig rein.
0: Und wir sind ja wahrscheinlich auch mit Georg Forster auf der ganzen Welt unterwegs, oder? Was waren das für Reisen? Was hat die ausgemacht?
1: Ja, mit 10 Jahren war er schon mit seinem Vater in Russland unterwegs. Und da hat sich herausgestellt, dass er ein totales Sprachtalent ist. Und sein Vater hat das gewissermaßen ausgenutzt und ihn als Übersetzer eingesetzt. Also der war immer mit dabei. Sein Vater war allerdings sehr aufbrausend und auch dominant. Das heißt, er hatte da nicht viel zu lachen. Aber Georg Forster blieb da in seinen Jugendjahren immer so im Hintergrund und schaute sich alles ganz genau an. Und seine große Reise war wirklich seine Reise mit Captain Cook. 3 Jahre auf der Suche nach dem großen Südkontinent. Entschuldigung. Das war eine der großen Entdeckungsreisen damals im 18. Jahrhundert. Und da war auch mit seinem Vater, sein Vater war eigentlich der Naturforscher an Bord, aber Georg Forster wurde im Laufe dieser 3-jährigen Reise für die Besatzung immer wichtiger.
0: Und gefunden hat er da ja offenbar unter anderem die Menschlichkeit. Das steht auf jeden Fall im Titel. Was genau ist damit gemeint?
1: Ja, das beschreibt so ein bisschen die Herangehensweise von Andrea Wolf an diesen Charakter. Also sie versucht immer in den Personen, das war ja auch bei Humboldt schon, das Buch von über Humboldt hieß, Humboldt und die Erfindung der Natur, weil er unser Naturbild geschaffen hat. Und so macht sie sich auch bei Georg Forster auf die Suche und entdeckt eben, dass der, weil er eben so offen auf die Menschen zuging und wirklich versuchte, sich in andere hineinzuversetzen, auch in völlig fremde Kulturen, wo alle anderen gesagt haben, das sind Wilde, mit denen kann man doch nicht vernünftig reden, die müssen zivilisiert werden, hat er versucht, die kennenzulernen, ihre Argumente zu verstehen. Ja, und so kam es, was kann man tatsächlich so nennen? Die Entdeckung der Menschlichkeit. Also ein sozusagen, das war nötig, diese Menschlichkeit zu erkennen, um später so etwas wie Menschenrechte überhaupt zu formulieren.
0: Ganz kurz noch, jetzt ist ja die Zeit der großen Entdeckerinnen und Entdecker natürlich längst vorbei. Was hat uns denn ein Weltreisender wie Georg Forster heute noch zu sagen?
1: Auf jeden Fall, dass man auch ganz gegen den Zeitgeist Dinge entdecken kann, Menschlichkeit entwickeln kann. Also er lehnte die Rassenlehre ab, lehnte den Kolonialismus ab. Für uns vielleicht heute selbstverständlich, aber für ihn war das damals was Besonderes. Das machte ihn zum Außenseiter und trotzdem hat er an diesen Überzeugungen festgehalten und das ist schon bewundernswert.
0: Michael Lange hat das neue Sachbuch von Andrea Wulff gelesen, Der Reisende, Georg Forster und die Entdeckung der Menschlichkeit. Aus dem Englischen übersetzt von Andreas Würtensohn, C. Bertelsmann, 592 Seiten, 32 Euro. Jacob Balance, Glad You Came im Deutschlandfunk Kultur.

0: Der dänische Singer-Songwriter Jacob Balance war das mit Glad You Came.
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5: Mit Christian Riedel. Die Ostbeauftragte fordert einen Länderausgleich bei der Erbschaftssteuer. Das Deutschlandticket wird wohl 4 Euro teurer und ein unbekanntes Werk des Komponisten Engelbert Humperding wird gefunden. Die Vermögen unterscheiden sich stark zwischen Ost und West und damit auch das Aufkommen bei der Erbschaftssteuer. Die Ostbeauftragte Kaiser fordert deshalb einen finanziellen Ausgleich zwischen Bundesländern mit hohem und niedrigem Erbschaftssteueraufkommen. Ihrer Ansicht nach könnten Länder so Schulen, Hochschulen und Infrastruktur finanzieren und Bedingungen für wirtschaftliche Entwicklung schaffen. Kaiser sagte im ZDF.
6: Es ist ja schon so, dass ich, wenn ich dafür sorge, dass wir sozusagen gleiche Bildungschancen haben, dass wir gute ausgestattete Kitas und Schulen haben, dass ich dann auch unabhängig vom Elternhaus überhaupt die Chance erst habe, eine gute Ausbildung und Bildung zu erfahren. Und dann auch später vielleicht auch eine Finanzbildung erfahre, die mich dazu bringt, wenn ich ein gutes Einkommen habe, auch Vermögen aufzubauen. Aber das sind natürlich Schritte für Schritt. Wichtig ist aber, dass wir dafür sorgen, dass es überhaupt auch bessere Löhne gibt in Ostdeutschland, dass wir dafür sorgen, dass wir eine starke Tarifbindung haben. Das gehört ja noch alles dazu.
5: Die Ostbeauftragte der Bundesregierung Elisabeth Kaiser, SPD. Hintergrund sind Zahlen des Statistischen Bundesamtes, wonach im vergangenen Jahr 95% des Gesamtwertes der steuerlich berücksichtigten Vermögensübertragungen auf westliche Länder entfielen. Bundesfamilienministerin Prien will die Reform des Elterngeldes offenbar noch einmal prüfen. Wie das Redaktionsnetzwerk Deutschland meldet, will die CDU-Politikerin überdenken, ob die Sparmaßnahmen beim Elterngeld im geplanten Umfang zielführend und gerechtfertigt sind. Dabei geht es unter anderem um die Frage, ob die Bezugsdauer von 14 Monaten beibehalten werden soll. Priens Ressort muss wie alle Ministerien Einsparungen erzielen. Auch die umstrittenen Kürzungspläne beim Unterhaltsvorschuss für Alleinerziehende werden derzeit diskutiert. Der Preis für das Deutschlandticket könnte im kommenden Jahr wieder steigen. Nach Informationen der Rheinischen Post sind knapp 67 Euro im Gespräch. Bisher kostet das Ticket 63 Euro. Dem Bericht zufolge will der zuständige Koordinierungsrat den neuen Preis heute festlegen. Dem Gremium gehören Vertreter von Bund, Ländern und den Verkehrsbetrieben an. Steffen Wurzel.
7: Bundesweit sind etwa 14,5 Millionen Menschen mit dem Deutschlandticket unterwegs. Es handelt sich um eine Flatrate-Fahrkarte, mit der man den öffentlichen Regional- und Nahverkehr deutschlandweit und ohne Begrenzung nutzen kann. Für die Verkehrsverbünde ist das Deutschlandticket ein Verlustgeschäft. Deswegen bezuschussen Bund und Länder das Angebot und zwar mit jeweils 1,5 Milliarden Euro pro Jahr.
5: Der oberste Gerichtshof der USA hat der Regierung von Präsident Trump vorerst wieder erlaubt, Migranten ohne vorherige Anhörung in Drittstaaten abzuschieben. Der Supreme Court gab damit einem Eilantrag des Justizministeriums statt. Die Richter setzten das Urteil eines Bundesrichters aus, der die Praxis für rechtswidrig erklärt hatte. Im Dezember will sich der Supreme Court in einer Hauptverhandlung mit dem Fall befassen und anschließend ein endgültiges Urteil fällen. UN-Menschenrechtsexperten hatten die US-Regierung am Montag aufgefordert, die Abschiebung zu stoppen. Sie sehen besonders Kinder und Frauen einem erhöhten Risiko von Missbrauch und Folter ausgesetzt. Seit Wochen kommt die ukrainische Hauptstadt Kiew wegen russischer Luftangriffe nicht zur Ruhe. Auch in dieser Nacht wurde die ukrainische Hauptstadt wieder mit ballistischen Raketen attackiert. Rebecca Barth.
8: Am Morgen hängt ein beißender Geruch über der ukrainischen Hauptstadt. Für die Menschen in der Regel ein Zeichen dafür, Fenster und Türen geschlossen zu halten, weil wieder irgendwo eine Lagerhalle oder Fabrik in Flammen steht. Bürgermeister Klitschko meldet mehrere Verletzte, brennende Wohnhäuser und Lagerhallen. Laut ukrainischen Journalisten kommt es in einigen Regionen zu Problemen mit der Stromversorgung. In Kiews Vororten werden Zivilistinnen und Zivilisten verletzt, Wohnhäuser zerstört und mindestens ein Kind getötet.
5: Mehr als 100 Jahre nach dem Tod des Komponisten Engelbert Humperdinck ist ein bisher unbekanntes Gesangsstück von ihm aufgetaucht. Nach Angaben der Stadt Siegburg handelt es sich um ein Werk mit dem Titel Weihnachtswiegenlied. Der Stadtsprecher Jan Gerul nannte den Fund für die Musikwelt eine Sensation. Es handelt sich demnach um ein nur einseitiges Manuskript, das sich lange im Familienbesitz befunden hat. Nach längerer Untersuchung konnte das Lied nun als bislang unveröffentlicht bestätigt werden. Das Weihnachtswiegenlied ist eine Bearbeitung des bekannten Weihnachtsliedes Josef, lieber Josef mein. Den Angaben zufolge kann man aber von einer eigenständigen Komposition Humperdincks sprechen, weil das Lied von ihm für 4 Männerchorstimmen gesetzt worden ist.
1: Das Wetter.
5: Heute ist es im Westen vor allem in der zweiten Tageshälfte wolkig. Zum Abend sind örtlich Schauer möglich. Ansonsten ist es sonnig oder nur locker bewölkt und trocken. Die Höchstwerte liegen zwischen 20 und 30 Grad.
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0: Guten Morgen, schön, dass Sie dabei sind. Morgens aufwachen in der Kirche, frühstücken in der Kirche, lernen in der Kirche, wahrscheinlich auch Bier trinken und Partys feiern in der Kirche. Dafür müssen Sie gar nicht unbedingt besonders gläubig sein. Studentin in Hannover sein reicht auch schon. In Hannover gibt es ein Studierendenwohnheim, das früher eine Kirche war. Wir sprechen gleich darüber, wie man so ein Projekt, so einen Umbau angeht. Und ob da vielleicht auch der ein oder andere Punkt übertragbar sind auf andere Kirchen oder auch sowas wie leerstehende Bürogebäude zum Beispiel, die man zu Wohnraum umbauen könnte.

0: Taste von Sophie Alice Baxter hier im Deutschlandfunk Kultur. 8.09 Uhr ist es. Von außen sieht das Gebäude immer noch aus wie eine moderne Kirche. Hohes, spitzes Dach, Turm, bunte Fenster. Aber von innen hat die ehemalige Gerhard-Uhlhorn-Kirche in Hannover einiges an Kirche eingebüßt. Sie hat jetzt zum Beispiel deutlich mehr Räume. Die Kirche ist seit einigen Jahren ein Studierendenwohnheim. Und weil heute das Institut der Deutschen Wirtschaft seinen Studentenwohnreport vorstellt, wollen wir jetzt mal rausfinden, ob Wohnen in entweihten Kirchen mithelfen könnte, gegen die Wohnungsnot anzugehen, mit der natürlich auch Studierende zu tun haben. Wir haben diese Woche ja auch schon über das Wohnen in ehemaligen Büros gesprochen. Wie wohnt es sich in einer ehemaligen Kirche und wie aufwendig ist auch so ein Umbau? Darüber spreche ich mit Dirk Felsmann. Er hat das Kirchenumbauprojekt damals mitentwickelt und ist Bestandshalter. Schönen guten Morgen, Herr Felsmann.
1: Guten Morgen, Frau Westhoff.
0: Herr Felsmann, nehmen Sie uns doch mal mit in die ehemalige Kirche. Wie kann ich mir das Wohnen da vorstellen? Sind das WGs, einzelne Zimmer? Wie sieht es da aus?
1: Also wir haben den, weil es ein Denkmal ist, das Gebäude der Gerhard-Uhlhorn-Kirche komplett von außen erhalten, nur um einige Fenster ergänzt und haben dann dort, wo früher die Kirchenbänke standen, Zimmer in die Kirche reingestellt im Prinzip. Jeder Mensch, der dort wohnt, hat ein eigenes Zimmer, einen eigenen Kühlschrank und ein eigenes Bad, denn Kühlschränke und Bäder sind immer die Engpässe bei Studierendenwohnheimen und dann zwei Gemeinschaftsküchen auf jedem Geschoss. Also wir haben ein weiteres Geschoss hinzugefügt in die Kirche. Aber wenn man in die ehemalige Kirche kommt, dann erlebt man sie noch wie eine Kirche. Man kann also die 21 Meter bis unter das Dach noch gucken. Es hat immer noch so einen kathedralen Eindruck auf der einen Seite, aber da, wo vorher die Bänke standen, sind jetzt halt Wohnzimmer.
0: Und es war so hoch, dass zwei Stockwerke reingebaut
1: sind. Ja, 21 Meter hätten fast, also es gab Kollegen, die hätten fünf Geschosse geplant. Das ging aber aus denkmalschutzrechtlichen Gründen nicht und hätte auch dem Gebäude nicht gut getan.
0: Wie viele Zimmer sind es jetzt und was kostet so ein Zimmer im Monat?
1: 31 Zimmer und wir nehmen genau den Tarif, den auch das Studentenwerk in Hannover nehmen würde. Das ist so ein kleines privates Battle, das wir mit dem Studentenwerk haben, weil wir zeigen wollen, dass man auch privat und klug bauen kann und trotzdem den Preis halten kann.
0: Das ist ja, wenn man so einen großen Raum in Wohnraum umwandeln will, gar nicht so einfach. Sie haben schon gesagt, es gibt neue Fenster. Wie schafft man das halt, dass zum Beispiel, weil bei einem großen Raum sind ja die Fenster natürlich außen, wie schafft man das, dass alle Räume auch Licht haben?
1: Naja, die Räume wandern sozusagen an die Wand bzw. an das Dach ran und man hält die Mitte frei. Das ist ein geometrisches Problem, das haben sie beim Neubau auch. Ne? Also, dass man die Zimmer so ausrichtet, dass man Licht kriegt. Das ist nicht der Engpass. Der Engpass ist die Abstimmung mit dem Denkmalschutz, mit dem Beauftragten für liturgische Gegenstände, mit dem Statiker, mit der Feuerwehr. Da gibt es also Themen, die man im Bestand anders angehen muss als im Neubau, aber die sind bezwingbar und schaffbar, aber halt natürlich von Projekt sehr speziell.
0: Liturgische Gegenstände, kann ich mir vorstellen, sind ein spezielles Problem bei denkmalgeschützten Kirchen, also sowas wie das Kreuz oder das Taufbecken.
1: Das Kreuz, das, genau. Also im Taufbecken Champagner kühlen, das findet die Kirche irgendwie doof. Zu Recht, wenn man das aus deren Sicht sieht, und das Gleiche gilt für den Altar, wenn man da Bierpong drauf spielt oder sich auch nur drauf hockt, das wollen sie natürlich nicht. Und dann gibt es die Möglichkeiten, sie entweder zu verstecken, zu verändern oder sogar kaputt zu machen. Also das Taufbecken haben wir allen Ernstes zerstört und entfernt.
0: Und andere Teile mussten aber drin bleiben wegen Denkmalschutz? Oder wie läuft da die Abwägung?
1: Genau, der Denkmalpfleger oder die Denkmalpflegerin will bewahren und das bedeutet behalten. Und wir haben zum Beispiel bei dem großen Kreuz in der Luft das dann mit Segeln verhängt, sodass es erhalten bleibt auf der einen Seite und auf der anderen Seite aber nicht mehr sozusagen christlich ausstrahlt in den profanen Alltag der studierenden Menschen.
0: Sie haben ja auch schon Büros oder ehemalige Kasernen umgebaut zu Wohnraum. Wie sind Sie denn eigentlich auf die Idee gekommen, jetzt aus einer Kirche Wohnraum zu machen vor ein paar Jahren?
1: Die stand leer, keiner hatte eine gute Idee und dann haben wir es mal versucht. Ich mache das mit meinem Kompagnon Gerd Meinhof und ja, wir sind im Prinzip zwei Familienväter, die sich darauf spezialisiert haben, was zu machen, was anderen entweder nicht wollen oder nicht können. Also das sind Aufgaben für Spezialisten. Sie können ja als großes Unternehmen nicht ein Projekt angehen, von dem sie vorher nicht wissen, ob es funktioniert und nicht, was es kostet und wie viel Miete sie kriegen. Insofern braucht es da mutige Privatleute und das, sagen wir, sind wir.
0: Jetzt ist das ja eine relativ moderne Kirche, die Sie da umgebaut haben. Also keine
1: Es
0: von den.
1: finde ich nett, dass Sie das sagen, weil die ist genauso alt wie ich, nämlich 62.
0: Ja,
1: Also
0: also
1: so
0: sie
1: ganz
0: ist
1: modern ist sie nicht
0: keine
1: mehr.
0: 200 Jahre alt.
1: Nein, das stimmt.
0: Das sieht man in der Kirche eben auch an, auch an der Architektur. Kirchen sehen ja jetzt vollkommen unterschiedlich aus. Das heißt auch, das, was in der einen Kirche funktioniert, sich wahrscheinlich nur bedingt auf andere Kirchen und noch bedingter auf andere Projekte übertragen lässt, oder?
1: Nein, das ist genau richtig, das haben Sie genau richtig zusammen. Das ist das Einzige, was man aus einem vorherigen Projekt mitnehmen kann, ist der Beweis, dass man es kann. Und der ist wichtig bei Handwerkern, Planern, Denkmalpflegern und auch ganz wichtig bei Banken. Weil die natürlich vorher fragen, kriegt er das wirklich hin? Und wenn man dann, wie wir, schon fast 20 solche Projekte gemacht hat, dann glauben sie einem das.
0: Das heißt, es ist ein schönes Wohnheim, in dem wahrscheinlich viele Menschen sehr gerne wohnen und sich eh über ein Zimmer freuen. Und jetzt der Umbau an Kirchen wäre aber eher so ein kleiner Schritt und eher ein schönes Beispiel, wenn es darum geht, Wohnungsprobleme zu lösen.
1: Muss man leider so sagen. Auf der anderen Seite geben die Landesgroßen, also die Katholiken und die Protestanten inzwischen völlig unverhohlen zu, dass sie etwa 50% all ihrer Kirchen aufgeben werden müssen in den nächsten Jahrzehnten. Insofern ist das ein großes Potenzial an gut gelegenen, oft gut gelegenen, witzigen Gebäuden, die dann halt erstmal entwidmet oder entweiht werden müssen und dann halt umgebaut werden müssen. Ja, da ist viel zu tun, und man kann nur hoffen, dass die Branche das auch so wahrnimmt. Das ist eine Riesenchance, aber halt wirklich eine echte Spezialität.
0: Wohnen in der ehemaligen Kirche, darüber habe ich mit Dirk Felsmann gesprochen, der in Hannover eine ehemalige Kirche umgebaut hat und hier jetzt Zimmer an Studierende vermietet. Vielen Dank fürs Gespräch, Herr Felsmann.
1: Sehr gern. Ihnen einen schönen Tag.
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0: You and Me, Baby. The Gambler heißt dieser Song hier ganz neu bei uns im Deutschlandfunk Kultur. Ein richtiges Liebeslied von Holly Cole. 8:18 ist es. Frauke Brosius-Gersdorf hätte eigentlich Verfassungsrichterin werden sollen, wurde sie bekanntermaßen nicht. Dafür ist die Juristin aber auf einen Schlag bundesweit bekannt geworden. Das Bundesverfassungsgericht ist ja diese Woche 75 Jahre alt geworden. Und passend zum Geburtstag ihrer Fast-Arbeitsstelle haben wir Frauke Brosius-Gersdorf eingeladen. Sie ist heute Mittag zu Gast bei uns im Deutschlandfunk Kultur im Radio und live im Humboldt-Forum in Berlin. Wenn Sie in der Nähe sind, können Sie also wie immer gerne vorbeikommen und uns auch zugucken und Hallo sagen. Corbinian Frenzel stellt heute Mittag die Fragen und kann uns jetzt schon ein bisschen genauer sagen, worum es gehen wird im Gespräch. Guten Morgen.
1: Guten Morgen, Ramona.
0: Wenn Frauke Brosius-Gersdorf einfach Verfassungsrichterin geworden wäre, wäre sie heute wahrscheinlich nicht Gast bei euch, oder?
1: Ja, davon muss man ausgehen. Das liegt natürlich erstmal an der Zurückhaltung des Amtes. Wenn du so Richterin oder Richter bist, dann machst du jenseits, glaube ich, des Präsidenten des Gerichts nicht so viele öffentliche Auftritte generell. Also wer kennt die Namen der Verfassungsrichter wirklich alle? Das ist schon was für Kenner und Liebhaber. Also insofern, diese Prominenz, die Frauke Brosius-Gersdorf hat, die ist schon nochmal außergewöhnlich und ist Ergebnis einer eigentlich sehr traurigen Geschichte für sie persönlich, aber auch für viele Bürgerinnen und Bürger, die das beobachtet haben im Sommer vor gut einem Jahr, als sie, wie du gesagt hast, Richterin werden sollte. Der Richterwahlausschuss des Bundestags hatte auch schon Ja gesagt, aber dann gab es sehr viel Widerstände und Widerspruch rechts von der CDU-CSU, aber dann auch in der Regierungsfraktion selbst, vor allem wegen ihrer liberalen Haltung zum Schwangerschaftsabbruch. Jens Spahn, damals noch Fraktionschef, musste vor den eigenen Leuten kapitulieren und sie zog zurück.
0: Sprecht ihr darüber auch gegenüber diese, es war eine richtige Kampagne, ne, gegen Brosius-Gersdorf, sprecht ihr über sowas wie möglicherweise neue, ungesunde Mechanismen der öffentlichen Empörung?
1: Ja, das wird auf jeden Fall ein Thema sein, denn es ist ihr großes Thema. Sie hat darüber ein Buch geschrieben, Wahl und Wahrheit, was unser Grundgesetz gefährdet und wie wir es schützen. Beschreibt da auch nochmal diese Wucht dieser wenigen Wochen, ja, wie sich da Widerstände gegen sie aufgebaut haben. Das spricht, und so beschreibt es auch sehr, für eine Kampagne, wie sie es vor Social-Media-Zeiten und vor Vernetzung durch WhatsApp-Gruppen und Messenger-Dienste so noch nicht gegeben hat. Aber wir werden das auch diskutieren, denn klar, Kampagne ist das eine, aber es ist möglicherweise auch wirklich eine starke inhaltliche Frage gewesen für viele Christdemokraten, die gesagt haben, ist diese Frau eigentlich wirklich geeignet für dieses Richterinnenamt, wenn sie in bestimmten Punkten so gegen christdemokratische Grundüberzeugungen steht. Also das werden wir alles gemeinsam diskutieren, wie sich die Öffentlichkeit verändert hat, wie wir da sozusagen auch strenger auf bestimmte Dinge schauen und aufgeheizter und mit weniger Ruhe und Sachlichkeit, wie es das Gericht und die Auswahl der Richterinnen und Richter für das Gericht eigentlich braucht.
0: Ich habe schon gesagt, diese Woche ist das Bundesverfassungsgericht 75 Jahre alt geworden. Macht sie sich Sorgen um das Gericht?
1: Ja, das tut sie aufgrund ihrer eigenen Geschichte. Sie sagt, hey, das ist jetzt passiert, das kann man nicht rückgängig machen. Ich bin nicht Richterin geworden, obwohl ich das sehr gerne geworden wäre. Aber wir können schauen, was da schiefgelaufen ist. Sie sagt, ein Fehler, den man schon gemacht hat, war, diese Richterwahl überhaupt in das Bundestagsplenum zu holen und nicht wie vorher bis vor gut 10 Jahren einfach nur durch den sogenannten Richterwahlausschuss entscheiden zu lassen. Das hat zu einer öffentlichen, zur Schaustellung dieser Situation geführt, die eben heute auch in der Polarisierung enden kann. Also das ist etwas, was sie für einen Fehler hält und auch an anderen Stellen hat sie noch so ein paar Ideen, über die wir heute auf jeden Fall sprechen werden im Humboldt-Forum.
0: Corbinian Frenzel, heute ab 12.05 Uhr ist die Juristin Frauke Brosius-Gersdorf zu Gast bei uns im Deutschlandfunk Kultur. Live aus dem Humboldt-Forum in Berlin mit Publikum. Wir freuen uns, wenn Sie vorbeikommen oder wenn das zu weit ist. Es gibt auch einen Video-Livestream auf deutschlandfunkkultur.de/humboldtforum. Und im Radio und im Podcast können Sie das Gespräch natürlich sowieso hören.

0: Bakerman von den beiden Dänen von Laidback. 8.27 Uhr ist es.
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2: Der Komponist Ryuichi Sakamoto war stets auf der Suche nach dem perfekten Klang. Eine Retrospektive in Berlin zeigt seine dreidimensionalen Klangräume und wie intensiv sich der Pionier der experimentellen Musik der Schnittstelle zwischen Klang und bildender Kunst gewidmet hat. Kuratorin Ingrid Buschmann.
3: Zusammen mit seiner Musik, die zum Teil zufällig asynchron mit den Bildern, die wir sehen, abläuft, bilden diese Installationen einen Zeitraum, in dem man gefangen ist als Zuhörer, den man erlebt. Und man wird auch nie die gleiche Zeit erleben, weil es fast alles Zufallskonstellationen sind. Die Verbindung von den Bildern zu der Musik, also jeder Besuch wird eigentlich eine neue Konstellation.
2: Die Ryuichi Sakamoto-Retrospektive Seeing Sound, Hearing Time ist noch bis Juni im Hamburger Bahnhof in Berlin zu erleben.

Hamm in Westfalen ist nicht unbedingt das Epizentrum internationaler Popkultur. Die Giant Rooks haben es geschafft, aus der Provinz direkt in die US-Billboard-Charts durchzumarschieren. Heute stehen sie in Oberhausen auf der Bühne.

0: Gestartet mit der Pubertäts-Punk-Kombo Hammer Rockers haben die Giant Rooks ihren vollen Indie-Sound inzwischen gefunden. Bevor ihre Tournee die fünf Westfalen nach Nord- und Südamerika bringt, sind sie auf zahlreichen Bühnen in Deutschland zu erleben. Heute Abend in der Turbinenhalle in Oberhausen. Ursprünglich hat Katharina Grewe Architektur studiert, kurz nach dem Diplom aber angefangen, Comics zu zeichnen. Nur folgerichtig, dass es ausgerechnet ein Hochhaus war, das ihr den Max- und Moritz-Preis eingebracht hat. 2 Jahre lang hat sie dem Webcomic Das Hochhaus jede Woche eine Etage hinzugefügt. Das Ergebnis: 102 Stockwerke Leben. Nur eine der vielen Qualitätsideen der Cartoonistin, die jetzt in einer Werkschau in Frankfurt am Main zu sehen sind.
1: Da ist alles bei, irgendwie Cartoon und Comic und Objekt und Text und Foto.
0: Katharina Grewe, Qualitätsideen seit 1972. Die Werkschau der aus Titanic, Taz und Süddeutscher Zeitung bekannten Cartoonistin ist noch bis zum 17. Januar im Karikaturamuseum in Frankfurt am Main zu sehen.
2: Das waren die Kulturtipps von Julia Eickmann. 8.30 Uhr.
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4: Mit Christian Riedel. Die Ostbeauftragte der Bundesregierung Kaiser fordert bei den Einnahmen aus der Erbschaftssteuer einen finanziellen Ausgleich zwischen den Bundesländern mit hohem und niedrigem Aufkommen. Ihrer Ansicht nach dürften nicht nur diejenigen Bundesländer profitieren, in denen das Erbschaftssteueraufkommen besonders hoch sei. Das schrieb sie in einem Gastbeitrag für die Rheinische Post. Hintergrund sind Zahlen des Statistischen Bundesamtes, wonach im vergangenen Jahr 95% des Gesamtwerts der steuerlich berücksichtigten Vermögensübertragungen auf westliche Länder entfielen. Am Flughafen Berlin-Brandenburg soll ein neues System zur Drohnenerkennung für mehr Sicherheit im Luftverkehr sorgen. Wie Bundesverkehrsminister Bilger mitteilte, sollen damit ferngesteuerte Flugobjekte im An- und Abflugbereich des Hauptstadtflughafens frühzeitig entdeckt und die zuständigen Stellen über mögliche Gefährdungen informiert werden. Allein im ersten Halbjahr 2026 wurden nach Angaben der deutschen Flugsicherung 28 Drohnen gesichtet. In 7 Fällen musste der Flugverkehr deshalb vorübergehend unterbrochen werden. Bilger zufolge sollen noch in diesem Jahr weitere Flughäfen mit entsprechenden Warnsystemen ausgestattet werden. US-Präsident Trump will trotz Warnungen vor existenziellen Risiken von künstlicher Intelligenz die Aufsicht über die Technologie ihren Entwicklern selbst überlassen. Bei einem Treffen mit Vertretern der US-amerikanischen KI-Branche unterzeichnete er eine entsprechende Vereinbarung. Diese ist Trump zufolge zwar nicht rechtlich, dafür aber moralisch bindend. Laut Meta-Chef Zuckerberg einigten sich die Unternehmen auf die Entwicklung robuster interner Kontrollen für ihre KI-Systeme. Prüfer sollen diese Verfahren kontrollieren. Zuletzt hatten eigenständige Hacker-Attacken durch KI-Modelle die Sorgen um Gefahren künstlicher Intelligenz verstärkt. Mehr als 100 israelische Siedler haben ein Dorf im besetzten Westjordanland attackiert. Bei dem Angriff auf die Ortschaft Jalut im Norden des Palästinensergebietes wurden nach Angaben der israelischen Armee 2 Häuser in Brand gesetzt und 3 Polizisten verletzt. Den Behörden zufolge wurde ein Verdächtiger festgenommen. Die Siedler attackierten das Dorf, als die israelische Armee versuchte, eine palästinensische Familie zurück zu ihrem Haus in Jalut zu bringen, aus dem sie vor 2 Monaten von Siedlern vertrieben worden war. Die Schauspielerin Greta Garbo erlangte Berühmtheit in der Stummfilmära Hollywoods und stand auch bei einigen der ersten Tonfilme vor der Kamera. Mehr als ein Jahrhundert nach ihrem Filmdebüt und Jahrzehnte nach ihrem Tod zeigen sich Garbos Nachkommen offen für neue Filmrollen mit Hilfe von KI, das berichtet der Guardian. Demnach wurde eine KI-Version ihres Abbilds bereits für einen Werbespot eines schwedischen Industrieunternehmens genutzt. Weil vorhandenes Filmmaterial urheberrechtlich geschützt ist, wurde die KI mit Textvorgaben zum Aussehen gefüttert. Eine menschliche Schauspielerin spielte dann ihre Rolle, wobei ihr KI-generiertes Aussehen überlagert wurde.
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4: Heute ist es im Westen vor allem in der zweiten Tageshälfte wolkig. Zum Abend sind örtlich Schauer möglich. Ansonsten ist es sonnig oder nur locker bewölkt und trocken. Die Höchstwerte liegen zwischen 20 und 30 Grad.
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2: Schönen guten Morgen, ich freue mich, dass Sie zuhören. Stellen Sie sich vor, Sie sind Gemüsehändler und verstecken einen jungen Mann bei sich. Und jetzt kommt die Königin, eine Zauberin, und will diesen jungen Mann mitnehmen. Sie verspricht Ihnen auch, dass sie ihm kein Haar krümmt. Aber Sie wissen, was die Frau normalerweise mit Männern macht. Was tun? In 15 Minuten gibt's die neue Folge 1001 Nacht.

0: Abend, Lee Melder mit The Wait is Gone im Deutschlandfunk Kultur. 8.38 Uhr ist es. Die diesjährigen alternativen Nobelpreise haben Frauen bekommen, die Machtstrukturen aufbrechen, sich gemeinsam gegen für Menschenrechte einsetzen, Menschenrechte stärken. Mein Kollege Volkan Aha weiß mehr.
1: Ja, genau. Das sind Frauen aus den Bereichen Menschenrechte, künstliche Intelligenz und Ernährungsgerechtigkeit.
0: Wer zum Beispiel?
1: Zum Beispiel die Anwältin Jalila Haider. Das ist tatsächlich die erste Anwältin der Hazara-Gemeinschaft. Das ist eine schiitisch-muslimische Minderheit in Pakistan. Und die setzt sich dort eben für die Rechte von Minderheiten ein. Also nicht nur ihrer eigenen Minderheit, sondern auch für andere Minderheiten. Oder die Forscherin Timnit Gebru aus den USA. Die hat eritreische Wurzeln. Und die setzt sich für eine faire Entwicklung der Technologie ein.
0: Es wurden da aber nicht nur einzelne Frauen geehrt, sondern auch ganze Organisationen, oder?
1: Genau, also neben diesen zwei Frauen noch zwei Organisationen, die total interessant sind, total wichtige Arbeit machen. Nämlich einmal die Rural Women's Assembly, die ist in 11 verschiedenen Ländern im südlichen Afrika unterwegs. Und ich war total beeindruckt, weil dort in dieser Selbstorganisation 180.000 Kleinbäuerinnen aktiv sind, also so viele Menschen. Und die wehren sich gegen Agrarkonzerne, also die versuchen sozusagen ihre Ernährungssouveränität zu bewahren. Außerdem die Organisation Georgian Young Lawyers Association, das ist eine Menschenrechtsorganisation in Georgien, die an der ersten Verfassung des Landes mitgearbeitet hat.
0: Der Preis wird ja von der Right Livelihood Stiftung vergeben. Wie haben Sie die Auswahl eigentlich begründet?
1: Ja, im Grunde damit, dass all diese Frauen Widerstand leisten gegen Systeme, die Menschen an den Rand drängen und dass sie die Regeln neu schreiben, von denen Autokraten, Patriarchen und das Silicon Valley dachten, dass sie sie bestimmen.
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0: Ignore Moi heißt dieser Song, den wir gerade gehört haben. 8.42 Uhr. Nachdem OpenAI ja gerade die Veröffentlichung seines neuesten KI-Modells erstmal hinten angestellt hat, wegen, wie Sie sagen, Sicherheitsbedenken, hat die Firma gestern bei einer Konferenz in San Francisco neue KI-Agenten vorgestellt, die sie jetzt DOTS nennt. Unter anderem, würde ich sagen, klingt es deutlich harmloser als KI-Agenten. Gabi Biesinger.
1: Das historische Fort Mason Kulturzentrum ist idyllisch gelegen am Yachthafen von San Francisco. Doch der Empfang für OpenAI-Chef Sam Altman, der dort bei der jährlichen Entwicklerkonferenz die neuesten Produkte seiner KI-Firma präsentieren wollte, war eher schroff. Stell die Menschen über den Profit, skandierte eine Gruppe von Demonstrantinnen und Demonstranten. Die Bürger forderten sie dazu auf, vor ihren Rathäusern die Stimme zu erheben, wie die KI-Firmen das eigene Leben schon heute beeinträchtigten.
2: Show up to town halls, speak about how this technology and how these companies are affecting your life.
1: Im Konferenzsaal dagegen Beifall und freudige Erwartungen.
3: Welcome to Dev Day. It is great to have everyone here.
1: Altman stellte eine neue Version von OpenAI KI-Tools vor. Die heißen gemeinhin Agenten, aber weil das vielleicht inzwischen negativ klingt, nennt er sie künftig Dots, also Punkte.
3: So today we're introducing Dots.
1: Präsentiert wurden die Dots als niedliche, bunt gestaltete Cartoon-Figuren, die als digitale Assistenten Menschen mit vollen Terminkalendern dienen sollen. Und von der Bestellung einer Hochzeitstorte bis zur Verschiebung des Fußballtrainings für die Kinder so gut wie alles erledigen würden, was man sich vorstellen könne, so Altman.
3: Dots are remarkably capable, built to handle really anything you can think of.
1: Die Dots können auch für einzelne Wissensbereiche in Unternehmen spezialisiert werden, etwa für Buchhaltung, Marketing oder Rechtsfragen. Großartig, freute sich Altman. Wie viele Menschen hätte man früher dafür gebraucht, um das alles zu erledigen?
3: Think about how you would have done that the old way. How many people would have been involved?
1: Mit den Dots sucht OpenAI den Anschluss an die Konkurrenzfirma Meta. Die hatte bisher nur in den USA mit Muse vor wenigen Wochen einen ähnlich funktionierenden KI-Assistenten für Verbraucher auf den Markt gebracht. Die Muse-App schoss im Apple App Store an die Spitze. Und Meta unter Firmenchef Mark Zuckerberg spielt beim Wettbewerb um eine führende Rolle bei künstlicher Intelligenz jetzt wieder ganz vorne mit. OpenAI, die Firma, die mit dem Chatbot ChatGPT ursprünglich den Hype um Sprachmodelle in Gang gesetzt hatte, steht dagegen aktuell enorm unter Druck. Seit Juli werden immer mehr Vorfälle bekannt, bei denen KI-Agenten von OpenAI Unerlaubtes taten und das auch noch verschleierten. Altman gehörte daraufhin neben Anthropic-Chef Dario Amodei zu jenen, die eine Verlangsamung der Entwicklung und mehr Regulierung fordern. Als OpenAI sein neuestes KI-Modell Astra zu Wochenbeginn aus Sicherheitsgründen zurückhielt, schien auch das ein verantwortungsvoller Schritt. Doch für den Generalstaatsanwalt von Florida,

0: OpenAI keine KI-Modelle mehr ohne zusätzliche externe Leitplanken entwickeln darf. Man darf sich auf deren angebliche Selbstregulierung nicht verlassen. Dagegen dürfte es vermutlich nicht helfen, KI-Agenten jetzt Dots zu nennen.
1: OpenAI hat zwischen aller Kritik an den großen KI-Firmen gestern seine neuen KI-Tools vorgestellt. Das sind The Doors, Love Her Madly.

0: The Doors waren das. 8.49 Uhr.
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0: In der letzten Folge sind die zaubernde Königin und ihre Entourage aufgetaucht. Die Königin, die gerne junge, hübsche Männer mitnimmt und sie in Tiere verwandelt. König Badr, der Angst hat, dass sie ihn mitnimmt, hat sich ja schon seit Wochen beim alten Gemüsehändler versteckt. Kann der jetzt den König noch retten?
2: Alf, Layla, Walayla.
3: 1001 Nacht. Die 107.
2: فلما كانت الليلة القابلة قالت دينارزاد لأختها شهرزاد.
3: Und wieder war es Nacht geworden und Dinarzad sagte zu ihrer Schwester:
2: Ja, Shahrazad. إن كنت غير نائمة.
3: Shahrazad, wenn du nicht schläfst, dann erzähl uns eine Geschichte.
2: فحدثيني بحدوث من أحاديثك الحسان.
3: Und Shahrazad antwortete:
2: قالت mit Vergnügen, حبا وكرامة.
4: Ich war da stehen geblieben, dass die Königin in der Mitte von ihrem Gefolge ganz nach vorne geritten ist und unmittelbar vor dem alten Abu Abdallah verharrte und ihn grüßte. Dieser junge, reizende, schöne Mann. Wo hast du den gefunden?
5: Nein, nein, nein. Das ist mein Neffe. Er ist der Sohn meines Bruders.
4: Als mein Bruder gestorben ist, habe ich ihn zu mir bringen lassen, weil ich so eine Sehnsucht nach ihm verspürt habe. Und weil ich selber schon alt bin, soll er bei mir leben und mir zur Hand gehen, bis ich sterbe. Und dann wird er mein Erbe sein, erklärte der Alte.
5: Willst du ihn mir nicht schenken?

0: Du musst wissen, ich habe mich in ihn verliebt. Ich schwöre beim Feuer und beim Licht und beim Schatten und dem glutheißen Wind, keinen anderen erwähle ich zu meinem glücklichen Los auf dieser Welt. Er ist es. Hab keine Angst um ihn. Ich werde ihm nichts antun. Ich würde ihm kein Härchen krümmen. Du weißt, welch hohen Rang du bei mir hast und ich bei dir. Entschuldigung, liebe Königin, das kann leider nicht geschehen, meinte der Alte. Ich werde ihn dir nicht ausliefern. Beim Feuer und beim Licht und beim Schatten und dem glutheißen Wind. Ich werde hier nicht ohne ihn weggehen. Ich verspreche dir, ich werde ihn weder überlisten noch verzaubern. Nichts wird er spüren, was ihm nicht gefällt. Der Alte konnte sich ihr nicht länger widersetzen. Er fürchtete um sein und um König Badrs Leben. Also ließ er die Königin durch heilige Schwüre bekräftigen, dass sie ihm nichts Böses antun und ihn so zurückbringen werde, wie sie ihn mitgenommen hat. Morgen, wenn du vom Sportplatz zurückkommst, übergebe ich ihn dir, versprach der Alte. Toll, toll, toll, toll. Fantastisch. Bis morgen. Sie bedankte sich und zog weiter zu ihrem Palast. Der Alte schaute König Badr an.
1: Das ist genau das, wovor ich Angst hatte, mein Kind. Sie ist zwar eine Feueranbeterin und sie hat bei allem, was ihr heilig ist, geschworen, dass sie dir kein Leid zufügen wird und dich nicht verzaubern wird. Und sie respektiert und liebt mich, sonst hätte sie dich schon längst mit Gewalt mitgenommen. Aber es ist die Angewohnheit dieser Königin, dieser gottlosen Zauberin, mit den Fremden so zu verfahren, wie ich es dir am Anfang geschildert habe. Es ist eine Schande. Gottlos ist sie. Wenig Gutes steckt in ihr.
0: König Badr war verzweifelt. Er konnte nicht glauben, dass es gerade einen Monat her war, dass er erfahren hatte, wie es ist, verzaubert zu sein. Er erklärte dem Alten, damals hatte mich Königin Jauhara verhext, die Tochter von König Shamandal. Ich sollte zum Exempel werden für alle, die sich nicht belehren lassen. Die Frau eines anderen Königs hat mich dann von dem Zauber erlöst, aber ich habe grässliche Qualen spüren müssen. Er brach in Tränen aus.
1: Hab keine Angst. Sie wird es nicht wagen, mir etwas Böses anzutun. Selbst wenn sie ihrer eigenen Familie etwas Böses antun würde. Hast du nicht gesehen, wie ihre Soldaten und ihr gesamtes Gefolge vor meiner Ladentür stehen geblieben sind und mich gegrüßt haben? Dieses gottlose Weib bringt es fertig, selbst Könige nicht zu grüßen, aber jedes Mal, wenn sie an diesem armseligen, schmutzigen Plätzchen vorbeikommt, grüßt sie mich und redet mit mir. Du hast es doch selbst gesehen.
0: Die Nacht kam und als nach sorgenvollen Stunden der Morgen anbrach, erschien die Königin Lab. Umringt von Sklavinnen, Mamluken und Eunuchen mit Schwertern und Lanzen in den Händen, blieb sie vor der Ladentür stehen.
2: Da erreichte das Morgengrauen Schahrazad und sie hatte auf zu erzählen. Schwester, du kannst jetzt nicht aufhören zu erzählen, deine Geschichte ist so unglaublich spannend, sagte Dinarazad. Und Schahrazad antwortete,
0: das ist noch gar nichts gegen das, was ich euch morgen Nacht erzählen werde.
3: Qalet. أين هذه مما أحدثكم به في ليلة القابلة؟
0: Vorausgesetzt ich lebe dann noch.
3: إن عشت و
0: und der König verschont mich.
3: أبقاني الملك.
4: Das war Herrscherin über die Zauberstadt 1001 Nacht Folge 107 nach der Neuübersetzung von Claudia Ott. Morgen geht's weiter. Ich weiß nicht, ob Ihnen das Wort Feueranbeterin aufgefallen ist in der Folge. Die Königin ist eine. Das war eine religiöse Gruppe, die es wirklich gab. Zoroastrier nennt man die. Und wenn Sie da mehr dazu wissen wollen, wir haben eine Bonusfolge dazu in der Deutschlandfunk-App über die wichtige Rolle der Zoroastrier, so heißt die Folge, die wichtige Rolle der Zoroastrier. Da erklären wir nochmal genau, was das eigentlich war für eine Gruppe. Und ab kurz nach 9 ist hier im Deutschlandfunk Kultur gleich Jascha Wozniak zu Gast. Er war früher Kommissar, hat verdeckt im Drogenmilieu ermittelt. Heute ist er Präventionstrainer. Mew mit Easy.

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4: Mit Christian Riedel. Union und SPD suchen weiter nach einem Kompromiss bei der Pflegereform. Die KI-Entwickler in den USA sollen sich selbst überwachen. Und der Chef des Eiffelturms räumt seinen Posten nach einem Skandal um den Ausschluss von Frauen. Es ist das erste große Projekt des neuen Gesundheitsministers Lindemann. Der CDU-Politiker wollte die Pflegereform heute ins Bundeskabinett einbringen. Ob es dazu kommt, ist aber unklar. Union und SPD ringen weiter um einen Kompromiss. Im Kern geht es um die Frage, wie die Finanzlücke in der Pflegeversicherung geschlossen werden soll. Isabel Karas.
5: Nach Angaben des Bundesgesundheitsministeriums fehlen den Kassen im kommenden Jahr rund 7,5 Milliarden Euro. Lindemann von der CDU will die Pflegeversicherung zunächst finanziell stabilisieren, unter anderem mit Einsparungen. Vorgesehen sind etwa strengere Voraussetzungen für Pflegegrade und langsamer steigende Zuschüsse für Pflegeheimkosten. Die SPD fordert schon jetzt, auch strukturelle Veränderungen anzugehen, etwa einen Deckel bei den Pflegekosten und einen finanziellen Ausgleich zwischen gesetzlicher und privater Pflegeversicherung.
4: Die Ostbeauftragte der Bundesregierung Kaiser fordert bei den Einnahmen aus der Erbschaftssteuer einen finanziellen Ausgleich zwischen den Bundesländern mit hohem und niedrigem Aufkommen. Ihrer Ansicht nach dürften nicht nur diejenigen Bundesländer profitieren, in denen das Erbschaftssteueraufkommen besonders hoch sei. Das schrieb sie in einem Gastbeitrag für die Rheinische Post. Hintergrund sind Zahlen des Statistischen Bundesamtes, wonach im vergangenen Jahr 95% des Gesamtwerts der steuerlich berücksichtigten Vermögensübertragungen auf westliche Länder entfielen. Trotz aller Sicherheitsbedenken aus der Tech-Branche lehnt US-Präsident Trump gesetzliche Vorschriften für künstliche Intelligenz weiter ab. Aus seiner Sicht reicht es aus, wenn sich KI-Entwickler selbst überwachen. Bei einem Treffen mit Vertretern der US-amerikanischen KI-Branche unterzeichnete Trump eine entsprechende Vereinbarung. Diese ist seinen Worten zufolge zwar nicht rechtlich, dafür aber moralisch bindend. Laut Meta-Chef Zuckerberg gehören dazu mehrere Ebenen von Kontrollmechanismen, unter anderem durch externe Gutachter.
6: Ich denke, das sind gute Fortschritte. Die Idee ist nicht, dass es das Einzige bleibt, was wir je tun werden. Das ist ein erster Schritt, auf den sich die gesamte Branche einigen könnte.
4: Mit der Chef Mark Zuckerberg. Zuletzt hatten eigenständige Hackerattacken durch KI-Modelle die Sorgen um Gefahren künstlicher Intelligenz verstärkt. Der oberste Gerichtshof der USA hat der Regierung von Präsident Trump vorerst wieder erlaubt, Migranten ohne vorherige Anhörung in Drittstaaten abzuschieben. Der Supreme Court gab damit einem Eilantrag des Justizministeriums statt. Die Richter setzten das Urteil eines Bundesrichters aus, der die Praxis für rechtswidrig erklärt hatte. Im Dezember will sich der Supreme Court in einer Hauptverhandlung mit dem Fall befassen und anschließend ein endgültiges Urteil fällen. Menschenrechtsexperten der Vereinten Nationen hatten die US-Regierung am Montag aufgefordert, die Abschiebungen zu stoppen. Sie sehen besonders Kinder und Frauen einem erhöhten Risiko von Missbrauch und Folter ausgesetzt. Im nordafrikanischen Marokko steht erstmals eine Frau an der Spitze der Regierung. Knapp eine Woche nach der Parlamentswahl hat König Mohammed VI. Die bisherige Ministerin für Raumplanung und Wohnungswesen, Fatima Essara El-Mansouri, zur neuen Premierministerin ernannt. Das berichtet die staatliche Nachrichtenagentur MAP. Stefan Ehlert.
7: Die 50-jährige Politikerin El-Mansouri setzte sich damit gegen ihren Parteifreund Fawzi Lakhdar durch. Der populäre Chef des Königlichen Fußballverbandes hatte bislang als Favorit für das Amt des Regierungschefs gegolten. Die Juristin war 2009 die erste Bürgermeisterin in ihrer Geburtsstadt Marrakesch. Seit 2 Jahren gehört sie zur Führungsspitze der Liberalen Partei für Authentizität und Modernität, kurz PAM, die die jüngsten Wahlen gewonnen hatte. Schon vor ihrer Ernennung hatten viele Bürgerinnen und Bürger sich für eine Frau als Regierungschefin ausgesprochen. Marokko sei reif dafür.
4: Nach dem Wirbel um den Abzug weiblichen Personals am Eiffelturm während des Besuchs einer religiösen Delegation räumt der Chef des Pariser Wahrzeichens seinen Posten. Nach Angaben der Betreibergesellschaft war das ein inakzeptabler Vorgang. Eine eigenständige Protokollabteilung soll künftig solche Vorfälle verhindern. Außerdem sind neue Maßnahmen und Schulungen zur Förderung der Gleichstellung von Frauen und Männern geplant. Auf Drängen einer hinduistischen Delegation war Anfang September während eines Besuchs der 3. Etage des Eiffelturms das weibliche Personal dort abgezogen worden. Aus Protest gegen den Vorfall hatte das Personal einen Tag lang die Arbeit niedergelegt und der Eiffelturm blieb geschlossen.
0: Das Wetter.
4: Heute ist es im Westen vor allem in der 2. Tageshälfte wolkig. Zum Abend sind örtliche Schauer möglich. Ansonsten ist es sonnig oder nur locker bewölkt und trocken. Die Höchstwerte liegen zwischen 20 und 30 Grad.
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8: Guten Morgen. Tatort Schule. Wer Kinder hat, wird wissen, wovon ich rede. In der Schule wird geschlagen, wird gedroht, wird gemobbt. Der Weg zur Schule oder von der Schule nach Hause wird von vielen als bedrohlich wahrgenommen, von den Kindern genauso wie von deren Eltern. Da stellt sich die Frage, wie gelingt es Kindern, sich selbst zu schützen vor Gewalt, vor Entführung, vor sexuellen Übergriffen oder Cybermobbing? Wir gehen dieser Frage nach. Wir klären auch, wie gehen wir als Erwachsene sicherer durchs Leben. Das alles kann uns der ehemalige Polizeikommissar und heutige Präventionstrainer Jascha Wozniak vom Verein Kleine Helden Deutschlands erzählen. Herzlich willkommen.
9: Ja, vielen Dank, dass ich hier sein darf.
8: In welchem Alter macht es denn Sinn, aus Kindern kleine Helden zu machen? Also wann fängt man an, mit ihnen ganz offensiv über das zu sprechen, was sie auch bedrohen könnte?
9: Ja, meine Erfahrung zeigt, dass man so gern mit 5, 5,5, ja, je nach Entwicklung schon so ein bisschen anfangen kann, das spielerisch eben zu thematisieren. Ich weiß, dass Eltern ganz gerne das schon früher haben möchten. Ja, also ich komme schon, mein Kind ist 3 und das ist so zutraulich zu anderen Menschen und dann sage ich immer, ja super, ja, dass es so zutraulich ist für andere Menschen, die Welt ist toll und die Menschen sind toll und das soll das Kind ja auch erstmal spüren und nicht gleich mit irgendwelchen Gefahren, was es sowieso noch nicht versteht, gleich so überzogen werden. Ja.
8: Das heißt 5, 5,5, bevor die Schule losgeht?
9: Ja, also ich sage immer so Vorschule. Mhm. Ja. Dann ist man in der Vorschule, dann komme ich da auch gerne hin, in diese Kita, in die Vorschule und dann sage ich so, bald kommt ihr in die Schule und wenn man in die Schule kommt, dann kann ja auch immer mal die eine oder andere Gefahr lauern, wenn man alleine als Kind unterwegs ist. Und damit meine ich jetzt nicht den Straßenverkehr, sondern was passiert da sonst noch? Und dann sagen schon viele, ja, ein übler Kerl kann mich ansprechen und sagen, komm mal mit, ich habe ein Eis und so. Und dann steigen wir so ins Thema ein, weil sie das ja schon mal auch gehört haben. Und dann trainieren wir das so ein bisschen spielerisch.
8: Wie sieht es aus spielerisch? Also wie macht man es auch zu Hause, fragen sich ja viele.
9: Ja.
8: Macht man das am Abendbrottisch? Macht man das in einer direkten Situation auf der Straße?
9: Also ich finde direkte Situationen auf der Straße ganz gut, weil es einfach auch Emotionen hervorruft beim Kind. Wenn ich das nur erzähle oder auch nur aus dem Buch vorlese, dann ist das eine Geschichte. Auch in den Büchern passieren in diesen Geschichten es anderen Kindern. Ja, ich kann das nicht so abstrahieren, dass es mir jetzt vielleicht passieren könnte. Das ist eine Geschichte, die in dem Buch passiert. Wenn ich aber irgendeine Situation habe auf der Straße und dann darauf gleich eingehe, dann hat sich das ja auch ein bisschen emotional in das Gedächtnis gebrannt. Und wenn ich als Kind unterwegs bin alleine und mir wieder so eine Situation passiert, dann rufe ich zuerst die Emotionen ab, die mir schon mal passiert sind.
8: Also wie können wir Kinder vor Gewalt, vor Übergriffen aller Art, vor Mobbing schützen? Antworten, Erklärungen vom ehemaligen Polizisten und vom heutigen Präventionstrainer Jascha Wozniak, der unser Gast ist im Deutschlandfunk Kultur.

0: 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Schöne Aussage von The Lathans, britische Band. Wir alle können nachempfinden, was sie gefühlt haben, als der Song entstand, während des ersten Corona-Lockdowns, 6 Jahre her. How beautiful life can be. Deutschlandfunk Kultur und zu Gast ist der ehemalige Polizist Jascha Wozniak, heute als Präventionstrainer unterwegs. Fangen wir doch mal ganz vorn an, Herr Wozniak. Mobbing.
1: Oh ja.
0: Was ist das?
1: Ja, großes Thema. Mobbing. Sicherlich beschäftigt das die Eltern sehr, sehr stark, weil es man natürlich ständig auch hört in Presse und Medien. Social Media ist auch ein großes Thema, wo gemobbt wird. Cybermobbing ist ja ein großes Thema. Aber Mobbing ist natürlich jetzt kein Phänomen unserer heutigen Zeit. Das hat sich ein bisschen verändert durch die digitale Welt. Aber wenn wir mal zurückblicken auf unsere Schulzeit, war Mobbing auch da. Es hieß bloß nicht so.
0: Ich wollte gerade sagen, wie sieht denn die Definition im Jahr 2026 aus? Also Sie und ich, wir wurden in der Schule geärgert.
1: Geärgert, genau. So,
0: heute redet man von Mobbing. Ja. Was für eine Definition packen Sie da drüber?
1: Naja, es ist schon ein zielgerichtetes Ärgern, wenn man hier bei Ärgern bleiben möchte. Es ist schon zielgerichtet, es ist dauerhaft, es ist ein Prozess, der wirklich jeden Tag stattfindet und nicht, dass ich einfach mal einschubse oder ihm die Federtasche runterschmeiße. Dann wird ja heute schon immer gesagt, stopp, ich fühle mich gemobbt oder so, solche Sprüche. Das ist es meist dann nicht, sondern dass hier Täter, ja, ich spreche hier absolut von Tätern, wirklich zielgerichtet sich auf irgendjemand einschießen sozusagen und dann jeden Tag eben schauen, wie kann ich diesen Menschen das Leben zur Hölle machen in der Schule, im wahrsten Sinne des Wortes. Ja. Mhm. Und darüber definieren sich diese Täter eben auch und sie finden natürlich eben auch Mitläufer und Verstärker innerhalb der Klasse, weil die sich sagen, oh, ich werde mich mal lieber auf die Seite des Täters stellen, bevor ich selber gemobbt werde, bevor ich selber Opfer werde. Und damit sinkt natürlich der Kreis von diesen Menschen, die dann sagen, okay, ich stelle mich aber auf die Seite von dem Opfer.
0: Welche Menschen, welche Charaktere gehören zu den Tätern? Kann ich vielleicht auch aufmachen, Täterinnen?
1: Ja, auf alle Fälle.
0: Und
1: auf
0: welche Charaktere gehören zu den Opfern?
1: Das lässt sich manchmal gar nicht so einfach sagen. Also das wäre ja recht einfach, wenn wir sagen, ach guck mal, da kommt er, das ist ja das Mobbing-Opfer. Ja, so, und dann kann man sich ja gleich mit diesen Menschen unterhalten, sondern es ist schon mannigfaltig, wer da eben zum Opfer wird, wer da auserkoren wird. Ne? Ich hatte mal eine Situation, da ist ein Kind aus einem anderen Bundesland hierher gekommen nach Berlin, weil dort der Vater verstorben ist. Und dann die Mutter hat dann gesagt, wir wollen die Erinnerungen ja nicht jeden Tag sehen in unserem täglichen Laufen. Und dann sind sie nach Berlin gekommen und dann ist die in die Klasse gekommen. Und dann gab es sofort einen, der in diesen Chat geschrieben hat per Handy, in diesen Klassenchat, das ist die neue, das ist die, die wir jetzt hassen. So, also da war sie noch keine Minute in diesem Klassenraum und jeder hat sich schon auf dieses Mädchen eingeschossen. Ja, also es gibt also nicht so ein Signal vielleicht, ja, es gibt's auch, aber nicht so ein Signal, dass man sagt, oh, guck mal, ja, also die mobben wir jetzt mal, weil die so doof ist, sondern die hat ja noch nicht mal einen Satz gesagt, ja, und schon hat man sich auf sie eingeschossen, ja. Mhm.
0: Wie geht man damit um, wenn man das merkt, dass man zum Opfer, also zum Mobbing-Opfer wird? Das dauert ja wahrscheinlich auch eine Weile, oder? Bis man das registriert.
1: Naja, ich denke, dass die Kinder das relativ schnell registrieren, dass man jetzt hier aus dieser Klassengemeinschaft irgendwie ausgeschlossen wird, weil natürlich werde ich zu Geburtstagen nicht eingeladen oder weiß ich nicht, beim Spielen bin ich nicht dabei oder ich werde nicht gewählt, ja, wenn man irgendwo in der Turnhalle jetzt so 2 Gruppen bilden muss, dann bin ich dann vielleicht der Letzte oder die Letzte. Das kriegen Kinder schon relativ schnell mit. Ne? Und dann ist es natürlich wichtig, dass Schule und aber auch Elternhaus natürlich darauf konsequent reagieren. Ja? Und ich habe es auch schon erlebt, dass wenn Mobbing passiert, in Anführungsstrichen, aber es passt nicht in die Definition, dann ist es einfach nichts.
0: Ja. Und das ist genau, also darüber habe ich mir in der Vorbereitung auf unser Gespräch Gedanken gemacht, weil ich ja diesen Satz, wahrscheinlich Sie auch, aus meiner Jugend kenne, dass ich nach Hause gegangen bin und gesagt habe, der oder die ärgert mich und ich auch mal den Satz gehört habe, hilft dir da mal.
1: Ja, genau.
0: Na, also dieses, der ärgert mich, möchte ich jetzt bitte nicht mehr hören.
1: Ja, genau. Ja, ja. Und dann werde ich doch, du bist doch groß und stark.
0: Genau.
1: Ja, also dann da wird sich schon wundern. Aber nur weil man groß und stark ist, muss man ja charakterlich nicht so sein, dass man gerne Gewalt anwendet gegenüber anderen Kindern. Ja, das ist es ja auch nochmal, weil man möchte das vielleicht gar nicht. Und von daher, ja, ist es immer schwierig zu sagen, wer ist jetzt das typische Mobbing-Opfer und wer nicht. Ne? Und die Täter, wenn wir auf die größeren Klassen dann gucken, so 7., 8., da habe ich immer die Erfahrung gehabt, dass häufig welche in der Grundschule gemobbt worden sind und die jetzt in der Oberschule sagen, jetzt mache ich den Perspektivwechsel, jetzt wechsle ich die Seiten, weil in der Oberschule soll es nicht weitergehen. Ich habe in der Grundschule gelernt, wie Täter wunderbar durchs Leben kommen. Ich war Opfer, jetzt bin ich in der Oberschule, jetzt werde ich Täter. Und so bringe ich mich gleich in diese Klassengemeinschaft ein. Das habe ich auch relativ häufig erlebt.
0: Wie treten Sie Opfern gegenüber und wie treten Sie Täterinnen und Tätern gegenüber? Wie arbeiten Sie mit denen?
1: Also ich bin gerne in der Klasse und rede Klartext. Das muss ich ganz ehrlich sagen. Und das ist auch nicht so sanft. Ja, also ich rede über Mobbing, dass das Straftaten sind und viele sind natürlich noch nicht strafmündig. Das befreit sie aber nicht davon, dass sie Verantwortung übernehmen können. Da gibt es auch das BGB und nicht nur das StGB. Also das Strafgesetzbuch nicht nur, sondern das bürgerliche Gesetzbuch. Und da kann man schon in die Verantwortung genommen werden für seine Taten, die man ab 7 Jahre begeht. Und da wird man erstmal schon hellhörig und man kann eben auch Unterlassungsklagen, Geldstrafen und solche Sachen, das kann schon auf die Kinder drauf zukommen.
0: Und ganz ehrlich, wenn Sie mir das als 7- oder 8- oder 10-Jährige gesagt hätten, hätte mich das wahrscheinlich nicht sehr beeindruckt.
1: Das beeindruckt doch.
0: Wirklich?
1: Ja, das beeindruckt doch, weil ich dann nämlich klar sage, dass es Konsequenzen hat. Die sind sehr, sehr unangenehm, wenn man das macht. Und ich bringe auch manchmal so Beispiele. Wenn ich also ein Kind, weiß ich nicht, von der Treppe schubse, weil es mir gerade nicht gefällt und der ist schwer verletzt, dann ist es schon so, dass ich natürlich auch in die Verantwortung genommen werden kann, wenn ich dann irgendwann 18 Jahre alt bin und ich habe noch eine Geldstrafe. Das verstehen die schon, dass das Jugendamt bei schwerwiegenden Fällen eben auch mal mit den Eltern sprechen muss, ne? Dass die Eltern vielleicht eine Strafe bezahlen müssen. Also man hat ja auch rechtliche Möglichkeiten. Und da wissen Sie schon, das ist jetzt nicht irgendwie nur so ein kleiner Scherz, der hier passiert, sondern ich habe mit Konsequenzen zu rechnen. Und ich sage dann auch immer, bei schweren Mobbingtaten, sage ich, das Opfer hat jetzt einen neuen Freund gefunden übrigens und der neue Freund bin ich. Und mir ist es eigentlich egal, was die Eltern sagen, deine Eltern sagen, was die Schule sagen. Ich bin der neue Freund und ich werde alles daran setzen, dass es hier aufhört. Manche stehen dann schon auf und weinen und sagen, es tut mir so leid und so. Und dann liegt sich Täter und Opfer, das habe ich ganz oft, in den Armen und drücken sich und entschuldigen sich. Und also ich sag mal, zum ganz, ganz großen Teil, ja, so zu 90% hört Mobbing nach diesem Training auf. Weil ich gehe da so an die Emotionen und natürlich auch mal so ein bisschen streng sein. Ne? Also es ist nicht alles Friede, Freude, Eierkuchen, was passiert bei Mobbing, und deckt das nochmal auf. Und ich finde das ganz großartig, wenn man da eben diese Erfolge feiert und Mobbing einfach aufhört. Warum? Weil ich da selber auch gemobbt worden bin und weiß, wie es ist. Ja.
0: Darüber können wir gleich reden. Sie wissen, wovon Sie sprechen. Der Präventionstrainer Jascha Wozniak ist unser Gast im Deutschlandfunk Kultur.

0: Deutschlandfunk Kultur und der Präventionstrainer Jascha Wozniak ist zu Gast bei uns. Mobbing in der Schule. Er bringt Kindern und Eltern Strategien bei, wie es geht, sich vor Gewalt und Übergriffen und eben Mobbing zu schützen. Und Sie haben gerade gesagt, Sie wissen ja, wovon Sie sprechen. Wie haben Sie denn Mobbing erlebt?
1: Ja, also auch gleich ab Tag 1, würde ich mal so sagen.
0: In der Schule?
1: Ja, weil ich recht krank war vor dem Schulbeginn. Ich hatte also so eine Knochennekrose. Ich musste sehr lange einen Gips tragen und der kam dann ab und dann war das Bein sehr dünn, weil ich da ein Dreivierteljahr einen Gips hatte und nichts bewegen durfte. Und das war natürlich noch nicht so kräftig ausgebildet. Ich habe ein bisschen gehinkt, ein bisschen gehumpelt. Da war ich natürlich Hinkebein und Krippel und ging gleich los. Ne? Und dann hat man sich auf mich eingeschossen sozusagen. Und das ging gleich von Tag 1 so los.
0: Das heißt ja, die Schule war vom ersten Tag an negativ
1: besetzt. Negativ belastet, ja. Also es ist besetzt, genau. Ich bin noch nicht gerne hingegangen. Ich habe dann auch immer geguckt, dass ich möglichst einen Exit finde irgendwie. Das heißt, wenn die Lehrerin sich umgedreht hat an die Tafel, habe ich einfach das Schulgebäude verlassen. Ich bin aus der Klasse raus und bin wieder nach Hause gerannt. Meine Mutter musste mich dann wieder zur Schule bringen und das habe ich dann auch vielleicht 2-3 Mal am Tag gemacht, weil ich da nicht sein wollte. Ja, das war für mich kein guter Ort.
0: Was hat retrospektiv betrachtet Ihre Mutter an dieser Stelle richtig oder falsch gemacht?
1: Meine Mama hat, sie war auf meiner Seite und hat natürlich eben auch gesagt, dass ich das nochmal versuchen soll. Und sie wird dann auch reden mit den anderen Eltern und so. Also das hat sie da schon gut gemacht. Aber es ist natürlich die Katastrophe, wenn das Kind immer wieder nach Hause rennt. Ja. Mhm. Also,
0: wie lange haben Sie das erlitten?
1: Das ging mehrere Jahre. Ja, das ist, bis ich dann, also da kam ein Junge auf die Schule, der hat bei mir gleich in der Nähe gewohnt und der war recht stark. Und da dachte ich mir, ich verstecke mich jetzt auch nochmal, bevor der mich auf dem Kicker hat. Aber auf dem Heimweg wurde er von anderen irgendwie, ich sag mal so, überfallen und verkloppt. Und das habe ich gesehen und das fand ich total ungerecht. Und da kam so das Gerechtigkeitsgefühl in mir hoch. Und dann habe ich ihm geholfen. Das erste Mal eigentlich in meinem Leben, dass ich da wirklich körperlich wurde. Dann sind die alle abgehauen. Und dann waren wir Best Buddies, wenn man heute sagen würde. Und ich wurde nie wieder belästigt auf der Schule, weil jetzt der Stärkste und ich sozusagen zusammen eine Einheit gebildet haben. Ja.
0: Das heißt, Sie haben einen neuen Freund aus dieser Situation rausgeprügelt.
1: Ja. Ganz genau, soll man sich sagen.
0: So, und da kommen wir an diese Stelle, dass wahrscheinlich viele Eltern ihren Kindern sagen werden, schlagen ist keine Lösung.
1: Ja, genau, also Gewalt ist keine Lösung, ganz genau. Gewalt als probates Mittel zur Konfliktlösung kann ja nicht wirklich der Tipp sein. Aber das hat mir ja auch keiner gesagt, dass das ein Tipp sein sollte, ne? Sondern ich habe da ja einfach nur drauf reagiert und für mich war das absolut richtig, dass ich das gemacht habe. Ne? Also heute würde man sagen, das ist Nothilfe, ne? Das ist ja sogar gesetzlich gedeckelt. Ja?
0: Wenn man sich aus Notwehr verteidigt, dann kann man nicht belangt werden.
1: Ja, also und hier war es ja Nothilfe, dass ich jemand anders zur Hilfe komme, das ist ja da auch gedeckelt und dann heißt es, ja, und ich war natürlich noch Grundschüler, ne? So. Ja, da macht man sowas und das war auf alle Fälle der Ausstieg aus diesem Mobbing. Ja.
0: Und dann hatten Sie einen Freund gefunden?
1: Ich habe einen Freund gefunden, ganz genau. Ja. Der ist immer noch stark übrigens. Der ist irgendwo Baumfäller in Kanada oder so. Jetzt ohne Ulflax.
0: Haben
1: so.
0: Sie noch Kontakt?
1: Nee, ich habe das mal gesehen, ich glaube damals über Facebook. Dachte ich, ja, also wenn einer Baumfäller wird, dann er, ja.
0: Sie sind Jahrgang 1967. Sie sind in West-Berlin geboren und aufgewachsen, Berlin-Lankwitz.
1: Ja.
0: Das ist so eine Geschichte Ihrer Kindheit gewesen. Wie erinnern Sie sich sonst an Ihre Kindheit? Also wenn Ihre Mutter Sie immer wieder in die Schule gebracht hat, war es eine liebevolle Erziehung, Kindheit, die Sie hatten?
1: Also von meiner Mama schon, ja, so, da war ich so ein bisschen der Kronprinz. Ich habe noch drei Geschwister. Und ich war dann der Jüngste, ja, so, und der Nachzügling, so, und ja, also auch bei meiner Mama schon. Mein Vater, der ist 1902 geboren, hat mich dann also noch mit 65 gemacht und, weiß ich nicht, hat die Kaiserzeit miterlebt und da waren die Erziehungsmethoden noch anders und die haben mir nicht gefallen, darf ich mal so sagen. Also, und ich fand dann eben...
0: Was meinen Sie damit?
1: Naja, es war sehr streng, ja. Es war sehr streng. Also ich habe im Nachhinein keinen guten Moment, den ich mit meinem Vater verbinde. Das hatte ich auch vor kurzem nochmal so nachgedacht und auch wirklich lange nachgedacht. Wo habe ich eigentlich eine gute Erinnerung? Die habe ich nicht. Und von daher war für mich... oftmals mein Zuhause kein sicherer Ort. Ja, wenn meine Mutter da war, dann schon. Wenn nicht, war es kein sicherer Ort. Und das war eine ziemliche doofe Schleife, weil die Schule war kein sicherer Ort. Und manchmal das Zuhause auch nicht. Und dann kann eben die Spirale abwärts gehen.
0: Ich versuche mich mal ranzurobben. Wenn Sie sagen, kein sicherer Ort, bedeutet ja, es war ein unsicherer Ort.
1: Ja, ganz genau.
0: Bedeutet es auch, dass das Extreme von Mobbing zu Hause stattfand?
1: Ja, ich würde so sagen. Also das waren schon so schon Sachen, die heute wahrscheinlich, wenn man so mal raufguckt, schon Kindeswohlgefährdung bedeuten würde. Ja, so, das waren aber einfach damals wahrscheinlich die Erziehungsmaßnahmen von früher. Ja, das hat nicht mehr zusammengepasst. Also es war nicht gut. Also es ich war dann so in der Pubertät, als mein Vater gestorben ist. Und dann ging es eigentlich bergauf.
0: Ja. Grundschule?
1: Ja, genau.
0: Gymnasium, ja. Realschule, Hauptschule. Das müssen Sie bitte mal erklären. Na, Sie haben so eine kleine Schulachterbahn.
1: Ja, das klingt erstmal, wenn man das hört, wie der totale Abstieg. Und für mich ist das der totale Aufstieg. Ja, also es ist, war ja in der Grundschule, mochte man mich nicht so, also auch von den Lehrern nicht, weil ich so war, wie ich war.
0: Haben Sie gerade schon beschrieben.
1: Ja, und jetzt wollte aber so ein Zuhause, der geht aufs Gymnasium, ja. So, und dann bin ich aufs Gymnasium gekommen, habe dann eben auch das Probehalbjahr beschafft und habe da aber die Sonne nicht mehr gesehen. Ich musste viel lernen und viel nachholen. Und man hat mich dann freiwillig auf eine Realschule gesteckt und die hat mich gleich empfangen mit, ich weiß noch, ich war mit meiner Mama da, die haben mich gleich empfangen, der Rektor, mit, na, warst du zu doof fürs Gymnasium, jetzt kommst du hierher, ja. Und da war ich dann sehr rebellisch. Und dann bin ich tatsächlich sehr rebellisch, auch nicht mehr dahin gegangen. Ich habe mein eigenes außerschulisches Leben geführt.
0: Was haben Sie da gemacht, außerschulisch?
1: Ja, ich war, falls es die Berliner Gens natürlich, das Forum Steglitz. Und da habe ich mich die ganze Zeit rumgetrieben. Oben habe ich für Geld Tischtennis gespielt. Ich war sehr gut im Tischtennis und habe da immer ein bisschen was verdient. Dann habe ich mich als Kaufhausdetektiv verdient gemacht. Ich habe immer zwischen Hertie und Karstadt.
0: Als Schüler?
1: Ja, ich habe immer geguckt, wer klaut. Ich wusste ganz genau, wer klaut, wer da reinnäht. Und dann habe ich die praktisch verpetzt bei den Kaufhausdetektiven. Und dann hat man 50 Mark Belohnung gekriegt. Also ich hatte die richtige Mathe in der Tasche, muss man mal so sagen. Und das fand ich irgendwie viel besser und viel cooler als wie da in diese Schule, wo mich sowieso jeder hasst. Und deswegen bin ich da auch runtergeflogen mit 11 Fünfen und einer 6, Konferenzbeschluss. Und die 6 hatte ich in Sport und kam dann auf die Hauptschule. Und als ich dann auf der Hauptschule war, war alles anders, weil die haben sich richtig bemüht, ja. So, und deswegen habe ich ja die anderen Schulen nicht genannt, aber weil die sich bemüht haben, es war die Johann-Thienemann-Hauptschule, die haben sich richtig bemüht und haben gesagt, du gehst hier nur runter mit einem Ausbildungsvertrag und wir werden das hier machen und tun. Und ich weiß, dass ich gesagt habe, ja, logisch. Und dann war mal eine kleine Pause, das war so in der Initialzündung. Eine kleine Pause, ich bin runtergegangen, habe eine geraucht. Und dann war die kleine...
0: Da waren Sie 15, 16?
1: Ja, genau, ja. Ja, das, ja, fast, ja. Und da hat man mir einfach den Tafeleimer über den Kopf gegossen, der Mathelehrer. Ich war also klitschnass, weil er gesagt hat, oh, ich konnte nicht wissen, dass nach dem Klingeln noch jemand auf dem Pausenhof ist. Und dann musste ich da oben sitzen und dann hat der gesagt, jetzt schreib mal hier den Matheordner ab. Ja, hier von Xi Sheng. Die hat immer so einen dicken Ordner, ja, weiß ich nicht, 40 Seiten und ich hatte 2. Und dann hat er gesagt, ja, dann hör mal zu. Du kannst ja hier, Rias war das übrigens, ja, hat er gesagt, bis 2 dabei. gab es immer eine Sendung, die kannst du dir anhören. Ich glaube, war mit Andreas Dorfmann seiner Zeit. Mhm. Und dann habe ich mich da hingesetzt, habe bis zwei dabei gehört und habe den ganzen Ordner abgeschrieben. Und am nächsten Tag hat er so Daumenkino gespielt, hat das einmal gemacht, hat gesagt, super. Ja, und da hat er mir eine 1 gegeben für Hefterführung. Und dann dachte ich, wow, ich hatte noch nie eine 1, ja. Und dann haben die Kinder geklatscht. Da dachte ich, oh, die klatschen, weil ich gut bin. Und dann war ich da plötzlich der Überflieger von einem auf den anderen, habe also ein Schuljahr übersprungen, weil ich einfach zu intelligent war und habe dann dort eben noch meinen Realschulabschluss gemacht.
0: Und dann sind Sie Polizist geworden, ja. Sie sind in den Staatsdienst gegangen. Wie Sie diese Zeit erlebt haben, darüber reden wir gleich. Jascha Wozniak.

0: Der Präventionstrainer Jascha Wozniak ist zu Gast bei uns im Deutschlandfunk Kultur. Mit seinem Verein Kleine Helden Deutschland berät er, wie es gelingt, Kinder und Jugendliche vor Gewalt und Übergriffen zu schützen. Das ist quasi Ihr zweites Leben, Herr Wozniak, denn ja, das erste Leben hieß Polizei. Sie waren Kommissar von der Hauptschule bis zum Kommissar. Da werden viele staunen, die werden gespannt zuhören, weil es ein tolles Business ist, was die meisten nur vom Sonntagabend aus dem Tatort kennen. Wie ja, haben Sie es denn erlebt?
1: Ja, also es ist, für mich war das als absolute große Glück, dass ich damals den Einstellungstest bei der Polizei geschafft habe. Nicht alle haben auf mich gesetzt, muss ich mal dazu sagen. Aufgrund so meiner Vergangenheit und wie ich immer so ein bisschen aufgetreten bin. Aber für mich war das ganz großartig, kaserniert. Das gab es ja damals noch, Ruhleben. Das hat mir wirklich viel Spaß gemacht. Und ich wusste, da bin ich zu Hause. Und es gab einfach keinen besseren und schöneren Beruf für mich als den des Polizeibeamten. Das muss ich mal klar sagen.
0: Wann haben Sie das denn entdeckt? Weil Sie haben vorhin Ihre Kindheit beschrieben, also mit dieser Einschränkung des eingegipsten Beines, des ja, Mobbings, in der Schule nicht klarzukommen, ein ja, prekäres Zuhause zu haben. Mhm. Wann haben Sie denn gecheckt, das ist mein Job?
1: Das ist mein Job, natürlich, weil da ist mit Freund und Helfer, ne, das war ja immer, ist das natürlich schon nicht so weit her, wenn man so eine Vergangenheit hat. Dann möchte man eben anderen auch der Freund sein und helfen, weil das habe ich ja auch erlebt, ne, auch in der Schule mit den Lehrern, dass es da auch Freund und Helfer gibt, die einen auf die richtige Bahn bringen, weil der Grat ist sehr, sehr schmal zwischen gut und schlecht. Das darf ich mal sagen. Ob man auf der guten Seite der Macht ist oder nicht, das kann manchmal Glück sein oder ein Zufall oder eben auch die richtige Schule. Ne? Und deswegen wusste ich das schon eigentlich immer. Ne?
0: Mhm. Ja. Freund und Helfer zu sein, das klingt so toll. Mhm. Ich weiß aber auch, dass der Beruf des Polizisten jetzt nicht so easy ist.
1: Nee, das war er nicht. Also das, ich habe sehr, sehr viel Gewalt erlebt und musste eben auch in dem Sinne auch Gewalt zurückgeben, ja, um mich auch selber zu schützen. Und das muss man auch erstmal für sich so ein bisschen verinnerlichen.
0: Wo haben Sie die Gewalt erlebt?
1: Naja, also auch schon auf Demonstrationen und natürlich war ich dann eben auch bei spezialisierten Einheiten wie zum Beispiel Skinheads, Hooligans, Fußballstadien, ne? Ultras, solche Sachen. Flogen schon die Fäuste und die Steine und Schlagstöcker und Baseballkeulen. Also ich habe die ganze Jugendgruppengewalt mitgemacht mit 36 Boys und Black Panthers, Fighters. Also das war so die Zeit, wo man sehr viel mit Gewalt konfrontiert worden ist. Ja.
0: Sie waren ziviler Ermittler.
1: Ja,
0: ne? Sie waren
1: genau,
0: quasi so, also ich weiß nicht, ob ich es richtig ausdrücke, so undercover unterwegs.
1: Ja, undercover ist ja, dass die anderen es nicht wissen, dass ich es bin. Mhm. Aber hier war als Zivilfahnder, haben sie es schon gewusst, dass ich es bin. Und ich war sogar in einer Präventionseinheit. Das hat dann so angefangen, dass man sich also mit den Jugendlichen, also der Polizist zum Anfassen ist. Also das ist da nicht so undercover.
0: Wie geht das? Also Sie sind morgens zur Arbeit gegangen, ja, und haben sich gar nicht umgezogen, sondern sind direkt...
1: Ganz genau, zum Beispiel zu Orten, Plätzen, wo Sie sind. Verzeihung, zum Beispiel Breitscheidplatz, wo man sich dann getroffen hat.
0: In
1: oder,
0: Berlin.
1: Ja, genau, in Berlin Breitscheidplatz oder eben Hasenheide, wo man sich da ist, ein Park.
0: So, und dann kommt der Mann, ja, den die Jugendlichen schon kennen, kommt er allein?
1: Nein, ich komme nicht allein. Meistens hat man noch einen Partner dabei oder man kommt eben noch mit einer anderen Zivilstreife aus dem Team. Dann ist man zu zweit, zu viert. Aber wir hören uns das eben auch an. Ne? Wir haben uns die Probleme angehört von den Jugendlichen. Was ist da gerade so schwierig? Und dann wollte man ihnen noch helfen. Und Größere kamen dann eben schon und haben gesagt, ich habe hier einen Brief gekriegt von der Polizei. Oder ja, so. Und dann hat man einfach, da war ein Sozialarbeiter mit Schusswaffe, habe ich manchmal so gesagt. Ja.
0: Warum ist aus diesem Sozialarbeiter mit Schusswaffe dann irgendwann ein Personenschützer wahrscheinlich auch mit Schusswaffe geworden?
1: Ganz genau. Naja, weil das natürlich, dieses Schützen von Personen, ja, dieses das liegt einem dann irgendwann eben auch so ein bisschen im Blut. Ne? Und ich wollte eben andere Menschen schützen, damit ihnen nichts passiert. Und ich dachte, das kann ich ganz gut, weil ich habe die Motivation, ich habe den Blick, ja, ich habe die Aufmerksamkeit, schlimmere Sachen zu verhindern und auch die Empathie, mich in diese Schutzperson reinzuversetzen.
0: Jetzt bedeutet ja aber Personenschutz was ganz anderes als Freund und Helfer, also Polizist zu sein. Nee. Weil Personenschutz heißt ja, du riskierst dein eigenes Leben für das einer anderen Person.
1: Ja, aber das macht ja der Funkwagen auch jeden Tag. Ja, also die gefährlichsten Einsätze sind, weiß ich nicht, Ehestreitigkeiten. Ja. Dann kommt man hin und klingelt an der Tür und man weiß nicht, wer aufmacht. Und da ist man auch wie der Stein im Schuh. Ja. Keiner möchte, dass jetzt die Polizei da ist, wenn man sich gerade wahrscheinlich streitet. Und beim Personenschutz ist es ja so, dass ich viele Szenarien natürlich weiß, die passieren können und mich darauf einstellen kann. Also es ist schon ein Stück weit sicherer als wie vielleicht der normale Funkwagenjob. Ja.
0: Wen haben Sie beschützt?
1: Botschafter, Konsul, Richter, solche, also die stark gefährdet waren, ja. Mhm. Ja, aber es angefangen hat das mit einem Erlebnis, da kam damals noch der Papst, das ist schon eine Weile her, ja, Johannes Paul II. Mhm. kam und der Kanzler Kohl damals noch, der sollte ihn hier empfangen und wir waren dann also vor Ort und ich hatte also schicke Schuhe an und einen schönen Anzug und ich sollte da also Stunden vorher natürlich warten, bis die dann eben eintreffen in diesem Gebäude und sich dann da eben doch sehen und da gab es nichts zum Sitzen. Und ich stand da schon, weiß ich nicht, 4-5 Stunden und dann dachte ich mir, ich kann nicht mehr meinen Rücken, ja, das war schon so voller Schmerzen und ich musste aufpassen, keiner durfte hoch, ich hatte alle Bitches und Butches, die es da gab, die musste ich im Kopf haben, wer hat Zutrittsberechtigung und nicht. Und dann dachte ich mir, Mensch, ich muss mich irgendwo hinsetzen, dann habe ich diesen Saal da eben nochmal aufgemacht und da stand eben der Papststuhl. Der war da halt. Und weil mir dann gesagt worden ist, manchmal bringt man so Sachen mit, eben aus dem Vatikan. Und dann dachte ich mir, okay, ich muss mich setzen, ja. Also da gab es keine andere Möglichkeit. Und dann dachte ich, Gott liebt alle. Und mich besonders, wenn ich jetzt so eine Rückenschmerzen habe. Dann habe ich mich kurz dann in diesen Stuhl ganz vorsichtig vorne an die Kante gesetzt und dachte, oh, ich könnte jetzt auch mal so in nomine patri und habe das einfach so für mich gemacht, ne, weil ich dann das jetzt irgendwie ganz charmant fand. Und dann war die BKA-Chefin da und hat gesagt, was machen Sie denn da? Da habe ich gesagt, hier ist alles sicher, hier ist alles safe, hier kann alles losgehen. Dann sagt sie, ja, dann stellen Sie sich mal draußen wieder hin. Ja. Dann habe ich mich draußen hingestellt und dann kamen plötzlich Männer hochgerannt. Die hatten eine große Holzkiste in der Hand und dann haben die gesagt, Vatikan, Vatikan, Vatikan. Ich habe gesagt, ja, pass mal auf, Vatikan, Vatikan. Ich sage, ihr bleibt erstmal stehen. Ihr habt nicht die Bitches und Butches. Ja, aber das waren die dann von der Schweizer Garde. Mhm. Und die haben dann so eine Ikone mitgebracht. Der Papst wollte das dem Kohl dann schenken. Und dann mussten die jetzt schon so ein bisschen anlupfen, diese Holzkiste da mit Schraubenzieher. Und deswegen war das alles okay. Und auf alle Fälle ist dann eben alles passiert. Dann kam eben der Papst. Und dann standen da eben die ganzen Kardinäle im Kreis auf diesem Flur und ich wusste ja nicht, wohin sollte. Es war alles so eng, da habe ich mich da auch so hingestellt, wo die Kardinäle waren. Und dann kam der Papst und hat jedem Kardinal einen Rosenkranz geschenkt. Und er war schon so ein bisschen tüttelig, so ein bisschen ist er da und hat er die geschenkt. Und ich stand da eben im Kreis, hat er mir auch einen Rosenkranz geschenkt.
0: Und den haben Sie noch?
1: Ja, er hat ja nicht gewusst, dass ich nicht der Kardinal. Das hat er nicht so mitgekriegt. Und alle Kardinäle gucken mich an. Und ich gucke zurück und sage, was soll ich machen? Soll ich den wieder zurückgeben oder was? Und dann habe ich immer noch diesen Rosenkranz vom Papst. Und plötzlich ging es los. Der Papst hat sich ein bisschen ausgeruht. Und dann hat jemand gesagt, Mensch, der ist schon auf dem Weg mit dem Papamobil zum Brand. Tor. Und dann habe ich gesagt, okay, wir müssen hinterher. Dann kam der Kohl und dann sind wir die Treppen runtergerannt und dann, weiß ich noch, hat mein Kollege gesagt, weil die Treppe war so versperrt, so ein bisschen durch eine Wand, da hat er gesagt, Sätze, die man in seinem Leben nicht mehr hört, hat er gerufen, Jascha, Vorsicht, der Papst von links. Und dann habe ich so einen Bogen gemacht und dann kam der Papst, der war noch gar nicht weg, habe ich so einen Bogen gemacht, sonst hätte ich den wahrscheinlich umgerannt, muss ich mal ganz ehrlich sagen, weil ich so unter Bewegung war. Aber ich dachte, der Papst von links, das hört man nur einmal in seinem Berufsleben, glaube ich.
0: Der Rosenkranz hat Sie vor Schlimmerem
1: bewahrt. Ja.
0: Jascha Wozniak bei uns.
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0: Billie Eilish, Birds of a Feather. Jascha Wozniak war Polizist und ist heute Präventionstrainer. Er ist unser Gast hier im Deutschlandfunk Kultur. Er hat mit einer Co-Autorin ein Buch geschrieben. So machst du dich und dein Kind stark, heißt das. Untertitel: Unbeschwert und sicher aufwachsen in herausfordernden Zeiten. Mhm. Welche Herausforderungen sind es?
1: Naja, also es hat sich ja schon so ein bisschen verändert, wenn wir schon auf die ganze digitale Welt schauen. Das hatten wir ja als Kinder nicht. Und da muss man natürlich, was alles, was Cybermobbing angeht, was die Verhaltensregeln bei TikTok, Snapchat, Instagram, Facebook, all das, ne, das ist ja alles neu.
0: Vielleicht können wir dieses Wort nochmal erklären, Cybermobbing. Das haben Sie ganz zu Beginn unseres Gesprächs schon erwähnt.
1: Ja, also großartig anders wie Mobbing ist es nicht, außer dass es halt online stattfindet, dass es im Internet stattfindet, dass es wesentlich anonymer ist, dass ich Kinder natürlich auch 24/7 praktisch mobben kann, also nicht nur in der Schule, sondern nach der Schule geht es dann weiter.
0: Ne? In irgendwelchen Chats.
1: In irgendwelchen Chats, in Spiele-Chats, aber auch in Klassen-Chats und solche Sachen. Und dann kann man das natürlich auch so ein bisschen verheimlichen, aber auch manchmal auch nicht verheimlichen. Das heißt, dieses Kind hat einfach keine Ruhe vor den Tätern. Ne? Das ist dann eben auch Cybermobbing. Ne?
0: Sie schreiben in Ihrem Buch ganz klar über präventive Dinge, die man mit den Kindern üben kann. Mhm. So sind wir auch eingestiegen. Sie schreiben unter anderem von guten und schlechten Geheimnissen. Was verbirgt sich dahinter?
1: Ja, also es gibt gute und schlechte Geheimnisse. Ich glaube, das haben wir alle schon mal, ne? Dass jemand sagt, mach mal das und das, aber das ist unser Geheimnis. Das soll keiner wissen. Also zum Beispiel ein gutes Geheimnis als Beispiel ist, wenn die Mama der Schwester vielleicht das Geburtstagsgeschenk zeigt für den Bruder und sagt, guck mal, das kriegt der morgen. Ja, aber sag mal nicht, soll erstmal noch ein Geheimnis bleiben, weil es ist ja sonst die Überraschung kaputt, ne? Und dann reden wir hier schon von einem guten Geheimnis, ne? Wenn aber, jetzt weiß ich nicht, irgendein Trainer im Fußballverein sich ein Kind auf den Schoß setzt und da irgendwie mit dem schmust und sagt dann, das bleibt aber unser Geheimnis, dass wir hier schmusen, dann ist es natürlich ein schlechtes Geheimnis. Das muss man natürlich klar klären mit den Kindern, wo ist da die Grenze. Aber was häufig eben gar nicht besprochen wird, und das finde ich auch ganz wichtig, ist, was ist eigentlich der Unterschied zwischen guten Helfen und schlechten Helfen? Mhm. Auch das gibt es, ne? Und ich habe da eben auch mal so ein Beispiel, was ich mit den Kindern immer mache, dass ich dann sage, ich war mal an einer Schule und die kannte ich gar nicht. Ich habe mein Handy genommen, dann habe ich die Schule gegoogelt und dann wusste ich gleich alles über die Schule. Wie heißt die Rektor, Rektorin, wie heißt die Sekretärin, die ist doch Frau Schulze, hat mir gereicht. Dann bin ich in einen Kiosk gegangen, habe eine blaue Brotdose gekauft, habe raufgeschrieben Finn, Klasse 2b, habe Aufkleber raufgemacht, habe mich am nächsten Tag wieder vor die Schule gestellt, alles mit Wissen, ne? Aber die Kinder wussten es nicht, habe die Brotdose rausgehalten. Und hab gesagt, Mensch, zum Mädchen, weißt du, die schickt ja der Himmel, kannst mir mal den Fein tun, mein Sohn, der Finn aus der 2b, der hat sein Pausenbrot vergessen. Kannst du mal hochgehen am Sekretariat, wenn du bei Frau Schulze bist, kannst du es mal abgeben, ich habe gerade mit ihr telefoniert, sie weiß Bescheid. Und dann wissen die Kinder, alles, was ich gerade sage, ist erstunken und erlogen, das stimmt gar nicht. Aber alle Kinder kommen zu mir ans Auto und wollen diese Brotdose nehmen, weil die Geschichte...

0: nicht so stimmig ist, weil alles passt, alles stimmt. Ich kenne die Sekretärin, ich habe hier Finn und Klasse 2b und Pausenbrot. Und dann sage ich immer, wenn du jetzt kommst, dann ist das kein gutes Helfen, kein vernünftiger Erwachsener.
1: Das heißt, wenn du schon nur zum Auto kommst.
0: Ja, natürlich, natürlich. Deswegen sage ich auch immer, ich habe mal so eine Schulformel entwickelt, die heißt Geschichte plus Auto gleich Lüge. Egal welche Geschichte dir jemand erzählt und irgendwo ist da ein Auto mit im Spiel, dann ist die Geschichte gelungen. Nimm die Beine in die Hand und renne. Es gibt keinen vernünftigen Erwachsenen, der ein anderes Kind in so eine missliche Lage bringt, zu sagen, komm mal zu mir an ein fremdes Auto und dann handel, tu oder mache etwas, was ich dir gerade sage. Das macht kein vernünftiger Erwachsener und deswegen muss ein Kind auch nicht höflich sein. Es braucht die innere Erlaubnis der Eltern zu Hause in solchen Situationen zu sagen, mach deinen Mist alleine und weg zu rennen. Ganz, ganz ehrlich. Und das schützt die Kinder und nicht immer nur höre auf die Erwachsenen und wenn die Hilfe brauchen, mach es. Das ist ein ganz großer Unterschied.
1: Sie geben uns gerade ganz viel mit. Sie geben in Ihrem Buch unter anderem auch mit mutmaßliche Täterinnen. Ich nehme die jetzt mal wieder mit in die Runde, um Täter zu siezen.
0: Ja, natürlich. Wir trainieren und üben natürlich, laut zu sein und zu rufen, lassen Sie mich. Oder lassen Sie mich, Sie sind nicht mein Vater oder Sie sind nicht meine Mutter. Damit natürlich die umstehenden Erwachsenen natürlich ein bisschen in die Pflicht genommen werden und so sagen, oh, kick mal, das war jetzt berlinerisch, kick mal. Ne? Schau mal, da schreit gerade ein Kind um Hilfe oder lassen Sie mich. Also das heißt, die beiden kennen sich nicht. Und deswegen sage ich auch mal zu den Kindern, weil die das immer gerne sagen wollen, wie, lass mich doch, du blöder Kacker. Ich sage, wenn du das sagst, dann guckt da keiner hin. Dann denken die, was ist denn das für ein ungezogenes Kind? Ja, der ist mit seinem Vater unterwegs und will nicht. Du musst rufen, lassen Sie mich. Und das sage ich dann immer, ruf das so laut, dass im Himmel die Scheinwerfer angehen. Das ist natürlich eine quatschige Antwort, aber es ist natürlich bildlich, dass wenn du so laut bist, gehen die Scheinwerfer im Himmel an und jeder sieht, dass hier gerade Unrecht passiert. Und dann kommen die Erwachsenen und helfen dir auch. Und wenn du das nicht machst, wenn du leise bist, wenn du Ausdrücke benutzt, dann ist die Chance, dass dir jemand hilft, sehr gering.
1: Erzählt Jascha Wozniak, der Präventionstrainer ist und das jetzt schon seit einem guten Jahrzehnt. Mhm. Sie sind mit Mitte 40 pensioniert worden, weil Sie einen Unfall hatten oder Sie sich schwer verletzt haben. Das gehört auch zu Ihrer Lebensgeschichte. Und Sie stehen jetzt unter anderem auch auf der Bühne mit einem Bühnenprogramm. Das heißt Verheldet.
0: Ja.
1: Und wenn man sich da mit Ihnen beschäftigt, erfährt man auch, dass Sie nicht nur reden, das können Sie super, Sie können uns gut Geschichten erklären, sondern Sie singen auch. Was für eine Präventionsmaßnahme ist denn Singen?
0: Ja, das sind die Lieder praktisch, die ich in den Trainings mache. Die können die Kinder mit nach Hause nehmen, sozusagen. Die können sich das immer wieder anhören. Das eine Lied zum Beispiel, was sie gerne mögen, heißt Stark. Und da geht es dann eben darum, ich bin stark, ich bin genauso gut, wie ich bin. Ja, ich kann stolz auf mich sein. Das ist ein Mutmachlied, ne? Ein Kinderkraftlied. Und das andere ist bla bla bla, deine Story ist nicht wahr. Das kennen auch sehr, sehr viele Kinder mittlerweile. Da geht es dann eben darum, nicht mit Fremden mitzugehen, nicht auf die Geschichten zu hören und so. Und das hören wir auch immer. Wir singen zusammen und wir tanzen zusammen. Also es ist schon eben auch sehr, sehr spaßig, sehr musikalisch, aber immer mit dem nötigen Ernst, ja, dass die Kinder dann eben rausgehen und sagen, heute habe ich einen tollen Vormittag gehabt, ich habe viel gelernt und nicht, die gehen also nicht raus und sagen, oh, jetzt habe ich aber Angst vor der Umwelt. Ja, das muss man auch klar sagen.
1: Das ist doch schön, das nehmen wir einfach mit. Ich glaube, wir haben an diesem Vormittag auch viel gelernt von Ihnen, von Jascha Wozniak, ehemaliger Polizist, heute in Präventionsarbeit unterwegs. So machst du dich und dein Kind stark, heißt das Buch, das er als Co-Autor mit rausgebracht hat, ist auf der Bühne unterwegs und arbeitet schon am nächsten Buch, habe ich erfahren. Ich wünsche Ihnen dafür viel Erfolg und herzlichen Dank für Ihren Besuch.
0: Dankeschön. Ja, ich danke auch.
1: Nach 10 ist Reinhold Messner gemeinsam mit seiner Frau Liane Messner zu Gast bei uns. Lebenszeit heißt das Buch, das die beiden geschrieben haben. Ich wünsche Ihnen einen schönen Tag.

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5: Mit Christian Riedel. Bundesjustizministerin Hubig will den Schutz bestimmter Berufsgruppen stärken. Die Polizei führt wegen Geldwäscherazzien in mehreren Bundesländern durch und deutsche Übersetzer beklagen schlechte Arbeitsbedingungen. Wer Polizisten, Rettungskräfte oder Beschäftigte in Bus und Bahn angreift, soll in Zukunft härter bestraft werden, mit mindestens 6 Monaten Freiheitsstrafe. Das sieht ein Gesetzentwurf des Bundesjustizministeriums vor, über den das Kabinett heute beraten will. Ministerin Hubig betonte im Deutschlandfunk, dass Menschen, deren Tätigkeit dem Gemeinwohl dient, auch den Schutz des Staates verdienen.
6: Wir sehen einfach, dass wir insgesamt ein Klima in der Gesellschaft haben, das stärker zu Gewalt greift, nicht zu friedlichen Lösungen, das in vielen Bereichen eben nicht mehr respektvoll miteinander umgeht. Wir sehen das im Netz genauso wie eben auch im realen Leben und leider auch bei unseren Rettungskräften, bei den Mitarbeitenden in der Bahn, bei Polizistinnen und Polizisten. Und ich finde, dagegen müssen wir auch noch mal ein klares Signal setzen.
5: Bundesjustizministerin Stefanie Hubig, SPD. Es ist das erste große Projekt des neuen Gesundheitsministers Lindemann. Der CDU-Politiker wollte die Pflegereform heute ins Bundeskabinett einbringen. Ob es dazu kommt, ist aber unklar. Union und SPD ringen weiter um einen Kompromiss. Im Kern geht es um die Frage, wie die Finanzlücke in der Pflegeversicherung geschlossen werden soll. Isabel Karas.
7: Nach Angaben des Bundesgesundheitsministeriums fehlen den Kassen im kommenden Jahr rund 7,5 Milliarden Euro. Lindemann von der CDU will die Pflegeversicherung zunächst finanziell stabilisieren, unter anderem mit Einsparungen. Vorgesehen sind etwa strengere Voraussetzungen für Pflegegrade und langsamer steigende Zuschüsse für Pflegeheimkosten. Die SPD fordert, schon jetzt auch strukturelle Veränderungen anzugehen, etwa einen Deckel bei den Pflegekosten und einen finanziellen Ausgleich zwischen gesetzlicher und privater Pflegeversicherung.
5: Mit einer groß angelegten Razzia geht die Polizei seit dem Morgen mit mehr als 1000 Einsatzkräften in Deutschland und anderen europäischen Ländern gegen ein Geldwäschenetzwerk rund um die Rocker der Hells Angels vor. Laut der zuständigen Polizei in Duisburg sollen mehrere Haftbefehle vollstreckt und Vermögenswerte in Höhe von 48,6 Millionen Euro beschlagnahmt werden. Wie eine Sprecherin der Polizei sagte, richtet sich der Einsatz gegen ein internationales Netzwerk von Geldwäschern sowie gegen eine kriminelle Vereinigung. Insgesamt werden laut Polizei mehr als 100 Objekte durchsucht. Es gibt 71 Beschuldigte. Der oberste Gerichtshof der USA hat der Regierung von Präsident Trump vorerst wieder erlaubt, Migranten ohne vorherige Anhörung in Drittstaaten abzuschieben. Der Supreme Court gab damit einem Eilantrag des Justizministeriums statt. Die Richter setzten das Urteil eines Bundesrichters aus, der die Praxis für rechtswidrig erklärt hatte. Im Dezember will sich der Supreme Court in einer Hauptverhandlung mit dem Fall befassen und anschließend ein endgültiges Urteil fällen. Menschenrechtsexperten der Vereinten Nationen hatten die US-Regierung am Montag aufgefordert, die Abschiebungen zu stoppen. Sie sehen besonders Kinder und Frauen einem erhöhten Risiko von Missbrauch und Folter ausgesetzt. Seit Wochen kommt Kiew wegen russischer Luftangriffe nicht zur Ruhe. Auch in dieser Nacht wurde die ukrainische Hauptstadt wieder Ziel von Attacken mit ballistischen Raketen. Rebecca Barth.
8: Am Morgen hängt ein beißender Geruch über der ukrainischen Hauptstadt. Für die Menschen in der Regel ein Zeichen dafür, Fenster und Türen geschlossen zu halten, weil wieder irgendwo eine Lagerhalle oder Fabrik in Flammen steht. Bürgermeister Klitschko meldet mehrere Verletzte, brennende Wohnhäuser und Lagerhallen. Laut ukrainischen Journalisten kommt es in einigen Regionen zu Problemen mit der Stromversorgung. In Kiews Vororten werden Zivilistinnen und Zivilisten verletzt, Wohnhäuser zerstört und mindestens ein Kind getötet.
5: Viele literarische Übersetzerinnen und Übersetzer können kaum noch von ihren Honoraren leben. Am heutigen Hieronymus-Tag, dem internationalen Tag des Übersetzens, machen sie auf ihre prekäre Lage aufmerksam. Wie der MDR berichtet, fordern rund 200 deutsche Übersetzerinnen und Übersetzer in einer gemeinsamen Kampagne in den sozialen Medien bessere Arbeitsbedingungen. Neben fairen Honoraren soll die Politik demnach verbindliche Vergütungsregeln und ein Verbandsklagerecht sicherstellen. Auch die Bedrohung des Übersetzerberufes durch KI ist ein Thema. Sie verweisen auch darauf, dass es in anderen europäischen Ländern bereits bessere Regelungen gibt, wie zum Beispiel ein Grundeinkommen für Literaturberufe in Irland.
0: Das Wetter.
5: Heute ist es im Westen vor allem in der zweiten Tageshälfte wolkig. Zum Abend sind örtlich Schauer möglich. Ansonsten ist es sonnig oder nur locker bewölkt und trocken. Die Höchstwerte liegen zwischen 20 und 30 Grad.
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9: Herzlich willkommen auch meinen Gästen, das Ehepaar Diane und Reinhold Messner. Guten Morgen, schön, dass Sie beide hier sind.
10: Einen wunderschönen guten Morgen.
9: Wie geht es Ihnen heute Morgen so, Ihnen beiden?
10: Uns geht's gut, wir sind frisch in Berlin, freuen uns hier zu sein und unser Buch vorzustellen.
9: Herr Messner, einen Sprung nach Wien. Ja, ich frage Sie auch deshalb, weil Sie in Ihrem neuen Buch Lebenszeit, das Sie mit Ihrer Frau zusammengeschrieben haben, auch schon mal davon erzählen, wie mühsam das manchmal mit 82 ist, morgens so in die Gänge zu kommen. Wie war's heute? Sind Sie da so ein eingespieltes Team?
11: Also wir sind ein eingespieltes Team, zum Glück, sonst wäre das gar nicht möglich. Jan organisiert, ich muss nur backen und rechtzeitig bereitstehen, denn wir müssen ja von Tag zu Tag unsere Koffer packen, immer wieder schauen, ob wir auch alles haben, überlegen, was heute anfällt. Im Moment sind es vor allem Interviews zum Buch Lebenszeit. Und nachdem wir da im gesamten deutschen Sprachraum unterwegs sind, ist das ein relativ großer Aufwand.
9: Und über dieses Buch, da sprechen wir gleich.

0: You Got Me Feeling mit der australischen Band Parcels. Jan und Reinhold Messner sind heute bei mir im Studio mit ihrem neuen Buch. Und Reinhold Messner ist ja einer der bekanntesten Extrembergsteiger der Welt. Er war als erster Mensch ohne Sauerstoff auf dem Mount Everest, hat dann auch noch alle anderen 8000er auf diese Weise erklommen. Er hat Wüsten, aber auch ewiges Eis durchquert. Er hält Vorträge, schreibt Bücher. Und das macht er eben seit einigen Jahren gemeinsam mit seiner Frau Diane. Sie ist aus Luxemburg nach Südtirol gekommen und leitet dort mit ihrem Mann die Initiative Messner Mountain Heritage. Und jetzt haben sie das zweite Buch zusammengeschrieben. Mit dem ersten waren sie auch hier bei mir. Das neue heißt Lebenszeit, vom Wert der Vergänglichkeit. Wie machen Sie das eigentlich, wenn Sie so ein Buch zusammenschreiben? Lesen Sie sich dann immer abends vor, was Sie tagsüber so fabriziert haben?
1: Nein, wir lesen uns nicht vor. Wir schreiben getrennt. Das haben wir beim letzten Buch auch so gemacht. Das hat sehr gut geklappt. Und so sind wir beide autonome Schreiber. Und das fügt dann nachher unser Lektor zusammen. Und dann entsteht ein Buch. Ein Buch entsteht bei uns tatsächlich aus Gedankenfetzen, die wir irgendwo aufschreiben und über die Jahre tatsächlich dann zusammengefügt werden.
0: Weil das lauter auch so kurze Bilder und Geschichten oft sind. Richtig. Man kann eigentlich auch fast an jeder Stelle in dieses Buch einsteigen. Es sind auch Fotografien darin. Und ich habe noch mal vorher gedacht, es gibt gerade im Moment unglaublich viele so Altersratgeber, weil die Menschen ja so verzweifelt gegen das Älterwerden ankämpfen und damit ja auch gegen die Vergänglichkeit. Aber Ihr Buch ist gar kein Ratgeber. Es war auch letztes Mal, haben Sie auch gleich am Anfang unseres Gesprächs gesagt, nein, Ratgeber wollen wir nicht schreiben. Aber was wollen Sie denn den Lesern mitgeben?
1: Es ist ein Erzählbuch, wie wir beide mit dem Altern umgehen, mit Reinholds Alter, wie ich auf sein Alter blicke, wie er selbst auf sein Alter blickt. Und so ist eine schöne Erzählung entstanden.
0: Und Herr Messner, Sie schauen ja auch viel zurück in diesem Buch. Jetzt, da sind ganz schöne kleine Geschichten aus Ihrer Kindheit, aus Ihrer Jugend, über Ihre Großmutter, den Großvater, aber natürlich auch über diese vielen extremen Erlebnisse, die Sie gehabt haben. Gehört Erinnern auch zur Vergänglichkeit dazu für Sie?
2: Also die Vergänglichkeit ist das Zentrum dieses Buches. Es war Diane, die diesen Titel gefunden hat, im Grunde einen Untertitel, Der Wert der Vergänglichkeit oder vom Wert der Vergänglichkeit. Es ist ein Buch über Werte. Es ist nicht ein negatives Buch, das Altern als schwieriger Prozess. Das kommt natürlich auch vor. Aber in erster Linie versuchen wir so nahe als möglich an der Wirklichkeit, so ja, ehrlich wie möglich drüber zu schreiben, was es bedeutet zu altern, wie ich das von außen beobachte, wie Diane beobachtet, wie ich älter und zerbrechlicher werde. Denn die meisten Menschen haben ja die Vorstellung von mir, ich sei der große Bergsteiger, der alles kann, der auf die höchsten Berge gestiegen ist. Und das würde nie nachlassen. In Wirklichkeit bin ich gleich zerbrechlich und ungeschickt wie alle anderen ungefähr gleich alten Männer auch. Und ich beobachte das von außen und versuche den Menschen klarzumachen, dass auch im Alter die Vergänglichkeit, die immer greifbarer wird, ein Wert ist und nicht ein negativer Wert, ein Unwert.
0: Aber Sie haben ja eben in Ihrem Bergsteigerleben immer wieder den Tod und die Vergänglichkeit ganz nah vor Augen gehabt und stehen jetzt quasi mit 82, Sie hatten ja gerade erst Geburtstag gefeiert, stehen Sie quasi mal so, sage ich mal, vor der letzten Wand. Wie schauen Sie da nochmal jetzt anders auf die Vergänglichkeit als früher, wo Sie das manchmal eben auch gesehen haben, dass Leute vor Ihren Augen vergehen?
2: Ja, also das letzte Kapitel erzählt ja diese Vergänglichkeit, den Blick von Diane auf meine Vergänglichkeit. Ich habe versucht, mit dem Altern zurechtzukommen und bin einverstanden, sei es mit dem Leben, das mir noch bleibt, also die Lebenszeit, die mir bleibt, aber auch einverstanden mit der Tatsache, dass der Tod kommt. Dieses Buch ist auch ein Versuch, gegen diese Unendlichkeit anzuschreiben. Viele Menschen versuchen ja, ihr Leben unendlich weit zu visionieren. Sie glauben nicht, dass sie umkommen, dass das Sterben wird einfach weggeschoben, das Sterben wird nicht wahrgenommen, das Sterben gehört nicht zum Leben dazu. Dieses ewige Leben, das alle sich wünschen und das sie mit allen möglichen Tricks auch zeigen wollen, das gibt es nicht. Wir bleiben bei der Realität und ich glaube, es ist für uns alle wichtig, dass wir verstehen, dass der Tod nicht eine Erlösung ist, aber eine Möglichkeit ist, sich in Frieden von dieser Welt zu verabschieden und in Frieden zu vergehen.
0: Diane Messner, Sie sind ja 35 oder 36 Jahre jünger als Ihr Mann. Sie stehen also an einem ganz anderen Punkt in Ihrem Leben. Da ist Vergänglichkeit da was, was Sie quasi über Ihren Mann beschäftigt oder auch etwas, was Sie selbst umtreibt?
1: Natürlich beschäftigt es mich über meinen Mann, über Reinhold, der ja jetzt 82 geworden ist, aber auch auf unseren Reisen begegnet uns die Vergänglichkeit, wie zum Beispiel Varanasi. Varanasi ist die heiligste Stadt der Hindus, am Ganges gelegen. Und es ist das Ziel jedes Gläubigen, dorthin zu kommen, um eben zu sterben. Und wir waren ganz nah dabei. Wir haben erlebt, wie Menschen dort tatsächlich verstorben sind und wie die Familie Abschied nimmt und nochmal neu beginnt. Weil wenn irgendwas stirbt, beginnt auch was Neues. Und sich damit auseinanderzusetzen, auch mit meiner eigenen Vergänglichkeit, wurde mir dort in Varanasi nochmal bewusster, dass auch ich vergänglich bin. Weil als junger Mensch hat man das vielleicht nicht immer so vor Augen. Und im Zusammenleben mit Reinhold wird einem das nochmal deutlicher, nochmal klarer. Und man geht nochmal achtsamer um, was möchte ich im Leben, aber auch vor allem, wie möchte ich sterben. Das kann man nicht voraussagen, aber wenn was passiert, dann möchte ich, dass meine Familie zum Beispiel, mein Sohn weiß, wie er damit umgehen kann, was ich möchte danach, weil sonst steht er vor einer Unbekannten und das wäre, glaube ich, sehr schwierig für die Hinterbliebenen. Und so haben auch Reinhold und ich darüber gesprochen, wie das nach seinem Tod aussehen soll, auch für mich.
0: Aber es klingt so ein bisschen im Buch auch an, als ob Ihr Mann Sie manchmal ein bisschen trösten muss, weil Sie ja seine Vergänglichkeit so vor Augen haben.
1: Ja, natürlich. Also er tröstet mich öfters als gedacht tatsächlich. Vor allem mit jedem Geburtstag werde ich irgendwie auch melancholischer, das muss ich gestehen. Weil ich diese Vergänglichkeit eben sehe, weil ich sehe, dass er selbst schwächer wird, also körperlich. Und das ist für mich nicht leicht, aber es hilft, darüber zu reden. Es hilft, darüber mit ihm zu sprechen, zu philosophieren und dass er mir auch ganz klar mitteilt, was er möchte danach, was mit mir passiert. Und auch ich ihm erzählen kann, was meine Sorgen und Ängste sind.
0: Herr Messner, was haben Ihnen denn die Berge, in denen Sie Ihr Leben verbracht haben, für Ihre spätere Lebenszeit zum Thema Vergänglichkeit, Älterwerden mitgegeben?
2: Also die Berge haben mir in erster Linie meine Winzigkeit vorgeführt. Wir Menschen sind unendlich klein im Verhältnis zu diesen Kräften. Die Berge sind absichtslos, sie sind nur da. Wir Menschen haben Absichten und Bergsteiger haben klare Vorstellungen von dem, was sie wollen. Sie erfinden sich die Herausforderungen selber, tragen auch die ganze Verantwortung, wenn sie dann wagen, ihre Visionen, ihre Träume umzusetzen und führen damit ein archaisches Leben im Grunde. Mir ging es in erster Linie bei meiner Bergsteigerei darum, mich auszudrücken und habe das in verschiedenen Formen gemacht, als Felskletterer, Höhenbergsteiger, Grenzgänger, in der letzten Zeit durch kulturelles Tun. Wir haben eine Stiftung in Pakistan, im Karakoram, wo wir den Einheimischen Schulungen zukommen lassen, in diesen Tälern ganz hoch oben, wo niemand hinaufgehen will als Lehrer, wo die Staaten oder die einzelnen Provinzen nicht hinkommen mit den Mitteln, die ihnen zur Verfügung stehen. Und Jan hat mir versprochen, diese Schulen, die ja Betreuung brauchen, da muss sich jemand kümmern um die Gebäude, jemand muss sich kümmern um die Lehrer, die müssen bezahlt werden, dass sie das weiter übernimmt, dass man das nicht einfach im Leeren stehen lässt und verfallen lässt. Und sie übernimmt die Verantwortung für die Werte, die ich, was das Abenteuer, weniger das Bergsteigen allein betrifft, hinterlasse. Ich bin der Meinung, dass der Alpinismus in Bedrängnis geraten ist. Das Klettern ist heute hauptsächlich Wettkampf in der künstlichen Halle, hat mit Natur nichts zu tun, ist ein großartiger Sport, den ich bewundere, da ist sogar olympisch geworden, aber zum Bergsteigen gehörte niemals der Wettkampf, weil alle Tage der Berg anders ist, weil die Natur sich verändert. Deswegen war bei den Engländern, die die Pioniere des Bergsteigens sind, von vornherein klar festgeschrieben, es darf nie einen Wettkampf geben. Was an den ganz großen Bergen passiert, das ist Tourismus, da wird der Berg präpariert für Massenaufstiege. Auch das ist nicht nur zu kritisieren, das ist eine Möglichkeit, eine Sozialisierung. Jeder kann heute auf den Everest steigen, wenn er die Mittel hat und wenn er den Hubschrauber bezahlen kann, der ein Stück hoch fliegt. Aber das ist nicht Alpinismus.
0: Und das ist ja auch so ein Widerspruch, ne, dass die Berge ja eigentlich was sind, was sowas Unvergängliches hat, aber gleichzeitig verändern sie sich ja total. Die Gletscher schmelzen dahin, die Polkappen fangen an zu schmelzen und da setzen sie sich ja auch schon lange dafür ein, dass man irgendwie einen besseren Umgang mit der Natur hat. Das was würden Sie denn in der Hinsicht gerne hinterlassen, Herr Messner?
2: In dieser Hinsicht sind wir beide unterwegs. Also wir begnügen uns nicht damit, dass wir irgendwelche Notizen von Nepal, vom Himalaya, vom Bhutan oder wo auch immer herkriegen und diese dann in der Öffentlichkeit ausbreiten, sondern wir wollen zuerst gesehen haben. Das heißt, wir sehen den Schwund des Permafrostes. Ich sehe ihn seit 50 Jahren, beobachte das. Am Beginn gar nicht neugierig gewollt, sondern aus dem Blickfeld, das vor mir lag. Die Gletscher schmelzen, das stimmt, die globale Erwärmung ist eine Tatsache. Das Klima verändert sich, das ist aber sehr komplex, da äußere ich mich nur ganz am Rande, weil es so komplex ist. Die Dolomiten, die schönsten Berge der Welt, zerbröseln, die verwittern oberflächlich und das erzählen wir. Wir waren auch jetzt in Pakistan, im Karakoram, im wildesten Gebirge dieser Erde und haben gesehen, wie diese Berge eben zum Teil verwittern.
0: Da haben Sie auch Ihren Geburtstag gefeiert, nicht?
2: So ist es.
0: Also ein besonderer Ort für Sie.
2: Ja, weil ich schon sehr oft dort war. Und gemeinsam sehen wir uns das an. Wir werden um Weihnachten vermutlich an der Stelle sein, kurz, wo dieses große Unglück passiert ist in Nepal, mit dem Ausbruch einer riesigen Masse von Eis und auch von Felsen, die talwärts gedonnert sind und ganze Talschaften, ganzes Tal ruiniert hat, nein, mit vielen Todesopfern hinterlassen hat. Denn wir möchten wissen, was passiert, bevor wir darüber reden. Wir möchten genau sein. Wir möchten nicht nur Schlagworte verbreiten, sondern wir möchten die Welt beobachten und haben das Reinhold-Messner-Haus auf die Beine gestellt. Eine abgecycelte alte Bergstation einer Seilbahn, wo es Räume gibt, wo man das Ganze diskutieren kann. Wir möchten die Verantwortung übernehmen für das, was den Alpinismus ausmacht. Das Tun, das Erfahren, das Ertasten, das Begreifen, Greifen, um zu begreifen und natürlich auch das Erzählen darüber. Alpinismus ist Narrativ, Storytelling plus Tun und nicht nur herumklettern.
0: Diane Messner, Sie nennen ja Ihren Mann im Text immer mal wieder mein Bergsteiger. Und da habe ich mich gefragt, was heißt denn das, mit so einem berühmten Bergsteiger verheiratet zu sein? Sie haben ja auch ein Leben mitgebracht, als Sie sich kennengelernt haben. Und das musste ja auch quasi vergehen, sage ich mal, um dieses Neue zu beginnen. Wie haben Sie da so Ihre Rolle gefunden?
1: Das ging recht schnell. Reinhold ist nun mal mein Bergsteiger, weil wir noch zusammen bergsteigen. Auf unseren Reisen versuchen wir immer, uns Zeit zu schaffen, um eben noch Berge zu besteigen. Ob das jetzt große Wanderungen sind, wie jetzt eben in Pakistan, aber wir versuchen eben Zeit zusammen zu verbringen am Berg, deswegen mein Bergsteiger. Aber ich habe sehr schnell abschließen können mit meinem alten Leben und mich in dieses neue Leben mühelos einfügen können. Das war gar nicht so schwer, wie vielleicht viele glauben, aber wir wurden natürlich getragen von der gleichen Leidenschaft, draußen zu sein, in der Natur zu sein. Wir hatten eine gute Basis, was den Alpinismus angeht. Also ich war sehr belesen, was die alpine Geschichte angeht. Und so wie Reinhold das gerade erzählt hat, das ist das, was uns interessiert. Was passiert da gerade? Was passiert in den Bergen? Was passiert mit dem Tourismus? Wir kommen gerade auch aus der Arktis, wo wir jetzt im Juli waren. Und dort ist normalerweise eine Eisdecke 4-5 Jahre alt und die ist momentan nur noch ein Jahr alt. Also das war ein Forschungsschiff, wo wir eben Einblick hatten. Mhm. Und dieses Halbwissen möchten wir nicht weitergeben. Wir möchten nicht einfach nur reden, sondern möchten uns das vor Ort anschauen. Und das ist was uns beide trägt. Und deshalb ist und bleibt er mein Bergsteiger, weil er auch mit 82 noch immer mit mir versucht, eben auf die Berge zu gehen.
0: Und jetzt haben Sie dieses neue Buch zusammengeschrieben. Es erscheint am 7. Oktober und dann sind Sie auch unterwegs. Sie haben schon gesagt, Sie haben jetzt viele Interviews. Sie gehen sogar zur Buchmesse. Sowas ist ja ganz schön anstrengend, also auch wenn man nicht 82 ist. Wie richten Sie sich das dann so ein, so eine Reise, damit Sie auch Freude daran haben?
1: Diesmal haben wir eine große Freude in Frankfurt, weil meine Familie auch kommen wird. Das ist ein kurzer Weg für meine Familie. Und die freuen sich natürlich sehr, uns beide auch mal zu erleben, wie wir auf der Bühne eben sind und erzählen. Das ist für die ja auch was ganz Neues, weil wir ja sonst so viel in der Welt unterwegs sind. Aber ansonsten ist es tatsächlich eine Einstellung. Also man weiß, worauf man sich einlässt und man freut sich auch darauf. Man freut sich, dieses Projekt endlich den Menschen präsentieren zu können und auch erzählen zu können, was man so in den letzten Jahren erlebt hat.
0: Freuen Sie sich auch, Herr Messner?
2: Ja, ich freue mich. Ich war öfters bei der Buchmesse. Allein ist es etwas anstrengend, aber zu zweit werden wir das gut hinter uns bringen, glaube ich. Und vor allem möchten wir die Menschen auch für die Berge begeistern, obwohl die Menschen in den Bergen natürlich auch ein Störfaktor sind. Aber wenn wir wissen, was wir tun, wenn die Menschen wirklich die Geschichte verinnerlichen, die Werte verinnerlichen, um die es geht, dann ist es nicht schädlich. Aber leider ist es oft so, dass Menschen in der Wildnis die Stille, die Weite, die Erhabenheit suchen. Und wenn sie dann dort sind und feststellen, dass da viele andere sind, glauben sie, am falschen Ort zu sein, weil eben alle das Gleiche wollen. Und wir möchten unter anderem auch dafür sorgen, dass sich die bergbegeisterten Menschen verteilen und nicht an die Hotspots gehen. Deswegen haben wir eine Aversion gegen all diese Influencer und die Ratgeber, die es gibt, die die Berge nutzen wollen für bestimmte Lehren. Wir sind nicht Menschen, die mit dem Zeigefinger auftreten, sondern wir sind Erzähler, die die Natur beschreiben und damit auch das Verhältnis Mensch-Berg im Fokus haben.
0: Vielen Dank, Diane und Reinhold Messner, dass Sie hier bei uns im Studio waren. Danke für dieses Gespräch in Deutschlandfunk Kultur.
1: Sehr gerne.
0: Und das Buch des Ehepaars Messner ist unter dem Titel Lebenszeit vom Wert der Vergänglichkeit erschienen beim S. Fischer Verlag und es kostet 25 Euro und ist ab 7. Oktober in jeder Buchhandlung zu finden.
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1: Mein Name ist Andrea Offermann und von mir ist gerade erschienen Herr Werner wird zum Dieb. Und ein Buch, das mich sehr geprägt hat, war Der König von Narnia von C.S. Lewis, das ich mit 12 Jahren ungefähr als englische Fassung von meiner Babysitter-Mama bekommen habe. Beziehungsweise ich habe gebabysittet und die Familie kam aus Australien und die Mutter war völlig schockiert von meinem Englisch und hat gesagt, du musst Englisch üben und hat mir dann dieses dicke Buch gegeben und hat gesagt, bitte sehr, The Lion, the Witch and the Wardrobe, das sollst du jetzt lesen. Und das habe ich dann mit in die Sommerferien genommen und erinnere mich immer noch an diese langen, langen Sommerferien in Schleswig-Holstein an einem See, wo ich auf dem Steg lag, das große, dicke Buch vor mir und daneben ein noch viel größeres Wörterbuch, mit dem ich versucht habe, diese Worte zu verstehen. Und es hat trotzdem irgendwann wirklich Klick gemacht und ich bin eingetaucht in diese Welt und war völlig fasziniert und bin dann zwar auf der einen Seite in Schleswig-Holstein gewesen am See, aber gleichzeitig war ich in Narnia und habe dieses wunderbare Abenteuer erlebt und war dann auch total fasziniert und begeistert von der englischen Sprache. Es ist ein Kindheits- und Jugendbuch geblieben. Ich habe die Filme dann nachher gesehen, die in den 2000ern in die Kinos kamen, sehr schön. Aber jetzt, wo wir drüber sprechen, habe ich wirklich gedacht, ich möchte es jetzt gerne nochmal lesen. Mit erwachsenen Augen sozusagen draufblicken. Denn ich glaube, dass da auch sehr, sehr viel versteckt ist, was ich dann vielleicht nochmal neu entdecken kann. Das ist ein sehr, sehr reiches Buch mit so viel Charaktere, aber auch sehr viel geschichtlichem Hintergrund, die Zeit, in der es spielt. Und ich glaube, da möchte ich tatsächlich jetzt nochmal eintauchen.
2: Andrea Offermann war das. Sie hat ein Buch ihres Lebens vorgestellt, Der König von Narnia im englischen Original, The Lion, the Witch and the Wardrobe. Und die deutsche Übersetzung von Wolfgang Holbein und Christian Rendl ist beim Überreuter Verlag erschienen. Und Andrea Offermann war vergangene Woche zu Besuch in der Lesart, um ihr neues Kinderbuch vorzustellen. Ein mutiger Hausmeister rettete Kunst vor den Nazis, heißt es. Und das ganze Gespräch mit ihr, das finden Sie in unserer Deutschlandfunk Kultur Audiothek.

0: Here When You're Ready mit der kanadischen Soul-Sängerin Tanika Charles.
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0: Um unsere Gegenwart, um die großen Fragen des Lebens soll es gehen in den Roman, die bei Park X erscheinen. Das ist ein Imprint, das der Ullstein Verlag vor 3 Jahren gestartet hat. Und darin erscheinen Bücher zum Beispiel von Jovana Reisinger und Caleb Erdmanns, dessen vielgelobter Roman über den Amoklauf ist da herausgekommen. Und die zeigen eben konkret, was mit diesen gegenwärtigen Lebensfragen gemeint ist. Ob auch Laura Vasquez diese Anforderung erfüllt, das weiß Sigrid Brinkmann. Sie hat den zweiten Roman der französischen Schriftstellerin gelesen. Die Kräfte heißt dieses Buch. Um was für Kräfte geht es denn da überhaupt?
2: Also es geht einmal um die Kräfte, die in einem heranwachsenden Menschen stecken und die zunehmen, so wie er oder sie entscheidet, anders zu leben als die Eltern und all die Erwachsenen, die, wenn man noch jung ist, irgendwie zu einem stehen und indem man in Abhängigkeit lebt noch. Und andere Kräfte sind die Widerstände, die jemand erfährt in dem Moment, wo er mit Konventionen bricht. Und wir haben hier im Mittelpunkt des Geschehens eine junge, namenlose Frau, die Ich-Erzählerin, aus deren Perspektive wir ihren eigenen Ausbruch ja miterleben. Und es geht im Roman also um spirituelle Kräfte, um die Abhängigkeit von Drogen, um Sex, um die Kraft der Natur und um die Schönheit poetischer Sprache.
0: Klingt so, als würde die Heldin einiges erleben. Stichwort Drogen und so. Was ist denn da los in dem Roman? Wie ist die Geschichte?
2: Ja, das ist eine ganz große Suchende, die sich treiben lässt. Also diese Hauptfigur durchläuft 5 Stationen. Das beginnt alles mit der Kindheit und der Jugend. Sie sagt, sie sei wie eine Ratte, wie ein Marder oder ein Floh in die Welt hineingeboren. Sie fühlt sich insbesondere von der floskelhaften Sprache, dem ewig banalen Geplapper ihrer Mutter zutiefst abgestoßen und auch vom Lebens- bzw. Ehemodell der Eltern. Sie selber liebt Frauen, findet ihre Geliebte aber auch zu konventionell, geht also weiter allein durchs Leben. Und in einer der skurrilsten Szenen, die mir extrem gut gefallen haben, macht sie die Bekanntschaft mit einer biertrinkenden, monströs übergewichtigen Lesbierin, die im Hinterzimmer einer Lesbenbar auf einem Bett thront, über die antiken Philosophen doziert, besonders über Sokrates, und so das Orakel gibt und der jungen Frau rät, doch Gedichte zu schreiben und vor allen Dingen ein Haus der Toten zu besuchen. Das macht sie dann auch, und dieses Haus liegt nicht weit weg von der Bar. Dort leben eben diese Drogenabhängigen, die sie trifft, die vor sich hin vegetieren. Dann gibt es noch das Haus der Sekten, liegt auch auf der Route. Dort begegnet sie selbstzufriedenen Aussteigern, die wirklich gar keinen Plan haben. Und schließlich entscheidet sie, aus der Stadt zu verschwinden. Also sie hängt ihr eigenes Vermisstenbild aus. Sie bricht in die Berge auf und kommt in der Natur zur Ruhe. Und da musste ich eben auch an das, was wir im Gespräch mit Reinhold Messner und seiner Frau gehört haben, wo er von der bedingungslosen, ja, diesem absichtslosen Sein der Berge und der Majestizität, würde ich sagen.
0: Schwieriges Wort.
2: Genau, ja, schweres Wort. Spricht und dort kommt die Erzählerin zur Ruhe, weil sie einfach sich bewegt in etwas, was schon immer da war und auch sein wird und überdauern wird. Insgesamt, glaube ich, ist dieser Roman eine einzige große Fantasie, selbst wenn es also Anklänge an ganz Realistisches gibt.
0: Also das sind dann ja offenbar auch ziemlich eigenartige Orte, da in dieser Bar oder auch die Berge, die da irgendwie quasi symbolisch anklingen. Findet denn diese Autorin da auch eine sprachliche Entsprechung dafür?
2: Ja, finde ich schon. Und vor allen Dingen, weil sie mit Humor schreibt. Also sie hat einen erstaunten Blick, wirklich viel Sinn für Skurriles, auch eine ironische Abgeklärtheit. Sie hat einen extrem lustigen Auftritt geschrieben, auch für ein autoritäres Kind, was ein Ritual leitet im Haus der Sekten. Sie analysiert das Scheitern eines völlig desillusionierten Sozialarbeiters und sie findet immer den richtigen Ton dafür. Über weite Strecken schreibt sie absatzlos, das heißt, ein Gedanke fließt so in den nächsten und manchmal notiert sie dann am Rande Namen von Philosophen, Kant und Kierkegaard, Simone Weil, Montaigne, auch von Schriftstellern, aus deren Werke sie Zitate einpflicht. Die sind dann kursiv abgesetzt, also man erkennt das sofort. Und ich finde, sie spielt mit offenen Karten. Also das ist eine besondere Form der Aneignung. Sie macht das kenntlich. Also man versteht, wem sie sich innerlich und geistig so verbunden fühlt. Und das ist auch etwas, was das Buch zu etwas Besonderem macht. Und nicht ohne Grund hat sie 2026 für dieses erste ins Deutsche übersetzte Werk von ihr den Franz-Hessel-Preis gewonnen.
0: Und sie ist ja, das ist ja ihr zweiter Roman, aber der erste, der jetzt auch ins Deutsche übersetzt worden ist, also noch eine Entdeckung für uns hier. Ist sie denn in Frankreich schon bekannter?
2: Ja, sehr bekannt. Also sie ist 40, lebt in Marseille, auch kein ganz einfaches Pflaster. Sie ist vor allen Dingen als Lyrikerin bekannt geworden, hat eine eigene Poesiezeitschrift, leitet Schreibwerkstätten für junge Menschen. Und ich kann mir vorstellen, dass ihr rebellischer Ton und auch ihr Humor da extrem gut ankommt. Mir gefällt insbesondere, wie sie basalen Fragen nachgeht, die sie wirklich abfeuert. Also wie willst du glücklich werden? Was macht dir Freude? Was möchtest du mit der Zeit anfangen? Wie schaffst du es, weniger zu konsumieren? Alles Dinge, die jeder nachvollziehen kann und die uns angehen. Sie ist im Übrigen nächstes Jahr zu Gast im Berliner Künstlerprogramm. Das heißt, sie wird ein Jahr in Deutschland verbringen, sicherlich sehr viel reisen. Ich habe sie am Rand einer Lesung getroffen und es ist sehr, sehr einfach, mit ihr ins Gespräch zu kommen.
0: Und offenbar macht dieser Roman ja auch Neugier auf ihr erstes Buch.
2: Absolut, das wird sicherlich auch übersetzt von Sonja Fink, ganz großartig.
0: Sigrid Brinkmann hat uns also Lust gemacht auf den Roman Die Kräfte von Laura Vasquez. Aus dem Französischen hat Sonja Fink das Buch übersetzt. Es ist bei Park X Ullstein erschienen und kostet 23 Euro. 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

0: Neu bei uns in Deutschlandfunk Kultur. Das Duo Rio Costa war das aus Kalifornien. Kommen die beiden Musiker, die gerade mit der Retroband Jungle auf Welttournee sind.
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2: Kalte Tage erwarten uns. Im Buchregal stehen sie schon. Zusammen mit Forever Autumn, Briefe eines vergangenen Sommers und Warm Me in Winter. Und dann noch dieser Titel mit Hugh. Also Hugh wie Hugh Grant. All I want for Christmas is Hugh. Der Klassiker Stolz und Vorurteil wird jetzt von Stolz, Vorurteil und Hexerei getoppt. Der Hinweis, keine Angst, Zukunft gab's immer schon, soll wahrscheinlich beruhigen. Genauso wie die innere Oma, irgendwie alles Lametta für die Seele. Sprachlich innovativ kommt Dein Körper spricht hormonisch daher. Und natürlich, komm, ist Spaß, Herr Lehrerin. Es gibt Rippenbekenntnisse, die liefert übrigens jemand, der sich selbst Physiopath nennt. Wir lernen, Kunst ist keine Kunst. Und die Frage des Monats lautet, aber patriarchale Kackscheiße darf man schon sagen, oder? Und dann sind da all die Titel, die man hinter »Ich lass das jetzt mal weg« versteckt. Oder man stellt sie in das Regal der letzten Atemzüge. Wenn der Sommer zu Ende geht, löst es immer ein Bedürfnis nach Sicherheit und Geborgenheit aus. Der, wer jetzt kein Haus hat, baut sich keines mehr Effekt. Klar, berechenbar, trotzdem fein, so haben wir es dann gern. In Titeltechnik gegossen heißt das Alliterationen. Die geben dieses schlichte Gefühl formaler Geborgenheit und eine Ahnung von höherem Sinn. Entsprechend viele gibt es gerade. Eine Auswahl. Teufelstanz, Maske, Mord und Mistelzweig, Zimtstern, Zorn und Zuckerstangen, aus Worten werden Wunder oder Schafe schubsen. Und auch der Mops dieses Monats alliteriert, auf elegante Weise. Dabei erzählt, könnte man meinen, der Titel fasst schon die Geschichte, trotzdem macht er neugierig. Der Mops des Monats geht an, nur Dietmar dinierte deftiger.
0: Hans von Trotha hat für uns den

0: Gute Buchhandlungen können ja die reinsten Seelenapotheken sein, weil man dort Stoff gegen so gut wie alle Bedenken und Beschwerden bekommen kann oder auch einfach zur Aufmunterung oder Ablenkung. Mittwochs sind wir deshalb immer mit Buchhändlern verabredet oder Buchhändlerinnen und heute ist das Friederike Hartwig. Hallo, guten Morgen, Frau Hartwig, schön, Sie zu sprechen.
1: Hallo, guten Morgen.
0: Ihre Buchhandlung in Berlin-Neukölln hat so einen, finde ich, besonders schönen Namen, die Gute Seite. Wie sind Sie denn bitte darauf gekommen?
1: Ach, tatsächlich war es so, dass mein damaliger Geschäftspartner noch die Idee hatte, vielleicht sogar einen Plattenladen und einen Buchladen miteinander zu verbinden, sodass man Seite, also Buchseite und Seite als Seite eines Musikinstrumentes vielleicht hätte verbinden können. Aber wir sind dann doch nur mit den Büchern gestartet.
0: Jetzt ist Neukölln ja so ein Viertel, was stark in den Medien präsent ist, meistens oft, weil es Probleme gibt mit Gewalt. Taten oder Schulen. Wie erleben Sie das Viertel? Wer kommt da so zu Ihnen, um Bücher zu kaufen?
1: Leute, die noch nie da waren, stehen mit offenem Mund da, denn sie kommen entweder von der Sonnenallee, einer vielbefahrenen Straße, oder von der Karl-Marx-Straße, einer vielbefahrenen Straße, und stehen plötzlich in der Kirchgasse, wo historische Häuser noch stehen, das alte böhmische Dorf, oder sie stehen vor der historischen Schmiede, die da noch steht. Denn Berlin ist ja aus 16 oder 17 Dörfern entstanden und wir sind genau am Richardplatz an so einem schönen Ort, der einen großen Kontrast darstellt.
0: Ja, auch an der guten Seite des Viertels quasi direkt.
1: Auf jeden Fall.
0: Ja, und jetzt haben Sie sehr schöne Buchempfehlungen ausgesucht. Ein Kinderbuch, zwei Romane. Wollen wir mit dem Kinderbuch anfangen? Oder was heißt Kinder-Jugendbuch? 30 Real Boys, mutig, gefühlvoll und ganz Sie selbst. Was ist das für ein Buch?
1: Das ist ein Buch, das Mut machen soll, indem es Männer vorstellt, die nicht dem Macho-Bild entsprechen, sondern die zeigen, was logischerweise nicht nur Männlichkeit, sondern überhaupt uns Personen ausmacht. Und die beiden Autoren, Figrianil Altintas und Paul Brodowski, haben 30 Männer rausgesucht, die sie jungen Menschen, aber vor allen Dingen jungen ab

0: ziehen, besonders gern ans Herz legen wollen.
1: Was sind das so für Männer?
0: Das Spannende, und deswegen habe ich es auch ausgesucht, ist, dass das nämlich so eine tolle Mischung ist. Kurt Cobain ist uns ein Begriff, James Baldwin als Schriftsteller ist uns ein Begriff, Magnus Hirschfeld ist vielleicht auch ein Begriff, den wir schon mal gehört haben, der Theaterregisseur René Polisch, aber es sind auch so Alltagshelden dabei, ein Erzieher, jemand, der, ein Koch, der durch sein Kochen Menschen glücklich macht und Menschen miteinander verbindet. Und besonders toll fand ich Alfred Alfie Date, ein Rentner, der schließlich zum Strickenthusiasten für Pinguine wird. Und da wird so ein bisschen deutlich, was die schaffen. Ne? Es ist mit Witz, es ist mit Humor, es ist mit ganz viel Herz, mit ganz viel Persönlichkeit und man möchte immer weiterlesen. Und vielleicht erinnern sich einige, dass es auch vor ein paar Jahren mal auch im Hansa Verlag eine Reihe gab, Rebel Girls, wo es auch schon mal so Geschichten explizit für Mädchen gab. Und ich glaube, das ist ganz gut, dass ein bisschen Zeit ins Land gegangen ist, dass dieser Band jetzt da nicht so untergeht als, ach, noch einer. Denn sie nehmen sich hier die Zeit, richten sich explizit an ab 10-Jährige und spannen ihre Geschichten zum Teil über mehrere Seiten, sodass es ein bisschen mehr Tiefe gibt, man ein bisschen besser eintauchen kann.
1: Also mal andere Vorbilder für Jungs und Männer. Die Real Boys, mutig, gefühlvoll und ganz sie selbst, beim Karl-Hanser-Verlag erschienen. Dann haben Sie ein Buch ausgesucht von Isabel Lehn, die Spielerin. Kenne ich gar nicht.
0: Ja. Ja, wissen Sie was, ging mir auch so. Auch Buchhändlerinnen wissen ja immer nicht alles, obwohl dieses Buch im Fischer Verlag erschienen ist, was jetzt kein kleiner Nischenverlag ist. Das Buch ist schon 2024 im Oktober erschienen und jetzt ist aber kürzlich im Mai das Taschenbuch erschienen. Tatsächlich hat mir ein Kunde das ans Herz gelegt und ich dachte, ich bringe mal was mit, auch wenn es jetzt nicht topfrisch und aktuell ist, damit es anderen Leuten geht wie Ihnen und mir, dass wir es nämlich doch noch irgendwie entdecken. Und zwar geht es um die titelgebende Spielerin. Dieser Roman basiert auf einer auf einer wahren Geschichte. Die Rahmenhandlung ist eine Gerichtsverhandlung. Das heißt, nach und nach wird enthüllt, was der Angeklagten vorgeworfen wird. Und bei der geht es um eine Bankerin.
1: Mhm. Und die erlebt dann irgendwas Gruseliges oder hört sich so ein bisschen Richtung Krimi an?
0: Ja, aber nicht so sehr im Sinne eines, wer hat jemanden umgebracht, Falls, sondern tatsächlich eine ganz toll erzeugte und konstruierte Spannung. Es geht nämlich eigentlich um, wie gesagt, das Bankwesen. Diese junge Frau fängt an, sich hochzuarbeiten. Ich kenne das aus meinem persönlichen Umfeld auch, denn wurde da 60 Stunden plus die Woche gearbeitet. Der Arbeitsethos ist ein ganz besonderer. Man zeigt sich, was man so richtig kann und vor allen Dingen, dass man eigentlich wenig Schlaf braucht und ganz nach oben hinaus will. Mhm. Und sie geht auch diesen Weg, aber nicht so auffällig. Also in der Beschreibung steht auch immer wieder, dass sie so unauffällig ist und dass es ihr deswegen gelingt, besonders gute Deals und Abschlüsse zu machen. Mhm. Und was mich, ja?
1: Ich wollte Sie jetzt quasi krude unterbrechen, weil unsere Zeit so ein bisschen dahin läuft. Wir haben nämlich noch was, was Sie empfehlen. Das müssen wir jetzt ein bisschen kurz machen, obwohl das eigentlich verdient hätte, wirklich, dass man ausführlich drüber spricht. Nämlich eine Kurzgeschichte von Dinja Gütsch-Jeder in der tollen Zeitschrift Das Gramm.
0: Ja, für alle, die es noch nicht kennen, unbedingte Empfehlung. Das ist so im Postkartenformat, erscheint alle 2 Monate. Man kann es sich als Abo bestellen oder in guten Buchhandlungen kaufen.
1: Also bei Ihnen.
0: Und es gibt zum Beispiel, und es gibt immer eine Kurzgeschichte von durchaus namhaften Autorinnen und Autoren, aber auch Überraschungsgästen. Und das aktuellste, genau, kommt von Dinja Gütsch-Jeder, heißt Prophetenblumen und behandelt eine Geschichte, die das Erdbeben 2023 in der Türkei im Hatay aufnimmt. Spannend, ganz toll. Man merkt, dass er aus der Lyrik kommt. Also wirklich ein großer Genuss. Probieren Sie es unbedingt aus.
1: Unbedingt Das Gramm bestellen oder bei Friederike Hartwig in der Buchhandlung Die gute Seite in Berlin, Neukölln einfach kaufen. Vielen Dank, Frau Hartwig, für diese Empfehlung. Alles Gute, schönen Tag Ihnen.
0: Schönen Tag für alle.
1: Tschüss. Ja, tschüss. Und wie sich das Leben als Musikerin mit Muttersein und Care-Arbeit vereinen lässt, darüber hat die Jazzmusikerin Maria Reich ein ganzes Album gemacht und darüber wird sie gleich sprechen nach den Nachrichten hier in Deutschlandfunk Kultur.

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4: Mit Christian Riedel. Die Zahl der Arbeitslosen sinkt unter 3 Millionen. Der Streit zwischen Union und SPD über die Pflegereform ist offenbar beigelegt. Und ein unbekanntes Werk des Komponisten Engelbert Humperdinck wird gefunden. Die Zahl der Arbeitslosen in Deutschland ist im September auf 2,9 Millionen gesunken. Nach Angaben der Bundesagentur für Arbeit in Nürnberg sind es 67.000 weniger als im August, aber 40.000 mehr als vor einem Jahr. Die Arbeitslosenquote fiel um 0,1 Punkte auf 6,4%. Stanislaus Kosakowski.
5: Hauptgrund dafür ist die saisonübliche Herbstbelebung am Arbeitsmarkt. Die beginne jedoch ohne Schwung, stellt die Bundesagentur für Arbeit fest. Saisonbereinigt ist die Arbeitslosenzahl gegenüber dem Vormonat jedoch um 12.000 gestiegen. Ein Zeichen dafür, dass die wirtschaftliche Verbesserung am Arbeitsmarkt derzeit noch nicht ankommt, teilt die Behörde mit. Im Vergleich der Bundesländer ergibt sich bei der Arbeitslosenquote ein Spektrum von 4,2% in Bayern, über 7,9% in Nordrhein-Westfalen bis zu 11,2% im Stadtstaat Bremen.
4: Das Bundeskabinett befasst sich auf seiner heutigen Sitzung nun doch mit der Pflegereform von Gesundheitsminister Lindemann. Das geht aus einer von der Bundesregierung bereitgestellten Liste mit den Kabinettsthemen hervor. Es war lange unsicher, ob es dazu kommt. Union und SPD hatten bis zuletzt intensive Gespräche über die Ausgestaltung der Reform geführt. Im Kern geht es um die Frage, wie die Finanzlücke in der Pflegeversicherung geschlossen werden soll. Nach Angaben des Gesundheitsministeriums fehlen den Kassen im kommenden Jahr rund 7,5 Milliarden Euro. Wer Polizisten, Rettungskräfte oder Beschäftigte in Bus und Bahn angreift, soll in Zukunft härter bestraft werden mit mindestens 6 Monaten Freiheitsstrafe. Das sieht ein Gesetzentwurf des Bundesjustizministeriums vor, über den das Kabinett heute beraten will. Ministerin Hubig betonte im Deutschlandfunk, dass Menschen, deren Tätigkeit dem Gemeinwohl dient, auch den Schutz des Staates verdienen.
6: Wir sehen einfach, dass wir insgesamt ein Klima in der Gesellschaft haben, das stärker zu Gewalt greift, nicht zu friedlichen Lösungen, das in vielen Bereichen eben nicht mehr respektvoll miteinander umgeht. Wir sehen das im Netz genauso wie eben auch im realen Leben und leider auch bei unseren Rettungskräften, bei den Mitarbeitenden in der Bahn, bei Polizistinnen und Polizisten. Und ich finde, dagegen müssen wir auch nochmal ein klares Signal setzen.
4: Bundesjustizministerin Stefanie Hubig, SPD. Nach mehr als einem Jahrzehnt haben die USA offiziell ihren Militäreinsatz zur Bekämpfung der Terrormiliz Islamischer Staat im Irak beendet. Das hat das Pentagon in Washington mitgeteilt. Die von den USA angeführte Militärkoalition war 2014 ins Leben gerufen worden, nachdem der IS weite Teile des Irak und Syriens eingenommen hatte. Das Verteidigungsministerium sprach von einem erfolgreichen Abschluss der Mission. Bagdad und Washington hatten sich 2024 darauf geeinigt, den Einsatz zu beenden. Er wird umgangssprachlich auch Alternativer Nobelpreis genannt, der Right Livelihood Award. Er wird an Menschen und Organisationen vergeben, die sich besonders in den Bereichen Klima- und Umweltschutz, Menschenrechte, Gerechtigkeit und Frieden engagieren. In diesem Jahr gehen die Auszeichnungen nur an Frauen oder an von Frauen geführte Organisationen. Jana Sinram.
7: Ausgezeichnet wird die pakistanische Menschenrechtsaktivistin Jalila Haider, die sich als erste Anwältin aus der Minderheit der Hazara für deren Rechte einsetzt. Auch die US-amerikanische Informatikerin Timnit Gebru wird mit einem Right Livelihood Award geehrt für ihren Kampf gegen Machtkonzentration im Bereich der künstlichen Intelligenz. Eine weitere Auszeichnung geht an die Organisation Rural Women's Assembly, eine Bewegung von Kleinbäuerinnen aus 11 Ländern im südlichen Afrika.
4: Mehr als 100 Jahre nach dem Tod des Komponisten Engelbert Humperdinck ist ein bisher unbekanntes Gesangsstück von ihm aufgetaucht. Nach Angaben der Stadt Siegburg handelt es sich um ein Werk mit dem Titel Weihnachtswiegenlied. Der Stadtsprecher Jan Gerol nannte den Fund für die Musikwelt eine Sensation. Es handelt sich demnach nur um ein einseitiges Manuskript, das sich lange im Familienbesitz befunden hat. Nach längerer Untersuchung konnte das Lied nun als bislang unveröffentlicht bestätigt werden. Das Weihnachtswiegenlied ist eine Bearbeitung des bekannten Weihnachtsliedes Josef, lieber Josef mein. Den Angaben zufolge kann man aber von einer eigenständigen Komposition Humperdincks sprechen, weil das Lied von ihm für 4 Männerchorstimmen gesetzt worden ist.
0: Das Wetter.
4: Heute ist es im Westen vor allem in der zweiten Tageshälfte wolkig. Zum Abend sind örtlich Schauer möglich. Ansonsten ist es sonnig oder nur locker bewölkt und trocken. Die Höchstwerte liegen zwischen 20 und 30 Grad.
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8: Einen schönen guten Tag wünsche ich. Freue mich, dass Sie zuhören. Den Haushalt schmeißen, Kinder betreuen, andere Menschen pflegen, sich kümmern um kranke Angehörige oder Freunde. Das alles ist Care-Arbeit, Fürsorgearbeit. Eine Arbeit, die viel unbezahlt stattfindet und zu einem großen Teil auf den Schultern von Frauen liegt. Die Musikerin Maria Reich hat sich künstlerisch damit auseinandergesetzt. Wir stellen hier gleich ihr neues Album vor. Und das ist Ticket mit Trouble is a State of Mind.

Trouble is a State of Mind von Ticket im Deutschlandfunk Kultur. Maria Reich, das ist eine Berliner Musikerin, Sängerin, Geigerin in vielen verschiedenen Formationen unterwegs. Dieses Jahr war sie nominiert für den Deutschen Jazzpreis und jetzt bringt sie ein neues Album raus. Care Works heißt es, darauf geht es um alle möglichen Formen der Sorgearbeit. Und damit hat sich Maria Reich künstlerisch beschäftigt. Sie ist hier bei mir im Studio, ich spreche gleich mit ihr darüber und jetzt hören wir aber erstmal was.

0: Maria Reich mit ihrer Band auf dem neuen Album Care Works. Schön, dass du da bist, Maria.
1: Ja, vielen Dank für die Einladung. Ich freue mich sehr.
0: Fürsorge und unbezahlte Care-Arbeit, das ist ein Thema, das für dich sehr präsent geworden ist, als du selbst ein Kind bekommen hast. Welche Fragen sind da für dich aufgekommen?
1: Ja, auf jeden Fall. Also man fragt sich natürlich als freischaffende Musikerin, wie man das alles überhaupt unter einen Hut bekommt mit der Berufstätigkeit und der Betreuung des Kindes. Und ich glaube, dadurch, dass das so ein großes Thema schon im Vorhinein für mich war, war das so ein dankbarer Weg, sich damit auseinanderzusetzen, das quasi künstlerisch zu verwerten.
0: Was waren da so Hauptfragen? Also hier in dem Song haben wir gerade gehört, bist du frei genug, um quasi Fürsorge zu übernehmen oder auch selber quasi dich versorgen zu lassen? Das ist ja eine spannende Frage. Was hat das für dich mit Freiheit zu tun?
1: Ja, ich glaube, das hat irgendwann bei mir so Klick gemacht, dass ich dachte, ah ja, man redet ja oft über Freiheit von Dingen sozusagen, aber man kann ja auch frei für etwas sein und frei dafür, also die Freiheit haben, für etwas einzustehen, für etwas Verantwortung zu übernehmen und eben auch zum Beispiel in Beziehungen die Freiheit, verletzlich zu sein und nicht immer nur die Freiheit von Bedürfnissen, sondern genau, also das war für mich, glaube ich, eine große Entwicklung, irgendwie das zu erkennen persönlich, dass es eben auch zum Freisein dazugehört, bedürftig sein zu können.
0: Spannend. Und gleichzeitig braucht es ja eben dann auch ganz viel Freiraum, um künstlerisch tätig sein zu können. Was waren das vor allem für praktische, also sind es dann praktische Fragen, sind es Dinge, die mit Care-Arbeit für dich zusammenhängen, die irgendwie mit, wie kann ich das überhaupt verwirklichen, in meinem Alltag zu tun haben?
1: Ja, absolut. Also ich würde sagen, es sind verschiedene strukturelle Sachen, was haben wir für Strukturen gesellschaftlich, die Kinderbetreuung ermöglichen, wo clasht das mit diesem freiberuflichen Kontext, wenn man zum Beispiel abends oder am Wochenende unterwegs ist. Dann natürlich auch die Frage, wie man das in seinem kleinen Kosmos für sich organisieren kann und was man dort auch für Mittel hat. Und ja, wie man es zum Beispiel auch partnerschaftlich organisiert.
0: Ja, ich finde sehr spannend, in einem Song, da geht es darum, in dem Care-Song, dass quasi Care dann als Liebe verpackt wird. Aber eigentlich hängt da natürlich ganz viel anderes damit zusammen. Wir hören mal kurz rein in diesen Song.

0: Mit Maria Reich spreche ich über ihr neues Album Careworks. Und hier singst du, Care braucht ein ganzes Dorf, ein Zuhause. Ist das so ein bisschen auch die Haupterkenntnis aus deinem Schaffensprozess?
1: Ich würde sagen, das ist ja schon fast so ein geflügeltes Wort. Es gibt ja dieses afrikanische Sprichwort, es braucht ein ganzes Dorf, um ein Kind großzuziehen. Und in diesen Strophentexten habe ich versucht, so ein bisschen dieses Dilemma bildlich zu machen, also mit bildlichen Metaphern, dass man quasi, ja, man ist einfach so hineingeworfen in diese Aufgabe und eigentlich ist diese Aufgabe für jede Person zu viel, sozusagen, vor allem mit den Ansprüchen der modernen Welt an Arbeit, an Berufstätigkeit, an Geld verdienen, in diesen ganzen kapitalistischen Zusammenhängen, in denen wir uns eben bewegen. Und ich glaube, das ist auf jeden Fall ein großer Ort von Kraft und Zuversicht irgendwie ist, wenn man diese Gemeinschaft findet, die einem hilft, diese Dinge gemeinsam zu schultern, weil es einfach so viel einfacher wird, wenn man, das ist ja auch irgendwie so eine Binsenweisheit, aber wenn einem andere Menschen sozusagen dabei helfen. Und dadurch, dass es sich eben oft so reduziert auf diese kleinen Mikrokosmen von einzelnen Familien und alle auch einfach wahnsinnig eingebunden sind in ihre ganzen Aufgaben. Also sei es den Haushalt zu führen, irgendwie die ganze Kinderbetreuung zu organisieren, dann hat man meistens zwei berufstätige Erwachsene und alle sind allein damit schon so ausgelastet. Und es gibt ja oft auch noch diese Entfernung. Wir wohnen ja eben meistens nicht mehr in Zusammenhängen, wo man so sagt, ah, die Nachbarin passt mal eben zwei Stunden auf oder irgendwie so, sondern man verabredet sich in Berlin 3 Wochen vorher zu einem einstündigen Café sozusagen. Also ich würde sagen, das ist eher die Realität, in der wir uns bewegen. Und daran einfach zu erinnern, dass das nicht so gedacht sein kann und dass das auch nicht an den Einzelnen liegt, wenn sie davon dann überfordert sind sozusagen. Das ist eigentlich so eine liebevolle Erinnerung daran, würde ich sagen.
0: Mhm. Ja, ich finde es ganz spannend, dass dieses Thema Elternschaft gerade auch in der Musikbranche, gerade unter freischaffenden MusikerInnen immer präsenter wird. Immer mehr Menschen sprechen darüber. Mhm. Was braucht es eben überhaupt an Strukturen, damit Mütter und Väter auf der Bühne stehen können? Für dich war es aber auch wichtig, diese Thematik eben künstlerisch zu verarbeiten. Warum?
1: Mhm. Ich glaube, weil ich das Gefühl hatte, es bleibt sozusagen nur auf einer gewissen Ebene, wenn wir diese politischen Realitäten und Forderungen verhandeln. Also ich hatte das Gefühl, man ist auch schnell in so einer, ich nenne es jetzt mal Opferrolle, weil man ja etwas braucht und nicht genug kriegt und tendenziell darin erschöpft ist sozusagen. Mhm. Und ich finde, das ist ein relativ unbefriedigender Punkt, da stehen zu bleiben. Und zwar deshalb, weil diese ganze Erfahrung von Care einfach eine wahnsinnig reiche Erfahrung ist, würde ich sagen. Also sie ist sehr vielschichtig, sie kann sehr verschieden sein für verschiedene Menschen. Je näher man dran ist, desto mehr wird einem natürlich die Komplexität dieser ganzen Welt so bewusst. Und was sucht man anderes als in künstlerischen Projekten, als sozusagen so einen Erfahrungsreichtum zu verwenden? Also es war für mich quasi, es ist vielmehr so wie Schuppen von den Augen, je mehr ich daran gearbeitet habe, dass ich gedacht habe, genau darüber kann ich unglaublich viel auch künstlerisch sagen. Mhm. Und vielleicht hat es so ein bisschen so einen Perspektivwechsel gebraucht, deshalb, weil Care eben oft auch abgewertet wird oder in eine Ecke verschoben und darin idealisiert wird, aber jetzt nicht unbedingt mit, vielleicht mit großen Bühnen in Verbindung gebracht wird. Yeah. Und das war sozusagen, ich glaube, es ist mein Beitrag, um diesen Aspekt unseres Lebens auch zu würdigen und auch ernst zu nehmen, aber in der Vielfalt.
0: Ja, das ist total schön und ich finde es spannend, dass du dafür dann eben auch eine große Besetzung musikalisch gewählt hast. Du bist eben nicht nur alleine oder mit wenigen Leuten, sondern du hast deine Band und dein Streichquartett zusammengefasst in einer großen Formation. Das war ein langer Traum von dir. Mhm. Was hat sich da für dich jetzt verwirklicht im Sound auch?
1: Mhm. Ja, ich finde es natürlich wahnsinnig schön, diese unterschiedlichen Soundwelten zusammenzubringen. Einerseits von diesem Bandklang, den ich sehr mag, mit E-Gitarre, mit E-Bass und Geige und Drums eben. Und auf der anderen Seite das in Anführungsstrichen klassische Streichquartett, aber was auch natürlich total farbenreich und vielfältig ist. Und ich hatte eben das Gefühl, dass diese beiden Soundwelten schon so viele Möglichkeiten eröffnen, musikalisch, dass dass das total passt, um eben so eine Vielfalt in diesem Thema darzustellen.
0: Maria Reich hat gesprochen über ihr neues Album Careworks. Es erscheint am kommenden Freitag, 2. Oktober. Vielen Dank für das Gespräch.
1: Danke dir.
0: Wir hören noch einen ganzen Titel daraus, Whenever We Fall.

0: Whenever We Fall von Maria Reich hier im Deutschlandfunk Kultur.
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0: Wir sind hier nicht in Seattle, Dirk. So heißt ein Song von Tokotronic und nach dem hat sich die Musikerin nicht Seattle benannt. Eigentlich heißt sie Katharina Kollmann. Sie macht Musik mit grungiger Gitarre, Bläsersätzen und sehr klugen Texten. Das kann man auch hören auf ihrem neuen Album Große Liebe, unser Album der Woche. In der Musik von nicht Seattle vermittelt sich schon, dass es eine sehr nachdenkliche Person ist, die hier singt und Musik macht. Aber es gibt bei ihr natürlich auch die ausgelassenen Momente und davon handelt ein bestimmter Song auf dem Album, das hat uns Katharina Kollmann erzählt.
2: Ja, die Wildeste Nacht, da fasse ich eigentlich solche Momente und Nächte in einer zusammen, wo es mir passiert, dass ich so ganz ausgelassen bin und so anfange zu plappern, weil ich bemerke, also ich bin schon eher jemand, der vielleicht tendenziell eher introvertierter ist oder länger mal nachdenkt über Sachen. Und man beobachtet es ja auch irgendwie, dass zum Beispiel Männer gern mal oder entspannter sprechen können. Manchmal habe ich so das Gefühl und einfach mal raushauen und loslegen. Und manchmal passiert mir es aber auch, dass ich in so einen Zustand gerate, wo ich mich ganz wohl fühle und aufgehoben und dann so plappere. Und es ist ein schönes Gefühl. Oder nicht nur plappern, sondern eigentlich schon ein Dialog, sich dann wirklich, weil ich auch Sprache so gerne mag, mal ganz lebendig auszutauschen und sich zu verbinden über Sprechen. Und das macht mich ganz glücklich, wenn das mal passiert. Und darüber habe ich einfach mal ein Lied gemacht.
0: Und dieses Lied heißt Wildeste Nacht von Katharina Kollmann alias Nicht Seattle. Das hören wir jetzt.

Wildeste Nacht von Nicht Seattle. Die Musikerin und ihr neues Album Große Liebe stellen wir hier vor als Album der Woche im Deutschlandfunk Kultur. Ein Song von 1966 wird zur Rettung in der Covid-Pandemie. Summer Wine kennt man ja in der berühmten Version aus den 60ern, unter anderem mit Nancy Sinatra. Und dann 2020, mitten in der Pandemie, haben der Sänger Alex Capranos und die Sängerin Clara Luciani ihn neu aufgenommen. Ein bisschen Realitätsflucht, ein bisschen Retro-Sound hat damals gut getan und kann auch heute gut tun. Summer Wine hören wir hier.

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2: Hamm in Westfalen ist nicht unbedingt das Epizentrum internationaler Popkultur. Die Giant Rooks haben es geschafft, aus der Provinz direkt in die US-Billboard-Charts durchzumarschieren. Heute stehen sie in Oberhausen auf der Bühne.

Gestartet mit der Pubertäts-Punk-Kombo Hammer Rockers haben die Giant Rooks ihren vollen Indie-Sound inzwischen gefunden. Bevor ihre Tournee die fünf Westfalen nach Nord- und Südamerika bringt, sind sie auf zahlreichen Bühnen in Deutschland zu erleben. Heute Abend in der Turbinenhalle in Oberhausen. Ihr erstes Konzert war innerhalb kürzester Zeit ausverkauft. Dabei hatten My Ugly Clementine noch gar keine Musik veröffentlicht. Die Vorschusslorbeeren erwiesen sich als gerechtfertigt. Heute präsentiert die Wiener Supergroup in Köln ihr drittes Indie-Album Apply Autonomy.

0: My Ugly Clementine, heute Abend im Club Bahnhof Ehrenfeld in Köln. Unlawfully
1: 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Die Musiktipps hatte heute Julia Eickmann für Sie.
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1: Hallo, ich freue mich, dass Sie dabei sind. Techno, das war mal Underground, geboren in Ruinen und düsteren Clubs. Mittlerweile ist Techno salonfähig geworden und auch zu einem Forschungsgegenstand. Die Wissenschaft schaut auf Techno und auf einer Konferenz in Frankfurt heute ist das Thema, wie lässt sich Geschichte schreiben über eine eigentlich gedächtnislose Musikkultur? Das klären wir hier gleich. Komm mir nicht zu nah, das singt die britische Musikerin Mega, Don't Get Too Close.

0: Don't Get Too Close von Mega im Deutschlandfunk Kultur. Techno, das ist eine Kultur, die lange als gedächtnislos galt, als Musikkultur der ewigen Gegenwart. Aber mittlerweile gibt es auch viel Forschung über Techno und die Musikwissenschaft beschäftigt sich mit der Frage, wie genau wird eigentlich diese Kultur erinnert, überliefert? Die Gesellschaft für Musikforschung in Frankfurt am Main hat ihre Jahrestagung überschrieben mit Gedächtnisinstitutionen und Gedächtnismedien der Musik. Und da spielt auch Techno eine Rolle. Heute Abend geht es in einem Panel um Techno als Kulturerbe und wie man eigentlich darüber Musikgeschichte schreiben kann. Unser Autor Stefan Müller hat vorab mit den Beteiligten über das Thema gesprochen.
1: Wenn ich Techno untersuchen will, dann kann ich nicht nur Partituren oder Werke untersuchen. Ich muss Räume, Körper, Technologien, Produktionsweisen, Szenen, Clubs, Oral History und natürlich auch die digitalen Quellen einbeziehen. Techno zeigt uns, dass Musikgeschichte nicht notwendig eine Geschichte von Werken sein muss. Sie kann ebenso eine Geschichte des Hörens, Tanzens, Produzierens oder auch sozialer Zugehörigkeit sein,
2: sagt die Historikerin Christiane Wiesenfeld von der Uni Heidelberg. Zusammen mit dem Berliner Musikwissenschaftler Matthias Pacerni von der UdK will sie die Technoforschung voranbringen. Dabei hilft auch der Eintrag der Berliner Technokultur ins Bundesverzeichnis des immateriellen Kulturerbes seit 2 Jahren. Pacerni.
3: Einerseits war da eine große Freude natürlich drüber, weil es auch, sag ich mal, gesellschaftlich das Ganze sehr stark aufgewertet hat. Gibt dem auch eine Wertschätzung, jetzt wenn man sich überlegt, Stichwort Clubsterben oder auch, ja, wenn Mieter klagen gegen Clubs, die da schon lange sind, Lärmschutzverordnung, all diese Dinge, da gibt natürlich so ein Label Schubkraft. Was an Kritik kam, war natürlich in die Richtung zu sagen, wieso claimt jetzt Berlin Techno für sich?
2: Und was bedeutet das für andere Metropolen wie Frankfurt am Main? Immerhin galten Clubs wie Omen oder Dorian Gray in den Anfangstagen von Techno als wichtige Innovationsstätten und waren gleich auf mit Berlin. Antje Meyer-Hirsch legt seit Ende der 80er Jahre in Frankfurt als DJ auf und hat die Techno-Szene seitdem begleitet.
4: Also die Clubs, die es gibt, die bestehenden Clubs, die strugglen alle ein bisschen. Die haben alle schwindende Besucherzahlen. Also da höre ich auch immer wieder von Leuten, die eben sagen, das hat möglicherweise gerade im Sommer was mit der Festivalkultur zu tun auch. Ne? Also dass jüngere Leute jetzt vielleicht ihr Geld lieber für Festivals ausgeben und nicht so sehr für Clubs, die ja auch sehr teuer sind, um hineinzukommen. Und das bereitet den Betreibern der bestehenden Clubs natürlich Probleme.
2: Trotzdem, die Szene ist da. Im Frankfurter Freien Radio X läuft jede Nacht die DJ Night. Antje Meyer-Hirsch ist für das Booking verantwortlich. Was in den Clubs fehlt, landet am Radiomischpult und manchmal später auf kleinen selbstorganisierten Partys.
4: Also wir haben auch in der DJ-Net tatsächlich auch eine junge Generation, die danach gewachsen ist. Also da sind jetzt halt auch Leute, die sind Anfang 20, Mitte 20, die versuchen, ihre eigenen Partys zu machen oder halt vielleicht auch mal im Sommer irgendwie eine kleine illegale Party oder so. Ne?
2: Wie es ist, wenn Techno vom kleinen Home-Studio in die Welt geht, weiß Jörn Elling-Wutke. Als Teil des Duos Alter Ego hat er vor 20 Jahren mit Rocker einen international gefeierten Club-Hit produziert. Und erlebt, wie aus einem knarzigen Bass ein Pop-Phänomen wurde. Heute produziert er Techno wie in den Anfangstagen.
5: Ich wollte eigentlich jetzt von der ganzen Technik weg, die man heutzutage benutzt, und wollte eigentlich wieder zurück zur Technik Anfang der 80er Jahre, wo man ohne Computer gearbeitet hat. Und dann habe ich mir gedacht, ja, eigentlich ist es ja schon immer unser Traum gewesen, mal sowas zu machen. Da kommt Kraftwerk irgendwie mit rein, da kommen eben Vocoder-Sounds mit rein.
2: Beim Panel Techno als Kulturerbe im Frankfurter Technomuseum MOMEM sollen all diese Akteure zusammenkommen. Zeitzeugen aus Clubs und Studios, DJs aus Frankfurt, dazu Forschende aus Heidelberg und Berlin. Die Idee? Ein Netzwerk, das Szenen weltweit verbindet, von Frankfurt über Berlin und Detroit bis nach Warschau oder Kiew. Christiane Wiesenfeld von der Uni Heidelberg.
1: Wir wollen dazu auch ein Techno Heritage Network aufsetzen, ein großes Projekt, wo diese ganzen Institutionen, Akteure miteinander in Kontakt geraten, weil das erscheint uns gerade wichtig, dass nicht die einzelnen Szenen in Berlin, in Frankfurt und andernorts gegeneinander ausgespielt werden, sondern dass es ja eine große Geschichte ist, die alle miteinander verbindet, gleichzeitig eine Globalgeschichte. Und wir als Wissenschaftler können versuchen, das Ganze von unserer akademischen Seite zu befördern und auch Nachwuchs und Studierende anzuregen, sich mit diesen Themen zu beschäftigen.
2: Dass sich jetzt die Forschung dafür interessiert, ist mehr als ein Blick zurück. Sie sichert Wissen, das sonst verloren ginge. Für die aktuelle Szene kann das ein Rückhalt sein, aber auch ein Anstoß für künftige Kulturpolitik und Stadtplanung.
0: Techno als Kulturerbe, das ist heute Abend Diskussionsthema in Frankfurt in der Zusammenarbeit mit dem Museum of Modern Electronic Music in Frankfurt. Elektronik, Trip-Hop, Art-Rock, Soul und progressive Sounds mischt die Band Archives. Die machen auch schon über 30 Jahre lang Musik und gestern kam eine neue Single raus. Hören wir hier, sie heißt Not in My Name von Archives.

0: 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No revelation. Not in my name, Archive im Deutschlandfunk Kultur. Und gerade ist die Band sogar auf Tour in Deutschland. Übermorgen spielen sie live in München. 40 Jahre Musikgeschichte, das ist der Fokus des Palazzetto Bruzzane, ein Label und eine Organisation, die französische Musik ausgräbt. Und zwar genau aus den 40 Jahren zwischen 1780 und 1920. Musik von Komponistinnen und Komponisten aus Frankreich, die eben nicht so bekannt sind, zu Unrecht. Und jetzt hat sich das Label Ferdinand Hérold gewidmet, ein Komponist aus dem Elsass, geboren 1791. Und seine berühmteste Oper ist jetzt in einer neuen Aufnahme erschienen. Rainer Pöllmann hat sie gehört. In unserer Klassikkolumne stellt er das Album neben zwei anderen vor.
1: Eine wüste Story mit einem skrupellosen, übergriffigen Helden, mit erzwungener Liebe und einem Konflikt zwischen Brüdern und einer Marmorstatue, die der Gerechtigkeit zum Sieg verhilft und den Bösen zur Hölle schickt.

Klingt schwer nach Don Giovanni, ist aber Sans Pas, eine Oper des Schubert-Zeitgenossen Ferdinand Herold aus dem Jahr 1831. Zu seinen Lebzeiten ein Riesenerfolg, über 700 Aufführungen. Überlebt hat, wenn überhaupt, nur die Ouvertüre. Jetzt gibt es die ganze Oper.

Natürlich ist im direkten Vergleich Mozart der bessere Komponist. Aber Musikgeschichte ist ja keine Charts-Show. Wie schön also, dass es neben Hunderten von Don Giovannis, jetzt mit Saint-Pas, auch eine französische Variante zu hören gibt. Mit dem Münchner Rundfunkorchester unter der Leitung von Erik Nielsen in einer konzertanten Aufnahme vom letzten Jahr. Mit überwiegend sehr, sehr guten SolistInnen in der vom Label Bruzane gewohnten opulenten Ausstattung. Saint-Pas von Ferdinand Herold, eine lohnende Entdeckung.

John Dowland, einer der größten, der wichtigsten englischen Komponisten. Zum 400. Todestag im Februar ist nur eine etwas lieblos zusammengestellte Box von älteren Aufnahmen wieder veröffentlicht worden. Jetzt, mit leichter Verspätung, gibt es die eigentliche Würdigung von der Lautenkompanie unter Wolfgang Katschner und durch die Bank exzellenten Sängerinnen und Sängern. Behold a Wonder Here. Eine Reise durch ganz unterschiedliche Gefühlswelten. John Dowland, der Melancholiker, Dowland, der Romantiker, sogar Dowland, der sanfte Humorist. Insgesamt 20 Lieder.

schon. Nach dem zweiten Klavierkonzert haben der Pianist Francesco Piemontesi und das Gewandhausorchester Leipzig unter Manfred Honeck jetzt auch das erste Brahms-Konzert veröffentlicht.

0: Die große Pranke hat ein Kritikerkollege in dieser Aufnahme vermisst. Ich vermisse sie nicht, ganz im Gegenteil. Wie klar und manchmal beinahe zärtlich Pianist und Orchester an diesen symphonischen Koloss herangehen. Kein Auftrumpfen, keine selbstverliebte Virtuosität, kein sentimentales Schwelgen in großen Klängen, aber durchweg künstlerische Sensibilität. Francesco Piemontesi und das Gewandhausorchester unter Manfred Honeck mit Brahms. Überzeugend.
1: In unserer Klassikkolumne wurde vorgestellt das erste Klavierkonzert von Johannes Brahms, neu aufgenommen mit Francesco Piemontesi und dem Gewandhausorchester. Davor ging es um Dowland. Behold a Wonder Here heißt das neue Album der Lautenkompanie und zu Beginn Sans-Pas von Ferdinand Hérold mit dem Münchner Rundfunkorchester. Und jetzt kommt hier im Deutschlandfunk Kultur Leon Bridges mit Lydia Kitto, All Day, All Night.

All Day, All Night vom neuen Album von Leon Bridges, das gerade erschienen ist. Dieser Fall hat fast eine Staatskrise verursacht. Im Juli 2025, kurz bevor die Juristin Frauke Brosius-Gersdorf zur Verfassungsrichterin gewählt werden kann, wird die Abstimmung abgesetzt. Sie ist konfrontiert mit Vorwürfen bis hin zu Falschbehauptungen. Und spätere Analysen bestätigen dann, dass es eine Kampagne war, die von rechten Online-Plattformen ausgegangen ist. Was hat dieser Fall mit der Demokratie gemacht? Wie blickt Frauke Brosius-Gersdorf heute darauf? Das können Sie gleich hier erfahren im Deutschlandfunk Kultur um kurz nach 12 in der Sendung Studio 9, der Tag mit. Sie ist dann zu Gast im Humboldt-Forum in Berlin. Und da können Sie auch live zuschauen über deutschlandfunkkultur.de/Humboldt-Forum. Bleiben Sie also gerne dran. Und das sind die Rolling Stones mit You Can't Always Get What You Want.

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4: Mit Christian Riedel. Bundeswirtschaftsministerin Reiche sichert die Gasversorgung stärker ab. Die Arbeitslosenzahl in Deutschland sinkt nur leicht. Und die neue Tatortkommissarin kritisiert die Gewaltdarstellung in Krimis. Seit einiger Zeit sind die niedrigen Füllstände der Gasspeicher in Deutschland ein Thema. Jetzt hat Bundeswirtschaftsministerin Reiche reagiert. In Absprache mit dem Kanzler entschied sie, dass das bundeseigene Energieunternehmen CEFE angewiesen wird, vermehrt Erdgas einzuspeichern. Wie eine Sprecherin des Ministeriums mitteilte, liegt der Grund für diesen Schritt in den weiter andauernden geopolitischen Risiken. Ein Sprecher von CEFE bestätigte, dass das Unternehmen vom Wirtschaftsministerium die Anweisung erhalten hat, bis zum 15. September 8 Terawattstunden Gas zu beschaffen und einzuspeichern. Die Zahl der Arbeitslosen in Deutschland ist im September auf 2,9 Millionen gesunken. Nach Angaben der Bundesagentur für Arbeit in Nürnberg sind das 67.000 weniger als im August, aber 40.000 mehr als vor einem Jahr. Die Arbeitslosenquote fiel um 0,1 Punkte auf 6,4%. Laut BA-Chefin Nahles beginnt zwar im September die Herbstbelebung am Arbeitsmarkt, der Auftakt fällt allerdings schwunglos aus.
5: Arbeitslosigkeit und Unterbeschäftigung nehmen zwar ab, die Rückgänge fallen aber vergleichsweise gering aus. Die Stellenmeldungen der Arbeitgeber haben sich auf niedrigem Niveau stabilisiert. Die sozialversicherungspflichtige Beschäftigung sinkt weiter leicht. Die wirtschaftliche Verbesserung kommt auf dem Arbeitsmarkt also derzeit noch nicht an.
4: Die Vorstandsvorsitzende der Bundesagentur für Arbeit, Andrea Nahles. Mit einer groß angelegten Razzia geht die Polizei seit dem Morgen mit mehr als 1000 Einsatzkräften in Deutschland und anderen europäischen Ländern gegen ein Geldwäschernetzwerk um die Rocker der Hells Angels vor. Laut der zuständigen Polizei in Duisburg sollen mehrere Haftbefehle vollstreckt und Vermögenswerte in Höhe von 48,6 Millionen Euro beschlagnahmt werden. Wie eine Sprecherin der Polizei sagte, richtet sich der Einsatz gegen ein internationales Netzwerk von Geldwäschern sowie gegen eine kriminelle Vereinigung. Insgesamt werden laut Polizei mehr als 100 Objekte durchsucht. Es gibt 71 Beschuldigte. Die Bundesanwaltschaft hat in Rheinland-Pfalz einen Mann wegen mutmaßlicher Kriegsverbrechen in Syrien festnehmen lassen. Der 40-Jährige ist syrischer Staatsbürger, kam 2022 und lebte zuletzt in Neuwied-Heddesdorf. Er soll im Jahr 2015 als Teil einer oppositionellen Miliz drei vermeintliche Angehörige der Regierung des damaligen Langzeitherrschers al-Assad festgenommen und getötet haben. Holger Schmidt.
6: Nach SWR-Informationen gibt es von dieser Hinrichtung eine Videoaufnahme, auf deren Basis es den Ermittlern gelungen ist, den Mann zu identifizieren und in Neuwied zu lokalisieren. Beamte des Landeskriminalamts Rheinland-Pfalz haben den Mann daraufhin heute Morgen in Neuwied festgenommen. Er wird nun dem Ermittlungsrichter am Bundesgerichtshof in Karlsruhe vorgeführt, der über die Untersuchungshaft entscheidet. Für die Tötung von nach Völkerrecht zu schützenden Personen sieht das deutsche Völkerstrafgesetzbuch eine lebenslange Freiheitsstrafe vor.
4: Im nordafrikanischen Marokko steht erstmals eine Frau an der Spitze der Regierung. Knapp eine Woche nach der Parlamentswahl hat König Mohammed VI. Die bisherige Ministerin für Raumplanung und Wohnungswesen, Fatima El-Sara El-Mansouri, zur neuen Premierministerin ernannt. Das berichtet die staatliche Nachrichtenagentur MAP. Stefan Ehlert.
7: Die 50-jährige Politikerin El-Mansouri setzte sich damit gegen ihren Parteifreund Fawzi Lakhdar durch. Der populäre Chef des Königlichen Fußballverbandes hatte bislang als Favorit Favorit für das Amt des Regierungschefs gegolten. Die Juristin war 2009 die erste Bürgermeisterin in ihrer Geburtsstadt Marrakesch. Seit 2 Jahren gehört sie zur Führungsspitze der liberalen Partei für Authentizität und Modernität, kurz PAM, die die jüngsten Wahlen gewonnen hatte. Schon vor ihrer Ernennung hatten viele Bürgerinnen und Bürger sich für eine Frau als Regierungschefin ausgesprochen. Marokko sei reif dafür.
4: Schauspielerin Rosalie Thomas ist ab Oktober die neue Kommissarin im Franken-Tatort und damit Nachfolgerin von Dagmar Manzel. In einem Podcast kritisierte sie nun die Darstellung von Gewalt an Frauen in Fernsehkrimis. Im Podcast Zwischen den Zeilen von Fernsehmoderatorin Bettina Böttinger sagte die 39-Jährige, dass sie die Begeisterung für True Crime, also für echte Kriminalfälle, gar nicht nachvollziehen kann, besonders da es in der Realität so viele Femizide gibt. Für Thomas ist das eigentliche Problem der Male Gaze, also der männliche Blick.
0: Das Wetter.
4: Heute ist es im Westen vor allem in der zweiten Tageshälfte wolkig. Zum Abend sind örtlich Schauer möglich. Ansonsten ist es sonnig oder nur locker bewölkt und trocken. Die Höchstwerte liegen zwischen 20 und 30 Grad.
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8: Einen schönen guten Tag und herzlich willkommen hier heute live im Berliner Humboldt-Forum. Ich freue mich, dass Sie alle da sind, meine Damen und Herren. Und ich freue mich, wenn Sie uns im Radio hören. Und wenn Sie näher kommen wollen, kommen Sie gerne in den Videolivestream auf deutschlandfunkkultur.de/humboldtforum und begrüßen Sie mit mir Frauke Brosius-Gersdorf, Professorin für öffentliches Recht an der Universität Potsdam. Ich könnte auch sagen, die bekannteste Nicht-Verfassungsrichterin des Landes. Herzlich willkommen. Schönen guten Tag, Frau Brosius-Gersdorf.
9: Vielen Dank für die Einladung, Herr Frenzel.
8: Ja, der Sommer 2025, das war ja so der erste Sommer des Missvergnügens dieser neuen Regierung von Friedrich Merz, diese Geschichte, die eng verbunden ist auch mit Ihnen, die Sie Verfassungsrichterin werden sollten. Das war die Idee. Dann ist es bekanntermaßen nicht so gekommen. Sie haben darüber auch ein Buch geschrieben, darüber werden wir heute sprechen. Wahl und Wahrheit, was unser Grundgesetz gefährdet und wie wir es schützen können. Wir haben aber auch noch so einige andere Themen, die heute anstehen und natürlich eine Jubiläumswoche. 75 Jahre Bundesverfassungsgericht. Das wäre natürlich jetzt, da wären Sie jetzt wahrscheinlich in Karlsruhe gewesen zum Mitfeiern, oder?
9: Ja, da wäre ich gewesen. Ich war auch eingeladen bei dem Festakt, so ist es nicht. Aber ich wäre da jetzt als Richterin und als Vizepräsidentin des Bundesverfassungsgerichts gewesen. Aber wie Sie schon gesagt haben, es sollte nicht sein, dass es letztes Jahr gescheitert.
8: Mhm. Aber also das heißt, Sie hatten die Einladung, aber gab es dann Termingründe oder haben Sie auch gedacht, nee, das geht jetzt eigentlich nicht so von der inneren Stimmung?
9: Das waren reine Termingründe. Ich habe auch eine Festschrift mit herausgegeben zum 75. Geburtstag des Bundesverfassungsgerichts. Das ist immer eine große Ehre, auch dort zu sein. Also insofern waren das reine Termingründe, weshalb ich gestern leider nicht da sein konnte.
8: Und Sie sind jetzt heute bei uns. Das freut uns natürlich sehr. Und es ist eine schöne Gelegenheit. Und es führt mich aber auch so ein bisschen zu dieser Frage, die da mitschwingt. Wenn Sie jetzt in dieser Rolle wären, dann wären Sie ja natürlich auch irgendwie eine öffentliche Figur. Aber ich vermute mal, Sie hätten uns dann heute wahrscheinlich gar nicht zugesagt, weil man doch als Verfassungsrichterin, gerade als Vizepräsidentin, so ein bisschen zurückhaltender ist. Sie ahnen vielleicht die Kurve meiner Frage. In dem Schlechten ist da auch was Gutes, weil Sie haben damit natürlich jetzt auch eine Prominenz erlangt, mit der Sie dann natürlich auch arbeiten können, also auf Dinge aufmerksam machen können.
9: Genau, ich meine, das sind völlig unterschiedliche Rollen, die man als Wissenschaftlerin einerseits und als Richterin, egal an welchem Gericht, aber vor allen Dingen auch am Bundesverfassungsgericht andererseits hat. Das ist auch was manchen Politikern letztes Jahr nicht so ganz klar war, hatte ich den Eindruck. Als Wissenschaftlerin ist man völlig frei in der Wahl seiner Themen, bearbeitet sie vollkommen unabhängig nach bestem Wissen und Gewissen und darf diese Ergebnisse auch in die Öffentlichkeit tragen. Für mich war es immer eine ganz wichtige Funktion von Wissenschaft, Erkenntnisse der Öffentlichkeit zu vermitteln. Also diese Transferfunktion vom Elfenbeinturm der Wissenschaft in die Öffentlichkeit hinein. Das muss man nicht so machen, aber das darf man so machen als Wissenschaftler. Als Richter, Richterin hat man eine andere Stellung. Man ist viel gemäßigter, zurückgenommener, zurückgehaltener. Man ist ein Mitglied eines Kollegialorgans, eines Senats mit 8 Richterinnen und Richtern und darf nicht so die Öffentlichkeit suchen. Wenn man natürlich so im Gericht vorsteht, ist das wieder ein bisschen was anderes. Insofern sind das unterschiedliche Rollen. Ja, und wenn Sie jetzt sagen, es hat auch Vorteile, in der Öffentlichkeit zu stehen, ich habe mir das ehrlich gesagt bewusst überlegt und ich hatte ja viel Zeit letztes Jahr darüber nachzudenken, was folgt eigentlich aus all dem. Und mein Eindruck letztes Jahr war, es gab ja nicht nur Leute, die versucht haben und es erfolgreich geschafft haben, mich am Verfassungsgericht zu verhindern, sondern es gab auch Leute, denen wäre es am allerliebsten gewesen, wenn ich sozusagen ganz abgeräumt worden wäre und keine öffentliche Stimme mehr hätte. Und das wollte ich nicht zulassen.
8: Hm. Und dann gab es sicherlich auch Leute, vielleicht sind heute einige hier, die gesagt haben, schade, dass sie nicht in diese Rolle gekommen ist und schade, was wir damit beobachten mussten. Da schauen wir gleich noch mal intensiver drauf. Aber ich fand diesen Gedanken gerade interessant, diese Übersetzungsleistung, von der Sie gesprochen haben. Ich habe häufig das Gefühl, auch als jemand, der eben auf der Medienseite steht, dass das so eine Quelle für ganz viele Probleme und Missverständnisse ist, wenn man sozusagen von dem einen Bereich in den anderen wechselt. Ja, also wenn man aus der wissenschaftlichen Rolle, wo es einigermaßen akzeptiert ist, dass man das Abwägende mit reinbringt, das Kleingedruckte, dann auf einmal in eine Rolle kommt, wo es die mediale Aufmerksamkeit gibt, auch andere Aufmerksamkeit. Und naja, wir lieben halt eher das Großgedruckte, ne?
9: Ja, das ist, also deshalb ist diese Vermittlung sozusagen von Wissenschaft in die Öffentlichkeit hinein so wichtig. Und das auch zu versuchen, das ist natürlich nicht immer leicht, weil man auch so in seiner eigenen Fachsprache hängt, das tut jeder. Aber das zu versuchen, so darzustellen, dass auch jeder es versteht. Und das fand ich so eine spannende Erkenntnis aus letztem Jahr. Ich bin ja dann irgendwann selbst in die Öffentlichkeit gegangen, was schon ein totaler Tabubruch war, indem ich ins Fernsehen zu Markus Lanz gegangen bin. Weil ich versuchen wollte, meine wissenschaftlichen Positionen so darzustellen, wie sie erstens sind und dass sie jeder versteht. Und das fand ich so erstaunlich, was für ein Interesse in der Bevölkerung dann auch an diesen juristischen Themen da war. Und das hat mich eigentlich bestärkt, Wissenschaft auch weiter zu vermitteln in der Öffentlichkeit und sie nicht nur sozusagen in der eigenen Wissenschaftscommunity zu behalten.
8: Frau Kebrosis-Gerstow, das werden wir hier heute tun. Auch nochmal darauf schauen, ob das, was Sie gerade in der Bevölkerung gelobt haben, vielleicht in der Politik nicht so vorhanden war, so genau raufzuschauen. Wir reden aber auch aus aktuellem Anlass über einen neuen Anlauf für ein AfD-Verbotsverfahren. Wie Sie das einschätzen? Auch das war ja Teil des Streits oder zumindest der Wahrnehmung im letzten Jahr. Wir haben aber für zwischendrin auch mal was anderes. Mal sehen, wie wir Sie da so kennenlernen. Und wenn Sie dabei sein wollen, wenn Sie jetzt gerade Radio hören, kommen Sie gerne in den Livestream deutschlandfunkkultur.de/Humboldt-Forum und dann erfahren Sie vielleicht auch, wie Frau Kebrosis-Gerstow zu Sylvester Stallone stiehlt. Alles hier im Deutschlandfunk Kultur live aus dem Humboldt-Forum. Ja.

0: Frauke Brosius-Gersdorf ist heute bei uns hier zu Gast im Berliner Humboldt-Forum live im Deutschlandfunk Kultur. Und wir haben ja gerade schon kurz darüber gesprochen, Ihr Name ist eng verbunden mit der ersten großen Krise dieser neuen Bundesregierung, dieser gar nicht mehr ganz so neuen, aber damals neuen Bundesregierung im Sommer letzten Jahres. Sie sollten, das war der Vorschlag der SPD-Verfassungsrichterin, werden, waren bereits gewählt durch den Richterwahlausschuss im Deutschen Bundestag, also auch da mit den entsprechenden Fraktionen, auch mit der Unionsfraktion im Rückhalt. Und dann wurde es laut. Wir schauen gleich nochmal genau darauf, wie es laut wurde und durch wen, aber auf einmal gab es dann doch zu große Widerstände in der Unionsfraktion. Dann eine Verschiebung der Wahl und letztendlich haben Sie, darf ich das so sagen, der Regierung auch aus der Patsche geholfen, indem Sie Ihre Kandidatur zurückgezogen haben. War das ein staatsbürgerlicher Akt? War das ein freiwilliger Akt?
1: Also vielleicht erst noch mal dazu, wann dieser Sturm losging. Der ging ziemlich gleich Anfang Juli los, nachdem die Namen für die Richterkandidaten bekannt geworden sind in den Medien. Da brach der Sturm schon los. Aber Sie haben recht, die Hürde des Richterwahlausschusses, das war, glaube ich, am 7. Juli, wenn ich das richtig sehe, die haben alle Kandidaten und ich auch noch genommen. Da wird man dann vorgeschlagen für die Wahl durch das Plenum, also Abgeordneten im Bundestag. Und da ist die Wahl dann am 11. Juli abgesagt worden. Ich habe mich dann zurückgezogen nach sehr, sehr langen Bedenken, nach sehr guten Abwägen der Pro- und Gegenargumente. Ja, ich wollte in der Tat nicht, und das drohte für mich absolut, dass die Regierung zerbricht. Die SPD hätte mich nicht zurückgezogen. Und die Union, den Eindruck musste ich gewinnen aus vielen Gesprächen, hätte mich nicht gewählt, jedenfalls mit hoher Wahrscheinlichkeit. Und damit hatten wir eine Regierungskrise, eine Koalitionskrise und es drohte, dass die Regierung scheitert. Und damit wurde auch intern sozusagen offen gedroht. Und meine Überlegung war, was wäre damit gewonnen? Was käme dann? Und das wollte ich nicht verantworten. Ich wollte nicht, dass unser Land in noch schwerere Fahrwasser kommt. Denn wir brauchen stabile Regierungen. Die Probleme dieses Landes, die sind so offensichtlich. Die Reformen, die anstehen. Und es ist ja schon schwer genug, die auf einen vernünftigen Weg zu bringen. Ich wollte auch nicht, das war die nächste Erwägung, dass das Ansehen des Bundesverfassungsgerichts leidet. Natürlich eine Institution, die mir extrem am Herzen liegt. Das können Sie sich vorstellen. Und irgendwann schwindet das Vertrauen in so ein Gericht auch. Es hat übrigens nachgelassen in Umfragen in den letzten 2 Jahren. Das muss uns schon zu bedenken geben. Und der dritte Punkt war, ich wollte auch nicht, dass das Richterpaket aus den 3 Kandidaten, 2 von denen sind ja jetzt in Karlsruhe, aufgeschnürt wurde und auch damit wurde gedroht.
0: Okay, aber es war jetzt nicht so, dass auch aus der SPD irgendjemand so den Hinweis gegeben hätte, Lars Klingbeil mit einem kurzen Anruf, also Sie würden uns jetzt wirklich helfen, wenn...
1: Im Gegenteil. Das wurde ich oft gefragt, es wurde auch vermutet, aber es war tatsächlich im Gegenteil so. Das war meine Entscheidung, die ich getroffen habe, die ich dann der Politik mitgeteilt habe. Natürlich auch kurz vorher, bevor ich mich zurückgezogen habe und die ich wirklich nach sorgfältiger Abwägung getroffen habe. Es war eine der schwersten Entscheidungen in meinem Leben, weil es ist ganz klar, Herr Frenzel, damit haben sich unfaire, unsachliche Desinformationskampagnen durchgesetzt. Und was einmal klappt, klappt vielleicht auch ein zweites Mal. Und deshalb war es mir auch so wichtig, das Buch zu schreiben, nochmal ganz genau zu sagen, was ist da eigentlich passiert letztes Jahr? Und wie können wir verhindern, dass das nochmal passiert? Denn um mich geht's nicht. Für mich ist das Thema durch, ja. Aber wenn wir nochmal so eine Politisierung der Richterwahl bei der Vergabe eines so hohen Staatsamtes sehen, dann schadet das unserem höchsten deutschen Gericht, das ungemein wichtig ist und unserem Rechtsstaat. Und das müssen wir verhindern.
0: Wer wollte Sie da verhindern?
1: Also es gab Kampagnen, es gab Debatten erstmal über meine wissenschaftlichen Positionen. Das ist völlig okay. Ja, Debatten muss man aushalten, Kritik muss man aushalten, harte Kritik muss man aushalten. Aber es gab eben auch Kampagnen von unterschiedlichen Seiten mit unterschiedlichen Zielen, die mit sehr unlauteren Mitteln gearbeitet haben. Es waren sehr stark rechtsnationale Kreise um die AfD. Es waren neue rechte Medien, wie zum Beispiel NEOS. Es waren aber auch einzelne Journalisten von Qualitätsmedien, die sich beteiligt haben. Es waren Vertreter der katholischen Kirche und es waren Akteure in sozialen Medien, um das mal so grob zu sagen. Und es wurde eben sehr viel mit Desinformation gearbeitet. Und das ist so gefährlich, dass das verfing. Da waren ja Aussagen im Umlauf, wie ich sei für Abtreibung bis zur Geburt, was so falsch ist wie irgendetwas. Aber das verfing tatsächlich. Und das war dann die Grundlage für Beleidigungen und Diffamierung, wie ich sei eine ultralinke Aktivistin, bis hin zu Linksextremistin. Das muss man sich mal vorstellen. Ja? Das sind Leute, die werden vom Verfassungsschutz beobachtet. Und das hat verfangen und das hat Teile, nicht alle, aber Teile der Unionsfraktion eben desinformiert und vor sich hergetrieben. Und die waren nicht in der Lage und haben es auch irgendwann systematisch verweigert, erstens mit mir in ein Gespräch zu treten und zweitens sich aus seriösen Quellen selbst zu informieren.
0: Sie haben ja auch extra eine Journalistin noch mit an Bord genommen für das Buchprojekt, um genau das nochmal recherchieren zu lassen. Was waren da die Hintergründe? Also das kann ich nur sehr empfehlen, da hineinzuschauen und das nochmal auch nachzulesen. Und gleichzeitig gibt es aber, wenn ich dieses Stichwort der Kampagne nehme, wenn ich damals, aber auch bis heute noch mit Menschen so aus dem konservativen Lager, aus der Union spreche, die Rückmeldung, die sagen, naja, also vielleicht ist das auch etwas verkürzt. Und die dann sagen, nein, das sind zum Teil auch wirklich Grundüberzeugungen gewesen. Also dass da in der Union sich zu viele Sorgen oder Gedanken gemacht haben, ist das eine Verfassungsrichterin, die wir da wählen, die aus unserem christlichen Verständnis heraus zu liberal, zu offen ist in Sachen Schwangerschaftsabbruch, in der Legalisierung, Abschaffung des Paragraphen, des entsprechenden Paragraphen im BGB. Meinen Sie das mit der legitimen Diskussion, die es auch geben kann? Kann sie das nachvollziehen?
1: Also es waren mehrere Ursachen. Die Kampagnen haben wir angesprochen. Es kam auch ein Richtungs- und Machtkampf innerhalb der Regierung dazu, auch innerhalb der Unionsfraktion. Es kamen ganz klar Führungsprobleme in der Unionsfraktion, Fraktionsführung dazu.
0: Das muss man vielleicht nochmal kurz einschieben, weil Sie hatten ja die Zusage von Jens Spahn, dem Fraktionschef, und natürlich auch der gesamten Führung. Die Union hatte der SPD ja auch signalisiert, ja, wir sind einverstanden, aber hat es dann nicht durchsetzen können in der eigenen Fraktion.
1: Genau, es wurden auch eine Menge Anstrengungen und Bemühungen unternommen. Das darf man nicht kleinreden. Aber sie haben es halt nicht geschafft und auch den Sturm in der eigenen Fraktion unterschätzt. Und sie haben schon recht. Und das muss man erstmal akzeptieren. Es gab auch in Teilen der Unionsfraktion echte Bedenken wegen meiner Position zum Schwangerschaftsabbruch. Das muss man erstmal hinnehmen. Was man nicht hinnehmen muss, ist, dass das Ganze auf der Grundlage von nicht realen Fakten, also falschen Tatsachen teilweise erfolgte, dass niemand das Sachgespräch gesucht hat, dass Sachgespräche systematisch verweigert wurden, dass zwar mein Hinweis auf das juristische Dilemma, wie lösen wir denn diese ganze Konfliktlage zwischen den Grundrechten des Embryos auf der einen Seite, den Grundrechten des Schwangeren auf der anderen Seite, wenn die Menschenwürdegarantie für das Ungeborene gilt, nicht abwägungsfähig ist, dann können sie nicht abwägen, dann darf es gar keinen rechtmäßigen Schwangerschaftsabbruch geben. Das wurde abgelehnt, aber es wurde nicht ein Argument genannt, wie man es anders lösen konnte, weil es einfach eine Frage von Logik und Widerspruchsfreiheit ist. Und das finde ich schon bedenklich, wenn sozusagen, man kann wissenschaftliche Positionen kritisch sehen, man kann andere Positionen einnehmen, aber da braucht man Argumente und die habe ich aus der Unionsfraktion nicht gehört und ich finde, so geht das nicht. Und ich habe ein Argument gehört, das will ich auch nochmal ausdrücklich sagen, weil das absolut verstörend ist, nämlich, dass ich sozusagen das Naturrecht bei der Auslegung des Grundgesetzes übersehen habe.
0: Naturrecht, das müssen Sie erläutern.
1: Ja, Naturrecht, das ist sowas wie eine ungeschriebene, oberpositive Ordnung. Man weiß gar nicht so genau, was. Es ist die Vernunft des Menschen, die Ethik, die Moral und wessen Moral eigentlich? Ihre, meine. Für uns Juristen ist das keine Auslegungskategorie für das Grundgesetz. Also insofern sollte man nicht einer Juristin vorwerfen, sie habe das Naturrecht übersehen. Ich würde mal sagen, wenn ich Naturrecht als Maßstab für die Auslegung der Verfassung sehen würde, dann wäre ich ungeeignet als Verfassungsrichterin, aber nicht umgekehrt. So sehe ich es.
0: Wie legitim ist das aus Ihrer Sicht? Und da gibt es ja auch Vorgeschichten, beispielsweise von der anderen politischen Seite, dass Fraktionen, dass Parteien schon sagen, nein, passt uns sozusagen vom Wertegerüst her nicht, was offenbar dahinter steht. Es gibt das Beispiel, dass die Union Günter Krings, einen führenden CDU-Politiker, aber eben auch versierten Juristen, ich glaube 2018 zum Verfassungsrichter machen wollte. Und damals haben die Grünen signalisiert, uns stört seine Haltung zur Ehe für alle und zu Fragen der gleichgeschlechtlichen Liebe und der Gleichberechtigung, woraufhin die Union dann gesagt hat, okay, wir ziehen ihn zurück. Finden Sie das vergleichbar? Weil das wurde mir häufig genannt, so als Beispiel, naja, die andere Seite hat doch auch sozusagen uns mal mitgegeben, was für uns akzeptabel ist und was nicht akzeptabel ist.
1: Es gibt noch mehr Beispiele in der Tat. Es gibt zwei Unterschiede, finde ich. Ich kenne auch nicht alle Beispiele, bei denen Kandidaten zurückgezogen wurden, aber zum Beispiel auch in der jüngeren Vergangenheit ein Bundesverwaltungsrichter, mit dem Bündnis 90 Die Grünen auch nicht einverstanden waren. Erster Unterschied, das Ganze wurde frühzeitig gemacht. Für sowas gibt es informelle Abstimmungsgespräche. Man kann seine Kandidaten nicht durchdrücken. Man braucht eine Zweidrittelmehrheit, man braucht einen breiten Konsens und das ist gut so. Ja, und wenn nun mal ein Kandidat bei einer Fraktion überhaupt nicht durchsetzbar ist, auf deren Stimmen man angewiesen ist, dann muss man als Fraktion den Kandidaten zurückziehen. Das sollte nur frühzeitig passieren, bevor das in den Richterwahlausschuss geht, damit weder der Kandidat beschädigt wird, noch das Gericht. Das ist das Wichtige. Zweiter Punkt, wenn man Kandidaten ablehnt, und da sehe ich schon einen Unterschied zur Ehe für alle, ja, dann sollte man Sachargumente haben. In meinem Fall habe ich keine Sachargumente gehört. Und das ist halt was, was als Juristin, aber als, vor allen Dingen auch als Wissenschaftlerin schwer verdaulich ist.
0: Frau Brosius-Gersdorf sagt das hier heute bei uns live im Deutschlandfunk Kultur aus dem Berliner Humboldt-Forum. Wir schauen gleich mal genauer auf dieses Gericht nach Karlsruhe und auf dem Weg dorthin. Können Sie uns vielleicht noch ein paar interessante Details aus diesem Bewerbungsprozess sagen? Ich sage nur das Stichwort Nicht-Gespräche. Und wenn Sie im Radio uns hören und dabei sein wollen, kommen Sie in den Videolivestream deutschlandfunkkultur.de/humboldtforum oder hören Sie sich den Podcast an, da ist das auch alles drin.

0: und in anderen Bereichen eben nicht.
1: Frau Kobrosius-Gersdorf ist hier heute live im Berliner Humboldt-Forum im Deutschlandfunk Kultur. Wir haben gerade mal so ein bisschen geplaudert darüber, wie das so ist, mit den Fraktionen zu sprechen. Ich mache gerne nochmal die Einladung, falls Sie sowas nicht verpassen wollen. Im Podcast kriegen Sie alles und auch im Video-Livestream. Wir schauen weiter auf Dinge, Themen, Ereignisse dieser Woche, aber es passt auch sehr gut über das zu dem, was wir gerade gesprochen haben. 75 Jahre Bundesverfassungsgericht, das sind die großen Feierlichkeiten, die es Anfang der Woche gab in Karlsruhe. Eine der Institutionen mit der höchsten Anerkennung, höchsten Vertrauen in der Bevölkerung, aber Sie haben ja auch gerade schon gesagt, aber doch auch da mit einem leichten Sinkflug, weil das Vertrauen insgesamt sowieso in alle Institutionen sinkt?
0: Also die Gründe sind uns nicht bekannt. Es gibt nur Umfragen, die noch vor 2 Jahren extrem hohen Zuspruchwert fürs Bundesverfassungsgericht in der Bevölkerung gezeigt haben. Und der ist jetzt in den letzten 2 Jahren, ich glaube, sogar fast um 20% gesunken. Der ist immer noch im Vergleich zum Vertrauen der Bevölkerung in andere staatliche Institutionen und vor allen Dingen in den politischen Parteien sehr hoch, aber er ist eben gesunken. Und das muss uns Sorge machen. Und da müssen wir auch schauen, was sind eigentlich die Gründe wirklich dafür, die wir aber nicht kennen.
1: Okay, aber haben Sie eine Vermutung?
0: Es gibt viele Vermutungen. Eine Vermutung ist, dass die Politisierung der Richterwahl im letzten Jahr dazu beigetragen hat. Eine andere Vermutung ist, dass es einzelne Urteile des Bundesverfassungsgerichts aus den letzten Jahren gab, mit denen die Bevölkerung nicht so einverstanden war. Stichwort Urteile zur Corona-Pandemie. Aber es sind wirklich Mutmaßungen, die wir da anstellen.
1: Ich habe hier gerade mal im Publikum rumgefragt, bevor wir angefangen haben mit der Sendung, also denkwürdige oder wichtige Urteile. Da wurde beispielsweise das zum selbstbestimmten Sterben genannt. Das kam ja kurz vor Beginn der Corona-Pandemie. Das ist dadurch so ein bisschen in der Öffentlichkeit, glaube ich, auch runtergegangen. Und in der Tat tut sich ja der Gesetzgeber schwer, seither aus dem, was Karlsruhe sagt, ein Gesetz zu gießen, weil auch da wieder viele ethische Fragen dranhängen.
0: Ich habe das ehrlich gesagt mit großer Freude vernommen, dass das Urteil hier genannt wurde. Für mich ist das eines der bedeutendsten Urteile Karlsruhes aus der jüngeren Geschichte. Ich finde das absolut wegweisend. Warum? Und da können wir eigentlich gleich den Bogen zur Leihmutterschaft schließen, wenn Sie Lust haben, darüber ja, zu sprechen.
1: Gerne.
0: Weil das Bundesverfassungsgericht dort die Freiheit des Menschen in den Mittelpunkt des Grundgesetzes gestellt hat. Ja, die Freiheit des Menschen wird autonom, selbstbestimmt, freiwillig ausgeübt. Die Menschenwürde ist der Grund für die Freiheit des Einzelnen, nicht die Grenze. Und wenn man freiwillig in welcher Situation des Lebens auch immer, aus welchen Gründen auch immer, die hat der Staat überhaupt nicht zu beurteilen, entscheidet und das auch eine nachhaltige Entscheidung ist, nicht mehr leben zu wollen, aus dem Leben scheiden zu wollen, dann ist das Ausdruck der Freiheit des Einzelnen. Das hat der Staat nicht zu verbieten. Der Staat darf keine Vernunfthoheit über den Menschen ausüben.
1: Das kann man so sehen. Und Sie merken am Applaus, dass es hier viele so sehen. Es widerspricht aber natürlich auch christlichen Parametern, also der christlichen Lehre.
0: Ja, aber unser Grundgesetz ist in dem Sinne keines, was von der katholischen Kirche ausgelegt wird oder bestimmt wird, sondern das machen wir nach juristischen Methoden und Dogmatik. Und wie gesagt, an der Spitze des Grundgesetzes steht die Würde des Menschen. Die Würde des Menschen ist unantastbar und im Kern der Menschenwürdegarantie steht Freiheit. Und wer soll denn über die Ausübung der Freiheit, ihrer Freiheit entscheiden, wenn nicht Sie selbst? Das müssen Sie selbst machen.
1: An der Stelle weiß ich, dass dann die Juristen gerne Böckenförde zitieren und sagen, dass der moderne liberale Rechtsstaat ja auf Grundlagen beruht, die er selbst nicht schaffen kann. Und damit ist ja unter anderem auch ein Wertegerüst gemeint, das verschiedene Wurzeln hat. Natürlich nicht nur die christlichen Wurzeln, aber unter anderem auch die christlichen Wurzeln. Ich glaube, das ist ja, ich mache mich jetzt hier zum Anwalt einer Position, was ja viele umtreibt. Also diese Frage, kann dieser liberale Rechtsstaat mit diesem ganz klaren, fast schon neutralen Verständnis eigentlich Grundlagen fürs Zusammenleben auch aufrechterhalten?
0: Die Freiheit des Einzelnen ist ja nicht unbegrenzt. Ja, sie stößt natürlich an Grenzen, nämlich da, also meine Freiheit endet da, wo ihre Freiheit beginnt oder wo es um Güter der Allgemeinheit geht. Ja, wir haben ja ganz viele gesetzliche Verbote, Vorschriften in Deutschland, die Freiheit des Einzelnen einschränken. Aber Sie müssen eben sehen, Stichwort Leihmutterschaft, jedes gesetzliche Verbot, das Freiheit einschränkt, steht unter Rechtfertigungszwang. Und das kann der Staat nicht einfach so machen, sondern er braucht einen Grund für diesen Grundrechtseingriff. So, und es gibt ganz viele Gründe, weshalb wir Grundrechte einschränken können. Aber wenn Sie Ihre Freiheit autonom und selbstbestimmt ausüben, ohne damit in die Freiheit anderer überzugreifen und ohne Schutzgüter der Allgemeinheit zu verletzen, also zum Beispiel enorme Kosten zu verursachen, die dann die Allgemeinheit gerne tragen darf, dann gibt es keinen Grund, Freiheit zu beschränken.
1: Beim selbstbestimmten Sterben, finde ich, ist das nachvollziehbar. Damit sorgt man vielleicht für Leid und Trauer bei anderen Menschen, aber es ist natürlich doch ein begrenzter Eingriff in die Freiheit anderer Menschen. Bei der Leihmutterschaft, finde ich, ist das schon stärker zu diskutieren, denn für die Leihmutterschaft braucht man ja eine weitere Person, eben die Leihmutter. Und wir sehen ja in der Realität, in den Ländern, in denen es erlaubt ist, dass das ganz selten ein selbstbestimmter Prozess ist, sondern aus der großen finanziellen Not heraus entsteht von Frauen, die das tun müssen, um damit irgendwie über die Runden zu kommen.
0: Also Sie haben recht, es ist eine völlig andere Konfliktlage, weil wir hier Freiheiten verschiedener Personen zu betrachten haben. Einmal derjenigen, die sich ein Kind wünschen und das vielleicht, weil sie homosexuell sind oder aus medizinischen Gründen bei heterosexuellen Paaren nicht alleine können. Und dann geht es um Schutzbelange der Leihmutter und vor allen Dingen natürlich auch des Kindes. So, und das muss man abwägen. Aber wenn Sie aufs Kind schauen, das Kindeswohl ist natürlich unheimlich wichtig, ist die aktuelle Studienlage, die nicht allzu gut ist, also nicht allzu substantiiert im Sinne von sehr vielen Studien, dass Kinder von Leihmüttern eine ganz normale körperlich-geistige seelische Entwicklung haben. Und dieses frühere Argument, oh, eine gespaltene Mutterschaft müssen wir vermeiden, weil das dem Kindeswohl schadet, das ist aus der Zeit gefallen. Übrigens, Herr Frenzel, eine gespaltene Vaterschaft, dagegen hat niemand was. Ja? Samenspende ist seit Jahrzehnten erlaubt in Deutschland.
1: Ja, fair point. Und was die Kinder betrifft, ja, aber was die Mütter betrifft natürlich, also die Frauen, die das Kind austragen, das ist ja ein, jetzt spreche ich natürlich als Mann von einem Prozess, den ich nur von außen beobachten konnte, aber es ist ja ein langwieriger Prozess, 10 Monate insgesamt, die man dieses Kind in sich trägt, wachsen sieht, also eine Verbindung. Und wie gesagt, wir sehen in der Realität in den Ländern, in denen es zugelassen ist, das ist meistens nicht die Universitätsprofessorin, die sagt, ich mach das mal, und nicht andere wohlsituierte Menschen, sondern es sind Menschen, Frauen, die in finanziellen Nöten meistens sind und es deswegen machen.
0: Es gibt sehr unterschiedliche Beispiele. Es gibt auch sehr unterschiedliche Rechtslagen. Es gibt Länder, in denen das gut funktioniert und ausreichender Schutz für die Leihmütter da ist. Und es gibt Länder, die sollten wir uns nicht als Vorbild nehmen. Sie haben völlig recht. Die Voraussetzung dafür, dass wir sowas wie eine Leihmutterschaft und bitte erst recht Eizellspenden in Deutschland zulassen können, ist, dass eine Frau sich als Leihmutter völlig freiwillig, autonom und selbstbestimmt zur Verfügung stellt. Wenn sie das unter Druck, Zwang, wirtschaftlicher Not macht, dann ist das keine freiwillige Entscheidung. Aber wissen Sie, wir haben in anderen Bereichen, also Stichwort Lebendorganspende, schon durchaus Mechanismen, sowas wie Ethikkommissionen, die Freiwilligkeit der Entscheidung prüfen. Wenn Sie in andere Länder schauen, dann haben die teilweise ein unglaublich strenges Reglementarium, wie sie sicherstellen, dass diese Entscheidung möglichst sehr freiwillig getroffen wird. Also man kann nicht jetzt einfach das Leihmutterschaftsverbot abschaffen, sondern der Gesetzgeber muss da intensiv sich Gedanken machen, wie er für einen Schutz der Leihmutter und natürlich auch des Kindes, Stichwort Recht auf Kenntnis der eigenen Abstammung, Sorge trägt. Aber es gibt Länder, an denen kann man sich orientieren. Und mir ist einfach wichtig, dass so eine Diskussion nicht im Keim erstickt wird, sondern dass wir debattieren.
1: Mhm. Frau Brosius-Gerstorf sagt das hier heute live im Berliner Humboldt-Forum. Ich habe noch so 2, 3 Fragen auch zum Bundesverfassungsgericht, aber vielleicht nehmen wir das mit in die nächste Runde. Und Stichwort Runde, wir drehen jetzt hier mal eine kleine Runde, damit wir mal die Perspektive wechseln.

0: Frau Kaprosius-Gersdorf sagt das hier heute live bei uns im Deutschlandfunk Kultur. Wir haben gerade noch, falls Sie es verpasst haben, im Radio über Jens Spahn gesprochen. Falls Sie das hören wollen im Podcast, hören Sie alles und verpassen nichts. Wir schauen nochmal auf ein Thema, auch das wurde Ihnen in dieser Bewerbungsphase vorgehalten, dass Sie dazu klar positioniert seien, nämlich die Frage, ob die AfD verboten gehört oder zumindest, ob man ein Verbotsverfahren starten sollte. Heute gibt es im Thüringer Landtag dazu eine Anhörung mit so interessanten Expertinnen und Experten und Gästen wie Hans-Georg Maaßen, den früheren Verfassungsschutzchef, und Harpe Kerkeling, der sich ja in letzter Zeit auch häufiger politisch positioniert. Die SPD-Fraktionsvorsitzenden aus verschiedenen Ebenen, Bund und Ländern, haben heute einen Appell veröffentlicht, wollen eine Bund-Länder-Arbeitsgruppe gründen, um genau das nochmal zu prüfen, ob man nämlich in diese Richtung gehen soll. Frau Kaprosius-Gersdorf, was sagen Sie bei dem Thema? Ist das etwas, wo Sie sagen, ja, lass uns das zumindest mal prüfen?
1: Also vielleicht erstmal dazu, dass mir das auch vorgehalten wurde von bestimmten Kreisen, nämlich von Seiten der AfD. Das ist halt eine dieser Fehlinformationen, die verbreitet wurden. Ich habe mich nie für ein AfD-Verbot ausgesprochen. Im Gegenteil, ich habe immer auf die extrem hohen Hürden nach dem Grundgesetz hingewiesen, die so ein Parteiverbot, egal für welche Partei, mit sich bringt. Und insofern, klar, es ist natürlich eine Schwäche, wenn man sich klar ausdrückt, aber man sollte dann eben auch genau rezipieren, was die Leute sagen. Das wurde an der Stelle nicht gemacht und ja auch mit bestimmten Zielen nicht gemacht. Also ein Parteiverbot, ist es erstmal so, Parteien genießen, auch das ist eine Reaktion unserer Verfassung auf die Erfahrung im Nationalsozialismus, einen extrem hohen Schutz unter unserem Grundgesetz. Sie genießen Autonomie, Freiheit. Und jedes Verbot einer Partei, was nur das Bundesverfassungsgericht in Karlsruhe machen darf, ist an extrem hohe Voraussetzungen geknüpft. Und das ist gut so, weil so ein Parteiverbot immer ein zweischneidiges Schwert ist. Das muss man gut überdenken. Und diese Voraussetzungen sind sehr, sehr hoch. Es gibt formale Voraussetzungen. Inhaltlich muss der Staat nachweisen, also die Antragsteller, Bundestag, Bundesrat, Bundesregierung, dass eine Partei nach ihren Zielen oder dem Verhalten ihrer Anhänger darauf ausgeht, unsere freiheitliche demokratische Grundordnung zu beseitigen. Das sind die Stützpfeiler unserer Verfassung. Das sind die Menschenwürdegarantie, der Rechtsstaat und die Demokratie. Das ist der erste Punkt. Der zweite Punkt ist, eine Partei muss auch hinreichend stark und gefährlich sein, die Ziele durchsetzen zu können. Daran ist einmal ein NPD-Verbotsverfahren gescheitert. Das ist bei der AfD nicht der Punkt. Die ist sehr mächtig. Und der dritte Punkt ist, und das ist ein sehr kritischer Punkt, so einzelne Verfassungsverstöße reichen gar nicht aus, sondern das muss das Gesamtbild der Partei prägen. Das muss sozusagen ihre charakteristische Grundtendenz sein. So, und um das nachzuweisen, ist erstmal eine sehr hohe verfassungsrechtliche Hürde. Was gut so ist, muss der Staat unglaublich viel Material sichten. Nicht nur das, was offiziell geschrieben steht in Wahlprogrammen, in Regierungserklärungen. Das, was Politiker einer Partei sagen, das, was im Internet geschieht, in Chatforen und so weiter. Die Hürden sind extrem hoch.
0: Höre ich bei Ihnen raus, dass die so hoch sind, dass man diesen Weg eigentlich nicht gehen sollte? Oder muss man es nach all diesen Diskussionen, die wir jetzt hatten, auch nach der Einschätzung des Bundesamtes für Verfassungsschutz, vieler Landesämter für Verfassungsschutz bezogen auf die Landesverbände, dieses Stichwort gesichert rechtsextrem, was ja dann teils vom Verwaltungsgerichten wieder sozusagen den Ämtern aus dem Mund genommen wurde, dass sie es nicht weiterführen durften, muss man aber angesichts dieses Wabern diese Prüfung einfach mal vornehmen für eine gesellschaftliche Befriedung, weil jetzt hängen wir irgendwie so dazwischen. Ja, es gibt den Vorwurf, gesichert rechtsextrem, aber es gibt sozusagen nicht das Urteil, nicht den Stempel aus Karlsruhe, ja oder nein.
1: Also meine Haltung dazu ist, erstmal kann man das nicht so undifferenziert für die AfD insgesamt sagen, sondern man muss vielleicht auch nochmal differenzieren zwischen der Gesamtpartei und einzelnen Landesverbänden. Das ist der erste Punkt. Der zweite Punkt ist, meine Haltung zu einem AfD-Parteiverbot war immer und ist auch heute noch, dass ich es legitim finde, den Antrag auf ein Parteiverbot zu stellen. Übrigens nicht zwingend, aber eben politisch legitim, wenn der Staat, wenn die Antragsteller der Überzeugung sind, nach den umfangreichen Prüfungen und Untersuchungen, die sie vorgenommen haben, dass die Hürden dafür erfüllt sind. Dann ist es legitim, weil es dann ein Zeichen unserer wehrhaften Demokratie sein kann. Das Bundesverfassungsgericht hat übrigens gesagt, selbst wenn der Staat überzeugt ist, dass die Voraussetzungen Parteiverbot erfüllt sind, muss er den Antrag trotzdem nicht stellen, weil es auch immer eine Möglichkeit ist und eine gute Möglichkeit sein kann, extreme Parteien politisch zu bekämpfen. Also das ist dann politisches Ermessen. Wovon ich kein Fan bin, aber das ist sehr umstritten und das sehen viele Juristinnen und Juristen auch anders, ist einfach mal zu versuchen, sozusagen das schwarze Schaf in Karlsruhe zu suchen und zu gucken, dann entscheidet ihr doch mal, dann habt ihr sozusagen, liegt der Ball bei euch. Davon bin ich überhaupt kein Fan, weil schon so ein Antrag auf ein Parteiverbot mit enormen Risiken verbunden ist. Das kann eine Partei auch stärken, das kann sie in eine Opferrolle bringen und ich bin wirklich der Überzeugung, dass man so einen Antrag nur stellen sollte, wenn man davon überzeugt ist. Wissen tut man es erst, wenn Karlsruhe entschieden wird. Aber wenn man davon überzeugt ist, dass der Antrag durchgeht.
0: Ja, ich finde diesen Punkt interessant, dass man also kann, aber nicht muss. Also es ist jetzt nicht so wie im Strafrecht, ja, also wenn irgendjemand eine Straftat begeht, dass es dann sozusagen eine Verpflichtung gibt, dem nachzugehen, sondern man darf hier politische Entscheidungen. Und viele kommen ja auch angesichts der jüngsten Wahlergebnisse zu der Erkenntnis, selbst wenn, das ist mittlerweile unter dem Demokratieaspekt eine so starke Gruppierung, dass wir das eigentlich, selbst wenn es juristisch durchfechtbar wäre, aus politischen Gründen nicht machen können. Was sagt die Juristin in Ihnen bei diesem Argument? Also schlägt das Demokratieprinzip da an einer Stelle auch irgendwann das Rechtsstaatsprinzip?
1: Also wie gesagt, nach Bundesverfassungsgericht ist das eine politische Ermessensentscheidung. Manche Juristen sehen das anders. Sie sind der Überzeugung, dass man, insofern war Ihre Parallele zum Strafrecht interessant, dass man so einen Antrag stellen muss, wenn man davon überzeugt ist, dass er durchgeht. Aber das Bundesverfassungsgericht hat das, wie ich finde, aus guten Gründen immer anders gesehen. Und für mich bleibt eine Erwägung, dass selbst wenn man so einen Antrag auf ein Parteiverbot stellt, und wie gesagt, ich kann noch mal sagen, die Hürden sind extrem hoch, man macht sich da keine Vorstellung. Und selbst wenn der Antrag beim Bundesverfassungsgericht durchgeht, behebt das ja nicht die Probleme in unserem Land, die absolut offenkundig sind und um die die Bevölkerung sehr gut weiß, deretwegen ein Teil der Bevölkerung, mittlerweile ein relativ großer Teil, sich extremen Parteien zuwendet. Und insofern die Probleme in diesem Land anzugehen, da kommt man sowieso nicht dran vorbei. Ich meine, heute findet, glaube ich, gerade eine Kabinettstagung statt über Sozialreformen. Und anscheinend ist schon das sehr schwierig, die relativ eindeutigen Vorschläge aus der Wissenschaft dazu umzusetzen. Ich kann nur dringend raten, Herr Politik, die Probleme schnell, gut und wirksam anzugehen. In vielen Bereichen, und das ist auch das, was mich sozusagen als Bürgerin dieses Landes etwas verstört, haben wir kein Erkenntnisproblem, sondern ein Umsetzungsproblem.
0: Weil
1: da sollte man mal handeln.
0: Weil auch die politischen Mehrheiten natürlich nicht mehr so klar und so eindeutig sind und die Widerstände dann enorm groß sind. Ne? Also Regierende hier in Berlin, die dann so Wahlergebnisse kriegen wie in Mecklenburg-Vorpommern und vor allem natürlich in Sachsen-Anhalt, fragen sich natürlich auch, wenn wir immer so weitergehen, machen wir vielleicht das Richtige, aber haben dann gar keine Grundlage mehr, keine Mehrheiten mehr, um auch weiter das Richtige zu tun. Das ist natürlich politische Abwägung. Ich würde noch mal gerne kurz auf das Verfassungsgericht zurückkommen und auch auf diese Frage der AfD und auch auf den Zuspruch Verlust, den Sie ja angesprochen haben. Also wenn Sie sagen 20 Prozentpunkte runter, ich könnte jetzt einfach übersetzen, das sind vielleicht auch diese 20 Prozentpunkte, die wir jetzt bei der AfD sehen. Die bisherige Logik, Verfassungsgericht ist ja so, es gibt ja so einen Parteienschlüssel. Ne? Also die beiden ehemals großen Parteien, muss man ja wahrscheinlich sagen, Union und SPD, haben bei 3 Richtern den sozusagen das Vorschlagsrecht und FDP und Grüne bei jeweils einem. Ist das eigentlich noch zeitgemäß und müsste man nicht, auch angesichts der Tatsache, dass die AfD jetzt schon die größte Oppositionspartei ist, im Deutschen Bundestag dann sagen, wenn das die Logik ist, dann muss auch die AfD und übrigens auch die Linke, die ja auch im Bundestag sitzt, auch ein Vorschlagsrecht kriegen?
1: Ja, ich komme sofort darauf zu sprechen, aber der Punkt, den Sie vorher angesprochen haben, Herr Frenzel, das ist einer, der mich umtreibt. Und da würde ich gerne noch mal kurz was zu sagen. Also die Frage, natürlich ist es immer alles ein politischer Abwägungsprozess bei Entscheidungen. Wie fällt die Sozialreform aus? Wie gehen wir mit den PISA-Ergebnissen um? Wie kriegen wir die Wirtschaft des Landes wieder fit? Aber was muss eigentlich das Ziel oder die treibende Kraft hinter diesem Abwägungsprozess sein? Und ich finde, da können wir nach den Landtagswahlen eigentlich ganz gut beobachten, was es nicht sein darf. Natürlich wollen die Parteien wiedergewählt werden. Die einzelnen Politiker wollen wiedergewählt werden. Aber das ist doch das Problem. Diese Gegenwartsorientierung, die Zukunftsvergessenheit und dass sie dann ihre politischen Programme und Gesetzesvorhaben eben manchmal leider an ihren eigenen

0: Mecklenburg-Vorpommern, seine Partei ist raus aus dem Landtag, ja, und sagt, wir haben verstanden, wir machen es weiter so wie bisher. Ja, dann könnte man das natürlich auch als eine Missachtung dessen schätzen und werten, was die Wählerinnen und Wähler gerade mitgegeben haben. Denn diese Landtagswahlergebnisse waren vor allem bundespolitische Resultate. Das waren Reaktionen auf die Politik, die hier stattfindet.
1: Völlig richtig. Und natürlich müssen Politikerinnen und Politiker ihr Ohr ganz dicht am Willen des Volkes haben. Aber man kann doch nicht, weil Landtagswahlen gewonnen verloren wurden oder man desaströs abgeschnitten hat, kann man doch nicht, ich sage jetzt mal zum Thema Abschaffung der abschlagsfreien Rente nach 45 Versicherungsjahren, obwohl es keine neuen Sachargumente gibt, hinterher eine andere Haltung einnehmen als vorher. Man kann seine Meinung ändern, gar kein Problem. Aber dann, weil man irgendwie bessere Argumente hinzugewonnen hat, aber nicht, weil man eine Landtagswahl verloren hat.
0: Aber ich meine, bestes Beispiel, die sehr erfolgreiche, also im Sinne ihrer Länge der Amtszeit regierende Angela Merkel hatte, als sie noch nicht Bundeskanzlerin war. Ein ganz radikales Konzept, übrigens gemeinsam mit Friedrich Merz, wie der Sozialstaat reformiert werden soll. Ja? Also Kopfpauschale, Gesundheitsversicherung und so weiter. Und hätte darüber fast die sicher geglaubte Bundestagswahl 2005 verloren und hat reagiert und hat gesagt, ich habe gemerkt, dieses Land lässt sich so nicht reformieren, wie ich das dachte. Nicht so radikal, nicht so schnell, sondern in kleinen Schritten, in Abwägung, in einer großen Kompromiss- und Konsens Suche. Also vielleicht ist es das, was ich meine, was letztendlich eine Antwort auch sein müsste auf das, was wir jetzt gerade erleben.
1: Genau, ich stimme Ihnen vollkommen zu, dass man Reformen auch nicht völlig gegen den Willen der Bevölkerung machen kann. Andererseits muss man vielleicht das Tempo, ja, da haben Sie recht, aber man darf auch die Fakten nicht beiseite wischen. Und Sozialreformen, es gibt einfach Fakten, an denen man sich orientieren muss. Das ist der demografische Wandel, das ist der mangelnde Wirtschaftsaufschwung in Deutschland, das ist die katastrophale Staatsverschuldung, die dem Staat in den nächsten Jahren jede Möglichkeit nehmen wird, Löcher in der Rentenversicherung, Krankenversicherung und so weiter aus Bundesmitteln zu stopfen. Und es ist die Generationengerechtigkeit. Hier sitzt heute eine Schulklasse. Es geht um deren Zukunft. Und insofern kann man diese Sozialreformen auch nicht wieder in die ferne Zukunft verschieben. Wissen Sie, wir wissen jetzt seit 50 Jahren, dass wir demografischen Wandel haben. Und man kann nicht nur, weil man immer wieder gewählt werden will, diese Sozialreformen aufschieben und aufschieben, aufschieben. Wir versündigen uns an den jungen Menschen.
0: Ich muss gerade schmunzeln an dieser Stelle. Weil so wie Sie gerade reden, ja, könnte ich mir vorstellen, dass die Union sie richtig gut finde als Verfassungsrichterin. Diese Stelle gibt es übrigens auch im Buch, ne, im Gespräch mit Jens Spahn, ne, wo er sagt.
1: Ja, wir haben uns über Sozialreform, das war echt, also es gab so ein paar lustige Dinge, die ich letztes Jahr erleben durfte mit der Politik. Und eines war aus dem Gespräch von Jens Spahn. Ich fand das total super, dass er mich eingeladen hat, auch dass er sich entschuldigt hat. Ich halte das auch hoch, weil das aus der Bundestagsfraktion sonst fast niemand vermocht hat. Anders als aus den Landtagsfraktionen, aus sehr vielen Kommunalparlamenten, das muss ich auch mal sagen. Aber nachdem wir eben über Sozialreformen debattiert hatten, sagte er dann wirklich zu mir am Ende des Gesprächs mit so einem Schmunzeln im Gesicht, Mensch, aus Ihnen wird nochmal eine richtig gute Christdemokratin, Frau Bosius-Gessler. Und ich habe dann, man ist ja nicht immer schlagfertig im Leben, aber mal gelingt es einem gesagt, da müssen sich aber richtig Mühe geben, Herr Spahn.
0: Ja, muss er in vielerlei Hinsicht. Frau Bosius-Gessler, ich hatte ja ursprünglich mal irgendwann diese Frage gestellt. Ne? Also ich mache es noch mal kurz. Ist es eigentlich dann an der Zeit, solange die AfD nicht verboten ist und solange auch die Linke mitspielt, dass man sagt, die haben eigentlich auch ein Vorschlagsrecht für Verfassungsrichter, das gehört eigentlich dazu, auch um die Akzeptanz in der Breite der Bevölkerung vielleicht wieder herzustellen?
1: Ehrlich gesagt, ich sehe das so, ja. Manchmal muss man sich auch vor Leute stellen, hinter denen man nicht steht. Und ich finde dieser Verteilungsschlüssel 3-3-1-1, Sie haben es angesprochen, 3 Vorschlagsrechte auf Bundestagsebene, auf Bundesebene für die Bundesverfassungsrichter bei der Unionsfraktion, 3 für die SPD, eine für die Grünen und eine für die FDP, die gar nicht mehr im Parlament vertreten ist. Dafür ist die Linkspartei nicht vertreten bei den Vorschlagsrechten und die AfD ist nicht vertreten, die aber beide stark im Bundestag vorhanden sind. Das ist eine Frage der Spiegelbildlichkeit zu den Kräfteverhältnissen im Parlament. Das ist eine Frage der Fairness. Ich finde, es passt auch nicht zum Bürgergericht, Bundesverfassungsgericht, das es ja ist, das es sein will, dass große Teile der Opposition kein Vorschlagsrecht haben. Und insofern finde ich es richtig, diese Vorschlagsrechte zu verändern. Ich glaube, man muss sich keiner Illusion hingeben. Das kann die politische Rechtsprechungskultur und auch Streitkultur und auch Kompromisskultur in Karlsruhe ein Stück weit verändern. Aber es ist ein unglaublich starkes Gericht mit unglaublich starken Richterpersönlichkeiten da. Ich bin sehr, sehr überzeugt davon, dass sie damit klarkommen. Und man braucht immer noch die 2/3-Mehrheit.
0: Ja, ja. Und man braucht natürlich auch Juristinnen und Juristen, die qualifiziert genug sind, die AfD-nah sind oder die linksnah sind.

0: die?
1: Ich vermute, dass es die gibt, ja, absolut. Ich habe da überhaupt gar keine Erhebungen dazu. Aber wissen Sie, Sie müssen ja auch nicht ein Parteimitglied nehmen. Ich bin zum Beispiel nicht Mitglied einer Partei und war nie Mitglied einer Partei und wurde trotzdem vorgeschlagen. Das ist dann Aufgabe der Fraktion, jemanden zu suchen, der einerseits zu ihren eigenen Überzeugungen hinreichend genug passt, der aber andererseits nicht so extrem ist in seinen Ansichten, dass er gar nicht vermittelbar ist. Das müssen die dann machen. Aber das muss man auch sagen, wenn man diese Vorschlagsrechte jetzt gleichberechtigt, entsprechend der Stärke im Parlament auf alle Fraktionen verteilt, dann müssen die Fraktionen natürlich auch eine Möglichkeit haben, ihren Vorschlag durchzusetzen. Also zu sagen, ach komm, gib denen mal ein Vorschlagsrecht, wir verhindern das dann sowieso.
0: Immer die AfD kennt das Spiel bei dem Bundestagsvizepräsidenten und auch in vielen Landtagen.
1: Ja, also für die Ausschüsse des Bundestags hat das Bundesverfassungsgericht mal in einer guten Entscheidung geklärt, dass die spiegelbildlich besetzt sein müssen. Für den Ausschussvorsitzenden soll das jetzt gerade nicht gelten. Für das Bundesverfassungsgericht ist es nicht geklärt. Das ist auch juristisch eine total spannende Frage, ob das eigentlich nur nice to have ist, was wir hier diskutieren, oder auch eine verfassungsrechtliche Forderung.
0: Da wir gerade bei der Linken auch sind schon, es gibt ja ein Thema, das jetzt noch durch die Nachrichten geht, natürlich gerade auch nach dem großen linken Wahlerfolg in Berlin. Die Spitzenkandidatin Elif Erhard steht jetzt auch in der Kritik. Da sind wir wieder bei so Stichworten und Labeln, die dann manchmal verliehen werden. Also der Linksextremismusvorwurf jetzt nicht nur gegen ihre Partei und gegen den Neuköllner Bezirksverband, wo man so bestimmte Themen hat, sondern da wird jetzt eine Beziehung hergestellt oder auch mal noch mal genauer reingeschaut, dass sie selbst, die Spitzenkandidatin, die regierende Bürgermeisterin, werden will, Mitglied der Roten Hilfe war. Das ist so ein Netzwerk, das eben Menschen, die ja in Konflikt mit dem Staat geraten, bei Antifa-Aktionen beispielsweise dann juristisch berät, aber auch ein Netzwerk, das vom Verfassungsschutz beobachtet wird. Ich will Sie da jetzt gar nicht so sehr sozusagen in die Einzelbewertung bringen, aber ist das für Sie ein Beispiel, bei dem Thema waren wir auch schon mal, Kampagne, also da wird jetzt, weil man was verhindern will, auch groß gemacht, oder sagte auch die Juristin Ihnen, ah, okay, wenn da jemand eine Mitgliedschaft hatte in einer Organisation noch bis vor kurzer Zeit, die vom Verfassungsschutz beobachtet hat, dann ist das schon problematisch?
1: Ich kann es nicht beurteilen, weil ich mich da nicht genug auskenne, weder bei dem Vorgang, den Sie gerade beschrieben haben, noch bei dieser Roten Hilfe. Grundsätzlich würde ich als Juristin sagen, ist es genauso wichtig, nach links wie nach rechts zu gucken, wenn wir Parteien beobachten, die möglicherweise verfassungsfeindliche Bestrebungen haben, und welche Anhaltspunkte es da dann im Einzelnen gibt, kann ich einfach nicht beurteilen.
0: Ist das sowieso ein Problem? Also ich ertappe mich da selbst immer wieder, dass man natürlich bei Menschen, die man politisch für ganz okay hält, dass man dann schnell, wenn Kritik kommt, sagt, das ist eine Kampagne. Und bei Leuten, die man vielleicht nicht so unterstützt, sagt, das sind alles sachgemäße Vorwürfe. Also das ist meine Frage auch an die Juristin. Wir haben ja immer, wir Journalisten und andere Menschen, die Hoffnung, dass Juristen total neutral auf die Welt schauen und nur mit Rechtsmaßstäben und sozusagen haltungsblind sind. Oder ist das eine Illusion?
1: Also ich muss sagen, wir bemühen uns darum, wirklich nach bestem Wissen und Gewissen. Justitia entscheidet mit verbundenen Augen. Und da kann es nicht darum gehen, ob, wenn wir jetzt über Parteiverbote sprechen, uns die Partei gefällt oder nicht. Wissen Sie, wenn wir jetzt hier über AfD-Vorschlagsrechte für die Bundesverfassungsrichterwahl sprechen, dann können Sie sich ja vorstellen, dass das, was ich nach dem letzten Jahr erlebt habe, es gab, glaube ich, kaum jemanden, der mehr gegen mich agitiert hat und gehetzt hat und auch Falschnachrichten verbreitet hat, wie einzelne führende Abgeordnete der AfD-Fraktion. Aber das kann für mich nicht der Beurteilungsmaßstab sein, zu fragen, ob ich ein Parteiverbot für gerechtfertigt halte oder wo die roten und grünen Linien sind beim Volksverständnis, beim Umgang mit der Menschenwürdegarantie in der Partei. Wir bemühen uns. Wir sind auch nur Menschen. Wir haben auch Wertungen, wir haben Haltungen, wir haben politische Überzeugungen. Aber man muss sich schon als Wissenschaftlerin und als Richterin sowieso bemühen, das bei der Beurteilung juristischer Probleme außen vor zu halten und dann besonders objektiv und neutral auf die Dinge zu blicken. Das ist unsere Aufgabe.
0: Die Juristin Frauke Brosius-Gersdorf sagt das hier heute live im Deutschlandfunk Kultur aus dem Humboldt-Forum. Ich bedanke mich ganz herzlich für das Gespräch und für die spannenden Einblicke.
1: Hat mir sehr viel Spaß gemacht, Herr Frenzel. Vielen Dank.
0: Ich danke Ihnen und ich lade Sie herzlich ein, am 15. Oktober wieder hier zu sein. Dann haben wir Sophia Meyer dort, eine Journalistin, Autorin und Kriegsreporterin vor allem, die viel unterwegs ist im Nahen Osten und dann bei uns sein wird am 15. Oktober hier auf der Bühne. Also seien Sie dann gerne wieder da. Vielen Dank für heute und damit zurück.

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4: Mit Bettina Ritter. Das Bundeskabinett beschließt die Pflegereform. Der Abzug der US-Truppen aus dem Irak ist abgeschlossen und ein japanisches Gericht schützt die menschliche Stimme vor Kopien durch künstliche Intelligenz. Das Bundeskabinett hat den Gesetzentwurf zur Pflegereform beschlossen. Bis kurz zuvor hatte es darüber Diskussionen zwischen SPD und Union gegeben. Die Sozialdemokraten hatten kritisiert, die Pläne seien vor allem ein Kürzungspaket. Gesundheitsminister Linnemann betonte in einem Pressestatement, das System stehe finanziell massiv unter Druck. Die Zahl der Pflegenden habe sich in den vergangenen 20 Jahren verdreifacht, nämlich von 2 Millionen auf 6 Millionen Menschen. Deshalb führt nach Ansicht von Linnemann an Einsparungen kein Weg vorbei.
5: Wir werden zum Beispiel das Begutachtungssystem ändern und es zielgenauer ausgestalten. Der allgemeine Beitrag bleibt stabil bei 3,6%. Der Kinderlosenbeitrag steigt um 0,3. Bei der Beitragsbemessungsgrenze werden wir nicht wie vorgesehen um rund 1.000 Euro hochgehen, sondern wir gehen auf das Niveau GKV, der gesetzlichen Krankenversicherung, also um 300 Euro nach oben.
4: Gesundheitsminister Carsten Linnemann, CDU. Mit der Reform soll die erwartete Finanzlücke von rund 8 Milliarden Euro im kommenden Jahr geschlossen werden. Die Ministerrunde berät außerdem über eine Gesetzesverschärfung bei Gewalt gegen Bahnbeschäftigte. Ein Entwurf aus dem Justizministerium sieht härtere Strafen für Angriffe auf Mitarbeiter von Bahnunternehmen vor. Der Text schließt darüber hinaus auch Beschäftigte von Einrichtungen ein, die dem Gemeinwohl dienen. Bundesjustizministerin Hubig sprach von einem starken gesellschaftlichen Signal. Ihrer Ansicht nach muss der Staat zeigen, dass er diejenigen schütze, die ihn am Laufen hielten. Das sagte die SPD-Politikerin im Deutschlandfunk. Weiteres Thema im Kabinett ist der Bericht der Ostbeauftragten Kaiser. Er liefert unter anderem Zahlen zu Ostdeutschen, die in Leitungsfunktionen von Bundesbehörden arbeiten. Die Zahl der Arbeitslosen in Deutschland ist im September auf 2,9 Millionen gesunken. Nach Angaben der Bundesagentur für Arbeit in Nürnberg sind das 67.000 weniger als im August, aber 40.000 mehr als vor einem Jahr. Die Arbeitslosenquote fiel um 0,1 Punkte auf 6,4%. Stanislaus Kosakowski.
6: Hauptgrund dafür ist die saisonübliche Herbstbelebung am Arbeitsmarkt. Die beginne jedoch ohne Schwung, stellt die Bundesagentur für Arbeit fest. Saisonbereinigt ist die Arbeitslosenzahl gegenüber dem Vormonat jedoch um 12.000 gestiegen. Ein Zeichen dafür, dass die wirtschaftliche Verbesserung am Arbeitsmarkt derzeit noch nicht ankommt, teilt die Behörde mit. Im Vergleich der Bundesländer ergibt sich bei der Arbeitslosenquote ein Spektrum von 4,2% in Bayern, über 7,9% in Nordrhein-Westfalen bis zu 11,2% im Stadtstaat Bremen.
4: Nach mehr als einem Jahrzehnt haben die USA offiziell ihren Militäreinsatz zur Bekämpfung der Terrormiliz Islamischer Staat im Irak beendet. Das hat das Pentagon in Washington mitgeteilt. Die von den USA angeführte Militärkoalition war 2014 ins Leben gerufen worden, nachdem der IS weite Teile des Irak und Syriens eingenommen hatte. Das Verteidigungsministerium sprach von einem erfolgreichen Abschluss der Mission. Moritz Behrendt.
7: Die irakische Regierung spricht von einem Meilenstein. Die letzten ausländischen Kampftruppen hätten das Land verlassen. Nun beginne eine Phase der irakischen Souveränität, teilte Ministerpräsident al-Saidi mit. Mit dem US-Abzug endet auch der Militäreinsatz weiterer Staaten, die sich dem internationalen Bündnis zum Kampf gegen den IS angeschlossen hatten, darunter auch Deutschland. Sicherheitsexperten warnen davor, dass die Gefahr durch islamistische Extremisten im Irak nicht gebannt sei. Außerdem sind im Land mehrere schwer bewaffnete pro-iranische Milizen aktiv.
4: In Japan hat ein Gericht zugunsten des Schutzes der menschlichen Stimme vor künstlicher Intelligenz entschieden. Ein bekannter Synchronsprecher hatte TikTok wegen Videos verklagt, die seiner Meinung nach seine Stimme mithilfe von KI imitierten. Die Nachahmung des Aussehens oder der Stimme eines Schauspielers durch KI ist zwar weltweit ein Thema, in Japan hat sie noch einmal eine besondere Bedeutung, weil dort Synchronsprecher von Animes manchmal ebenso verehrt werden wie die Figuren selbst.
0: Das Wetter.
4: Es ist heiter oder nur locker bewölkt und trocken. Zum Abend zeigen sich im Westen und Südwesten die Wolken. Die Höchstwerte liegen bei 21 bis 30 Grad.
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8: Herzlich willkommen. In 3 Wochen kommt der neu gewählte Landtag von Mecklenburg-Vorpommern erstmals zusammen. Einzige Regierungsoption ist das Bündnis aus SPD, Linke und Grüne. Einzige Opposition die AfD. Was bedeutet das für die Politik im Nordosten? Das hören Sie gleich bei uns. Los geht's mit Sam Ryder und seinem stoischen Bekenntnis. Oh, okay.

0: Fackeln.
1: Nach der Landtagswahl in Mecklenburg-Vorpommern haben SPD, Linke und Grüne gestern zum ersten Mal sich zu Sondierungsgesprächen getroffen. Es soll erst einmal darum gehen, Vertrauen zu schaffen und in Ruhe über die Themen zu sprechen, auf die es jetzt ankommt. Die drei Parteien und Koalitionäre in SPE werden auch wohl darüber reden müssen, wie sie mit der einzig verbliebenen Oppositionspartei umgehen wollen. Das ist die AfD. Und genau darüber spreche ich jetzt mit Jan Müller. Er ist Politikwissenschaftler an der Universität Rostock. Guten Tag, Herr Müller.
2: Hallo.
1: Was sind aus Ihrer Sicht die größten Hürden für eine Einigung von Rot, Rot und Grün?
2: Ja, ich glaube, die größten Hürden liegen vielleicht in den Parteien selber, mit welchen Erwartungen sie eingehen in diese Verhandlungen. Bei den Kleinen ist das, glaube ich, recht unterschiedlich. Wenn wir uns die Grünen anschauen, die waren ein Jahr in der Opposition. Die werden, glaube ich, mit großen Erwartungen und großen Vorstellungen reinstarten, weil gerade ihre Kernthemen Klimaschutz, Umweltschutz in der vergangenen rot-roten Koalition eine kleine Leerstelle waren. Bei der Linken, ja, die hat durchaus eine gewisse Wahlniederlage wieder einstecken müssen. Simone Oldenburg, die bislang Bildungsministerin, hat gesagt, sie steht für das Amt nicht mehr zur Verfügung. Da muss man sich neu aufstellen, auch auf der ministeriellen Ebene und das auch mit weniger Abgeordneten. Und die SPD, die kommt sicherlich aus einer, ja, Stärke der Landespartei. Und die größte Hürde, glaube ich, mit denen sich alle auseinandersetzen müssen, sind die leeren Kassen im Land. Also was ist überhaupt machbar? Und das wird, glaube ich, viel mehr entscheidend sein, wenn wir am Ende den Koalitionsvertrag sehen.
1: Herr Müller, Sie haben das vorhin schon angesprochen. Bei der Linken hatte sich ja die Spitzenkandidatin Simone Oldenburg verabschiedet. Die war immerhin Vizeministerpräsidentin und Ministerin. Am Montag war es bei den Grünen die Co-Landesvorsitzende Katharina Horn, die sagt, ich ziehe mich zurück. Und auch davor Bettina Martin, SPD. Diese war 5 Jahre lang Bildungsministerin. Sie zieht sich aus der Politik zurück offiziell, weil sie das Direktmandat verpasst hat. Diese Häufungen von Rückzügen von Spitzenpolitikerinnen, ein Zufall?
2: Na, also ganz dran glauben mag man nicht. Also natürlich möchte man sich ja wünschen, dass die Menschen vor der Wahl, vor allem die auf dem Wahlzettel standen, diese Entscheidung schon getroffen hätten können. Das weiß man jetzt im Einzelfall nicht so genau, weil oftmals auch private Gründe angegeben wurden. Aber es ist vor allem wichtig, eins herauszustreichen, die Personaldecke der politischen Parteien in Mecklenburg-Vorpommern ist halt sehr dünn. Wir haben auch im ostdeutschen Vergleich sehr wenig Menschen, die in einer Partei tätig sind. Und das reduziert dann natürlich nochmal sehr stark, wenn wir nachschauen, okay, wer kann eigentlich hohe Ämter, Fraktionsvorsitz, Ministerium, Staatssekretär übernehmen? Und ja, da können vielleicht sogar noch einige Überraschungen auf uns zukommen, wenn wir am Ende das Personaltableau sehen.
1: Gucken wir mal auf den Landtag. Da gibt es dann wahrscheinlich die Dreierkoalition aus Rot, Rot, Grün und genau eine Opposition, das ist die AfD. Die hat immerhin eine Sperrminorität. Gibt es weitere Dinge, die jetzt mit dieser Konstellation sich ändern werden für die Arbeit im Landtag?
2: Ich befürchte, die politische Kultur wird sich ändern, weil wir nur noch eine Opposition haben, die ja nicht in allen Teilen 100% demokratisch einzuschätzen ist. Da gibt es viele Verbindungen ins rechtsextreme Milieu. Und die AfD wird halt noch mehr normalisiert werden in den Medien, in der Berichterstattung, weil es immer dann sowieso die erste Partei ist, die antwortet und dann eigentlich auch die einzige. Wen will man dann noch fragen? Und die AfD kann ihren radikalen Oppositionskurs weiter vornehmen und kann gleichzeitig aber auch ihre Opferinszenierung, also man lässt sie nicht an das Präsidium im Landtag ran und so weiter, das wird man alles weiter erleben. Und ja, ich glaube, das ist für die politische Kultur und auch den Konsens, der eigentlich auch in unserem politischen System angelegt ist, dass man schon versucht, einen Ausgleich zu schaffen, das wird nicht passieren.
1: Glauben Sie denn, dass die AfD-Fraktion geeint auftritt? Enrico Schuld, einer der beiden Spitzenkandidaten, der wurde ja nur von rund 2/3 der Abgeordneten zum Fraktionschef gewählt.
2: Ja, einige interpretieren darin ein bisschen Abstrafung für den, in Anführungszeichen, weichen Wahlkampf. Aber ich glaube, insgesamt kann man da stark auftreten und die Fraktion selber wird sich dann so ein bisschen sortieren, ob jemand vielleicht Holm ablösen möchte als weiteren Landessprecher, der ja wieder nach Berlin gegangen ist oder dort geblieben ist. Und ja, also ein Bruch der Fraktion, glaube ich, das erwarte ich nicht. Das hatten wir beim allerersten Einzug der AfD. Aber ich glaube, man wird schon verschiedene Stimmen hören, einfach weil sie alles spielen können, was der Opposition zur Verfügung steht.
1: Wesentlich besser als Schuld hat der parlamentarische Geschäftsführer Tore Stein abgeschnitten. Der kommt ursprünglich aus Bonn, war während des Studiums in einer rechtsradikalen Burschenschaft. Würden Sie sagen, er ist eher exemplarisch für die neue Fraktion der AfD im Landtag oder eher ein Politiker vom Schlag Enrico Schuld?
2: Ja, das ist wirklich schwierig. Es sind viele Politikneulinge auch wieder eingezogen. Einige haben durchaus kommunalpolitische Erfahrung. Aber am Ende ist die AfD irgendwo schon noch so eine neue Partei. Ne? Ich denke, die Figuren, die wir jetzt sehen, die nach vorne sind, die werden das auch dominieren. Aber am Ende bleibt dann auch die Frage, wer in der Partei und im Landesvorstand die Zügel führt. Und der scheint da gewillt zu sein, den Kurs ein bisschen radikaler zu schieben.
1: So nach dem Vorbild Sachsen-Anhalt?
2: Ein bisschen wirkt es so, wie das die Konsequenz ist, die man daraus zieht. Aber am Ende bin ich mir auch sicher, dass ein radikalerer Wahlkampf der AfD nicht über die 38% geholt hätte, die eben der Maximalwert war, der auch je im Land gemessen wurde. Also da gibt es so ein Dach, wo die AfD gerade noch nicht durch kann. Radikalität ist da nicht immer das Erfolgsrezept, weil natürlich auch die Inhalte, die aus Sachsen-Anhalt wurden auch in MV diskutiert und dementsprechend kam das auch bei den Wählerinnen und Wählern an, selbst wenn das hier nicht im, ja, ich sag mal, Kleingedruckten des Parteiprogramms stand.
1: Jan Müller, Politikwissenschaftler der Universität Rostock, über die Sondierungsgespräche in Schwerin und den neuen Landtag dort. Vielen Dank für das Gespräch, Herr Müller.

0: After the Love, die Londonerin Matilda Mann mit einem Song vom gerade frisch erschienenen zweiten Album. In Deutschland von Kultur mit dem Länderreport. Ein Rapper mit antisemitischen Tendenzen tritt auf der Wahlparty auf und es gibt Kontakte zum kriminellen Remo-Clan. Der Bezirksverband Berlin-Neukölln der Linken, der hat gerade ein massives Imageproblem. Und jetzt wird auch noch bekannt, dass die Spitzenkandidatin Elif Eralp mehrere Jahre lang Mitglied in einem laut Verfassungsschutz extremistischen Verein war. Nicht nur die B-Länder, also die von der Union regierten, drohen deshalb Berlin mit finanziellen Konsequenzen, wenn in der Hauptstadt die Linken ans Ruder kommen. Auch prominente SPD-Politiker aus der Hauptstadt selbst, darunter die beiden ehemaligen regierenden Bürgermeister Müller und Momper, warnen ihre Partei davor. Man dürfe keine gemeinsame Sache machen mit, Zitat, Antisemiten und Terroristen, so heißt es in einer Resolution. Die hätte auch von Markus Söder so kommen können. Und was sagen die Wähler der Linken? Wie sehen die aktuelle Debatte? Luise Sammann hat sich im Norden Neuköllns umgehört. Hier hat die Linke in zwei Wahlkreisen über 50% der Stimmen gehört.
1: Eigentlich wollte Johanna nach der Abgeordnetenhauswahl in Berlin einfach nur feiern. 25,7% für die Linke, 33% sogar in ihrem Heimatbezirk Neukölln. Besser hätte das Ergebnis für die 18-jährige Erstwählerin kaum ausfallen können. Mit der Debatte, die dann folgte, auch in den sozialen Medien, hatte sie nicht gerechnet.
2: Also ich bin total schockiert. Also meine ganze For You-Page ist nur voll mit ja, an alle Berliner, in welchem Berlin wollen sie denn leben? Der Kommunismus kommt zurück nach Berlin. Irgendwie die Linken wollen nur die Reichen töten und den Kapitalismus abschaffen. Also ich meine, das ist ja total übertrieben einfach.
1: Die 47-jährige Luise ist zwar keine Erstwählerin, hat aber in diesem Jahr zum ersten Mal die Linke gewählt. Vor allem die Themen sozialer Zusammenhalt, bezahlbarer Wohnraum und Armutsbekämpfung hätten sie überzeugt, sagt die Filmemacherin. In den Tagen nach der Wahl habe sie jedoch kurz an ihrer Entscheidung gezweifelt.
3: Ich selber empfinde mich als wirklich gar nicht radikal und ich wollte auch wirklich keine radikale Wahlentscheidung treffen. Und verunsichert hat mich aber, dass der Clan-Chef auf der Wahlparty aufgetaucht ist und das war sozusagen die Personifizierung des Bösen dort, wo ich mein Kreuz gesetzt habe. Und das andere, was mich irritiert hat, war das Thema Antisemitismus.
1: Letztendlich stehe sie zu ihrer Entscheidung, sagt Luise. Aus der Verunsicherung sei inzwischen Ärger geworden. Denn nach der Wahl sei einseitig negativ über die Linke berichtet worden. Ähnlich sieht das Irit Mogilewski. Die 32-jährige Israelin wohnt in der Nähe der Sonnenallee. Seit einigen Monaten engagiert sie sich selbst bei der Linken. Was sie dieser Tage über die Partei lese und höre, habe wenig mit dem zu tun, was sie vor Ort erlebe.
4: Ich kenne natürlich nicht jede Person persönlich, aber bisher ich hatte nicht das Gefühl, dass ich bin nicht willkommen in die Räume, wo diese Partei ist, weil ich Judin bin. Und ja, also ich auch in die Nachbarschaft, wo ich aktiv bin, gibt es sehr starke palästinensische Solidaritätsbewegung. Und ich habe so ein bisschen Sorgen. Oh nein, was passiert, wenn jemand fragt, woher ich komme und so weiter. Aber also bisher, ich hatte sehr viele positive Erfahrungen und ganz wenig negative Erfahrungen gemacht. Und ja, ich fühle, das ist bei vielen so.
1: Auch die Vorwürfe gegenüber dem Neuköllner Bundestagsabgeordneten Ferhat Kocak schrecken Irit Mogilewski nicht ab. Kocak war auf einer Wahlparty in Neukölln sowohl mit Issa Remo, der organisierten Kriminalität zugerechnet wird, als auch mit einem Unterstützer der als Terrororganisation eingestuften Volksfront zur Befreiung Palästinas zu sehen. Danach wurde bekannt, dass er auch Chatkontakte mit einem Sohn der Remo-Familie hatte. Die Rücktrittsforderungen, die seitdem gegen Kocak laut wurden, hält Irit Mogilewski für falsch.
4: Das war nicht Ferhat Kocak selbst, der problematische Aussagen hatte. Und nur weil er kennt jemanden, der kennt jemanden, der hat Hamas-Verbindungen, das ist für mich nicht ein Grund, ihm nicht zu unterstützen als Politiker.
1: Das findet auch Yunis, IT-Ingenieur aus Neukölln. In der Debatte um den sogenannten Clan-Chef und die Linke werde mit zweierlei Maß gemessen, sagt er. Yunis verweist auf ein Beispiel aus dem vergangenen Jahr. Damals hatte Issa Remo unter Begleitung eines CDU-Abgeordneten das Berliner Abgeordnetenhaus besucht. Ein größerer Skandal sei ausgeblieben. Auch deswegen bezeichnet Yunis die aktuelle Debatte als Nebelkerze.
5: Also die Grünen haben verloren, die CDU hat verloren, die SPD hat verloren, AfD hat auch verloren, zumindest in Berlin. Und am Ende heißt es ja, dass die Linken gewonnen haben. Das heißt, ein Großteil der Bevölkerung hat das gewählt und jetzt wird sozusagen ein anderes Feld aufgemacht, um eigentlich abzulenken von der Wahlniederlage, anstatt sich irgendwie zu reflektieren und als sozusagen fairer Verlierer zu sagen, okay, unsere Themen waren nicht richtig oder wir haben sie nicht glaubwürdig rübergebracht.
1: Besonders mit ihrer Haltung zum Nahostkonflikt hätten die meisten Parteien ihn enttäuscht, sagt der Deutsch-Palästinenser. Allein die Linke habe ihn dazu gebracht, überhaupt wählen zu gehen. 60.000 Nichtwählerinnen und Wähler konnte die Linke bei der vergangenen Wahl mobilisieren. Mehr als jede andere Partei. Auch nach der Wahl habe es neue Eintritte gegeben, sagt Linken-Politiker Philipp Dehne, der in Neukölln direkt gewählt wurde und erstmals ins Abgeordnetenhaus einzieht.
6: Es gab auch ein, zwei Leute, die gesagt haben, sie wollen irgendwie den Bezirksverband wechseln, das gibt es halt auch. Aber die Masse sind mehr Leute, die dazukommen, als Leute, die irritiert sind. Ein Beispiel, das Abplakatieren. Wir mussten ja gerade die Plakate abplakatieren und da waren Leute aus meiner Basisorganisation, sind dann eben bei uns im Wahlkreis rumgelaufen und holen die Plakate runter und haben die Gruppe geschrieben, die Leute hier applaudieren uns und rufen uns zu und freuen sich, dass wir gewählt worden sind. Und das ist das, was ich mitbekomme.
1: Gerade deswegen empfinde er die Berichterstattung der meisten Medien seit der Wahl als ungerecht gegenüber sich und seiner Partei, so Dehne.
6: Na klar gibt es ja auch Punkte, die schiefgelaufen sind und ich verstehe natürlich auch die Aufgabe des Medien, sowas kritisch begleiten und zu Nachfragen stellen. Aber was ich hier wahrnehme, ist keine kritische Medienberichterstattung, das ist eine Kampagne. Wir haben hier in Nordneukölln 53,1% der Zweitstimmen geholt und 50% der Erststimmen habe ich als Direktkandidat geholt. Wenn man Zweit- und Erststimmen sich anschaut, ist das das beste Ergebnis der ganzen Hauptstadt. Und ich habe genau null Presseanfragen zu dem Thema bekommen.
1: Stattdessen drehe sich die Debatte fast ausschließlich um das Thema Antisemitismus, sagt Dehne. Ein Begriff, der zunehmend politisch instrumentalisiert werde. Das erschwere den tatsächlichen Kampf gegen Antisemitismus und sei ein Versuch, das Engagement seiner Partei für die Menschen in Gaza zu diskreditieren. Zu beidem werde die Linke weiter stehen. Und das, so hofft auch Erstwählerin Johanna, schon möglichst bald vom Roten Rathaus aus.
2: Ich glaube, dass sehr wenige Leute, sehr wenige Berliner, die die Linke gewählt haben, verunsichert werden von diesem Diskurs, weil wir alle stark in unserer Meinung sind und sicher sind, in welchem Berlin wir leben wollen. Also mich hat es auf jeden Fall motiviert.
0: Das sagt Johanna, Erstwählerin aus Berlin-Neukölln. Sie hat bei der Abgeordnetenhauswahl für die Linke gestimmt. Das hier war einer der Stars der 80er Jahre. Karma Chameleon oder Do You Really Want to Hurt Me? Wenn Sie in meinem Alter sind, dann kennen Sie diese Songs mit an Sicherheit grenzender Wahrscheinlichkeit. 2018 haben Boy George und Culture Club wieder zusammengefunden, das Album live veröffentlicht und die Single Runaway Train.

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1: In der Grenzregion zwischen der Türkei, Bulgarien und Griechenland liegt der Ort Svilengrad. Hier sucht die Archäologin Veska nach Spuren vergangener Kulturen und andere nach einem guten Geschäft. In Valeska Griesebachs Kinodrama Das geträumte Abenteuer.
2: Veska!
1: Als ein alter Bekannter Veska um einen Gefallen bittet, wird die Archäologin in seinen Deal hineingezogen und kommt der Mafia gefährlich in die Quere.
3: Berühren aber auch diese Erzählungen von diesen Männern, die halt in den 90er Jahren das Gefühl hatten, sie können ihr Glück machen. Da war ja so viel Versprechen in der Luft von Demokratie, Kapitalismus. Und gleichzeitig ist es halt auch mit wahnsinnig vielen Enttäuschungen verbunden.
1: Für ihren feinfühligen Film hat Valeska Griesebach den Preis der Jury bei den internationalen Filmfestspielen in Cannes gewonnen. Jetzt ist Das geträumte Abenteuer im bulgarischen Original mit deutschen Untertiteln im Kino zu sehen. Tourleben. Das ist ein fetter Nightliner, Backstage-Catering und die Suite im 5-Sterne-Hotel. Nicht bei Malu Lovis. Als die Gewinnerin der Castingshow The Voice of Germany vor 3 Jahren gefragt wurde, ob sie als Support mit auf die Tokyo-Hotel-Tour kommen möchte, da wusste die junge Musikerin vielleicht noch nicht, dass die Vorband für ihre Anreise selbst verantwortlich ist. Wie praktisch, dass ihre Eltern ein riesiges altes Wohnmobil besitzen und ihr Vater sich als Chauffeur anbot. Jetzt ist die Singer-Songwriterin auf ihrer eigenen Tour unterwegs. Und das ganze Team findet im liebgewonnenen Wohnmobil Platz.
4: Im Alkoven müssen 2 Leute zusammenschlafen, weil sonst nicht genug Betten da sind. Hier schläft der Papa, weil der schnarcht, deswegen braucht er eine Tür, die man zumachen kann.
1: Malu Lovis heute Abend im Lux in Hannover. Morgen fährt sie weiter nach Köln. Als unangepasste, kritische Malerin wurde Anne-Miel Bauer in der DDR die institutionelle Anerkennung verweigert. Als schwerhörige, alleinerziehende Mutter erfuhr sie strukturelle Benachteiligung. Beides schärfte nachhaltig den Gerechtigkeitssinn der umtriebigen Künstlerin, der das Kunsthaus Minsk in Potsdam jetzt eine Ausstellung widmet. Anne-Miel Bauer starb kurz vor dem Mauerfall mit gerade einmal 50 Jahren an Krebs. Ihr Nachlass umfasst mehr als 16.000 Werke. Der Kritiker Carsten Probst.
5: Das Kennzeichen sind erstmal diese stark vereinfachten Figuren, also Gesichter und Körper, die oft nur so aus wenigen Umrisslinien bestehen. Man erinnert das vielleicht vom Prinzip her so von Picassos Friedenstaube. Und diese Einfachheit erzeugt bei Anne-Miel Bauer eine wirklich ganz direkte Wirkung dieser Figuren, die sie malt.
1: Anne-Miel Bauer. Die Ausstellung ist noch bis Februar im Kunsthaus Minsk in Potsdam zu sehen.
6: Das waren die Kulturtipps, hier in Deutschlandfunk Kultur ausgesucht von Julia Eickmann. Kaisa, das ist die Göttin des Schachs und der Name einer Band aus der Nähe von Manchester. Die Mitglieder leben inzwischen in Berlin. Wegen des Schachclubs Kaisa Hermsdorf-Frohnau e.V. eher unwahrscheinlich. See Myself ist ein Song vom Album Why You Lacking Energy. Und darüber sagt das Trio, die Ruhe dieses Albums liegt im Chaos.

0: Es ist eines der großen Projekte im Bereich der Gesundheit, das Krankenhausversorgungsverbesserungsgesetz KHVVG. Wesentlicher Punkt, die Kliniken sollen sich spezialisieren und nicht mehr alles anbieten müssen. Seit Ende 2024 ist es in Kraft, aber vor einem Jahr hat das Bundeskabinett noch einmal daran herumkorrigiert und allen Beteiligten mehr Zeit für die Umsetzung eingeräumt. Rheinland-Pfalz hat dagegen schon mal losgelegt. Als erstes Bundesland hat es ein konkretes Konzept präsentiert, wie es diese Reform umsetzen will, und zwar mit neuartigen Regiokliniken. Obwohl damit alle Kliniken im Land erhalten bleiben, gibt es Proteste gegen das Konzept, weil Notaufnahmen eingespart werden. Unsere Landeskorrespondentin Anke Petermann hat die Details.
1: Uli Röpke liegt in einem geräumigen hellen Zimmer der unfallchirurgischen Orthopädie im Diakoniekrankenhaus Kirn in einem der derzeit 88 Betten. Den rechten Arm hat Röpke geschient und dick bandagiert. Dass seine Tochter ihn nach einem abendlichen Treppensturz in die Klinik seines Heimatorts bringen konnte, für Röpke, Mitglied der Bürgerinitiative Rettet das Kirner Krankenhaus, ein großes Glück. Er hatte sich einen schmerzhaften offenen Trümmerbruch zugezogen und heftige Übelkeit als Anzeichen einer Gehirnerschütterung. Gereicht habe ein kurzer Anruf im Krankenhaus Kirn.
2: Dass man vorbeikomme und dann sind wir direkt aufgenommen worden, direkt untersucht worden, mit Röntgen alles, direkte OP-Termin am nächsten Tag gehabt. Das haben die wunderbar gemacht, top.
1: Doch Anfang 2027 soll das Diakoniekrankenhaus Kirn die zentrale Notaufnahme verlieren. Die Große Koalition in Rheinland-Pfalz ist stolz darauf, als erstes Land ein Konzept zu präsentieren, wie die vom Bund beschlossene Krankenhausreform Richtung mehr Spezialisierung umgesetzt wird. Und zwar bedarfsgerecht, auch mit Blick auf die ländliche Versorgung, findet Gesundheitsminister Clemens Hoch. Der SPD-Politiker unterstreicht, dass keines der 74 Krankenhäuser im Land schließen muss, auch nicht das in der 8600 Einwohnerstadt Kirn.
3: Wir haben die Krankenhausstandorte, die wir bisher haben, erhalten in unserer Planung und finden auch, dass die gut im Land verteilt sind, um vor allem für die Alltagsnotfälle Menschen vor Ort einen Anlaufpunkt zu geben. Aber natürlich wollen wir auch in zentralen Kliniken vor allem onkologische Behandlungen, also Krebsbehandlungen oder endoprothetische Behandlungen, die Hüfte oder das Knie von Menschen machen lassen, die das öfter machen, damit Patientinnen und Patienten die beste Medizin bekommen.
1: Für das Krankenhaus Kirn heißt das: Neben der rund um die Uhr Öffnung für gravierende Notfälle soll es knapp 40 Betten verlieren, denn nur 50 pro Regioklinik will Rheinland-Pfalz ab 2027 fördern. Auch eine ambulante ärztliche Versorgung soll die Regioklinik bieten, aber nur bis 16 Uhr. Alltagsnotfälle soll sie behandeln, zum Beispiel eine Verletzung, mit der man selbst noch ins Krankenhaus fahren kann. Stellt sich die als gravierend heraus, ist eine stationäre Aufnahme möglich. Gäbe es die Regioklinik schon, dann hätte sich Uli Röpke am späten Abend mit seinem offenen Trümmerbruch samt Gehirnerschütterung aber nicht dorthin fahren lassen können. Seine Horrorvision für künftige Akutfälle, weit weg vom Heimatort, in einer überfüllten Notaufnahme zu landen.
2: Man kennt das ja, in einer ganzen Klinik sitzen 30 Leute und dann kommt vielleicht irgendeiner, ja, jetzt haben wir gerade gezeigt, kommen Sie mal hier wieder.
1: Um überlastete Notaufnahmen in Bad Kreuznach und Idar-Oberstein zu entlasten und die Notfallversorgung für 30.000 Menschen im Einzugsgebiet zu erhalten, fordert Michael Müller, Vorsitzender der Kirner Bürgerinitiative, eine Regioklinik Plus.
4: Soll heißen 24/7, rund um die Uhr, Erreichbarkeit, Erstversorgung mit einer Notfallversorgung, die auch akzeptabel ist. Da gehört laut den Richtlinien des CT dazu, dass mit einer geringen finanziellen Förderung möglich wäre und dann wäre das Haus auch sehr gut aufgestellt.
1: Derzeit gibt es in Kirn keine eigene Fachabteilung Radiologie mit einem CT, also Computertomographen. Doch die bräuchte es, um die Notaufnahme zu erhalten. Darin weiß sich die Bürgerinitiative einig mit dem Krankenhauschefarzt. Dessen Schreiben an die Landespolitik hat Michael Müller jüngst im Kirner Stadtrat verlesen. Die Stiftung Kreuznacher Diakonie als Krankenhausträger steht jedoch nicht hinter diesen Forderungen, ist zu hören. Eine offizielle Bestätigung dafür steht aus, weil die Pressestelle derzeit nicht zu erreichen ist. Thomas Bursian ist Vorsitzender der FDP-Fraktion im Kreistag von Bad Kreuznach. Als Mitglied der Bürgerinitiative kritisiert er die Stiftung.
5: Es gibt keine Kommunikation, es werden keine Pläne dargestellt, man wird nur vertröstet und dann muss man natürlich auch immer mit dem Schlimmsten rechnen.
1: Clemens Hoch dagegen, rheinland-pfälzischer Gesundheitsminister, sieht im Erhalt des Krankenhauses als Regioklinik das Beste, was Kirn angesichts der finanziellen Notlage im Gesundheitssystem passieren kann. Eine Regioklinik sei nämlich keine Herabstufung, versichert der SPD-Mann.
3: Früher hätte es nur die Wahl gegeben, einen Krankenhausstandort zu schließen. Jetzt haben wir Krankenhäuser in der Form einer Regioklinik, die wohnortnah ganz passgenau für diese Fälle Leistungen anbieten kann.
1: Zwar keine Notaufnahme mehr, aber in Grenzen könne sich eine Regioklinik spezialisieren.
3: Zum Beispiel Wundversorgung oder psychische Fächer oder Tagespflege oder Kurzzeitpflegeangebote. Und das ist das, was wir auch vor Ort bei einer älter werdenden Bevölkerung brauchen.
1: Die Kirner Bürgerinitiative überzeugt das nicht. Sie will weiter gegen die Pläne protestieren. Dass der Mainzer Gesundheitsminister Hoch verspricht, sich beim Bund für eine bessere Finanzierung von Kliniken einzusetzen, macht keinen Eindruck auf die Streiter fürs Kleinstadtkrankenhaus.
0: Die neuen Regiokliniken in Rheinland-Pfalz als Antwort auf die Krankenhausreform, die sorgen für Kritik. Das war ein Beispiel aus Kirn im Landkreis Bad Kreuznach. 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Man muss Girls Just Wanna Have Fun von Cyndi Lauper nicht unbedingt mögen. Darüber gehen die Meinungen ja auseinander. Mir persönlich gefällt True Colors besser. Und Time After Time.

0: High-Speed-Internet mit Glasfaseranschluss. Solche Flyer hatte ich mehrmals im Briefkasten. Mittlerweile sind diese Flyer seltener geworden. Die Investoren ziehen sich zurück. Der Ausbau verzögert sich, denn die nötigen Arbeiten sind erheblich teurer geworden. Klaus-Martin Höfer hat einen Ort in Baden-Württemberg besucht, wo es gerade gar nicht mehr weitergeht mit dem Glasfaserausbau.
1: Mit einem Schild im Vorgarten machte Jörg Handke auf sein Vorhaben aufmerksam. Er werde demnächst einen Glasfaseranschluss bekommen, teilte er dort mit. Ähnliche Schilder hatten auch andere Bewohner von Bad Schönborn aufgestellt, einer Gemeinde mit 14.000 Einwohnern im nördlichen Landkreis Karlsruhe. Ein Telekommunikationsunternehmen hatte dort vor 5 Jahren kräftig die Werbetrommel für die Glasfasertechnik gerührt. Für Jörg Hanke und viele andere Bad Schönborner lagen die Vorteile auf der Hand. Internet über Glasfaserkabel ist rasant schnell, es gibt keine Engpässe, wenn es sehr viele Menschen gleichzeitig nutzen, im Gegensatz zu herkömmlichen Kupferkabeln.
2: Ich gehörte zu den 30%, die dafür notwendig waren, dass es zum Laufen kommt, aber seither still unter See.
1: Jörg Handke hat das Schild vor seinem Haus entfernt, denn das Unternehmen hat inzwischen mitgeteilt, kein Interesse mehr an Bad Schönborn und an rund 20 anderen Gemeinden in der Region zu haben. Für den Landkreis Karlsruhe war dies ein herber Rückschlag, erzählt Finanzdezernent Ragnar Watteroth.
3: Wir wollen gleiche Lebensverhältnisse, bedeutet auch in einem Ort, wo vielleicht nur 150 oder 200 in einem Ortsteil leben, der vielleicht auch noch topografisch nicht so geschickt liegt, möchte ich genauso die gleichen Verhältnisse haben, dass der Mitarbeiter ein Homeoffice, mobiles Arbeiten machen kann, Telemedizin die Möglichkeit hat.
1: Bad Schönborn ist kein Einzelfall. Auch woanders ziehen sich Glasfaserunternehmen zurück, stellen ihre Arbeit ein, noch bevor es für die Kunden losgeht. Der Bundesverband Breitbandkommunikation, der die Interessen der Glasfaserunternehmen vertritt, führt dafür stark gestiegene Bau- und Materialkosten an. Eine wichtige Rolle spielen auch die geänderten Renditehoffnungen für die Investoren. Denn zu Beginn waren die niedrigen Zinsen für die Geldgeber der Telekommunikationsunternehmen attraktiv, erläutert Ragnar Watteroth.
3: Unter diesen Rahmenbedingungen ist das TKU auf den Markt gegangen und hat gesagt, okay, das kann ich machen, kein Problem. Ich habe viele Geldgeber, weil ich denen 2% oder 3% Zinsen versprechen kann. Auf dem Markt derzeit müssen sie Strafzinsen zahlen. Und unter diesem Modell hat es wunderbar funktioniert. Und dieses hat sich in der Zwischenzeit gedreht.
1: Unternehmen wie das in Bad Schönborn verzichten mittlerweile auf weitere Investitionen, setzen darauf, mit bereits bestehenden Anschlüssen erst einmal Geld zu verdienen. Der Bundesnetzagentur als Aufsichtsbehörde sind dabei die Hände gebunden. Laut Gesetz sind die Unternehmen nicht verpflichtet, Gebäude auch tatsächlich ans Glasfasernetz anzuschließen, selbst wenn sie eine Vereinbarung mit den Bürgern hatten. Dies war den Bad Schönbornern nicht bewusst, als sie ihre Verträge unterschrieben haben. Es wäre mehr Skepsis angebracht gewesen, meint Jörg Handke.
2: Man hätte vielleicht das Standing dieser Firma in wirtschaftlicher Hinsicht und die Seriosität dieser Firma vorsichtig hinterfragen müssen, vielleicht auch mal

0: 10 Jahre tatsächlich einen Break-Even-Punkt erreicht, wo sie dann auch Geld verdienen.
1: Der Landkreis Karlsruhe gründete bereits 2014 die Glasfaser-Infrastrukturgesellschaft BLK. Er holte noch ein privates Unternehmen ins Boot, das die Hauptversorgungsleitungen verlegte. Im nächsten Schritt erfolgten dann die Absprachen über die Glasfaseranschlüsse der Haushalte. Ein gängiges Modell auch für andere Kommunen. Bei vielen hat dies funktioniert, woanders gibt es nun ähnliche Probleme wie im Landkreis Karlsruhe. Es bleibt erstmal ein Netz mit Lücken. Ragnar Watteroth.
0: Sie brauchen ein homogenes, zusammenhängendes Netz, um dann auch den laufenden Betrieb sicherzustellen.
1: Doch das ist nicht unbedingt sicher planbar mit den Unbillen des Marktes. Ginge es nach dem Bad Schönborner Dennis Aitner, sollen Bürger in den Orten stärker beteiligt werden und sich auch selbst stärker beteiligen. Zum Beispiel in einer Genossenschaft, die den Glasfaserausbau übernimmt.
2: Ich bin dabei, ich beteilige mich und habe dann aber auch das Vertrauen, dass wirklich der Ausbau kommt, weil es eben nicht ein nur auf marktwirtschaftlicher Sicht fungierendes Unternehmen ist, sondern dass es wirklich um den Erfolg am Ende geht.
1: Nicht von Unternehmen abhängig zu sein, die ihren Investoren Renditeversprechen geben müssen, das ist allerdings auch ein Ziel des Landkreises. Der Glasfaserausbau solle als gesellschaftliche Aufgabe verstanden werden, mit massiver Förderung von Bund und Land. Und mit der Federführung bei kommunalen Unternehmen. Ragnar Watteroth.
0: Ich glaube, wir brauchen eine gewisse Versorgungssicherheit im digitalen Bereich. Und das ist letztendlich leider nur über die öffentliche Hand sicherzustellen und nicht eigenwirtschaftlich. Wir stehen nicht in der Konkurrenz zu den Telekommunikationsunternehmen, sondern wir machen es dort leider, wo der Markt versagt bzw. der Markt es nicht richten kann.
1: Für Bad Schönborn versucht Ragnar Watteroth nun erst einmal mit einem anderen Unternehmen neue Verträge auszuhandeln. Schon jetzt ist klar, dass es Jahre dauern wird. Und möglicherweise müssen die Bürger dann auch mehr für ihren Glasfaseranschluss bezahlen, als ihnen ursprünglich versprochen wurde.
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La Grande Sophie mit Tu ne me reconnais pas. Die Doku Inside CDU, die ist Thema bei uns im Deutschlandfunk Kultur nach den Nachrichten. Darüber wird da gerade auf Social Media viel gelästert, unter anderem über Philipp Amthors Strandkorblieferung. Aber wie sieht das die CDU selbst, vor allem die, die sich dort mit Social Media auskennen? Darüber sprechen wir mit Nora Zabel, sie ist CDU-Mitglied und die Frau für soziale Medien im Konrad-Adenauer-Haus.

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5: Mit Bettina Ritter. Das Bundeskabinett beschließt die Pflegereform. Nach der Notlandung eines Flugzeugs in Saudi-Arabien ermittelt die Polizei wegen Terrorverdachts. Und ein österreichisches Gericht weist die Klage eines Attentatplaners gegen den Disney-Konzern ab. Das Bundeskabinett hat den Gesetzentwurf zur Reform der Pflegeversicherung gebilligt. Laut Bundesgesundheitsminister Linnemann steht das System massiv unter Druck. Deshalb müsse man Einsparungen vornehmen. Der CDU-Politiker sprach von einem ersten Schritt zur Stabilisierung. Laut Linnemann soll der allgemeine Beitragssatz bei 3,6% stabil bleiben. Der bereits erhöhte Beitrag für Menschen ohne Kinder wird um 0,3 Punkte zusätzlich angehoben. Die Beitragsbemessungsgrenze wird nach seinen Worten aber nicht wie vorgesehen um 1.000 Euro erhöht, sondern lediglich um 300 Euro und damit auf das Niveau der gesetzlichen Krankenversicherung. Nach rund 36 Jahren deutscher Einheit arbeiten überproportional viele Menschen aus Westdeutschland in den Führungsetagen der Bundesbehörden. Die Ostbeauftragte der Bundesregierung Kaiser meldet in ihrem Jahresbericht einen Anteil von lediglich 13% Menschen mit ostdeutscher Herkunft. Das sind demnach knapp 2 Prozentpunkte mehr als noch 2022. Gabor Hallas.
6: Kaiser schlägt zum Beispiel vor, über die Erbschaftssteuer zu reden und sie anders zu verteilen, also mehr Richtung Osten. Gelder, die dann investiert werden können, zum Beispiel in Schulen oder Infrastruktur, das schaffe Chancen für den Aufstieg. Wichtig ist der Bundesregierung auch, Ostdeutsche sichtbar zu machen, zum Beispiel in Führungspositionen. Hier gäbe es einen positiven Trend. Bei Bundesbehörden stieg der Anteil von 13,9 auf 16,3%. Für die Ostbeauftragte ein Fortschritt.
5: Die Zahl der Arbeitslosen in Deutschland ist im September auf 2,9 Millionen gesunken. Nach Angaben der Bundesagentur für Arbeit in Nürnberg sind das 67.000 weniger als im August, aber 40.000 mehr als vor einem Jahr. Die Arbeitslosenquote fiel um 0,1 Punkte auf 6,4%. Laut BA-Chefin Nahles beginnt zwar im September die Herbstbelebung am Arbeitsmarkt, der Auftakt fällt allerdings schwunglos aus.
7: Arbeitslosigkeit und Unterbeschäftigung nehmen zwar ab, die Rückgänge fallen aber vergleichsweise gering aus. Die Stellenmeldungen der Arbeitgeber haben sich auf niedrigem Niveau stabilisiert. Die sozialversicherungspflichtige Beschäftigung sinkt weiter leicht. Die wirtschaftliche Verbesserung kommt auf dem Arbeitsmarkt also derzeit noch nicht an.
5: Die Vorstandsvorsitzende der Bundesagentur für Arbeit, Andrea Nahles. Ein Flug auf dem Weg nach Tel Aviv ist nach einem gewaltsamen Zwischenfall im Cockpit in Saudi-Arabien notgelandet. Nach übereinstimmenden Berichten israelischer Medien soll ein Pilot seinen Kollegen mit einem Messer verletzt haben. Laut Berichten wird geprüft, ob der Angreifer das Flugzeug absichtlich zum Absturz bringen wollte. Israels Sicherheitsminister Itamar Ben-Gvir bezeichnete den Mann als Terrorist, der die 180 Israelis an Bord ermorden wollte. Anna Osius.
8: Es kam zu einem heftigen Kampf zwischen den beiden Piloten. Das Flugzeug sackte dramatisch ab und kam vom Kurs ab. Der Angreifer konnte schließlich Medienberichten zufolge von der Crew und Passagieren überwältigt werden. Das Flugzeug konnte sicher in Saudi-Arabien notlanden. Über die Nationalität der beiden Piloten gibt es unterschiedliche Angaben. Sie werden jetzt vor Ort verhört. Alle Passagiere seien in Sicherheit, teilte die Fluggesellschaft mit. Sie sollen jetzt von Saudi-Arabien weitergeflogen werden nach Tel Aviv.
5: Ein Mann, der in Österreich einen Anschlag auf ein Taylor Swift-Konzert geplant hatte, ist in Wien mit einer Klage gegen den Disney-Konzern gescheitert. Der verurteilte Österreicher hatte geklagt, weil in der Doku-Serie Taylor Swift – The End of an Era das Haus seiner Eltern gezeigt wurde. Ein Wiener Gericht wies die Persönlichkeitsklage heute zurück und begründete das damit, dass eine Wohnadresse nicht den höchsten richterlichen Schutz verdiene. Laut Richtern war auch sein Name in der Sendung nicht genannt worden. Behram A. war im Mai in Wien zu 15 Jahren Haft verurteilt worden. Die Geschworenen sahen es als erwiesen an, dass er im August 2024 einen islamistisch motivierten Anschlag auf eine Menschenmenge vor dem Stadion geplant hatte, in dem Taylor Swift auftreten sollte. Ihre Konzerte wurden daraufhin abgesagt.
4: Das Wetter.
5: Es ist heiter oder nur locker bewölkt und trocken. Zum Abend zeigen sich im Westen und Südwesten die Wolken. Die Höchsttemperatur liegt bei 21 bis 30 Grad.
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9: Mit Susanne Burg. Guten Tag. Zu sagen, dass es die CDU gerade schwer hat, ist wahrscheinlich noch sehr freundlich. Friedrich Merz ist so unbeliebt wie kein Bundeskanzler vor ihm. In Sachsen-Anhalt und Berlin hat die Partei bei den Wahlen ihre Rolle als stärkste Kraft verloren. Und Jens Spahn sorgt seit Monaten für einen Skandal nach dem anderen. Und nun gibt es auch noch Diskussionen um die neue Staffel der ZDF-Doku-Serie Inside CDU. Für die hat die CDU Einblicke in die Arbeit gewährt. Und dazu gehört auch eine Wahlkampfveranstaltung in Sachsen-Anhalt, bei der CDU-Anhänger sagen, na, so wie es jetzt läuft, kann es nicht weitergehen.
10: Philipp, irgendein Befreiungsschlag. Sachsen-Anhalt ist verloren.
11: Nein, es ist nur dann verloren, wenn man es verloren hat. Man muss eigentlich gewinnen.
10: Weißt du, wenn du Timing hinten liegst, müsste halt mal Cristiano Ronaldo einwechseln irgendwie, ne?
11: Also du, ich würde sagen, wir haben die alle auf dem Platz, aber die müssen jetzt ordentlich zusammenspielen.
9: Ja, das sagt Philipp Amthor. Das mit dem ordentlich Zusammenspielen klappt vielleicht nicht ganz so gut. Und dann kam auch noch der Strandkorb hinzu. Um die Doku-Serie und die Diskussion, darum geht's gleich mit dem Regisseur und mit einem CDU-Mitglied. Erstmal Victoria West und Black Hat.

0: Die CDU wollte sich zeigen, wie sie sonst kaum zu sehen ist, ganz nah dran, über Monate im Wahlkampf, in Parteizentralen und auch in sehr privaten Momenten. Nun sorgt das Ergebnis für ziemlich viel Gesprächsstoff, nämlich die zweite Staffel der ZDF-Serie Inside CDU von Denise Jacobs und Steffen Haug. Vor allem der Strandkorb von Philipp Amthor hat es in die sozialen Netzwerke geschafft. Er hatte ihn sich auf den Balkon vor seinem Büro ins Kanzleramt gestellt. Amthor hatte ihn privat bezahlt, inzwischen ist er wieder weg. Aber es geht längst um mehr als um ein Gartenmöbel oder Strandmöbel. Die Doku zeigt eine CDU, die mit Wahlniederlagen, internen Konflikten und der eigenen Außendarstellung kämpft. Wie konnte aus einer Doku, die vor allem Nähe herstellen wollte, ein solcher Debattenbeschleuniger werden? Darüber spreche ich mit Nora Zabel, CDU-Mitglied und ehemalige Social-Media-Frau in der Parteizentrale und im Team von Armin Laschet und mit dem Regisseur der Serie, mit Steffen Haug. Guten Tag an Sie beide.
1: Hallo.
2: Guten Tag.
0: Ja, das sagen wir jetzt nicht nur aus Transparenzgründen vorweg. Sie beide kennen sich ja von einem anderen Film. Herr Haug, worum ging es da und wie haben Sie den Dreh mit Nora Zabel in Erinnerung?
2: Tatsächlich war das vor der Bundestagswahl 2021. Da habe ich einen großen Film auch fürs ZDF gemacht, wo es um die Zukunft der Volksparteien tatsächlich ging. Und da war die CDU einer der Betrachtungsgegenstände sozusagen. Und ich habe Nora Zabel damals getroffen, weil sie in der CDU-Parteizentrale im Konrad-Adenauer-Haus in so einem Team gearbeitet hat, das auf Social Media versucht hat, den Wahlkampf der CDU zu unterstützen. Und seitdem kennen wir uns und ich habe sie damals sogar begleitet zu so einem altgedienten CDU-Abgeordneten aus Biberach im tiefsten Oberschwaben, wo praktisch die beiden Welten ein bisschen aufeinander getroffen sind, die alte CDU und die neue CDU in Person von Nora Zabel.
0: Frau Zabel, und wie war das für Sie? Wie zufrieden waren Sie mit dem Ergebnis? Gab es da was, wo Sie dachten, naja, das kommt jetzt im Fernsehen ganz anders rüber als beim Dreh?
1: Also am Anfang war es für mich tatsächlich auch eine Umstellung, mich auf jemanden einzulassen, der jetzt schon irgendwie 30 Jahre im Bundestag lebt. Aber für mich war das eine coole Erfahrung, weil ich dann mit jemandem auch ins Gespräch kommen konnte, mit dem ich so, glaube ich, eher nicht ins Gespräch kommen würde. Und ich weiß noch, dass ich ihm damals so ein bisschen das Social-Media-Game beigebracht habe und er war da auch sehr neugierig. Und ich hatte eigentlich das Gefühl, dass wir beide davon auch irgendwie profitierten. Und ich hatte mich da im Nachhinein auch nicht blöd dargestellt gesehen oder so, sondern ich fand es einfach, ja, also so nachgezeichnet, wie wir uns damals auch begegnet sind.
0: Nun gibt es also das Projekt Inside CDU, die zweite Staffel. Steffen Haug, ja, wie ist das Projekt entstanden? War es schwer, die CDU davon zu überzeugen? Gerade auch nach der ersten Staffel, da gab es ja auch schon Szenen, über die sich amüsiert wurde, zum Beispiel die Mitarbeiterdisco im Konrad-Adenauer-Haus.
2: Vielleicht muss man es ein bisschen größer fassen. Es ist ja tatsächlich so, dass ich versucht habe, die CDU mit relativ weniger eigener Meinung, das ist natürlich schwierig, aber ich habe versucht, die CDU so darzustellen, wie sie tatsächlich ist. Das ist natürlich in einer Phase, wo Wahlkampf ist, wo die Ampel gerade zerbrochen ist und wo es einen klaren Termin gibt, auf den eine ganze Partei hinarbeitet und wo dann ja auch am Ende der Kanzler gewählt wird. Ist es klarer, was es zu gucken gibt. Nämlich man sucht sich die wichtigsten Protagonisten aus der Partei aus, bespricht es mit der Pressestelle und versucht eine Drehgenehmigung zu bekommen und man bekommt sie dann tatsächlich. Und die Erfahrung aus der ersten Staffel war, dass es eigentlich Lob von links wie rechts gab. Also dass auch die CDU sich fair behandelt gefühlt hat. Und auch jetzt in der zweiten Staffel habe ich im Prinzip gepitcht, dass wir natürlich zeigen wollen, wie diese Partei dem Aufstieg der AfD sich entgegenstellt, weil es ja eine ausgewiesene Parteistrategie ist, zu versuchen, die AfD nicht weiter anwachsen zu lassen. Und dafür stehen natürlich diese 5 Landtagswahlen in diesem Jahr. Und nach der Erfahrung der ersten Staffel hat sich die CDU dann und die Protagonisten, vor allem aus der CDU, wieder darauf eingelassen, sich begleiten zu lassen. Obwohl natürlich niemand wusste, wie diese 5 Landtagswahlen ausgehen dieses Jahr. Und dass es dann in dieser, ja letztendlich für jemand wie Nora Zabel wahrscheinlich, die ja aus Mecklenburg-Vorpommern kommt, dass es dann tatsächlich dazu führt, dass die Partei am Ende aus dem Landtag fliegt, das hätte man am Anfang des Projektes einfach auch so nicht erwarten können.
0: Ja, nun wird ja kaum in der Öffentlichkeit über die 5 Wahlen, Landtagswahlen gesprochen, sondern eben über den Strandkorb. Nora Zabel, Sie kennen die CDU von innen, Sie kennen soziale Medien ziemlich genau, als Sie die Serie gesehen haben. Wie war das? Haben Sie gedacht, oh, das wird jetzt Ärger geben?
1: Als ich sie das erste Mal gesehen habe, dachte ich, okay, das ist das Haus, in dem ich mal gearbeitet habe. Das läuft anscheinend heute immer noch so wie 2021. Und ich habe damit nicht gerechnet, dass es so in den sozialen Medien ja aufgezogen wird und dass es am Ende dann bei Philipp Amthor hängen bleibt. Man muss ja auch sagen, dass da wirklich tolle Landtagskandidaten porträtiert wurden. Also Caroline Herrmann aus Mecklenburg-Vorpommern, Andreas Renner aus Baden-Württemberg. Und da hatte man das Gefühl, dass man ja dem beim Wahlkampf zuschauen kann, dass man auch eine gewisse Zweifel, Frustration sieht. Und das hat die auch sympathischer gemacht. Das ist bei Philipp in diese Richtung ging, hat wahrscheinlich auch damit zu tun, dass es entweder vom extrem links oder extrem rechts ja hochgeladen wurde, ins Internet gezogen wurde, geframed wurde und dann quasi bei Leuten angekommen ist, die eigentlich nicht viel mit der Politik zu tun haben und das auch nicht wirklich einordnen können, weil diese Szene mit dem Strandkorb, ich glaube, niemand würde darauf kommen, dass Philipp Amthor sich jetzt 10, 15 Jahre hochgearbeitet hat und jetzt im Kanzleramt chillt. Also das ist ja absurd.
0: Steffen Haug, wie sehen Sie das? Hat Sie die Reaktion auf Staffel 2 überrascht und gerade auch die Philipp Amthor-Szene?
2: Ich glaube eigentlich, dass die Reaktion, die stattgefunden hat auf die Strandkorb-Szene, zeigt mehr über unser politisches Klima im Moment als, oder nicht mehr, aber mindestens so viel wie der Film. Weil man ja genau sieht, Nora Zabel hat es gerade angedeutet, es war ja so, es gibt ja, und das hat man in diesen Wahlkämpfen in Sachsen-Anhalt wie auch in Mecklenburg-Vorpommern gemerkt, es gibt eine total aufgeladene, rechtspopulistische, bewegungsartige Öffentlichkeits- oder meinungsbildende Welle, die durch so ein AfD-Vorfeld, was ein extrem gut miteinander vernetztes über Social Media ist, über diese neuen Medien wie News oder Apollo, also neue rechte Medien, angetrieben dann noch von den Algorithmen der großen Tech-Bros, die ja ausgesprochen AfD-freundlich, also bei X, bei Elon Musk ist es ja so, dass er so, sogar praktisch sich auf den Parteitagen der AfD zeigt. Und diese Welle, die aus so einer Art Rechtsnetz gekommen ist am Anfang, die diese Strandkorb-Szene als dekadent und so weiter geframed hat, das ist zum ersten Mal, dass ich es erlebe, wie das in die sozusagen in den Rest des Internets sich ausbreitet und dieses Framing von ganz rechts im Prinzip von allen übernommen wird. Und das ist natürlich, das sagt sehr viel über unsere Zeit. Und wenn deshalb sind die Wahlkämpfer der CDU in Mecklenburg-Vorpommern oder auch in Sachsen-Anhalt gegen diese Welle war nicht anzukommen.
0: Frau Zabel, Steffen Haug sagte gerade eben, er hat das noch nicht erlebt. Meine Frage wäre gewesen, Philipp Amthor ist ja auch Profi. War er zu naiv, dass er die Instrumentalisierung von rechts nicht auf dem Schirm hatte? Unterschätzt die CDU das vielleicht generell oder ist es eben jetzt eine neue Ära, die angebrochen ist in der Dimension?
1: Ja, also ich glaube, das Timing war am Ende nicht so perfekt. Hätten wir die 3 Landtagswahlen gewonnen, dann wäre es vielleicht auch vor einer anderen Schablone gesehen worden und dann hätte man vielleicht auch diesen Skandal nicht gehabt. Aber dadurch, dass man in dieser Serie den Abstieg der CDU in ein paar Folgen sieht, aber gleichzeitig den persönlichen Aufstieg eines Protagonisten, der dann ins Kanzleramt kommt und dann sein neues Büro zeigt und was halt ja noch kühl wirkt, weil er da noch nicht wirklich gearbeitet hat. Und dann dachte er sich, okay, dann zeige ich jetzt was Persönliches und hole mir da einen Strandkorb aus der Heimat hin. Also ich glaube, dass er das mit besten Absichten gemacht hat, aber dass es dann am Ende eher auf das Narrativ der CDU einzahlt, das halt von Spahn und von Lindemann geprägt ist, dieses Kühle, dieses Strombergkafte. Und ich glaube, dass es in den nächsten 2 Wochen wird eine neue Sau durchs Dorf getrieben und dass es dann vielleicht auch wieder vergessen wird. Aber die Haltung der CDU, die bleibt halt und das ist das Traurige.
0: Bevor wir vielleicht noch auf das Größere kommen, hören wir uns einmal die Strandkorb-Szene an. Und zwar nicht nur das, was Philipp Amthor sagt, sondern vielleicht auch die Musik, die unter der Szene liegt.
3: Das sieht doch super aus. Hi, hallo Dirk. Na? Klasse.
4: Erstmal herzlichen Dank für den Auftrag, Nummer 1 und Nummer 2. Herzlichen Glückwunsch zur Beförderung natürlich.
0: Ja, Steffen Haug, Musikwissenschaftler könnte das jetzt genauer analysieren, aber es ist ein Menuett, das unter der Szene liegt mit einem klassischen Dreiertakt, ein höfischer Tanz. Insofern vielleicht doch auch nochmal die Frage an Sie, haben Sie diese Wirkung des Höfischen also nicht schon mit inszeniert?
2: Doch, tatsächlich ist natürlich, man sucht sich auf jede Szene eine Musik, die die Szene ja unterstützt oder sie charakterisiert. Das ist natürlich so. Es ist ja auch so, dass jeder Schnitt, den man macht, natürlich auch dazu führt, dass man Szenen unterschiedlich betrachten kann. Und im Strandkorb ist es natürlich so, dass es ja auch was Erhabenes hat. Er kommt da an. Also für mich zum Beispiel, wie er sagt ja ein bisschen später in der Szene, hier unten ist der Kanzlergarten und ich habe hier sogar schon mal einen Fuchs gesehen und so weiter. Das hat ja was wirklich Elegisches auch, wie er sich da ausdrückt. Von daher fand ich, dass die Musik gut gepasst hat.
0: Nora Zabel, wie sehen Sie das? Ist das nur eine Beobachtung, passt es oder wird dafür durch Musik und Montage schon eine Interpretation der Figur auch mitgeliefert?
1: Ja, also es ist halt perfekt für Social Media. Also die Musik dann, dass er an dieser Galerie vorbeigeht und dass er so ein bisschen nach oben guckt und dann seine Art und Weise, wie er halt spricht, das ist halt schon auch ein Meme, was auch funktioniert in den sozialen Medien, was dann halt eben auch millionenfach geklickt wird. Das muss man schon sagen, ja.
0: Wenn wir jetzt nochmal auf die gesamte Serie schauen, Steffen Haug, Sie haben die CDU ja über einen langen Zeitraum begleitet. Auffällig ist ja, wir sehen sehr viel politischen Betrieb, Termine, Wahlkampfsitzungen, Presse, Social Media, Menschen, die von einem Termin zum nächsten hetzen. Aber wir sehen relativ wenig darüber, was eigentlich politisch gedacht und entschieden wird. Also wäre es für eine Dokumentation mit dem Titel Inside CDU nicht gerade auch interessant gewesen, zum Beispiel bei Strategiediskussionen dabei zu zeigen? Also nicht nur zu zeigen, wie die Partei arbeitet, sondern wie sie auch über ihre Zukunft diskutiert?
2: Also so eine Sitzung, wo praktisch über sowas konnte ich nicht drehen. Also sowas habe ich auch persönlich nicht miterlebt. Ich habe versucht, mich über die Protagonisten dem Thema anzunähern. Also das war mein hauptsächlicher Fokus, weil diese Menschen, die da in dieser Verantwortung jetzt stehen, die ja es geschafft haben, in so einer Partei über diese Strukturen aus den Kreisverbänden, irgendwann dann im Konrad-Adenauer-Haus zu sein oder in Philipp Amthor, der ja eine klassische Aufsteigerbiografie hat und der dann da ankommt als Mensch mit dem, wie er ist und der sich auch nicht verstellt, der spielt ja keine Rolle, er ist so, wie er ist. Und diese Situation, wie diese Leute agieren, finde ich, sagt für mich extrem viel über diesen politischen Betrieb, weil die meisten machen sich das nicht bewusst, diese Macht oder diese Ämter, die diese Leute bekommen, müssen sie ja im Prinzip in einem Jahresrhythmus oder in einem Zweijahresrhythmus über Wahlen bestätigen. Wenn man irgendwie Mist macht, dann ist man weg. Jemand wie Philipp Amthor war ja sogar schon mal weg, wegen einer Affäre, glaube ich, 2019. Aber er ist wieder da. Und wir haben versucht, mehr über, wer sind diese handelnden Personen und wie funktionieren die in unserem politischen System, an die Sache ranzugehen. Und die Entscheidung, ob man jetzt diese Policy besser findet oder diese Policy, das war, glaube ich, nicht auch die Rolle, die wir einnehmen wollten.
0: Ich habe Sie deswegen gefragt, weil man den Eindruck bekommt, die Politiker, die Sie begleiten, hetzen eigentlich von einem Termin zum anderen und haben gar keine Zeit, mal aufs große Ganze zu blicken. Und das ist ja schon auch eine zentrale Frage, die, glaube ich, viele in Deutschland umtreibt, dass man sich wünscht vielleicht, dass man große Strategien nochmal überdenkt. Mhm. Also das heißt, wenn Sie sagen, Sie waren nicht dabei, gab es die nicht oder sind Sie einfach nicht dabei gewesen bei solchen Strategiesitzungen?
2: Nee, ich glaube, die gibt es. Gerade bei der AfD, also im Verhältnis zur AfD, ich weiß nicht, ob Nora Zabel das genauer sagen kann, aber es gab ja eben im Oktober eine zweitägige Klausur des gesamten Bundesvorstandes, wo die sich Experten geholt haben, wo die Studien haben machen lassen, wo die wirklich sich wahnsinnig intensiv damit beschäftigt haben, wie sind mögliche Strategien gegen den Rechtspopulismus. Da war aber überhaupt kein Journalist dabei. Das hat die Partei für sich besprochen und es sind auch, glaube ich, nicht viele Dinge daraus danach bekannt geworden. Oder ich weiß nicht, ob Frau Zabel das weiß.
1: Ja, also man schaut halt vorher immer, was sollte in die Öffentlichkeit kommen und was darf nicht in die Öffentlichkeit kommen. Also insofern, das sind ja auch alles Profis im KH und auch in der Partei. Und da hätte man vielleicht auch nach der ersten Staffel vielleicht schon die Frage stellen können, welches Bild wurde in der Öffentlichkeit davon gezeichnet, lassen wir noch eine zweite Staffel zu. Man hat jetzt versucht, über eine zweite Staffel vielleicht auch das Bild nochmal irgendwie zurechtzurücken. Da war ja auch diese Mitarbeiter, Pause, wo die Leute getanzt haben, die viral gegangen ist, wo man sich dann gedacht hat, naja, okay, vielleicht wollen wir da jetzt nochmal ein professionelleres Bild zeigen, aber vielleicht muss das KH sich auch die Frage stellen, ob das in diesen Zeiten überhaupt gelingen kann, eine längere Doku von uns erstellen zu lassen, also die uns auch nützt, also in der wir auch der Bevölkerung ein Bild vermitteln. Wir machen gute Politik für euch und wir dienen dem Land. Wir sind demütig. Ja, das ist die Frage.
0: Frau Zabel, wie ist es eigentlich für Sie als CDU-Mitglied, diese Serie zu sehen? Blutet Ihnen da nicht auch ein bisschen das Herz?
1: Ja, weil das hat Herr Hauck ja schon angesprochen, diese Ohnmacht, die wird da halt sehr deutlich, dass wir halt an den Wahlkampfständen stehen und dann halt angepöbelt werden und man nicht so wirklich weiß, was man dazu sagen soll, weil man halt auch gar nicht ja an den richtigen Hebeln sitzt. Die sind halt auch in Berlin und im Landtagswahlkampf in Mecklenburg-Vorpommern gab es halt sehr viel Gegenwind durch Berlin und da konnte man irgendwie nur noch am Ende zuschauen, wie wir aus dem Landtag fliegen. Und das war ja eine schreckliche Erfahrung für die CDU-MV, aber auch für die gesamte CDU. Und da vielleicht auch nochmal mit Blick auf die Doku, da gab es auch eine Szene, wo Franziska Hoppermann dann vorher gezeigt wurde. Und das fand ich eigentlich ein sehr gutes Bild und auch ein sehr ehrliches Bild, wo ja wir auch erstmal Zeit gebraucht haben, um das zu verdauen.
0: Zum Schluss an Sie beide noch die Frage, was wir da eigentlich mitnehmen als Erfahrung aus dieser Dokumentation und den Reaktionen. Erstmal an Sie, Steffen Hauck, um die Frage, was das für Sie als Filmemacher ja bedeutet und auch heißt, wenn Sie wissen, dass alles, was Sie machen, ja auch durchaus instrumentalisiert werden kann.
2: Also das ist nicht eine ganz neue Erfahrung. Ich mache das ja schon jetzt seit über 30 Jahren sozusagen, aber die Wucht dieses rechten AfD-Vorfeldes, das hat mich unerwartet getroffen. Und ich habe mir natürlich überlegt, muss man, wenn man so einen Film macht, ihn anders machen, wenn man mit solchen Reaktionen rechnen muss? Und eigentlich bin ich der Meinung, nein. Ich glaube eigentlich, man muss weiterhin versuchen, klassisch dokumentarfilmisch zu versuchen, die Wirklichkeit so abzubilden oder dem so nahe wie möglich zu kommen. Mit den ganzen journalistischen Kriterien, die wir ja einhalten und die wir aufgesaugt haben, seit wir das machen. Aber ich glaube, wenn wir jetzt anfangen, Filme zu machen und dabei immer nur bedenken, was werden irgendwelche rechten Blogger daraus machen, dann können wir es gleich lassen. Also ich glaube, man muss einfach bei dem bleiben, was man macht.
0: Frau Zabel, was nehmen Sie mit als Erfahrung und was würden Sie der CDU vielleicht auch raten?
1: Ja, also ich finde es gut, dass Sie sagen, nee, wir machen das genauso weiter und dass Sie vielleicht auch dann sagen, okay, das rechte Vorfeld, das ist jetzt da, das sollten wir aber nicht weiter ja dabei bedenken. Aber ich glaube, dass wir als CDU es mehr bedenken müssen, dass jede einzelne Szene von ganz rechts und auch von ganz links ja geframed werden kann und eben so ja das Bild verstellen kann. Aber an sich finde ich es toll, dass man sich öffnet, dass man auch Inside heißt ja auch etwas von sich zeigen und nicht immer diese Politikerfloskeln, dieses Roboterhafte, dieses wir verstehen die da oben quasi nicht mehr. Und deswegen ist es schwierig. Es ist wirklich, wirklich schwierig in diesen Zeiten und dass auch die Parteiapparate sich da sensibler aufstellen müssen.
0: Über die ZDF-Doku-Reihe Inside CDU habe ich gesprochen mit Nora Zabel, selbst CDU-Mitglied und ehemalige Social-Media-Frau in der Parteizentrale und im Team von Armin Laschet und mit dem Regisseur der Serie mit Steffen Hauck. Vielen Dank an Sie beide.
1: Vielen Dank.
2: Vielen Dank.

0: Husband heißt dieser Song von der Band Blossoms.
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0: Mit Viktoria Eglau.
2: Das New Yorker Auktionshaus Sotheby's hat die Versteigerung einer der teuersten und unbekanntesten Privatsammlungen moderner Kunst weltweit bekannt gegeben. Die 12 impressionistischen und postimpressionistischen Gemälde aus dem Nachlass der argentinischen Zuckermilliardärin Nelly Areta de Blaquier sollen am 18. November versteigert werden. Die Bilder haben einen geschätzten Gesamtwert von 450 Millionen Euro. Allein 180 Millionen entfallen auf Van Goghs Spätwerk Blühende Kastanienbäume. Zur Sammlung gehören auch Hauptwerke von Cézanne, Renoir, Monet, Pissarro, Gauguin und Toulouse-Lautrec. Viele Gemälde waren seit Jahrzehnten nicht mehr öffentlich zu sehen. Der Chef des Pariser Eiffelturms räumt seinen Posten. Hintergrund ist der Wirbel um den Abzug weiblichen Personals während des Besuchs einer hinduistischen Delegation Anfang September. Nach Angaben der Betreibergesellschaft des Eiffelturms war das ein inakzeptabler Vorgang. Eine eigenständige Protokollabteilung soll künftig solche Vorfälle verhindern. Auf Drängen der Delegation war während ihres Besuchs weibliches Personal abgezogen worden. Aus Protest streikte das Personal. Das Pariser Wahrzeichen blieb einen Tag lang geschlossen. Viele literarische Übersetzer können kaum noch von ihren Honoraren leben. Am heutigen Hieronymus-Tag, dem internationalen Tag des Übersetzens, machen sie auf ihre prekäre Lage aufmerksam. Wie der MDR berichtet, fordern rund 200 deutsche Übersetzerinnen und Übersetzer in einer gemeinsamen Social-Media-Kampagne bessere Arbeitsbedingungen. Neben fairen Honoraren solle die Politik etwa verbindliche Vergütungsregeln sicherstellen. Auch die Bedrohung des Übersetzerberufs durch KI ist ein Thema. In der Kampagne wird darauf verwiesen, dass etwa in Irland ein Grundeinkommen für Literaturberufe eingeführt wurde.
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0: Ja, was passiert, wenn Menschen sich ihre Stadt nicht mehr leisten können? Darüber sprechen wir gleich mit einer Aktivistin. Und auch davor geht's ziemlich urban zu, allerdings ganz anders. Im Computerspiel Control Resonant gerät Manhattan aus den Fugen.

0: Alien-Angriffe, Superhelden und Superbösewichte und mehr Kriminalfälle, als man zählen kann. New York ist, wenn man sich die Popkultur anschaut, eine sehr gebeutelte Stadt. Und jetzt ist auch noch der Stadtteil Manhattan verschwunden. Zumindest ist das so im neuen Computerspiel Control Resonant, das sich Markus Richter angeschaut hat. Wir sprechen drüber. Markus, was genau ist passiert, dass Manhattan weg ist?
1: Das erfährt man natürlich von innen, denn man ist in Manhattan im sogenannten Alten Haus, als das passiert.
2: Das Federal Bureau of Control. Eine geheime Regierungsbehörde, die das Paranatürliche studiert, isoliert und kontrolliert. Sie nennen diesen Ort das älteste Haus. Aber etwas anderes war vor mir da. Eine feindliche, extradimensionale Resonanz, die alles befällt, was sie berührt. Das Zischen. Das ganze Gebäude stand unter Quarantäne. Nichts konnte raus.
1: Und wie es immer
2: noch nicht.
1: Und wie es immer so ist, wenn was nicht rauskommen soll, das Tischen, diese unerklärliche Macht kommt natürlich doch raus und ist sehr gefährlich. Die verwandelt nämlich Menschen in Monster. Die sehen dann aus wie so eine Mischung aus Alienfilmen, gekreuzt mit Monstern, die einem Hieronymus Bosch-Gemälde entsprungen sind. Also fliegende Augen, die mit Lasern schießen, humanoide Wesen ohne Haut, blankes Fleisch mit Messerhänden oder halt Riesen mit so riesigen Köpfen aus Hackfleisch und Stacheln. Der reine Horror. Und dann passiert noch was. Das sind diese riesigen Monster, die da auftreten. Und dann soll eine sogenannte fluktuierendes Feldmuster-Ding auftreten. Und das trennt diese Stadt ab. Die Straßen enden dann im Nichts. Niemand kann entkommen. Es hilft also, dass nicht die ganze Welt vom Zischen angesteckt wird. Aber selbst ist es dann doch irgendwie feindlich und konsumiert und verwandelt auch wiederum Menschen.
0: Und man selber ist dann was genau? Ein Actionheld, der diese Monster bekämpft und so wieder den Frieden und Ordnung herstellt?
1: Kampf ist auf jeden Fall ein Kernelement des Spiels. Man spielt Dylan Fawn, jemand, der selbst übernatürliche Fähigkeiten hat und lange im ältesten Haus gefangen war und im Koma lag. Und nicht nur diese Monster bekämpfen, sondern auch noch seine Schwester sucht. Das also hat noch eine persönliche Motivation. Und verbunden ist das dann aber mit einer Hintergrundgeschichte. Dieses FBC ist eine ganz klassische Klischeebehörde. Ein krasser Gegensatz zu dem Chaos, das die übernatürlichen Phänomene verursacht. Man kann das gleichzeitig als so Satire auf Bürokratie lesen, wenn man alles archiviert und einordnet und Hierarchien wichtig sind, aber auch als so der manchmal fast hilflose, sehr menschliche Versuch, selbst im größten Chaos nicht unterzugehen.
3: An alle FBC-Mitarbeiter. Das GWE in Manhattan hat in der gesamten Stadt drastische ökologische und bauliche Veränderungen verursacht. Es muss mit unebenem Terrain, plötzlichen Abfällen und nicht-euklidischen Strukturen gerechnet werden.
0: Aha, klingt irgendwie fast realistisch. So stellt man sich vor, wie es ist, wie Behörden reagieren würden, wenn Apokalypse passiert. Aber was sind diese nicht-euklidischen Strukturen?
1: Also es ist mathematisch nicht ganz korrekt, sozusagen, dass man das verwendet. Aber der Raum, die Welt folgt hier nicht den normalen geometrischen Konventionen. Decken werden manchmal zu Wänden oder oben zu unten. Man geht links um die Ecke, aber kommt auf der Decke wieder raus. Die Schwerkraft ist hier sozusagen so ein bisschen verspielt, könnte man sagen. Es ist wie so ein Labyrinth aus Möbiusbändern oder von M.C. Escher gebaut. Das macht viel Spaß. Es ist wirklich spannend, diese Welt zu entdecken. Und das muss man, also die Welt entdecken, weil Resonant ist ein sogenanntes Open-World-Spiel. Man erschließt sich also Manhattan Schritt für Schritt, Stadtteil für Stadtteil. Und an vielen Ecken und Enden sind dann Geschichten versteckt. Es gibt zum Beispiel Galerien zu entdecken, dann kleine Schmonkel, in denen Werte echter Künstler den Werke echter Künstler hängen. Und ich habe an einer versteckten Stelle auch so einen kleinen Dachgarten gefunden, der den Charakter dann so inhalten und meditieren lässt. Oder es gibt verwunschene Taxis, die dann in eine andere Traumwelt entführen. Und das ist im Einzelnen dann immer diese Bausteine sehr, sehr schön inszeniert auch.
0: Ja, es klingt alles in allem sehr, ja, weiß nicht, viel. Ergeben diese einzelnen Teile denn auch so ein zusammenhängendes Ganzes? Oder ist das eher so, jetzt sag mal, ein Bauchladen gesammelter Kuriositäten?
1: Es ist so das eine, das so ein bisschen das andere überspielt. Im Einzelnen ist das wirklich toll, aber Control Resonant hat, wie ganz viele Open-World-Spiele, das ist ja so ein Genre sozusagen, ein klassisches Problem, das auch hier nicht gelöst wurde. Ja. Irgendwann beginnt sich diese Erkundungsarbeit, also dass man die Stadtteile, bevor man diese kleinen Dinger sehen kann, erstmal erforschen muss, wirklich nach Arbeit anzufühlen. Manhattan ist nochmal unterteilt in Viertel und diese Viertel sind quasi wie Spiellevel. Aber in jedem dieser Level gibt es Standardaufgaben und die muss man immer wieder erledigen und die sind immer wieder gleich. Dazu kommt, die Kämpfe selbst sind wenig abwechslungsreich. Wenn man die einmal verstanden hat, laufen die eigentlich immer nach demselben Muster ab. Das ist sehr repetitiv. Dadurch fühlt sich das Spiel manchmal wie so an so Füller-Episoden bei Fernsehserien. Das ist irgendwie okay. okay, aber es ist dann über Strecken auch so Mittelmaß. Und das fällt besonders auf, wenn man auch die anderen Spiele von Remedy, den Machern, kennt. Die sind nämlich sehr viel linearer und dadurch wird aber die Erzählung viel dichter. Die Dramaturgie kennt weniger Pausen, die Erzählung selbst steht im Vordergrund und man hat nicht das Gefühl, dass man sich das durch so Grinding erarbeiten muss. Am Ende muss man aber gestehen, überwiegt die Faszination an dieser Welt. Es hilft, dass man sich die Kämpfe auch so beliebig leicht einstellen kann. Also wenn man gar keine Lust hat, sich da durch die Gegend zu schlagen, kann man machen, dass die Monster nach einem Schlag umfallen und man kann einfach sozusagen spazieren gehen in diesem verwunschenen Manhattan. Ich gebe deswegen doch eine Empfehlung dafür, sich das surreale Manhattan zu begeben, um all diese kleinen Geschichten zu erforschen und die großen Mysterien aufzuklären, obwohl man sagen muss, manchmal sagen wir, dieses Spiel eignet sich auch für jemanden, der noch gar keine Ahnung von Computerspielen hat, da kann man gut einsteigen. Das würde ich hier nicht sagen, man sollte schon einen Controller gut bedienen können, aber dann, wie gesagt, Reise nach Manhattan lohnt sich auf jeden Fall und ist auch sehr schön surreal.
0: Markus Richter über das neue Computerspiel Control Resonant. Falls Sie seiner Empfehlung folgen wollen, Control Resonant ist für PlayStation, Windows und Xbox erschienen, kostet rund 60 €.

0: Eine 87-jährige Frau wird aus ihrer Wohnung getragen, in der sie mehr als 70 Jahre gelebt hat. Diese Bilder gehen in Spanien durchs Land und lösen eine Protestwelle aus. Zehntausende gehen in Madrid gegen hohe Mieten und Zwangsräumungen auf die Straße. Auf der Puerta del Sol entsteht ein Protestcamp. Mittendrin Ronja Senkpiel. Sie ist eigentlich aus einem ganz anderen Grund in Madrid gewesen und engagiert sich in Berlin bei der Initiative Deutsche Wohnen und Co. Enteignen. Guten Tag, Frau Senkpiel.
1: Hallo.
0: Ja, wie sind Sie überhaupt in diesen Protest reingeraten?
1: Genau, das ist eine gute Frage. Jetzt am vergangenen Wochenende war die Konferenz der europäischen MieterInnenbewegungen und MieterInnen-Gewerkschaften in Madrid, die auch durch die Madrider MieterInnen-Gewerkschaft organisiert wurde. Und das Datum wurde eigentlich ausgewählt, weil es eine InvestorInnenmesse in Madrid geben sollte, jetzt auch am Wochenende oder diese Woche. Daher war das jetzt eher Zufall, dass ich da war, während diese großen Proteste stattgefunden haben. Und genau das Ziel der MieterInnen-Konferenz war eigentlich, sich auszutauschen und Strategien zu entwickeln gemeinsam, um sich gegen die schlimmen, problematischer werdenden Bedingungen auf den Mietmärkten in Europa zu wehren. Und obwohl es unterschiedliche rechtliche Bedingungen in den unterschiedlichen Ländern auch gibt, kämpfen im Endeffekt alle Organisationen dagegen, dass profitorientierte Aktionäre und Konzerne, die aus Mieten Profit schlagen, eigentlich verhindern, dass man als Mieter da zu Hause sein kann, wo man sich zu Hause fühlt.
0: Was für eine zeitliche Koinzidenz sozusagen. Wann haben Sie denn gemerkt, okay, da passiert ja jetzt auch gerade ein massiver Protest auf der Straße? Und wie sah das dann aus, als Sie dort

0: Wie war das? Also einerseits war das sehr gut organisiert in sehr kurzer Zeit. Es gab große Solidarität, wo man jetzt auch schon gemerkt hat, Wohnen verbindet einfach auch die Menschen. Es war kämpferisch, aber nicht exklusiv. Es gab am Tag 1 der Besetzung ein Mitmachprogramm. Es gab gemeinsames Essen, Yoga, kleine Versammlungen, wo die Menschen sich zum Thema äußern konnten und am Abend Redebeiträge und Musik. Aber gleich neben dieser Feierstimmung und dieser euphorischen Stimmung gab es natürlich auch große Gefühle der Wut, die, glaube ich, viele MieterInnen oder viele Menschen in Spanien teilen, weil 25% der SpanierInnen sind MieterInnen. Und das Gefühl der Wut entsteht dadurch, dass sie merken, dass andere Profit damit machen, mit dem eigenen Grundbedürfnis nach Wohnen und merken, so kann es nicht weitergehen. Dem zuvor stehen ja auch Gefühle von Unsicherheit und Angst, weil man nicht unbeschwert da zu Hause sein kann, wo man zu Hause ist. Dann flattert vielleicht am nächsten Tag die nächste Mieterhöhung ein. Und man hat auch eine gewisse Abhängigkeit und Demütigung von den Vermietern und Konzernen, die in die Wohnung gehören, weil man dann zum Beispiel nicht umziehen kann, weil man keine neue Wohnung findet oder man umziehen muss, weil die Mieterhöhung eben dann da ist. Und ich glaube, daraus entsteht wirklich eine große Wut auf die Strukturen, die dahinter stehen, eben diese Immobilienfonds und profitorientierten Immobilienkonzerne. Das wird laut und bricht aus. Und die Leute auf den Demos haben auch das Wort Venganza gerufen, das heißt Rache. Also es war auch eine sehr wütende Stimmung und kämpferische Stimmung auf der
1: Also ist ja
0: Breite.
1: interessant, dass sich das jetzt gerade auch an der Zwangsräumung einer 87-jährigen Dame entlädt. Sie haben das ja schon beschrieben, da ist eine unglaubliche Wut. Jetzt wurde beschlossen, Mari Carmen kann offenbar wieder in ihre Wohnung zurück. Die spanische Regierung hat neue Maßnahmen zum Mieterschutz beschlossen. Was davon hat tatsächlich mit dem Druck der Straße zu tun und mit diesem Fall von Mari Carmen?
0: Also ich denke, ohne den Druck der Straße wäre Mari Carmen einfach still und leise zwangsgeräumt worden. Die Politik hat ja sogar schon am Mittwoch, also letzte Woche Mittwoch versucht, mit den Unternehmen, was übrigens die Wohnung aufgekauft hat und eine Mieterhöhung über 2000 Euro an Mari Carmen gestellt hat, die sie nicht bezahlen wollte und auch nicht bezahlen konnte. Deswegen wurde sie zwangsgeräumt. Mit diesem Unternehmen haben sie versucht zu verhandeln. Das ist aber war nicht erfolgreich. Und die erfolgreiche Verhandlung kam erst jetzt, ich glaube, letzten Montag. Und das ist ja dann zu dem Zeitpunkt, wo die großen Proteste auf der Puerta del Sol bereits seit einem Tag stattfanden.
1: Sie kommen ja aus der Berliner Mieterbewegung. In Berlin ist die Situation gerade auch ziemlich spannend. Die Linke hat die Wahl gewonnen, will die Vergesellschaftung großer Wohnungskonzerne durchsetzen. Ist das für Ihre Bewegung jetzt tatsächlich auch eine neue Chance?
0: Ja, ich würde sagen, das ist auch eine große Inspiration für uns und gibt uns sehr viel Mut und Hoffnung, dass für dieses Thema einfach so viele Menschen auf die Straße gehen und es so viel Solidarität mit den MieterInnen gibt. Das sehen wir zum Teil auch schon in Berlin. Also Wohnen ist einfach ein Thema, was verbindet und über die eigene Bubble hinaus mobilisiert. Und dadurch gibt es auch Hoffnung, dass auch die Forderungen, die man aufstellen lässt, dass die dann von der Politik auch gehört werden.
1: Gleichzeitig ist ja die Zustimmung in der Bevölkerung zurückgegangen. Also 2021 waren noch 57,6% für die Vergesellschaftung. Inzwischen sind es laut einer aktuellen Umfrage nur noch 37%. Was ist da passiert?
0: Ja, also ich glaube, diese Studie gibt es jetzt nur, weil wir auch in Berlin sehr viel Gegenwind erfahren. Und dieser Gegenwind wird erzeugt durch Kampagnen der Immobilienlobby und der Banken. Und man merkt auch daran, dass diese Akteure Angst haben einfach davor, dass es jetzt wirklich sein kann, dass die Wohnungen in Berlin vergesellschaftet werden. Und wenn wir jetzt gerade schon bei der Immobilienlobby sind, es gibt ja das große Unternehmen BlackRock, bei dem ja auch schon Friedrich Merz mal gearbeitet hat. BlackRock spekuliert auch viel mit Immobilien und Friedrich Merz hat ja jetzt auch das Vergesellschaftungsverbot nach vorne gebracht. Und das ist auch ein weiteres Zeichen dafür, wie viel Angst die GegnerInnen der Vergesellschaftung eigentlich haben. Und ich denke, das ist auch gleichzeitig ein gestörtes Demokratieverhältnis von der Politik, weil sie sagen, sie wollen die Investitionen in unserer Stadt schützen, aber ignorieren radikal die Meinung der BerlinerInnen. Weil, wenn wir uns jetzt mal auf die Fakten berufen, der Wille des Volkes hat eigentlich gezeigt, am 26. September 2021 haben 59,1% der BerlinerInnen beim Volksentscheid für die Vergesellschaftung großer Wohnungsunternehmen gestimmt. Und jetzt in der Wahl letzte Woche haben die BerlinerInnen auch nochmal gezeigt, was sie wollen, nämlich die Vergesellschaftung von Wohnungskonzernen, was eine der größten Forderungen der Linken im Wahlkampf war.
1: In Madrid haben sich ja neben Pedro Almodóvar

0: Cordova und anderen, also auch andere Künstlerinnen und Künstler hinter den Protest gestellt. Wäre das auch ein Weg für Berlin? Wen würden Sie hier ansprechen?
1: Also ich denke, wir sind eigentlich eine Bewegung, die aus den Berliner Mieterinnen und Mietern besteht und auch aus vielen Menschen besteht, die uns schon solidarisch sind, um die es ja auch im Endeffekt geht. Und wenn sich da berühmte Personen wie jetzt zum Beispiel der Regisseur oder berühmte InfluencerInnen, wenn sie da mitmachen wollen, dann sind sie gerne eingeladen dazu, in unsere Kiez-Teams zu kommen.
0: Über die Mietproteste in Madrid und was die Initiative Deutsche Wohnen und Co. Enteignen daraus lernen kann, darüber habe ich mit Ronja Senkpier gesprochen, die sich in der Initiative engagiert. Hier geht's nach den Nachrichten weiter mit der Tonart. Und wer in den 90ern schon in Clubs gegangen ist, der dürfte sich vielleicht ein ganz bisschen museal fühlen. Es geht nämlich um Techno als Kulturerbe. Viel Spaß dabei. Ich bin Susanne Burg.

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4: Mit Bettina Ritter. Das Bundeskabinett verabschiedete einen Gesetzentwurf zum besseren Schutz von Zugbegleitern und Rettungskräften. Finanzminister Klingbeil will die Zuckersteuer schon im kommenden Jahr einführen und Madame Tussauds in Berlin stellt einen Döner aus Wachs aus. Angriffe auf Polizisten, Feuerwehrleute, Ärzte oder Beschäftigte der Bahn sollen künftig härter bestraft werden. Das Bundeskabinett hat in Berlin einen entsprechenden Gesetzentwurf von Justizministerin Hubig verabschiedet. Unter anderem sollen solche Attacken mit mindestens 6 Monaten statt wie bisher 3 Monaten Haft geahndet werden. In besonders schweren Fällen können Freiheitsstrafen von bis zu 10 Jahren verhängt werden. Nötig ist noch die Zustimmung des Bundestages. Ministerin Hubig betonte im Deutschlandfunk, dass Menschen, deren Tätigkeit dem Gemeinwohl dient, auch den Schutz des Staates verdienen.
5: Wir sehen einfach, dass wir insgesamt ein Klima in der Gesellschaft haben, das stärker zu Gewalt greift, nicht zu friedlichen Lösungen, das in vielen Bereichen eben nicht mehr respektvoll miteinander umgeht. Wir sehen das im Netz genauso wie eben auch im realen Leben und leider auch bei unseren Rettungskräften, bei den Mitarbeitenden in der Bahn, bei Polizistinnen und Polizisten. Und ich finde, dagegen müssen wir auch noch mal ein klares Signal setzen.
4: Bundesjustizministerin Stefanie Hubig. Das Bundesfinanzministerium will zuckerhaltige Getränke bereits ab Mitte kommenden Jahres besteuern. Das steht in dem Gesetzentwurf, über den mehrere Medien berichten. Bisher war im Gespräch gewesen, dass die Steuer ab 2028 eingeführt werden soll. Finanzminister Klingbeil rechnet damit, dass sie rund 1 Milliarde Euro im Jahr einbringt. Der Entwurf befindet sich aktuell in der Abstimmung mit den anderen Ministerien und den Bundesländern. Die Steuer soll auf alle Getränke mit mehr als 5 Gramm Zucker pro 100 Milliliter erhoben werden. Je nach Zuckergehalt dürfte sie zwischen 26 und 38 Cent pro Liter betragen. Zero-Getränke sollen ausgenommen werden. Auch reine Frucht- und Gemüsesäfte, alkoholfreies Bier und alkoholfreier Wein werden nicht besteuert. Nach mehr als einem Jahrzehnt haben die USA offiziell ihren Militäreinsatz zur Bekämpfung der Terrormiliz Islamischer Staat im Irak beendet. Das hat das Pentagon in Washington mitgeteilt. Die von den USA angeführte Militärkoalition war 2014 ins Leben gerufen worden, nachdem der IS weite Teile des Irak und Syriens eingenommen hatte. Das Verteidigungsministerium sprach von einem erfolgreichen Abschluss der Mission. Moritz Behrendt.
6: Die irakische Regierung spricht von einem Meilenstein. Die letzten ausländischen Kampftruppen hätten das Land verlassen. Nun beginne eine Phase der irakischen Souveränität, teilte Ministerpräsident al-Saidi mit. Mit dem US-Abzug endet auch der Militäreinsatz weiterer Staaten, die sich dem internationalen Bündnis zum Kampf gegen den IS angeschlossen hatten, darunter auch Deutschland. Sicherheitsexperten warnen davor, dass die Gefahr durch islamistische Extremisten im Irak nicht gebannt sei. Außerdem sind im Land mehrere schwer bewaffnete pro-iranische Milizen aktiv.
4: Er wird umgangssprachlich auch Alternativer Nobelpreis genannt, der Right Livelihood Award. Er wird an Menschen und Organisationen vergeben, die sich besonders in den Bereichen Klima- und Umweltschutz, Menschenrechte, Gerechtigkeit und Frieden engagieren. In diesem Jahr gehen die Auszeichnungen nur an Frauen oder an von Frauen geführte Organisationen. Jana Sinram.
7: Ausgezeichnet wird die pakistanische Menschenrechtsaktivistin Jalila Haider, die sich als erste Anwältin aus der Minderheit der Hazara für deren Rechte einsetzt. Auch die US-amerikanische Informatikerin Timnit Gebru wird mit einem Right Livelihood Award geehrt für ihren Kampf gegen Machtkonzentration im Bereich der künstlichen Intelligenz. Eine weitere Auszeichnung geht an die Organisation Rural Women's Assembly, eine Bewegung von Kleinbäuerinnen aus 11 Ländern im südlichen Afrika.
4: Der Döner bekommt einen Platz in der Berliner Niederlassung des Wachsfigurenkabinetts Madame Tussauds. Das Berliner Kultgericht wird dort ab dem 8. Oktober präsentiert. Bei dem Exponat handelt es sich nach Museumsangaben um eine detailgetreue, wächserne Nachbildung des Döners von Mustafas Gemüsekebab am Mehringdamm in Kreuzberg. Auch ein Nachbau des Dönerstands wird bei Madame Tussauds zu sehen sein. Das Wachsfigurenkabinett, dessen Hauptsitz in London ist, wurde in Berlin 2008 eröffnet und zeigt inzwischen mehr als 120 Ausstellungsstücke.
0: Das Wetter.
4: Es ist heiter oder nur locker bewölkt und trocken. Zum Abend zeigen sich im Westen und Südwesten die Wolken. Die Höchsttemperatur liegt bei 21 bis 30 Grad.
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8: Ja, ich freue mich, dass Sie zuhören. Und wir machen direkt weiter mit seltsame Dinge oder Dinge, die man nicht erwartet hat im Museum. Und zwar ist natürlich die Frage, Techno ist eine Musik, die ist immer gleichzeitig, die ist da, die ist Clubmusik, die ist eben Gegenwart, aber hat mittlerweile auch eine Geschichte. Und wie wird sie ins Gedächtnis eingespeichert? Darüber wird heute Abend in Frankfurt gesprochen und unser Autor, der hat sich da schon vorher drüber Gedanken gemacht. Wir starten aber mit Ibibio, Sound Machine und Love.

0: Techno, das ist die Musik des Jetzt, des Heute, der Nacht. Aber rund 30 Jahre, über 30 Jahre, nachdem Techno mit der Love Parade, damals noch mit 150 Leutchen, aber das hat sich langsam zu einem Massenphänomen entwickelt. Seitdem hat Techno in Deutschland natürlich auch eine deutsche Geschichte. Nicht zu schweigen natürlich von den amerikanischen Begründern mit dem Detroit und dem Chicago House. Die Stadt Berlin hat ihre Technokultur schon in die Liste des immateriellen Kulturerbes der UNESCO aufnehmen lassen. Und auch die Musikwissenschaft fragt sich, wie Musikkultur erinnert und überliefert wird, die eigentlich ja nur für den Moment gedacht war. Bei der Jahrestagung der Gesellschaft für Musikforschung in Frankfurt am Main, da steht das Motto oder da ist das Motto dieses Jahr Gedächtnisinstitutionen und Gedächtnismedien der Musik. Da geht es auch darum, wie Techno eben erinnert wird und wie sich dazu die Geschichte schreiben lässt. Unser Autor Stefan Müller hat vorher schon mit den Beteiligten gesprochen.
1: Wenn ich Techno untersuchen will, dann kann ich nicht nur Partituren oder Werke untersuchen. Ich muss Räume, Körper, Technologien, Produktionsweisen, Szenen, Clubs, Oral History und natürlich auch die digitalen Quellen einbeziehen. Techno zeigt uns, dass Musikgeschichte nicht notwendig eine Geschichte von Werken sein muss. Sie kann ebenso eine Geschichte des Hörens, Tanzens, Produzierens oder auch sozialer Zugehörigkeit sein.
2: Sagt die Historikerin Christiane Wiesenfeld von der Uni Heidelberg. Zusammen mit dem Berliner Musikwissenschaftler Matthias Pacerni von der UdK will sie die Technoforschung voranbringen. Dabei hilft auch der Eintrag der Berliner Technokultur ins Bundesverzeichnis des immateriellen Kulturerbes seit 2 Jahren. Pacerni.
3: Einerseits war da eine große Freude natürlich drüber, weil es auch, sag ich mal, gesellschaftlich das Ganze sehr stark aufgewertet hat, gibt dem auch eine Wertschätzung, jetzt wenn man sich überlegt, Stichwort Clubsterben oder auch, ja, wenn Mieter klagen gegen Clubs, die da schon lange sind, Lärmschutzverordnung, all diese Dinge, da gibt natürlich so ein Label Schubkraft. Was an Kritik kam, war natürlich in die Richtung zu sagen, wieso claimt jetzt Berlin Techno für sich?
2: Und was bedeutet das für andere Metropolen wie Frankfurt am Main? Immerhin galten Clubs wie Omen oder Dorian Gray in den Anfangstagen von Techno als wichtige Innovationsstätten und waren gleich auf mit Berlin. Antje Meyer-Hirsch legt seit Ende der 80er Jahre in Frankfurt als DJ auf und hat die Techno-Szene seitdem begleitet.
4: Also die Clubs, die es gibt, die bestehenden Clubs, die strugglen alle ein bisschen. Die haben alle schwindende Besucherzahlen. Also da höre ich auch immer wieder von Leuten, die eben sagen, das hat möglicherweise gerade im Sommer was mit der Festivalkultur zu tun auch, ne? Also dass jüngere Leute jetzt vielleicht ihr Geld lieber für Festivals ausgeben und nicht so sehr für Clubs, die ja auch sehr teuer sind, um hineinzukommen. Und das bereitet den Betreibern der bestehenden Clubs natürlich Probleme.
2: Trotzdem, die Szene ist da. Im Frankfurter Freien Radio X läuft jede Nacht die DJ Night. Antje Meyer-Hirsch ist für das Booking verantwortlich. Was in den Clubs fehlt, landet am Radiomischpult und manchmal später auf kleinen selbstorganisierten Partys.
4: Also wir haben auch in der DJ-Net tatsächlich auch eine junge Generation, die danach gewachsen ist. Also da sind jetzt halt auch Leute, die sind Anfang 20, Mitte 20, die versuchen, ihre eigenen Partys zu machen oder halt vielleicht auch mal im Sommer irgendwie eine kleine illegale Party oder so, ne?
2: Wie es ist, wenn Techno vom kleinen Home-Studio in die Welt geht, weiß Jörn Elling-Wuttke. Als Teil des Duos Alter Ego hat er vor 20 Jahren mit Rocker einen international gefeierten Club-Hit produziert und erlebt, wie aus einem knarzigen Bass ein Pop-Phänomen wurde. Heute produziert er Techno wie in den Anfangstagen.
5: Ich wollte eigentlich jetzt von der ganzen Technik weg, die man heutzutage benutzt, und wollte eigentlich wieder zurück zur Technik Anfang der 80er Jahre, wo man ohne Computer gearbeitet hat. Und dann habe ich mir gedacht, ja, eigentlich ist es ja schon immer unser Traum gewesen, mal sowas zu machen. Da kommt Kraftwerk irgendwie mit rein, da kommen eben Vocoder-Sounds mit rein.
2: Beim Panel Techno als Kulturerbe im Frankfurter Technomuseum MOMEM sollen all diese Akteure zusammenkommen. Zeitzeugen aus Clubs und Studios, DJs aus Frankfurt, dazu Forschende aus Heidelberg und Berlin. Die Idee? Ein Netzwerk, das Szenen weltweit verbindet, von Frankfurt über Berlin und Detroit bis nach Warschau oder Kiew. Christiane Wiesenfeld von der Uni Heidelberg.
1: Wir wollen dazu auch ein Techno Heritage Network aufsetzen, ein großes Projekt, wo diese ganzen Institutionen, Akteure miteinander in Kontakt geraten, weil das erscheint uns gerade wichtig, dass nicht die einzelnen Szenen in Berlin, in Frankfurt und andernorts gegeneinander ausgespielt werden, sondern dass es ja eine große Geschichte ist, die alle miteinander verbindet, gleichzeitig eine Globalgeschichte. Und wir als Wissenschaftler können versuchen, das Ganze von unserer akademischen Seite zu befördern und auch Nachwuchs und Studierende anzuregen, sich mit diesen Themen zu beschäftigen.
2: Dass sich jetzt die Forschung dafür interessiert, ist mehr als ein Blick zurück. Sie sichert Wissen, das sonst verloren ginge. Für die aktuelle Szene kann das ein Rückhalt sein, aber auch ein Anstoß für künftige Kulturpolitik und Stadtplanung.
0: Stefan Müller über Techno als Kulturerbe. Und hier jetzt Django Django und Cameos.

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Tikenja Fakoli und Anna Tijoux, also das heißt ein Musiker von Elfenbeinküste und eine Sängerin, eine französisch-chilenische Sängerin, die eigentlich als Rap-Sängerin bekannt geworden ist und offensichtlich jetzt zum Gesang gefunden hat. Hier James Vincent McMorrow und A House and the River.

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1: 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Ihr erstes Konzert war innerhalb kürzester Zeit ausverkauft. Dabei hatten My Ugly Clementine noch gar keine Musik veröffentlicht. Die Vorschusslorbeeren erwiesen sich als gerechtfertigt. Heute präsentiert die Wiener Supergroup in Köln ihr drittes Indie-Album Apply Autonomy.

0: My Ugly Clementine, heute Abend im Club Bahnhof Ehrenfeld in Köln. Unlawfully wedded. Tourleben, das ist ein fetter Nightliner, Backstage-Catering und die Suite im 5-Sterne-Hotel. Nicht bei Malu Lovis, als die Gewinnerin der Castingshow The Voice of Germany vor 3 Jahren gefragt wurde, ob sie als Support mit auf die Tokyo-Hotel-Tour kommen möchte, da wusste die junge Musikerin vielleicht noch nicht, dass die Vorband für ihre Anreise selbst verantwortlich ist. Wie praktisch, dass ihre Eltern ein riesiges altes Wohnmobil besitzen und ihr Vater sich als Chauffeur anbot. Jetzt ist die Singer-Songwriterin auf ihrer eigenen Tour unterwegs. Und das ganze Team findet im liebgewonnenen Wohnmobil Platz.
1: Im Alkoven müssen 2 Leute zusammenschlafen, weil sonst nicht genug Betten da sind. Hier schläft der Papa, weil der schnarcht, deswegen braucht er eine Tür, die man zumachen kann.
0: Malu Lovis heute Abend im Lux in Hannover. Morgen fährt sie weiter nach Köln.
2: Die Musiktipps waren das von und mit Julia Eickmann. Und das hier sind Rosmarin. Alles egal.

Alexis French ist ein Millionär, ein Streaming-Millionär, also in dem Sinn, dass ihm mehr als 1 Million Menschen folgen auf zum Beispiel der Streaming-Plattform Spotify. Was die einzelnen Abrufe angeht, ist er sogar Streaming-Milliardär. Und das mit einer Musik, die in ihrem natürlichen Habitat manchmal Probleme hat, junge Menschen anzuziehen, die sich aber mit ganz verschiedenen Formaten ordentlich bemüht, nämlich die klassische Musik. Alexis French macht allerdings Neoklassik, das ist die niedrigschwellige Variante. Sein neues Album erscheint am Freitag, 24 heißt es, und 24 steht für die 24 Stunden des Tages. Und wir hören rein, weil wir das Interview aufgezeichnet haben, in der Mittagszeit in den Titel 12, der für die 12. Stunde steht. A Friend in You.

0: ein Ausschnitt aus dem Stück A Friend in You von Alexis French und dem neuen Album 24. Haben wir gerade schon gehört, da sind 24 Stücke, die für die 24 Stunden des Tages stehen. Warum ist die Mittagszeit, Alexis French, warum ist die denn die Zeit der Freundschaften? Welcome, Alexis French, first.
1: Thank you so much. Good to be here. Well, midday for me, my day is very carefully constructed. So a perfect day for me often starts with something involving movement in the morning. It will often involve walk as well with my dog, Aria, and with my wife. And that usually falls around midday. And so I wrote this piece called A Friend in You, and it's actually about my relationship with Aria, my dog, who has changed our lives in so many ways. We've actually just come back from Switzerland, where we were for 2 months, traveling around with Aria on trains and just getting to know the country. So it's about those special bonds that we can have either with significant others or with pets. And it's just a piece of music that makes me feel warm and fuzzy inside. And so that's what I had in mind when I wrote it.
0: Ah, okay. Also Alexis French hatte so ein warmes, flauschiges Gefühl in sich und das ist, was er verbindet mit der Mittagszeit, weil sein Tag ist sehr gut durchgeplant vom Morgen, da macht er gerne Sport, er geht dann gerne auch spazieren am Tag mit seiner Frau oder mit seinem Hund Aria und das ist oft um diese Mittagszeit. Und jetzt gerade mit diesem Hund, der hat ihm ganz neue Perspektiven auf den Tag oder Möglichkeiten der Zeitbeschäftigung gegeben. Sie waren gerade 2 Monate in der Schweiz mit dem Hund und im Zug und so weiter. Und das ist eben, wenn er daran denkt, mit diesem Hund spazieren zu gehen und mit seiner Frau, dann ist das, was um die Mittagszeit passiert. Dann hat er ja eigentlich Glück, er würde sich ja komplett transparent machen damit, dass er 24 Stunden seines typischen Tages auf ein Album band, was manchmal ja auch banal wäre, aber dadurch, dass es instrumental ist, entgeht er dieser Gefahr ja komplett.
1: Yeah, and you're so right. This the idea of banality or even the benign existence that we often live. You know, we have these highs, but often we just have mundane tasks that we go for our day. But really, the album for me, I wanted to gift it to the listener as a sort of a bed of air constructed with piano and melody and strings to carry them through the day. And in many ways, the 24-ness of it all is the emotional architecture that we carry through our day from the morning until we go to bed. Mm-hmm. But it's also a prompt to reflect on those things which make us human. It's also a meditation on human connection and the everyday connections that we may have, for instance, meeting you in the lift today and having the pleasure of your company, or simple tasks such as making the coffee when the sunrise meets us in the morning, and that moment of promise when we reach for the possibilities that might present themselves throughout the day. It leads to wider questions of human connection as we sort of venture into this sort of technological age, particularly with AI and all the changes and the worries and the anxiety that brings, and some of the existential questions that have been coming into full frame at this time. But I really wanted to center this album around the notion of humanity and time, mm-hmm. and what that means to us, and also, I suppose, what art gives us, what mm-hmm. music gives us as human beings. So yes, benign things, but also really important questions and things to consider as well.
0: Also auf diesem Album, klar, also wir sind in 24 Stunden des Tages, jeden Tag auch kleine Dinge, gewöhnliche Dinge. Aber was Alexis French den Hörerinnen und Hörern geben wollte, war ein Bett von Luft, auf dem sie durch den Tag gleiten können. Und zwar von der Energie eines Morgens, der ein Versprechen hat, also eine Architektur von Energie, die durch den Tag eben geht, die sich eben durch den Tag auch verändert. Aber eben sollte auch Musik sein, die gewidmet ist der menschlichen Verbindung und das, was zusammenkommt. Und das wollte er mit diesem Album würdigen. Gerade in einer Zeit, wo wir davor stehen, dass wir mit einer ganz anderen technologischen Disruption, mit der künstlichen Intelligenz zu tun haben, wo man sich eben fragt, wo ist denn dafür der Platz? Und dann ist dafür eben auf diesem Album auch Platz für Rituale, wie zum Beispiel Kaffee. Und das hört sich vielleicht gewöhnlich an, aber es ist natürlich dieses Ritual, das für etwas steht und dann eben auch Akzente setzt auf diesem Album. Und wo er gerade Kaffee sagt, das ist mal, wenn man diese Tracklist sich anguckt, dann ist das wirklich wie so ein Anker. Also es gibt einen Coffee-Song und sofort fühlt man sich da zu Hause. Ähnlich wie bei den City Lights oder die Golden Hour. Also das verankert einen schon. Und auch die Coffee Dreams, relativ am Ende, das muss schon in der Nacht sein. Ich habe ja diese Coffee Dreams. Ich kann ja nur bis mittags Kaffee trinken und freue mich abends, wenn ich ins Bett gehe, schon auf den nächsten Kaffee am Morgen. Erzählt dieser Song davon?
1: I think there was a quote from Benjamin Britten, composer. He said, the most important role that any composer has is to be useful. And I love the idea of music being of service. You know, when I was a church organist, when I was a little boy, about 7 years old, I suppose that, you know, that exemplifies the idea of a musician in service with a congregation and et cetera. But I love the humility of a song that is called, or a piece of music that's called Coffee Song. It doesn't pretend to be anything else than it is. It's a piece of music to accompany what for many people is a really spiritual moment in the morning. It's not only that, but for me, I wanted to compose a piece of music that represented my relationship with coffee and the thoughts that I might have. Some of them, my most notable or important thoughts occur at that very time in the morning. It might be when I'm out and in a new cafe, so it might be coffee with adventure and experiencing a new place or a new city, or it might just be the comfort of having coffee at home. But it's what that moment of time represents. So it's not only the drink itself, but it's what it's what it signifies.
0: Yeah, and it is so, really, it's fundamental for study.
1: There are so many nods and winks with this album. I love the numerology, for instance. I love math and numerology. So 24, 48, there's so many important sort of canons of work. The 24-ness, of course, is important, but coffee, you know, it's not a new theme in music, and certainly not a new theme in classical music. I mean, so the idea of writing a piece of music centered around that. It's one of my favorite songs or pieces of music on the album. And I just imagine in my mind's eye people drinking their coffee and listening to that piece of music. And I honestly, I look forward to TikTok when I can see these people either playing the piece or just drinking their coffee. That will give me so much pleasure, Vivian.
0: That's so great to hear.
1: I need that of you as well. When you have your coffee.
0: I will. Also, Alexis French liebt Kaffee genauso wie ich. Und also er mag die Idee davon, dass Lieder bescheiden sind und eine Funktion haben. Benjamin Britten hat das auch schon gesagt. Also, dass eben, er mag diese demütige Herangehensweise, dass die nicht vorgeben, mehr zu sein als das. Und das soll eben ein Song sein dazu zum Kaffee trinken. Und nicht nur zu diesem Getränk an sich, sondern zu dem, was das für Menschen bedeutet. Also das Ritual, aber eben auch, dass man zum Beispiel wenn er in einer anderen Stadt ist, dann hat manchmal Kaffee mit Abenteuer zu tun, wenn er in einem neuen Café ist. Oder manchmal, wenn er zu Hause ist und er weiß, dass in dieser Zeit des ersten Kaffees am Morgen ihm bestimmte Gedanken kommen. Und das ist ja für ganz viele Menschen auch so, dass man sich ja erstmal findet. Es ist, als ob die Seele sich erstmal überhaupt zusammensetzt beim Kaffee und man weiß, wer man ist, bevor man in den Tag startet. Und dafür wollte er eben diesen Song machen, weil ihm das so viel bedeutet. Und er freut sich darauf, wenn ganz viele Leute diesen Song hören und auf all die TikTok-Reels, die ihn dann hoffentlich finden, wenn die Leute diese Musik hören und ihren Kaffee trinken. Dafür ist es gemacht und das ist eines der liebsten Lieder, die er hat auf dem Album. Hören wir noch rein in einen anderen Song, und zwar in Low.

0: Low vom Album 24. Nur um auch einen Eindruck zu kriegen, Sie wollen klassische Musik demokratischer machen. Was ist denn momentan undemokratisch daran?
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0: It's in playlists.
1: It's in playlists, yeah. 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What I want to do with my music is meet people where they are. So I don't really have any grand claims of wanting to do this. So whether I'm working with, you know, on my radio shows or making albums or producing records for others or going on tour, I want to have a conversation with one person. And often if I'm speaking on the radio on my own shows, I'm imagining one person listening to my show. And in a big hall, I'm imagining speaking to that one person. And that's what I want to do most of all with my albums, is meet that person where they are. So regardless of their musical experience or experience in life, whether they are connoisseurs of classical music, whether they just like a good tune and like to put on a radio in the morning when they put on their coffee, I want to create music that speaks to that person. And not by calculation or any way convoluted, but I guess aligned to my own experience as someone who is brought up with classical and other musics in this world I call classical soul, where it is this borderless universe capable of reaching and speaking to people in a universal language.
0: Mhm. Also Alexis French sagt, in den vergangenen 20 Jahren ist dieser klassische Elfenbeinturm sowieso schon aufgebrochen. Und zwar dadurch, dass sich erst mit Musiktauschbörsen wie Napster, aber dann auch eben Digital Service Providern, Streamingdiensten, sich die Konsumgewohnheiten von Musik verändert haben, weil eben das nicht mehr fein säuberlich alles in Genres getrennt ist und auf Alben vor allem veröffentlicht wird, sondern weil das mehr verschwimmt in dieser Streaming-Dynamik, die man hat. Da findet man auf manchen Playlisten eben vielleicht was Ambient und dann etwas von Alexis French. Also das ist alles durchmischter. Und diese Idee gefällt Alexis French. Und so wie er das Lied gerne in den Dienst der Menschen stellt, stellt er sich als Komponisten auch in den Dienst der Menschen. Da ist er dann wieder bei Britten, dass er sagt, er möchte Musik für die Menschen machen, da wo sie sind. Also der hat keine grandiosen Ideen oder ein Konzept darüber hinaus, sondern er stellt sich dann auch eine Person konkret vor, egal ob er Alben aufnimmt, ob er komponiert oder ob er eine Radiosendung macht. Und die will er dann erreichen. Und zwar da, wo sie sind, ohne Rücksicht darauf, wie ihr Leben bisher war, was sie sonst hören. Dass sie einfach das, was die Musik ihnen dann gibt, die Energie, die da rauskommt, und wenn sie gerade Kaffee trinken, dass sie das eben mitnehmen können und sich da zu Hause fühlen. Jetzt hören wir ein Stück. Welches Stück ist das? Und ich würde gerne wissen, was Alexis French fühlt, wenn er das spielt. Weiß er das jetzt schon?
1: There are so many different answers to that question. I remember an old teacher of mine playing in my old days. And my teacher said to me, it was a brilliant man called Jimmy Gibb, Alexis, in this music, yes, you need to be able to move every person in the room to a state where they're not in control anymore. But the one person who has to be in control is you.
0: And that you kept in mind.
1: And this is kind of, I kept in mind. For me, yeah, it's about expressing and emoting whilst being in control.
0: Okay, also Alexis French sagt, das erinnert ihn an eine Anweisung, die ihm sein Lehrer Jimmy Gibb gegeben hat. Da hat er lange Liszt-Kompositionen gespielt und wer war so in diesem Spiel, dass er selber quasi in einem bestimmten Teil ist, er also selbst davon geschwebt sozusagen. Und später hat eben Jimmy Gibb zu ihm gesagt, also das ist ja genau das Ziel auch von klassischen Kompositionen, dass die Menschen, die das hören, dass sie dann nicht mehr wissen, wo sie sind. Aber die eine Person in dem ganzen Saal, die immer wissen muss, wo sie ist, ist halt die Person, die spielt, also ist er. Und das heißt, dass man natürlich Emotionalität und dieses Vortragen möglich machen muss, aber man selbst muss es kontrollieren. Thank you very much.
1: Oh, thank you so much, Vivian. Thank you.
0: Und dann hat er sich ans Klavier gesetzt und wollte tatsächlich den Coffee-Song spielen und hat aber dann gesagt, ich könnte doch eigentlich auch eine Improvisation machen und hat gefragt, soll er denn selber jetzt 24 Stunden zusammen improvisieren oder soll er über meinen Tag improvisieren? Und dann habe ich gesagt, ja klar, wir nehmen natürlich, wenn wir können, in der Tonart-Session immer die Improvisation, die für uns exklusiv ist. Und dann hat er gesagt, ja, dann mache ich doch einen Coffee-Song für Vivian. Und sobald ich ihn jetzt hier reingezogen habe, können Sie den auch hören. Der lädt jetzt ins System. Aber irgendwie ist er verschwunden gerade. Ich lade ihn nochmal neu. Wir hören erst nochmal einen anderen Song, bis das hier klappt mit dem System. Und dann spiele ich Ihnen den Coffee-Song vor von Alexis French.

So, und jetzt ist auch der Coffee-Song bereit in der exklusiven Tonart-Live-Session-Version von Alexis French.

Alexis French und der Coffee Song in einer Spezialversion für uns. Und wenn Sie ihn live sehen wollen, den Alexis French, er kommt im Juni auf Tour nach Berlin am 16. Juni. Dann am 9. Juni ist er vorher in Hamburg und am 18. Juni in Stuttgart. Und hier jetzt Tash Sultana und Pretty Lady.

In 4 Minuten oder in 3 Minuten hören Sie die Nachrichten hier im Deutschlandfunk Kultur. Und auf der anderen Seite der Nachrichten sprechen wir über Eiszeit, über Anfang der 80er Jahre, als das Eis, als die Kälte, als die Synthesizer, als die Wave-Musik aufkam. Lars Schneider hat darüber ein Buch geschrieben. Gleich mehr darüber. Bis zu den Nachrichten. Another Vision und Haunt Me.

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4: Mit Bettina Ritter. Das Deutschland-Ticket kostet ab kommendem Jahr 66,80 Euro. Die Inflation steigt auf 3,3% und der russische Autor Lebedev bekommt den Erich-Löst-Preis. Das Deutschland-Ticket wird im kommenden Jahr teurer. Statt 63 Euro wie bisher kostet es vom 1. Januar an 66,80 Euro. Das erfuhr die Deutsche Presseagentur aus Kreisen des sogenannten Koordinierungsrats. Der legte den neuen Preis auf seiner Sitzung demnach fest. In dem Rat sitzen die Abteilungsleiter der Verkehrsministerien der Länder und des Bundes. Das Jobticket, eine rabattierte Variante des Deutschlandtickets, kostet demnach künftig 63,46 Euro. Das Semesterticket steigt auf 40,08 Euro. Die Inflation in Deutschland ist im September auf den höchsten Stand seit 3 Jahren gestiegen. Waren und Dienstleistungen verteuerten sich um 3,3% im Vergleich zum Vorjahresmonat, wie das Statistische Bundesamt zu seiner ersten Schätzung mitteilte. Im August waren es 2,9% gewesen. Alexander Schmidt.
5: Der mit Abstand größte Preistreiber ist die Energie mit einem Plus von rund 15%. In mehreren Bundesländern mussten die Verbraucher beispielsweise für Diesel und Benzin bis zu 50% mehr zahlen als vor einem Jahr. Heizöl hat sich vielerorts noch deutlich stärker verteuert. Für Dienstleistungen wie Versicherungen oder Reisen mussten die Verbraucher im September fast 3% tiefer in die Tasche greifen. Die Preise für Nahrungsmittel waren dagegen kaum verändert.
4: Das Bundeskabinett hat den Gesetzentwurf zur Pflegereform beschlossen. Laut Gesundheitsminister Linnemann steht das System finanziell massiv unter Druck. Deshalb werde man Einsparungen vornehmen müssen. Nach seinen Worten bleibt es aber beim allgemeinen Pflegebeitragssatz von 3,6%. Allerdings wird der Beitrag für Menschen ohne Kinder um 0,3% angehoben. Auch die Beitragsbemessungsgrenze wird demnach heraufgesetzt, und zwar um 300 Euro. Nach den Worten von Linnemann soll eine Expertenkommission eingerichtet werden, die Strukturveränderungen ausarbeitet.
6: Wir werden in der nächsten Woche bereits im Kabinett den Auftrag für diese Kommission geben. Es wird eine Kommission sein mit Experten, mit Wissenschaftlern, die das Ziel hat, bis Ende Januar 2027 einen Entwurf vorzulegen. Einen Entwurf, der die Pflege fit machen soll für die 30er Jahre.
4: Gesundheitsminister Carsten Linnemann von der CDU. Nach der Notlandung einer Passagiermaschine in Saudi-Arabien geht die dortige Polizei offenbar dem Verdacht eines Anschlags nach. Laut übereinstimmenden Berichten israelischer Medien wird untersucht, ob der Pilot das Flugzeug zum Absturz bringen wollte. Eine offizielle saudische Bestätigung dieser Ermittlungen gibt es bislang nicht. Die Maschine war auf dem Weg von Dubai nach Tel Aviv. An Bord sollen sich 180 Israelis befunden haben. Iris Völlnagel.
7: Laut Berichten in israelischen Medien soll einer der Piloten den anderen mit einem Messer verletzt haben, bevor er von Passagieren überwältigt wurde. Die Maschine ist im saudi-arabischen Tabuk notgelandet. Alle Passagiere sind wohlauf. In Israel geht man Medienberichten zufolge von einem möglichen Terroranschlag aus. Ebenso sollen Verhandlungen laufen, wie die israelischen Passagiere nun nach Tel Aviv gebracht werden. Offiziell gibt es zwischen Israel und Saudi-Arabien keine diplomatischen Beziehungen.
4: Der russische Schriftsteller Sergei Lebedev bekommt den Erich-Löst-Preis 2027. Laut Medienstiftung der Sparkasse Leipzig würdigt die Auszeichnung vor allem seinen jüngsten Roman Die Beschützerin. Darin erzählt er vom Erbe der Sowjetunion und dessen Folgen für das Russland der Gegenwart. Nach Angaben der Preisstifter zählt der 1981 in Moskau geborene Lebedev zu den profiliertesten Vertretern der jüngeren russischen Literatur. Demnach erzählt der studierte Geologe von Vergangenem, das bis in die Gegenwart wirkt. Seit 2010 veröffentlichte er mehrere Romane. Seit September 2018 lebt der Schriftsteller in Potsdam.
0: Das Wetter.
4: Es ist heiter oder nur locker bewölkt und trocken. Zum Abend zeigen sich im Westen und Südwesten die Wolken. Die Höchsttemperatur liegt bei 21 bis 30 Grad.
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8: Und mit Coolness. Die hat so ungefähr in den 80ern angefangen in der Popmusik. Warum? Darüber sprechen wir gleich mit Lars Schneider. Er hat das Buch Eiszeit 1980 geschrieben, Kälte in der Popmusik. Mehr darüber gleich. Wir starten erstmal mit Bipolar und Something Out of Nothing.

0: Welches war das kälteste Jahrzehnt der Popkultur? Ganz klar die 80er, oder? Mit der neuen deutschen Welle, mit dem New und Dark Wave, mit Noise und Industrial, mit Ivan Drago im Rocky-Film, dem kältesten Boxer der Filmgeschichte, der im echten Leben dann mit Brigitte Nielsen zusammen war, der kühlsten Blondine der Popgeschichte. Und wahrscheinlich haben die Menschen damals auch angefangen zu sagen, cool für gut. Aber warum ist es da so kalt geworden und wie hängen das gesellschaftliche Erleben und das musikalische Schaffen zusammen? Darüber hat Lars Schneider das Buch Eiszeit geschrieben. Er ist Musiker und lehrt romanische Philologie an der LMU München und ist mir jetzt von München aus zugeschaltet. Hallo, Herr Schneider.
1: Hallo, vielen Dank für die Einladung.
0: Wann ist Ihnen das aufgefallen oder wann hat es Sie interessiert, das mit der Kälte in den 80ern in der Popmusik?
1: Naja, also zum einen bin ich ja noch auch nicht mehr der Jüngste und also ich bin mit vielen Interpreten, Interpretinnen so der 70er und 80er Jahre halt groß geworden vom elterlichen Radio. Das ist so ein bisschen musikalische DNA, wenn man so möchte. Und dann gibt es natürlich jetzt in den letzten Jahrzehnten immer so regelmäßige Revivals, wo das in irgendeiner Form wieder aufgegriffen oder neu aufgelegt wird. Also dann wird man darauf zurückverwiesen. Und dann ist mir noch aufgefallen, dass wir heute ja, also unsere Gegenwart ja als eine Zeit der Hitze oder der Überhitzung, ne, der Empörung beschreiben. Und dann habe ich mich gefragt, wie man das vielleicht kontrastieren kann. Also bin ich halt neugierig geworden und habe halt mal so ein bisschen nachgeschaut in der Popmusik. Ja, um 1980 muss man
0: genau,
1: sagen.
0: Genau, und die gesellschaftlichen Parallelen liegen ja auf der Hand. Also die Margaret Thatcher regiert mit eiserner, kalter Hand durch. Es wird klar, das mit dem Wirtschaftswachstum geht überhaupt nicht ewig weiter. In den 70ern gab es schon den Club of Rome. Das heißt, die 80er werden so ein bisschen nüchterner vielleicht als die Zeit vorher. Wir hören mal, wie eine Band drauf reagiert hat und starten mal mit der Eiszeit von Ideal.

0: Also Inga Humpe strahlt Kälte aus. Was hat das für eine Funktion, in der Kälte auch kalt zu werden?
1: Ich denke, gerade in diesem Stück geht es darum, so Coolness als eine Überlebenstechnik durch strenge Affektkontrolle zu profilieren. Also man igelt sich quasi ein, man schließt sich ein. Ne? Also da ist in einem von einem Panzerschrank aus Diamant die Rede, nicht? Also die Gefühle sind tiefgefroren, tiefgekühlt. Ne? Und das Ganze hat dann auch so eine narzisstische Ader, ne? Weil man hat es dort mit einer Protagonistin zu tun, die ganz offensichtlich nur noch in den eigenen vier Wänden sich bewegt und mit ihrem Spiegelbild kommuniziert und in dem eigenen Film der Star sein möchte. Und das wird dann weiterum so als Beginn einer Eiszeit ausgegeben. Das heißt, mit mir beginnt die Eiszeit. Das heißt, dieser Zustand des Sich-Einigels, des Abschottens, des Erkaltens wird sozusagen auf die Gesellschaft übergreifen, die dann auch nicht mehr eine Gesellschaft im herkömmlichen Sinne sein kann, natürlich. Also das wird dann atomisiert, wenn man so möchte.
0: Das ist ja auch eine Diagnose für heute. Also eine Gesellschaft der Singularitäten nennt Hartmut Rosa oder Andreas Reckwitz, einer von
1: Ja.
0: beiden ist ja. Und dann gibt es aber in den 80ern unter demselben Titel eine ganz andere Reaktion, eine, die viel pathetischer ist und eine, die vielleicht viel mehr diese Gesellschaftssolidarität beschwören möchte. Hören wir mal rein.

0: Ja, die Eiszeit voller Pathos. Wie passt das zu der Zeit? Wie passt das in diese kalten 80er?
1: Also hier geht es ganz konkret um den Weltuntergang oder verschiedene Szenarien des Weltuntergangs. Nicht? Also da haben wir, wenn man sich das Stück vom Beginn an anhört, zunächst einmal eine Natur, die sich sozusagen rächt für den industriellen Raubbau, der an ihr begangen wurde. Das ist so eine Art Kettenreaktion. Und Sie haben gesagt, ne, das ist irgendwie mit Pathos vorgetragen. Also die Lava spritzt bis zum Saturn. Irgendwann taucht dann auch noch Atlantis auf, nicht? Warum auch immer. Und dann kommt halt in diesem Szenario einer enormen Hitze dieser Eiszeitrefrain. Das ist rätselhaft. Ne? Aber das erklärt sich dann, wenn man es weiterhört, mit dem Verweis auf das Rote Telefon, also die Verbindung zwischen Washington und Moskau, nicht, um dem unbeabsichtigten Ausbruch eines nuklearen Konfliktes entgegenzuwirken. Also das sind verschiedene Weltuntergangsszenarien, die damals auch durchaus präsent waren, ne, die hier sozusagen angetupft werden. Ne? Man muss sich das wie so ein Bild betrachten, da kann man sich dann irgendwie was raussuchen. Und das Ganze ist aber so in einem so ein Country-Rock vorgetragen. Ne? Das ist eher eine Wärme, Authentizität, das stiftet Trost. Ne? Also man kann da sozusagen zum Weltuntergang oder zu diesen Szenarien sich in den Arm nehmen und tanzen. Ne? Das funktioniert bei Ideal überhaupt nicht. Ne? Also das, wenn der Refrain da kommt, haben wir ja auch gehört, dann bleibt die Musik stehen, wie eingefroren. Ne? Also die spielen sehr viel mehr mit dieser Kälte, sehr viel konsequenter. Ne? Aber gut, das bei Mafia ist natürlich auch so ein Mainstream-Stück, das geht in eine ganz andere Richtung. Ne? Aber er ist ein Beleg dafür, dass diese Vorstellungen von Eiszeit, also diese Semantiken so prominent sind, dass sie halt nicht nur in so irgendeinem Underground zirkulieren, sondern halt auch im wirklichen musikalischen Mainstream, also Nummer 1 der Charts und sowas. Ne? Mhm. Das funktioniert halt auch.
0: Die folgenden, die kann man auch nicht umarmen und sich in den Armen liegen.
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0: Ja, bei Kraftwerk und Roboter sind die Menschen gleich ganz verschwunden. Was fügen die für eine Perspektive auf die Eiszeit, auf die gesellschaftliche Kälte zu? Oh,
1: da haben wir es mit verschiedenen Kältephänomenen oder Kältesemantiken zu tun. Also das erste geht natürlich, wie man gehört hat, von der Instrumentierung aus, ne? Also wir haben es hier mit elektronischen Instrumenten zu tun, also Drumcomputer oder elektronische Drums und auch Synthesizer. Die haben die natürlich nicht selbst erfunden, aber sie nutzen sie halt anders, ne? Also wenn man so im Prog-Rock sozusagen auch mal einen Synthesizer in so eine herkömmliche Rockkomposition einbettet, also hier ist jeder Ansatz ein anderer. Also man geht von diesen als kalt empfundenen Instrumenten aus und also die ganze Komposition oder der ganze Sound wird daraus entwickelt, nicht? Und dann verwandelt sich so etwas wie ein, also die Kraftwerke kommen aus dem Krautrock raus, nicht? Verwandelt sich dann so in so einen minimalistischen, kühlen Pop, ne? Also das ist das Erste. Das Zweite ist, ne, das hat was mit dem Robotern zu tun, dass das Kraftwerk halt Bowies Invention, also vom Star als Rollenspieler, nicht? Also der hat das nicht nur erkannt, sondern radikal ausgespielt, indem er sagt, naja, heute bin ich mal Ziggy, morgen bin ich Halloween Jack oder irgendwann mal der Thin White Duke, ne? Also dass man diese Idee vom Künstler als Kunstfigur radikal fortdenkt. Und dann sind wir bei Kraftwerk zunächst bei den Schaufensterpuppen und dann halt bei den Robotern. Ne? Mhm. Und in der Computerwelt verschwinden sie dann ganz in den Datenströmen sozusagen. Ne? Also das ist auch eine Art von kalter Kunstfigur. Ne? Und das Letzte, das haben wir auch gehört, ist dieser ja emotionslose Vortrag, ne? Also auch eine gewisse Kälte, ne? Wir wissen gar nicht, was wir davon zu halten haben. Also wir sind die Roboter, ja, echt jetzt, ne? Also ist das affirmativ, ist das subversiv, was haben wir davon zu halten? Also bei Kraftwerk ist immer eine gewisse Interpretationsoffenheit.
0: Die haben wir heute auch wieder. Was ist die KI? Ist sie affirmativ? Ist sie subversiv? Sollen wir da mitgehen? Sollen wir uns dagegen wehren? Wie fügt sich denn, also ganz viele von diesen Themen, ich hatte immer gedacht, das sind eigentlich die 70er, die den Bogen machen, also auch mit dem Bericht vom Club of Rome, vom Ende des Wachstums, den erwähnen sie ja auch in ihrem Buch. Wie passt denn damals die deutsche Kälte in die internationale? Also ich meine, ihr Cover ist ja das Joy Division Cover von Unknown Pleasures. Das ist natürlich nicht mehr 80er, sondern schon 79 gewesen. Aber die haben ja auch diesen Sound mit vorweggenommen, obwohl sie 1980 dann auch schon wieder zu Ende waren, ne?
1: Ja, gut, notgedrungen, aber das hat andere Gründe.
0: Ja, tot.
1: Ja, leider. Aber naja gut, das Jahr 1980, das ist jetzt so eine gewisse Zuspitzung meinerseits, nicht? Also ich würde sagen, das Ganze beginnt, also ich habe ja Bowie erwähnt, dann Mitte der 70er, ne? Also Anfang Mitte der 70er Jahre und ist meiner Ansicht nach eigentlich auch eher so ein internationales Phänomen. Warum? Weil wer immer sich dran macht, jetzt irgendwie Musik zu machen oder auch was zu schreiben, man ist ja immer von irgendetwas beeinflusst. Man kann ja gar nicht sagen, wer es jetzt erfunden hat.
0: Ne? Also und die wirtschaftliche Situation hängt ja auch miteinander zusammen.
1: Genau, also man hat natürlich da mit dem Thatcher Großbritannien sozusagen einer der ersten europäischen Hochburgen des Neoliberalismus, wo das auch wirklich mit Gewalt durchgesetzt wird, nicht? Und es strahlt quasi von dort aus. Also die Erfahrung dieser sozialen Kälte, wenn man so möchte, ne, die ist in Großbritannien sicherlich zu der Zeit noch um einiges intensiver, als das dann hier bei uns dann der Fall sein wird, nicht? Aber man sieht, das ergänzt sich sozusagen alles eher. Ne? Es ist nicht so, dass jetzt man sagen kann, okay, da gibt es den einen Ort, wo das Zentrum ist. Ne? Das gibt eher mehrere Orte und das überlagert einander, ergänzt einander. So würde ich das vielleicht sehen. Ne?
0: Und das ist der Beweis, dass es wirklich wahr ist. Vielen Dank, Lars Schneider, über Eiszeit 1980, Kälte in der Popmusik. 135 Seiten erschienen im Wallstein Verlag, 20 Euro. Danke sehr.
1: Auch vielen Dank.
0: Und jetzt hier Golden Years, Gegenprogramm, zusammen mit Calcutta, Sentir

Indie-Pop aus Australien war das. Holly Cole heißt sie. Und das hier sind Blank & Jones zusammen mit den Sunshine People, Zodiac.

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2: Die französisch-beninische Sängerin Angélique Kidjo hat die Afrikaner und Afrikanerinnen zur Zusammenarbeit in der Kultur aufgerufen. Bei einer Veranstaltung in Südafrika erklärte sie, dass Afrika so viel Kultur hat, dass es überwältigend sei. Deshalb braucht es nach Ansicht Kidjos ein gemeinsames strategisches Vorgehen. Die fünffache Grammy-Preisträgerin schlug vor, Differenzen beiseite zu legen und gemeinsam die Geschichte Afrikas zu erzählen. Angélique Kidjo wurde Anfang der 80er Jahre von Chris Blackwell, dem Produzenten von Bob Marley, entdeckt. Mehr als 100 Jahre nach dem Tod des Komponisten Engelbert Humperdinck ist in Siegburg ein bisher unbekanntes Gesangstück von ihm aufgetaucht. Es handelt sich um ein Werk mit dem Titel Weihnachtswiegenlied. Siegburg ist die Geburtsstadt Humperdincks. Stadtsprecher Jan Gerold sprach von einer Sensation für die Musikwelt. Bei dem Fund handelt es sich um ein einseitiges Manuskript, das sich lange im Familienbesitz befand. Das Weihnachtswiegenlied ist eine Bearbeitung des bekannten Lieds Josef, lieber Josef mein. Experten zufolge kann man dennoch von einer eigenständigen Komposition Engelbert Humperdincks sprechen. Greta Garbo wurde in der Stummfilm-Ära Hollywoods berühmt und wirkte auch in einigen Tonfilmen mit. Jahrzehnte nach ihrem Tod im Jahr 1990 zeigen sich Garbos Nachkommen nun offen für KI-generierte bewegte Bilder der Schauspielerin. Die Zeitung The Guardian berichtet, dass eine KI-Version von Greta Garbos Abbild bereits für einen schwedischen Werbespot genutzt wurde. Weil das vorhandene Filmmaterial urheberrechtlich geschützt ist, wurde die künstliche Intelligenz mit Textvorgaben zu Garbos Aussehen gefüttert. Eine menschliche Schauspielerin spielte dann die Rolle, überlagert vom KI-generierten Aussehen Greta Garbos.
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3: Und mit noch mehr Klassik, aber nicht Neoklassik, sondern gleich mit dem, was es Neues gibt auf dem Klassikmarkt bei den Neuveröffentlichungen. Aber erstmal, Where is my love?

0: Smil war das im Deutschlandfunk Kultur. Und Rainer Pellmann hat sich durch die Neuerscheinungen in der Klassik gehört und sortiert nach, muss man gehört haben oder auch nicht.
1: Eine wüste Story mit einem skrupellosen, übergriffigen Helden. Mit erzwungener Liebe und einem Konflikt zwischen Brüdern und einer Marmorstatue, die der Gerechtigkeit zum Sieg verhilft und den Bösen zur Hölle schickt.

Klingt schwer nach Don Giovanni, ist aber Saint-Pas, eine Oper des Schubert-Zeitgenossen Ferdinand Herold aus dem Jahr 1831. Zu seinen Lebzeiten ein Riesenerfolg, über 700 Aufführungen. Überlebt hat, wenn überhaupt, nur die Ouvertüre. Jetzt gibt es die ganze Oper.

0: Lippen.
1: Natürlich ist im direkten Vergleich Mozart der bessere Komponist. Aber Musikgeschichte ist ja keine Charts-Show. Wie schön also, dass es neben Hunderten von Don Giovannis, jetzt mit Saint-Pas, auch eine französische Variante zu hören gibt. Mit dem Münchner Rundfunkorchester unter der Leitung von Erik Nielsen in einer konzertanten Aufnahme vom letzten Jahr. Mit überwiegend sehr, sehr guten SolistInnen in der vom Label Bruzane gewohnten opulenten Ausstattung. Saint-Pas von Ferdinand Herold, eine lohnende Entdeckung.

John Dowland, einer der größten, der wichtigsten englischen Komponisten. Zum 400. Todestag im Februar ist nur eine etwas lieblos zusammengestellte Box von älteren Aufnahmen wiederveröffentlicht worden. Jetzt, mit leichter Verspätung, gibt es die eigentliche Würdigung. Von der Lautenkompanie unter Wolfgang Katschner und durch die Bank exzellenten Sängerinnen und Sängern. Behold a Wander Here. Eine Reise durch ganz unterschiedliche Gefühlswelten. John Dowland, der Melancholiker, Dowland, der Romantiker, sogar Dowland, der sanfte Humorist. Insgesamt 20 Lieder, alle aus den Jahren um 1600, bekannte und nicht so bekannte. Berührend, bezaubernd, auch heute. Weil wunderbar klar und intensiv interpretiert. Behold a Wander Here, eine tolle Hommage an John Dowland von der Lautenkompanie. Wie viele Aufnahmen gibt es eigentlich von den beiden Klavierkonzerten von Johannes Brahms? Und brauchen wir wirklich jedes Jahr noch ein paar neue? Im Prinzip nicht, in diesem Fall aber schon. Nach dem zweiten Klavierkonzert haben der Pianist Francesco Piemontesi und das Gewandhausorchester Leipzig unter Manfred Honeck jetzt auch das erste Brahms-Konzert veröffentlicht.

0: Die große Pranke hat ein Kritikerkollege in dieser Aufnahme vermisst. Ich vermisse sie nicht, ganz im Gegenteil. Wie klar und manchmal beinahe zärtlich Pianist und Orchester an diesen symphonischen Koloss herangehen. Kein Auftrumpfen, keine selbstverliebte Virtuosität, kein sentimentales Schwelgen in großen Klängen, aber durchweg künstlerische Sensibilität. Francesco Piemontesi und das Gewandhausorchester unter Manfred Honeck mit Brahms. Überzeugend.
1: Rainer Pöllmann mit Klassikempfehlungen. Und jetzt Wilhelmine, Thelma und Louise.

Arnaud Stöckbröcks aus Antwerpen macht seit 2022 Musik unter dem Namen Nunzi. Bisher so Lo-Fi, autodidaktisch, alles zu Hause. Post-It-Tapes hießen seine Kurzalben. Das im vergangenen Jahr, das hat er schon mit einer Plattenfirma im Rücken aufgemacht. Das ist dann so ein bisschen grooviger und elektronischer geworden. Und für sein ganzes Debütalbum hat er sich tatsächlich einen Produzenten an die Seite geholt. Und das hat aber nicht dazu geführt, dass alles irgendwie geplanter verlief, sondern bei den Aufnahmen in London, da sind Gitarrensongs ohne Gitarre aufgenommen worden. Da ging technisch was durcheinander, Strophen verschwanden. Und das war dann eben das Konzept für das Album. Na, the bad plan von Nunzi. Martin Riesel stellt das Album vor.

0: Die Lehrerin hat mir meine ersten Noten beigebracht, wie man so etwas spielt. Meine erste Begegnung mit Musik war das Klavier in der Grundschule. Von da an war es ein langer Weg dahin, Musik ernsthaft zu betreiben.
1: Gitarre kam bei Nunzi dazu, Gesang, mit 14 die ersten eigenen Songs, ein paar Bands. Und dann bisher zwei fast im Alleingang eingespielte und produzierte EPs.
0: Ich wollte bei diesem Album klanglich etwas Neues angehen. Bisher habe ich fast alles alleine gemacht. Komponieren, aufnehmen, auch mischen. Und jetzt wollte ich mich mal davon überraschen lassen, was man aus den von mir geschriebenen Demos machen könnte.
1: Also wurde zusammen mit Label und Management der Plan entworfen, in London Studio-Sessions mit dem Produzenten Bullion zu versuchen. Der war zuletzt mit Nilüfer Yanya und Ben Howard erfolgreich.

0: Diesen Song Plan is Bad hatte Nunzi für sein Debütalbum schon fertig geschrieben und den Titel nahm er sich dann offenbar zu Herzen. Wurde vor der Reise nach London nochmal unsicher, ob der Plan mit dem Produzenten das Richtige für ihn ist.
1: Ich war nah dran, all diese Pläne hinzuschmeißen. Und dann sagte mein Manager, weißt du, der Plan ist vielleicht schlecht, aber lass uns das einfach mal so versuchen. Gesagt, getan. Und dann haben wir gedacht, Plan is Bad sollte dann auch der Albumtitel werden.
0: Und so reiste Nunzi vom heimischen Antwerpen nach London mit Gitarre und einem Koffer voller Hoffnungen und Songskizzen. 7 Wochen im Studio mit einem neuen Produzenten, da wird einiges auf den Kopf gestellt und neu entworfen. So wie bei dieser aktuellen Single der Rhythmuswechsel von Dreiviertel auf Viervierteltakt.

0: Yeah, there was definitely the losing control theme.
1: Klar, Kontrollverlust war ein Thema für mich während dieses Prozesses. Ich war nicht daran gewöhnt, jemanden so tief hereinzunehmen wie hierbei. Wenn du 6, 7 Wochen mit denen zusammenarbeitest im selben Raum, musst du Kontrolle abgeben.
0: You have to let go of control.
2: Kontrolle zu verlieren ist kein einfacher Prozess für einen Künstler, der bisher alles selbst in der Hand hatte. Aber auf den Verlust folgt eben meist auch ein Gewinn.
0: You just win like
1: the du gewinnst diesen Moment der Aufregung hinzu, wenn du Songs dann neu entdecken kannst. Einige sind dabei wirklich gewachsen und das ist der Gewinn.
0: And I think that's the win.
2: Hinzugewonnen hat Nunzi mit seinem gelungenen Debüt Album vor allem einen neuen Stil. Aus der bisher meist Gitarren

0: Könnte mit seinem Mut zum Stilwechsel zusammenhängen, ist aber scheinbar ein Breakup-Song, allerdings mit Happy End.
1: It's about losing a relationship that comes to an end.
2: Es geht darum, eine Beziehung zu verlieren, die endet. Und du fühlst trotzdem, du bist nicht verloren. Du weißt, was du willst und wo du hin willst. Aber ich bin mit dieser Freundin immer noch zusammen.
1: And I'm still with that girlfriend now.
0: Es kann sich also lohnen, an einer Beziehung festzuhalten und an einem Plan.

Selbst wenn es ein schlechter ist. Plan is Bad heißt das Debütalbum von Nunzi. Martin Riesel hat es besprochen. Hier jetzt Lana Del Rey und Chemtrails Over the Country Club. 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

ja, kalt und gespenstisch konnten aber nicht nur die 80er Jahre klingen, auch Lana Del Rey. Gleich hören Sie die Nachrichten in 5 Minuten hier im Deutschlandfunk Kultur und danach ist Axel Ramlo im Studio 9 für Sie da. Unter anderem geht es um die Pläne von Volkswagen, die Haustarifverträge zu kündigen und es geht um die Diskussion der linken Spitzenbürgermeisterkandidatin Elif Eralp und ihre Mitgliedschaft, ihre ehemalige in der NGO Rote Hilfe. Bis zu den Nachrichten Arcade Fire und The Suburbs.

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2: Also es gibt Zeiten in Serbien, wo du wirklich morgens aufstehst und denkst, ich kann nicht atmen.
1: Künstlerinnen und Künstler aus Serbien und der Slowakei haben eins gemeinsam. Sie arbeiten unter rechtsnationalen Regierungen.
3: The Minister of Culture,
1: die Kulturministerin, einer ihrer ersten Schritte war ein Besuch in der slowakischen Nationalgalerie, wo sie die Ausstellung zur slowakischen modernen Kunst geschlossen hat. Sie sagten, es sei keine slowakische Kunst. 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
5: Mit Bettina Ritter. Volkswagen kündigt fast alle Tarifverträge. Das Deutschland-Ticket kostet ab kommendem Jahr 66,80 Euro und Sotheby's gibt die Versteigerung einer der teuersten Privatsammlungen bekannt. Der Volkswagen-Konzern hat nach eigenen Angaben fast alle Tarifverträge gekündigt. Laut Unternehmen sind die Kündigungen fristgerecht zum 31. Dezember erfolgt. Nach Angaben der IG Metall handelt es sich um insgesamt 10 Tarifverträge, darunter auch der Manteltarifvertrag. Bertil Starke.
6: Volkswagen begründet die Kündigungen der Tarifverträge mit dem verschärften wirtschaftlichen Druck auf das Unternehmen. Die Marktveränderungen seien strukturell und tiefgreifend, so VW-Markenpersonalvorstand Arne Maiswinkel. Er nannte als Beispiel chinesische Hersteller, die mit günstigen Exporten nach Europa drängten. Das erhöhe den Preis und Wettbewerbsdruck. Zu den gekündigten Verträgen gehört auch der Manteltarifvertrag. Der bündelt zahlreiche Regelungen für die mehr als 100.000 Beschäftigten in Deutschland. Die Arbeitnehmervertreter reagierten empört. Der Verhandlungsführer der IG Metall, Thorsten Gröger, sprach von einem üblen Foul an der Belegschaft.
5: Das Deutschland-Ticket wird im kommenden Jahr teurer. Statt 63 Euro wie bisher kostete es vom 1. Januar an 66,80 Euro. Das erfuhr die Deutsche Presseagentur aus Kreisen des sogenannten Koordinierungsrats. Der legte den neuen Preis auf seiner Sitzung demnach fest. In dem Rat sitzen die Abteilungsleiter der Verkehrsministerien der Länder und des Bundes. Die Inflation in Deutschland ist im September auf den höchsten Stand seit 3 Jahren gestiegen. Waren und Dienstleistungen verteuerten sich um 3,3% im Vergleich zum Vorjahresmonat. Das teilte das Statistische Bundesamt in einer vorläufigen Schätzung mit. Im August waren es 2,9% gewesen. Als Grund nannten die Statistiker die stark gestiegenen Energiepreise. Das Bundeskabinett hat sich auf einen Gesetzentwurf zur Änderung in der Pflegeversicherung geeinigt. Ziel des Entwurfs von Gesundheitsminister Linnemann ist in erster Linie eine Stabilisierung der Finanzen. So soll etwa der Beitragssatz für Menschen ohne Kinder um 0,3 auf 0,9 Prozentpunkte steigen. Die Beitragsbemessungsgrenze soll um 300 Euro analog zur Krankenversicherung angehoben werden. Diese belastet vor allem Haushalte mit höheren Einkommen. Die Einstufung der Menschen in die Pflegegrade soll neu geregelt werden. Die Opposition hält diese Maßnahmen für nicht ausreichend. Lissi Kaufmann.
7: Alle Oppositionsparteien, also Grüne, AfD und Linke, kritisieren, dass die Bundesregierung noch gar keine echte Strukturreform der Pflege vorgelegt hat. Dafür will die Bundesregierung kommende Woche eine Kommission einsetzen, die sich bis Ende Januar darum kümmern soll. Die Grünen werfen der Bundesregierung vor, selbst keine Vision und keine Kraft dafür zu haben. Die Linkspartei zeigt sich enttäuscht von der SPD, weil die sich nicht stärker gegen die Union durchgesetzt habe. Etwa mit dem Vorschlag, dass die private Pflegeversicherung die angeschlagene gesetzliche unterstützt.
5: Die Zahl der Arbeitslosen in Deutschland ist im September auf 2,9 Millionen gesunken. Nach Angaben der Bundesagentur für Arbeit in Nürnberg sind das 67.000 weniger als im August, aber 40.000 mehr als vor einem Jahr. Die Arbeitslosenquote fiel um 0,1 Punkte auf 6,4%. Laut BA-Chefin Nahles beginnt zwar im September die Herbstbelebung am Arbeitsmarkt, der Auftakt fällt allerdings schwunglos aus.
8: Arbeitslosigkeit und Unterbeschäftigung nehmen zwar ab, die Rückgänge fallen aber vergleichsweise gering aus. Die Stellenmeldungen der Arbeitgeber haben sich auf niedrigem Niveau stabilisiert. Die sozialversicherungspflichtige Beschäftigung sinkt weiter leicht. Die wirtschaftliche Verbesserung kommt auf dem Arbeitsmarkt also derzeit noch nicht an.
5: Die Vorstandsvorsitzende der Bundesagentur für Arbeit, Andrea Nahles. Das New Yorker Auktionshaus Sotheby's hat die Versteigerung einer der teuersten und unbekanntesten Privatsammlungen moderner Kunst weltweit bekannt gegeben. Die 12 impressionistischen und postimpressionistischen Gemälde aus dem Nachlass der argentinischen Zuckermilliardärin Nelly Arrieta de Blaquiere sollen am 18. November versteigert werden. Die Bilder haben einen geschätzten Gesamtwert von 450 Millionen Dollar. Allein 180 Millionen entfallen auf Van Goghs Spätwerk Blühende Kastanienbäume.
0: Das Wetter.
5: In der Nacht gibt es in der Westhälfte Regen, in der Osthälfte ist es meist gering bewölkt oder klar und trocken. Die Tiefstwerte liegen zwischen 17 und 4 Grad. Morgen regnet es weiter in der Westhälfte, teils mit Gewittern, sonst scheint die Sonne. Die Höchstwerte liegen zwischen 18 und 26 Grad.
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9: Schön, dass Sie bei uns sind. Wenn man Mitglied in einem Verein gewesen ist, den der Verfassungsschutz beobachtet, kann man dann Bürgermeisterin von Berlin werden? Die Frage muss sich Elif Eralp gerade gefallen lassen von der Linkspartei. Rote Hilfe, so heißt dieser Verein, wegen dem sie gerade Ärger hat. Und bei uns hören Sie gleich, was das für ein Verein ist.

0: Joy Dinalani mit Musik, die passend ist zum Herbstanfang. Der Sommer fehlt mir jetzt schon. I miss the summer already. Das haben Sie ja bei uns im Deutschlandfunk Kultur gehört. Elif Erhard von der Linkspartei, die will erste regierende Bürgermeisterin von Berlin werden. Es gibt ein paar Probleme auf dem Weg dahin. Einmal der Antisemitismus in Teilen ihrer Partei. Dann gibt es Kontakte von Mitgliedern zur organisierten Kriminalität. Und jetzt berichtet die Frankfurter Allgemeine Zeitung, dass Elif Erhard Mitglied bei der Roten Hilfe gewesen ist. Die Rote Hilfe, die sieht sich selbst als Verein, der linke Aktivistinnen und Aktivisten unterstützt. Der Verfassungsschutz beobachtet die aber seit vielen Jahren und der Landesverfassungsschutz in Berlin, der nennt die Rote Hilfe sogar die mit Abstand größte linksextremistische Organisation in Berlin. Wir wollen wissen, was die Rote Hilfe macht. Dafür haben wir Tom Mannewitz bei uns. Er ist Politikwissenschaftler und Extremismusforscher an der Hochschule des Bundes für öffentliche Verwaltung. Hallo, Herr Mannewitz.
1: Ich grüße Sie, hallo.
0: Was heißt denn das eigentlich, die Rote Hilfe unterstützt linke Aktivisten? Was machen die genau?
1: Ja, also im Grunde können Sie sich das so vorstellen, die Rote Hilfe ist ein Gefangenenunterstützungsverein, der es sich zur Aufgabe gemacht hat, linke Straftäter oder Angeklagte aus dem linken Bereich juristisch zu unterstützen, finanziell zu unterstützen, aber auch politisch-sozial zu unterstützen. Das klingt erstmal nach einem karitativen Verein, das ist die Rote Hilfe allerdings nicht, denn die Unterstützung ist im Grunde an zwei Voraussetzungen gekoppelt. Das erste ist, wer Unterstützung von der Roten Hilfe möchte, der kooperiert mit dem Staat nicht. Also es werden keine Zugeständnisse gemacht, es werden keine Dinge preisgegeben, die die Szene verraten könnten. Und das zweite ist, man darf von der eigenen Gesinnung keinen Abstand nehmen. Das macht im Grunde schon auch ersichtlich, dass wir es mit einer politischen Organisation, mit einer klar politischen Zielstellung zu tun haben. Und das weitere Vorgehen und das weitere Agieren der Roten Hilfe zeigt, dass das im Grunde relativ stark auch gegen den demokratischen Verfassungsstaat hierzulande gerichtet ist.
0: Was heißt das, das weitere Vorgehen?
1: Naja, die Gefangenenunterstützung, das ist im Grunde der eine große Schwerpunkt. Das ist auch sozusagen das Tätigkeitsfeld, über das die Rote Hilfe vielfach auch bekannt ist. Naja, und das zweite ist, dass sowohl in den Gerichtsverfahren, allerdings auch in großen Kampagnen, die Rote Hilfe regelmäßig gegen den hiesigen Rechtsstaat zu Felde zieht und geht da auch nicht allzu zimperlich vor. Da ist dann praktisch allen Verfahren, wo die Rote Hilfe im Hintergrund die Unterstützung geleistet hat, sei es bei der Antifa Ost derzeit oder in den letzten Jahren, regelmäßig von Repression die Rede, von Klassenjustiz, von Willkür, also von einer tatsächlichen Delegitimierung des Rechtsstaats hierzulande.
0: Jetzt heißt es aber im Bericht des Landesverfassungsschutzes, ja, das ist die mit Abstand größte linksextremistische Organisation in Berlin. Das heißt aber auch da drin, dass es nicht auf alle Mitglieder zutrifft. Also gibt es auch Teile dieses Vereins, die weniger radikal sind?
1: Ja, also in der Tat ist die Formulierung vielleicht ein kleines bisschen missverständlich. Ich würde nicht von der größten linksextremistischen Organisation sprechen, sondern von der größten Organisation im Linksextremismus. Mhm. Das verweist nämlich in der Tat auf die Heterogenität der Mitgliedschaft. Die Mitgliederzahlen gehen seit Jahren relativ konstant auch nach oben. Das sind sicherlich nicht alles Linksextremisten, auch nicht im Sinne des Verfassungsschutzes. Es wird ja konzipiert. Aber es handelt sich um eine Organisation, die im Grunde genau deswegen und gerade weil sie sich auf Themenfeldern betätigt, die auch demokratische Kreise für problematisch halten, Stichwort Rechtsextremismus oder Kampf gegen Rechtsextremismus, besser gesagt, versucht dort eine Entgrenzung zu betreiben und Leute zu erreichen, die eigentlich gar nicht zum genuin linksextremistischen Feld dazugehören. Und sie ist augenscheinlich recht erfolgreich damit, was die Mitgliederzahlen angeht.
0: Aber bei Ihnen höre ich raus, Sie denken schon, dass die zu Recht vom Verfassungsschutz beobachtet werden?
1: Es gibt guten Grund dafür, einen Blick darauf zu haben. Also die Unterstützung von linken Angeklagten, von linken Straftätern und diese Agitation gegen den Rechtsstaat, das sorgt ja einerseits dafür, sozusagen das Vertrauen in die Unabhängigkeit der Justiz zu untergraben. Andererseits, man darf sich natürlich jetzt auch nicht der Illusionen geben. Also im Grunde geht es ja hier darum, den Zusammenhalt innerhalb der linksextremistischen Szene herzustellen oder aufrechtzuerhalten und linksextremistische Straftaten ja auch zu legitimieren.
0: Elif Erhard, die lässt sich heute zitieren von ihrem Landesverband. Sie habe unterstützen wollen, dass Menschen einen juristischen Beistand haben, die sich für linke und soziale Themen engagieren, auch wenn sie selbst nicht über die nötigen finanziellen Mittel verfügen. Das ist das Zitat. Könnte man also auch sagen, ja, jeder Mensch hat ja das Recht, vor Gericht verteidigt zu werden.
1: Da hat sie natürlich recht. Nur halte ich das für eine relativ kühne Formulierung dessen, was die Rote Hilfe da tut. Also in der eigenen Wahrnehmung ist das sicherlich eine Unterstützung von sozialen Projekten und auch von politischem Engagement gegen rechts. Aber das ist genau jene Entgrenzung und jene Diskursverschiebung, die hat die Rote Hilfe auch ja beabsichtigt und seit Jahren ja auch praktiziert. Also diese Legitimierung von Straftaten, von auch in Apostroph jetzt gesetzt, antifaschistischer Gewalt, die ist ja immer als Widerstand oder als legitime Aktionen dargestellt wurden, die Überfälle auf Rechtsextremisten. Also das Selbstverständnis ist sicherlich das von einer Organisation, die Linken hilft bei der richtigen Sache. Aber wir reden ja von Straftätern und teilweise auch von Gewalttätern.
0: Verharmlosen die Gewalt bei der Roten Hilfe?
1: In jedem Fall.
0: Jetzt sagt Elif Eralp, sie sei immer nur passives Mitglied gewesen. Herr Mannewitz, Sie habe das immer transparent gemacht auf der Homepage des Abgeordnetenhauses und im vergangenen Jahr sei sie wegen, Zitat, teilweise anderer politischer Ansichten ausgetreten. Kann sie also trotzdem Bürgermeisterin werden?
1: Boah, das mögen die anderen Parteien beurteilen, die in die Koalitionsverhandlungen mit der Linken treten müssen. Nur es scheint mir relativ merkwürdig oder ein Schelm, wer Böses dabei denkt, dass in dem Moment, wo die Frau Spitzenkandidatin ihrer Partei wird, sie Abstand von der Organisation nimmt, die schon länger in den verschiedenen Verfassungsschutzberichten steht. Ich vermute, dass sie sehr genau weiß, mit wem sie sich da eingelassen hat und deswegen davon Abstand genommen hat.
0: Was würden Sie dann jetzt von Elif Erab erwarten?
1: Ja, eine Aufklärung dieses Sachverhalts wäre ja schon mal ein erster Schritt in die richtige Richtung. Zugleich bin ich in der Position und auch nicht in der Funktion, ihr Ratschläge zu erteilen, wie sie ihre Politik zu führen hat.
0: Tom Mannewitz ist Politikwissenschaftler und Extremismusforscher an der Hochschule des Bundes für öffentliche Verwaltung. Und wir haben hier im Deutschlandfunk Kultur über die Rote Hilfe gesprochen.

0: Moby hier bei uns im Deutschland von Kultur Natural Blues. Tarifverträge sind jetzt nicht gerade das große Partygespräch, aber sie sind das Fundament im Verhältnis zwischen Arbeitgebern und Arbeitnehmern. Und die Leitung von Volkswagen, die hat sich heute in großen Teilen von diesem Fundament anscheinend verabschiedet. Der Autobauer hat nämlich die meisten seiner bestehenden Tarifverträge gekündigt. 10 von 13 Verträgen soll das betreffen. Daniel Bartel ist bei uns, unser Korrespondent in Niedersachsen. Daniel, wie schätzt du diese Kündigung ein?
1: Ja, das kommt so ein bisschen darauf an, wen man im Umfeld fragt, was jetzt diese Tragweite von heute angeht. Also für die einen ist es ein historischer Tabubruch, so argumentiert die Gewerkschaft IG Metall. Die ist da sehr deutlich und klar und das Management von VW sieht es dagegen komplett anders. Da wird diese Entscheidung eben als absolute wichtige Notbremse angesehen. Und um erstmal zu verstehen, was da die Gemengelage ist, muss man wissen, bei VW, da lief es ja, sagen wir mal, jetzt die letzten ein, zwei Jahre abgesehen, davor jahrzehntelang ziemlich friedlich ab zwischen Belegschaft und Konzernspitze, gerade auch in Krisen. Da wurden unterm Strich die meisten Probleme im Dialog gelöst. Inzwischen kann man aber sagen, diese Zeiten, die sind ganz offenbar vorbei. Also, dass der Vorstand um Oliver Blume gleich 10 von 13 Tarifverträgen kündigt, das ist schon eine Kampfansage an die Gewerkschaften. Und trotzdem muss man auch sagen, nüchtern betrachtet ist das kein komplett ungewöhnlicher Vorgang, dass Volkswagen da jetzt diese Verträge fristgerecht kündigt, um eben die IG Metall auch an den Verhandlungstisch zu zwingen. Und da die eigenen Forderungen deutlich zu machen. Also die Kosten, die müssen runter. Da argumentiert Volkswagen schon sehr lange dafür und sagt, so können wir nicht weitermachen, so können wir nicht weiter wettbewerbsfähig sein. Und ja, es wird spannend sein, vor allem Richtung Januar 2027, wie es dann weitergeht.
0: Die Gewerkschaft bei VW, die Gewerkschaften, die gelten ja auch als ziemlich mächtig. Jetzt hast du gerade schon gesagt, die sprechen von einem Tabubruch. Ist da mit welchen oder ist da mit Gegenreaktionen zu rechnen?
1: Ja, allerdings noch nicht jetzt sofort. Also es ist so, dass aktuell noch eine Friedenspflicht gilt. Das bedeutet, die Arbeitnehmer, die dürfen aktuell noch nicht streiken. Das endet aber zum Jahresende. Das heißt, im Januar 2027, wie ich gerade schon angedeutet habe, da könnten eben Streiks drohen und zwar richtig. Also man kann sagen, die Arbeitnehmerseite, die schäumt gerade vor Wut. Der Bezirksleiter in Niedersachsen, der IG Metall, der nannte das heute ein grobes Foul, was da von Volkswagen heute kommuniziert wurde. Und auch die Betriebsratsvorsitzende Daniela Cavallo, die spricht davon, das sei Erpressung. Also das sind schon sehr deutliche Worte und da braut sich so ein bisschen was zusammen. Denn die IG Metall ist nicht bereit, das einfach so hinzunehmen. Gerade letzte Woche gab es ja noch einen großen Autoaktionstag, wo die Gewerkschaft auch schon ja, zum Widerstand geblasen hat und eben angekündigt hat, dass sie da nicht kampflos mitmacht.
0: Da braut sich ja schon seit längerem was zusammen. Volkswagen hat ja erst vor kurzem nochmal den Abbau von 50.000 Stellen beschlossen. Was heißt denn das für die Belegschaft?
1: Ja, das ist richtig. Also diese 50.000 Stellen, da heißt es von VW zwar immer nur, das sei eine Rechengröße, dass das nämlich gar nicht unbedingt bedeuten muss, dass jetzt weltweit wirklich 50.000 Stellen wegfallen. Aber nichtsdestotrotz war das ja eine Ankündigung eines immensen Stellenabbaus und jetzt das. Also ja, was es erstmal bedeutet, da muss man differenzieren. Es gibt ja einen Zukunftsplan, den hat der Aufsichtsrat kürzlich beschlossen und der besagt, dass bis 2030 die Beschäftigung garantiert ist. Also es gibt eine Beschäftigungssicherung, die auch weiterhin Bestand hat. Also die ist nicht Teil dieser heute angekündigten Kündigungen der Tarifverträge. Das wird aber die Belegschaft eher nicht beruhigen, denn das ganze Umfeld ist natürlich total nervös und unruhig. Und so eine Meldung wie heute, die trägt sicherlich auch zu dieser Verunsicherung weiter bei.
0: Ich kann mir vorstellen, dass die Verunsicherung dann auch weitergeht, weil Volkswagen ist ja nicht irgendeine Firma. Das ist nicht auch irgendein Autobauer. Da hängen ja auch ganz viele andere Betriebe dann hinten mit dran. Man kann so weit gehen zu sagen, das ist ja ein Stück deutsche Identität, deutsches Wirtschaftswunder. Also die Frage, die sich ja da auch stellt, welche quasi sozialen, welche gesellschaftlichen Zündstoffe können da noch draus folgen?
1: Ja, also das ist eine Analyse, die teile ich, dass das sehr viel auch mit der niedersächsischen Identität zu tun hat. Es gibt ja auch zwei Werke, die gerade auf der Kippe stehen, nämlich Hannover und Emden. Da gibt es ab dem Jahr 2031 bzw. 32 keine garantierte Produktion mehr. Und das ist auch nach wie vor nicht gelöst, das Problem. Und 2031, das ist nicht mehr so lange hin. Also die Belegschaft gerade an diesen Werken, die ist extrem verunsichert. Und zuletzt, Mitte September, da hat sich auch die Wirtschaftsbeauftragte der evangelischen Kirche zu einem Statement zu dieser Lage bei VW veranlasst gesehen. Das zeigt auch so ein bisschen die gesellschaftliche Tragweite, wenn die Kirche meint, sie müsste sich dazu äußern. Also Frau Bekemann, die hatte nämlich davor gewarnt, dass die VW-Krise die soziale Stabilität ganzer Regionen bedrohe. Und das trifft prinzipiell auch zu, denn wenn bei so einem Traditionskonzern eben Zehntausende Industriearbeitsplätze unsicher werden, dann wirkt sich das natürlich auf das Vertrauen der Menschen in die eigene Wirtschaftsleistung und in die Politik aus. Insofern wird es vor allem eine wichtige Frage sein, wie es in diesen beiden Werken weitergeht. Und da soll ja bis Sommer 2027 so das erklärte Ziel auch eine Perspektive folgen.
0: Daniel Bartel ist das hier bei uns im Deutschlandfunk Kultur. Unser Korrespondent in Niedersachsen mit ersten Einschätzungen zu dieser Nachricht von Volkswagen. Der Autobauer hat heute die meisten seiner bestehenden Tarifverträge gekündigt.

0: Malu Lovers aus Berlin, When I'm With You.
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0: Und die hat heute Viktoria Egler.
2: Der russische Schriftsteller Sergei Lebedev bekommt den Erich-Löst-Preis 2027. Laut Medienstiftung der Sparkasse Leipzig würdigt die Auszeichnung vor allem seinen jüngsten Roman Die Beschützerin. Darin erzählt der Autor vom Erbe der Sowjetunion und dessen Folgen für das Russland der Gegenwart. Nach Angaben der Preisstifter zählt der 1981 in Moskau geborene Sergei Lebedev zu den profiliertesten Vertretern der jüngeren russischen Literatur. Der studierte Geologe erzähle von Vergangenem, das bis in die Gegenwart wirkt. Seit 2018 lebt der Schriftsteller in Potsdam. Viele literarische Übersetzer können kaum noch von ihren Honoraren leben. Am heutigen Hieronymus-Tag, dem internationalen Tag des Übersetzens, machen sie auf ihre prekäre Lage aufmerksam. Wie der MDR berichtet, fordern rund 200 deutsche Übersetzerinnen und Übersetzer in einer gemeinsamen Social-Media-Kampagne bessere Arbeitsbedingungen. Neben fairen Honoraren solle die Politik etwa verbindliche Vergütungsregeln sicherstellen. Auch die Bedrohung des Übersetzerberufs durch KI ist ein Thema. In der Kampagne wird darauf verwiesen, dass etwa in Irland ein Grundeinkommen für Literaturberufe eingeführt wurde. Ein blinder Mann hat das British Museum verklagt wegen fehlender Audioführungen für den mittelalterlichen Wandteppich von Bayeux. Laut Nachrichtenagentur Reuters werfen die Anwälte des Mannes dem Museum vor, gegen Gleichstellungsgesetze zu verstoßen. Der Mann beklagt, dass er im Vergleich zu sehenden Besuchern diskriminiert werde. Er fordert Schadenersatz sowie eine gerichtliche Anordnung, die das British Museum zur Änderung seiner Richtlinien verpflichtet. Das Museum reagierte nicht sofort auf eine Bitte um Stellungnahme. Der bestickte Teppich von Bayeux wird bis Juli in London ausgestellt. Er zeigt die normannische Eroberung Englands im Jahr 1066.
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0: Ich bin Axel Ramlo. Schön, dass Sie bei uns sind. Wie ernst muss man Comedy nehmen? Darum geht's uns gleich.

0: Arbor und Tina sind das Musik aus Wien hier bei uns im Deutschlandfunk Kultur Parallele Linien. Wen finden Sie witziger? Lisa Eckert oder Inisa Armani? Dieter Nuhr oder Jan Böhmermann? Das war jetzt ein bisschen Name-Dropping. Das sind vier große Namen der deutschen Comedy, der deutschen Satirikerwelt, die schnell aufzeigen, die Landschaft in Deutschland, die ist ziemlich breit. Jens Christian Rabe hat ein ganzes Buch darüber geschrieben. Er ist Journalist bei der Süddeutschen Zeitung. Das Buch heißt Komisch, Satire, Comedy und der Ernst der Lage. Jetzt ist er hier. Hallo.
1: Hallo, freut mich sehr.
0: Was ist der Ernst der Lage? Das habe ich mich sofort gefragt, als ich nur den Titel gesehen habe.
1: Ja, das Ei habe ich mir quasi gelegt mit diesem Untertitel. Aber es ging im Grunde darum, dass das Buch entstanden ist aus zwei Gedanken. Der eine Gedanke war, dass ich als Comedy-Fan das Gefühl hatte, da ist eine Kunst, die hat irgendwie enorm viel Aufmerksamkeit und eigentlich nehmen wir sie als Kunst nicht ernst. Und der andere Gedanke war, irgendwie ist es kein Zufall, dass diese Kunst so viel Aufmerksamkeit hat. Woran liegt das?
0: Okay.
1: Und dann sind wir quasi beim Ernst der Lage. Und da gibt es natürlich den ersten Impuls, den ganz einfachen, indem man sagt, die Lage ist krisenhaft und schlecht. Wir brauchen gute Laune. Dann machen wir mal ein bisschen Comedy oder konsumieren Comedy. Und ich würde aber eben sagen, Comedy ist die Kunst, die am stärksten aus dem Moment heraus auch arbeitet, quasi indem sie entsteht. Und dann war der Gedanke ganz stark, okay, also dass Comedy so populär ist, hat mehr damit zu tun, dass man sich eine gute Zeit machen kann, sondern womöglich haben wir da auch einen Blick auf die Gegenwart, der sehr treffend ist.
0: Also gibt es so viel Comedy und so breit aufgefächerte Comedy, weil die Gegenwart so kompliziert ist?
1: Nee, ich würde sagen, die Comedy hat, oder andersrum gesagt, das Buch ist entstanden aus einem Impuls und einer frühen Einladung mal zu einer Gesprächsrunde vor 15 Jahren zum Thema Kritik und Unterhaltung. Und die ist damals für mich sehr unbefriedigend verlaufen. Mehr oder weniger mit dem Ergebnis, dass Kritik und Unterhaltung nicht zusammengehen. Und die Frage, dass das aber doch eigentlich der Clou wäre, die hat mich von da an begleitet. Und Comedy und der Aufstieg von Comedy war dann so ein Moment, wo ich mir dachte, ah, hoppla, da geht es also doch Kritik und Unterhaltung auf eine interessante Art zusammen ganz oft. Und hat dann auch mit dem Blick nach Amerika natürlich und sagen dem Aufstieg der sozialen Medien und so, also der Gedanke an dieses Thema begleitet mich vielleicht seit 15 Jahren bestimmt inzwischen, der zeigte dann plötzlich, oha, das ist interessant. Und da geht irgendwie was. Aber wie bei allem Comedy hat es dann natürlich unterschiedlich, hat es meistens immer zwei Seiten, weil ich zum Beispiel sagen würde, Comedy arbeitet ja sehr stark mit Außenseiter-Narrativen. Comedy arbeitet sehr stark aus einer, also in der Tradition des Hofnarren, im Grunde aus einer Underdog-Position. Und damit kann sich jeder sehr gut identifizieren. Aber gleichzeitig ist Comedy dann auch, und da sind wir beim zeitdiagnostischen Teil, also man sagt, es gibt den Teil, wo ich sage, wir müssen dieser Kunst irgendwie Aufmerksamkeit schenken, als Kunst. Und es gibt den Teil, wo ich mich als Feuilletonist, als Journalist gefragt habe, was erzählt es eigentlich über unsere Zeit? Dass gerade diese Kunst so wichtig genommen wird, so viel Einfluss hat, dass jemand wie Böhmermann bei uns ja doch in einem erstaunlichen Takt in den letzten 10 Jahren die öffentlichen Debatten mitbestimmt hat oder überhaupt erst angestupst hat.
0: Oder eben Dieter Nuhr auf der anderen Seite, oder wenn man jetzt die Seiten aufmachen will.
1: Dieter Nuhr, genau, der sagen, über die Jahre sagen, eher prononciert nicht links ist. Und das finde ich, das erzählt was über uns. Und darum, sagen, davon handelt im Grunde das Buch. Und das ist der Ernst der Lage, weil die Perspektive von Comedy ja auch immer, also Comedy ist auch immer ein Angebot, kritisch zu sein, ohne wirklich was tun zu müssen und sich trotzdem gut zu fühlen.
0: Das ist
1: sozusagen das ist der dunkle Fleck.
0: Das ist aber interessant, weil ja, es wird ja oft so viel von politischer Comedy oder politischer Satire gesprochen, die es gibt. Also jetzt auch die Frage, ob man diese Begriffe überhaupt unterscheiden kann. Aber dann muss man ja auch immer schnell im Nachhinein fragen, wie oberflächlich ist dann diese Kritik? Wie tiefgründig kann ein Witz sein? Gibt es darauf eine Antwort?
1: Die Frage, die im Raum steht, ganz viel, ist ja, kann eigentlich bei der aktuellen Lage, auch mit Blick auf Amerika, wo sich der Präsident im Grunde damit in seiner Berufszeit damit beschäftigt, ob es sinnvoll wäre, diesen oder jenen Comedian, sagen, off-air zu nehmen, dass man da das Gefühl hat, da hat ein Bereich eine Aufmerksamkeit bekommen, die ja eigentlich, also es ist eine Art Imperial Overstretch gewissermaßen. Und da, wo Comedy politisch wirksam werden will, ist sie, also ganz absichtlich, ist sie womöglich nicht am stärksten, sondern sie ist am stärksten da, wo sie uns eher daran erinnert, also an unsere Selbstwidersprüche im Grunde erinnert, ohne so zu tun, als hätte sie selbst mit diesen Selbstwidersprüchen oder den Problemen, auf die sie hinweist, gar nichts zu tun. Da ist es auf eine Art die liberaldemokratische Kunst schlechthin. An der Stelle, wo sie, das ist, würde ich sagen, ein großes Problem des deutschen Kabaretts hier und da, so tut, als sei das eigentlich okay, dass der beste Gag des Abends auf einen, sagen, auf Kosten von nicht anwesenden Dritten geht. Mhm. Da haben wir in gewissermaßen das Problem.
0: Ist das dann quasi so eine alte Form von Comedy, weil jetzt auch dieser Begriff Kabarett fiel, der ist ja eigentlich ein bisschen, ja, wie soll man das jetzt sagen, ohne jemanden auf die Füße zu treten, aus der Zeit gefallen, oder?
1: Ja, das kommt drauf an, mit wem man redet.
0: Ja, natürlich. Ja.
1: Ich würde sagen, im Grunde ist es ein Buch über Stand-Up-Comedy. Mhm. Und der Begriff ist mir sehr recht, weil Kabarett am Ende genau das auch ist. Aber ich würde sagen, wenn man die beiden Sachen unterscheiden will, also eine eher amerikanisch beeinflusste Comedy, dann ist der Unterschied, dass bei einer amerikanischen Comedy der beste Gag des Abends auf Kosten des Comedians oder des Publikums oder im besten Fall auf Kosten von beiden geht. Und beim Kabarett tendenziell eher auf Kosten von nicht anwesenden Dritten. Aber das kann es ja irgendwie nicht sein.
0: Jens-Christian Rabe hat hier einige Namen aufgelistet. Es gibt viel zu lesen im Buch Komisch, Satire, Comedy und der Ernst der Lage. Vielen Dank.
1: Vielen Dank.

0: Bukahara sind das aus Köln, Border hier bei uns im Deutschlandfunk Kultur. Kommt Großbritannien vielleicht zurück in die Europäische Union? Das scheint auf einmal irgendwie vorstellbar. Der britische Premierminister Andy Burnham, der sagt heute bei der BBC, dass er sich viel vorstellen kann für das Verhältnis seines Landes zur EU, auch mehr als nur enge Wirtschaftsbeziehungen. Und er sagt auch, dass sein Land, also Großbritannien, sich nicht nochmal 10 Jahre im Brexit-Modus leisten könne.
1: I will say this bluntly. Brexit has caused more harm than good. And I think around 60% of the British public agree with that statement. So the question is, what do we do about that?
0: 60% der Briten, rund 60% sagen laut Andy Burnham, der Brexit hat uns mehr geschadet als geholfen. Aber was will er da draus machen? Christine Heuer ist bei uns, um das einzuschätzen, unsere Korrespondentin in London. Christine, was will Andy Burnham?
2: Also Andy Burnham, das wissen wir, er ganz persönlich möchte gerne, dass Großbritannien binnen seiner Lebenszeit in die EU zurückkehrt. Das hat er vor genau einem Jahr hier in Liverpool beim letzten Parteitag gesagt. Da war er noch nicht Premierminister, aber seine Haltung ist hier allen bekannt. Das heißt jetzt aber nicht, dass er als Premierminister sagt, prima, jetzt brechen wir auf und fangen neue Verhandlungen mit der Europäischen Union an. Er hat gestern in der Parteitagsrede gesagt, alles sei offen. Er wolle eine Wiederannäherung, auch eine formale Wiederannäherung an die Europäische Union. Und er wolle mögliche Optionen ausloten mit Vertretern der EU beim Gipfel der EU mit dem United Kingdom, wahrscheinlich im November. Und heute Morgen hat er das in der BBC eben noch mal etwas genauer ausgeführt. Aber auch da hat er im Grunde gesagt, alle Optionen liegen auf dem Tisch. Und dann hat er gesagt, inklusive einer Rückkehr in die Europäische Union. Und das ist eigentlich der neue Dreh hier. Dass alle Optionen auf dem Tisch lagen, wussten wir, dass er ausdrücklich eine Rückkehr nicht ausschließt. Das ist der Punkt, über den in Großbritannien heute auch diskutiert wird.
0: Trifft er da einen Nerv im Land?
2: Ja, er trifft einen Nerv im Land, denn die Mehrheit der Briten ist längst der Meinung, dass das ein Fehler war, dass der Brexit ein Fehler war. Bis zu 60% sagen das. Ungefähr so viele Briten sagen in Umfragen, wenn es jetzt wieder ein Referendum gäbe, dann würden sie diesmal für die Rückkehr stimmen. Wenn dann aber weiter gefragt wird, ob sie auch damit einverstanden wären, dass Großbritannien wieder ins EU-Budget einzahlt oder dass Großbritannien das Pfund zugunsten des Euro aufgibt, dann splittert diese Mehrheit ziemlich schnell zusammen. Und das zeigt, es gibt schon so eine grundsätzliche Sehnsucht nach der Stabilität, die das einmal bedeutet hat. Aber das heißt nicht, dass die Briten wirklich wieder in diesen Fluss steigen wollen. Die Vorstellung, dass hier möglicherweise in 3 Jahren nach den nächsten Wahlen über dieses Thema wieder gestritten wird, das ist für viele ein richtiger Albtraum, weil da alte Wunden aufgerissen werden und weil die zurückliegende Brexit-Debatte so schwierig war, dass eigentlich da niemand mehr ran möchte. Insofern ist es irgendwie auch immer eine etwas theoretische Diskussion.
0: Aber was heißt das dann jetzt für Andy Burnham? Er hat das ja jetzt schon einfach so öffentlich gemacht. Ich höre raus, eine Mehrheit der Briten

0: als zum Premierminister gewählt worden, sondern seine Partei hat ihn dazu gemacht. Deshalb hält er sich an das alte Wahlprogramm. Wir reden also über ein Thema, das in 3 Jahren eine Rolle spielen könnte. Wenn er bis dahin das Gefühl hat, dass er mit dem Thema durchdringt, dann ist es sehr gut möglich, dass er ein Referendum, ein erneutes Referendum in sein Wahlprogramm reinschreibt. Aber sicher ist das nicht, denn das hat auch, er muss wahnsinnig starken politischen Gegenwind erwarten. Es ist völlig klar, was hier passiert, wenn er das Thema ernsthaft verfolgt. Dann kommen die Rechten, dann kommen die Tories, dann kommt Reform UK. Und diese Parteien werden ihm Verrat an der britischen Sache vorwerfen. Da können die richtig draufhauen und das wird viele Wähler abschrecken, Labour zu wählen. Das ist ein echtes Problem bei Wahlen, weil viele Brexit-Wähler diejenigen sind, die heute für Reform UK stimmen. Und diese Leute möchte Andy Burnham zurückholen. Deshalb unter anderem macht er seine linke Politik für die ärmeren Schichten in diesem Land. Und er droht, das Risiko ist für ihn groß, dass er diese Menschen dann mit dem Brexit-Thema oder mit dem Rückkehrthema zu verprellen droht.
1: Aber das heißt, der Brexit hat auch jetzt gut 10 Jahre danach das politische Klima, das Miteinander in Großbritannien richtig nachhaltig vergiftet?
0: Ja, hat er. Man kann darüber streiten, ob das mehr Auslöser für die vergiftete Atmosphäre ist oder mehr ein Symptom der vergifteten Atmosphäre. Aber der Brexit steht prototypisch für alles, was in diesem Land unter dem Stichwort Spaltung, feindselige Debatten läuft. Und er hat viel dazu beigetragen, dass die Ränder in diesem Land erstarkt sind. Es ist ein wirklich nach wie vor umstrittenes, sehr schmerzhaftes Thema. Und es ist sehr heikel, da jetzt ernsthaft wieder heranzugehen.
1: Christine Heuer ist das hier bei uns im Deutschlandfunk Kultur mit ihren Einschätzungen rund um den Brexit, gut 10 Jahre danach, und was der britische Premierminister, was Andy Burnham will.

0: Cham zusammen mit Mowgli, Now or Never.
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0: Lemony Ruck kommt aus Hamburg. Uppercut.
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2: Mit Bettina Ritter. Volkswagen kündigt fast alle Tarifverträge. Das Bundeskabinett hat die Pflegereform beschlossen. Und ein japanisches Gericht schützt die menschliche Stimme vor Kopien durch künstliche Intelligenz. Der Volkswagen-Konzern hat nach eigenen Angaben fast alle Tarifverträge gekündigt. Laut Unternehmen sind die Kündigungen fristgerecht zum 31. Dezember erfolgt. Nach Angaben der IG Metall handelt es sich um insgesamt 10 Tarifverträge, darunter auch der Manteltarifvertrag. VW-Personalvorstand Maiswinkel sagte, das wirtschaftliche Umfeld habe sich für die Branche und auch für Volkswagen in den vergangenen 18 Monaten gravierend verschärft. Es bestehe eine wachsende Konkurrenz chinesischer Hersteller in Europa. Der Verhandlungsführer der IG Metall, Gröger, sprach von einem üblen Foul an der Belegschaft. Das Bundeskabinett hat den Gesetzentwurf zur Pflegereform beschlossen. Laut Gesundheitsminister Linnemann steht das System finanziell massiv unter Druck. Deshalb werde man Einsparungen vornehmen müssen. Nach seinen Worten bleibt es aber beim allgemeinen Pflegebeitragssatz von 3,6%. Allerdings wird der Beitrag für Menschen ohne Kinder um 0,3 Punkte angehoben. Auch die Beitragsbemessungsgrenze wird demnach heraufgesetzt, und zwar um 300 Euro. Nach den Worten von Linnemann soll eine Expertenkommission eingerichtet werden, die Strukturveränderungen ausarbeitet.
3: Wir werden in der nächsten Woche bereits im Kabinett den Auftrag für diese Kommission geben. Es wird eine Kommission sein mit Experten, mit Wissenschaftlern, die das Ziel hat, bis Ende Januar 2027 einen Entwurf vorzulegen. Einen Entwurf, der die Pflege fit machen soll für die 30er Jahre.
2: Gesundheitsminister Carsten Linnemann von der CDU. Nach rund 36 Jahren deutscher Einheit arbeiten überproportional viele Menschen aus Westdeutschland in den Führungsetagen der Bundesbehörden. Die Ostbeauftragte der Bundesregierung Kaiser meldete in ihrem Jahresbericht einen Anteil von lediglich 13% Menschen mit ostdeutscher Herkunft. Das sind demnach knapp 2 Prozentpunkte mehr als noch 2022. Gabor Hallas.
4: Kaiser schlägt zum Beispiel vor, über die Erbschaftssteuer zu reden und sie anders zu verteilen, also mehr Richtung Osten. Gelder, die dann investiert werden können, zum Beispiel in Schulen oder Infrastruktur, das schaffe Chancen für den Aufstieg. Wichtig ist der Bundesregierung auch, Ostdeutsche sichtbar zu machen, zum Beispiel in Führungspositionen. Hier gäbe es einen positiven Trend. Bei Bundesbehörden stieg der Anteil von 13,9 auf 16,3%. Für die Ostbeauftragte ein Fortschritt.
2: Nach der Notlandung einer Passagiermaschine in Saudi-Arabien geht die dortige Polizei dem Verdacht eines Anschlags nach. Laut übereinstimmenden Berichten israelischer Medien wird untersucht, ob der Pilot das Flugzeug zum Absturz bringen wollte. Die Maschine war auf dem Weg von Dubai nach Tel Aviv. An Bord sollen sich 180 Israelis befunden haben. Israels Regierung geht von einem versuchten Anschlag aus. Iris Völlnagel.
5: Laut Berichten in israelischen Medien soll einer der Piloten den anderen mit einem Messer verletzt haben, bevor er von Passagieren überwältigt wurde. Die Maschine ist im saudi-arabischen Tabuk notgelandet. Alle Passagiere sind wohlauf. In Israel geht man Medienberichten zufolge von einem möglichen Terroranschlag aus. Ebenso sollen Verhandlungen laufen, wie die israelischen Passagiere nun nach Tel Aviv gebracht werden. Offiziell gibt es zwischen Israel und Saudi-Arabien keine diplomatischen Beziehungen.
2: Die menschliche Stimme muss vor Nachahmung durch KI geschützt werden. Das hat ein Gericht in Japan entschieden. Ein bekannter Synchronsprecher hatte die Plattform TikTok wegen Videos verklagt, die seiner Meinung nach seine Stimme mithilfe von künstlicher Intelligenz imitierten. Die Nachahmung des Aussehens oder der Stimme eines Schauspielers durch KI ist zwar weltweit ein Thema, in Japan hat sie noch einmal eine besondere Bedeutung, weil dort Synchronsprecher von Animes manchmal ebenso verehrt werden wie die Figuren selbst.
1: Das Wetter.
2: In der Nacht gibt es in der Westhälfte Regen, in der Osthälfte ist es meist gering bewölkt oder klar und trocken. Die Tiefstwerte liegen zwischen 17 und 4 Grad. Morgen regnet es weiter in der Westhälfte, teils mit Gewittern, sonst scheint die Sonne. Die Höchstwerte liegen zwischen 18 und 26 Grad.
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0: Schön, dass Sie bei uns sind. Es soll eine Pflegekommission geben. Vielleicht haben Sie es auch gerade in unseren Nachrichten gehört. Muss man mal schauen, was die bringen kann, weil Einschnitte bei der Pflege sind auf jeden Fall ein Verliererthema. Und nächstes Jahr finden 5 Landtagswahlen hier bei uns in Deutschland statt. Was dieser neue Gesetzentwurf generell über den Zustand der Koalition aussagt, das besprechen wir hier gleich.

0: Tame Impala mit Dracula hier bei uns im Deutschlandfunk Kultur. Immer mehr Menschen kriegen Pflegegeld. Seit Jahren sind die Ausgaben deswegen bei der Pflegeversicherung höher als die Einnahmen. Und alle sind sich einig, es muss eine Reform her. Und am besten mit Kosten, die runtergehen, Beiträgen, die stabil bleiben und gerecht soll es auch noch sein. Da diskutiert die Bundesregierung mittlerweile wieder seit Tagen drüber, wie das irgendwie klappen könnte. Die SPD beharrt darauf, dass es um mehr gehen muss als nur um das Kürzen von Leistungen. Es hat aber immerhin gereicht, einen Gesetzentwurf heute rechtzeitig ins Kabinett zu kriegen. Und Frank Kapellan aus unserem Hauptstadtstudio, der hat sich das für uns angeschaut. Frank, es gibt ja ein akutes Problem bei der Pflege und das ist die Finanzierung. Wie soll die gesichert werden?
1: Ja, das ist eine gute Frage, denn im Detail wissen wir das zur Stunde auch noch nicht. Ich glaube, es steht außer Frage, es muss ein neues Darlehen des Bundes geben für die Pflegeversicherung. Die Pflegeverbände und die Kassen, die gesetzlichen Kassen, hatten ja vor einigen Wochen schon gewarnt, dass die Pflegeversicherung vor dem Kollaps steht. Da fehlen allein in diesem Jahr 4,4 Milliarden Euro. Und da wird man dann nochmal nachlegen müssen. Das steht außer Frage. Und auch für das kommende Jahr sieht es nicht gut aus um die Finanzierung der Pflegeversicherung. Da ist von 8 bis 10 Milliarden Euro die Rede, die da fehlen könnten. Und Carsten Linnemann, der Gesundheitsminister von der CDU, hat heute gesagt, ja, wir müssen da auch zu Einsparungen kommen. Keine Frage. Da hat er angedeutet, dass man beispielsweise bei der Einstufung in die Pflegegrade, wie hat er sich ausgedrückt, zielgenauer schauen möchte. Also mit meinen Worten, man will also versuchen, dass der Pflegegrad 1 und 2 insbesondere, dass die nicht mehr so schnell wie bisher erreicht werden können. Und das würde natürlich auch zu finanziellen Einsparungen führen.
0: Aber wenn du sagst, so richtig klar ist das mit dem Geld noch nicht, ist dann dieser Gesetzentwurf heute Morgen quasi dann noch eingebracht worden, obwohl allen klar ist, dass die Details fehlen? Also ging es da quasi auch ein bisschen um Gesichtswahrung?
1: Naja, es ging um Gesichtswahrung sicherlich auch für die Koalition, denn dieser Streit auf offener Bühne in den vergangenen Tagen, die Sozialdemokraten hatten sich ja quergestellt und haben gesagt, wir machen nicht den gleichen Fehler, so die Worte der SPD wie bei der Gesundheitsreform, dass wir erst einmal nur kürzen und dann zu Strukturreformen kommen. Also diese ganze Auseinandersetzung hat ja wieder einmal dieser schwarz-roten Koalition nicht gut getan. Und man hat aber bis zuletzt gerungen, dass man jetzt wenigstens diesen Minimalkonsens hinbekommen konnte. Und ich würde es gerne mal einspielen. Also der Gesundheitsminister Carsten Linnemann hat dann eben gesagt, damit stellen wir zumindest einmal sicher, dass es für die Versicherten mit Blick auf die Beiträge nicht teurer wird.
2: Der allgemeine Beitrag bleibt stabil bei 3,6%. Der Kinderlosenbeitrag steigt um 0,3. Bei der Beitragsbemessungsgrenze werden wir nicht wie vorgesehen um rund 1000 Euro hochgehen, sondern wir gehen auf das Niveau GKV, der gesetzlichen Krankenversicherung, also um 300 Euro nach oben.
1: Da muss man zu sagen, also diese Beiträge für Kinderlose, dass die leicht angehoben werden, das ist auch eine alte Forderung, weil man eben sagt, Menschen, die keine Kinder haben, die haben dann eben auch niemanden, der für sie im Alter in der Pflege einspringen könnte, sei es, dass er sie unterstützt oder sei es finanziell.
0: Und die Beitragsbemessungsgrenze, das heißt, wenn die ein bisschen angehoben wird, ist das mehr Geld quasi herangezogen werden kann von
1: absolut,
0: prozentual, richtig?
1: Ja. Aber nicht so viel, das haben wir ja gerade gehört, wie man das eigentlich gedacht hatte, weil alle, die über diese Beitragsbemessung von ungefähr 5.800 Euro Bruttoeinkommen im Monat kommen, die müssen das, was sie darüber hinaus verdienen, nicht mehr für die Versicherung, also diese 4,2% Beitragssätze für die Pflegeversicherung einbringen. Das ist quasi dann gedeckelt. Wenn man das jetzt aber anhebt, wie du sagst, dann kommt natürlich mehr Geld in die Kassen, aber hätte man es um 1000 Euro angehoben, wäre es noch mehr gewesen.
0: Das sind jetzt kurzfristige Maßnahmen. Langfristig heißt es ja auch von allen Seiten, wir brauchen strukturelle Veränderungen. Gibt es da einen Weg nach vorne?
1: Ja, da will man das tun, was man ja eigentlich immer schon verabredet hatte und was eigentlich zwischen Union und SPD geeint war. Man will eine Expertenkommission einrichten, die eben diese strukturellen Veränderungen erarbeiten soll bis zum Januar des kommenden Jahres. Carsten Linnemann sagte dann, ja, wenn es gut läuft, kann ich im Frühjahr zu Ostern etwa einen entsprechenden Gesetzentwurf vorlegen. Und da sollen dann nach Vorstellung der Sozialdemokraten insbesondere so Dinge rein wie eine Beteiligung der privaten Pflegeversicherung an den Risiken, die sich da auftun für die gesetzliche Pflegeversicherung. Das hatte man ja in den vergangenen Tagen immer lautstark gefordert. Das Gleiche gilt etwa für den Vorschlag Pflegedeckel, also dass Angehörige, die Menschen in ein Pflegeheim geben müssen, nur noch einen Eigenanteil haben von maximal 1.500 €. Das ist die SPD-Vorstellung. Aber das soll jetzt in einer Kommission, die schon in der kommenden Woche eingesetzt werden soll, von Experten erörtert und beraten werden. Also das haben die Sozialdemokraten, könnte man jetzt fast sagen, durchgesetzt, aber im Grunde hatte man sich da vorher auch schon drauf verständigt und es war auch klar, man würde nicht von heute auf morgen solche strukturellen Dinge umsetzen können. Also meiner Ansicht nach ging es den Sozialdemokraten darum, vor allen Dingen sich zu profilieren als Partei der sozialen Gerechtigkeit. Nach den Landtagswahlen haben sie den Aufstand geprobt, aber meine Einschätzung ist, sie haben nicht allzu viel erreicht.
0: Frank Kapelan mit seinen aktuellen Einschätzungen rund um die Pflegereform und den Gesetzentwurf, der es heute ins Bundeskabinett geschafft hat. 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

0: Isa ist das mit Stories hier bei uns im Deutschlandfunk Kultur. Ein Flug von Dubai nach Tel Aviv heute. Auf einmal soll einer der Piloten auf einen anderen eingestochen haben. Das Flugzeug geht in den Sturzflug und am Ende entgehen die Passagiere wohl nur knapp dem Absturz. Israels Regierung geht von Terror aus. Moritz Behrendt.
1: Bei der Landung klatschen die Passagiere. Die Erleichterung ist groß. Offenbar konnte bei dem Flug von Dubai nach Tel Aviv eine Katastrophe gerade so abgewendet werden. Nachdem von der Maschine der Fluggesellschaft Fly Dubai Notsignale ausgesandt wurden, herrschte zunächst Unklarheit. Handelt es sich um eine versuchte Entführung oder einen Streit zwischen den Piloten? Israelische Kampfjets stiegen auf, um sich dem Flugzeug zu nähern. Laut Daten der Website Flightradar sackte die Maschine während des Flugs innerhalb von einer Minute abrupt um mehr als 5000 Meter ab. Letztlich landete der Flieger außerplanmäßig in Saudi-Arabien. Alle Passagiere seien in Sicherheit, teilte die Fluggesellschaft mit. An Bord waren rund 180 israelische Fluggäste. Wie dramatisch die Lage war, das zeigen Videos von Passagieren, die nach der Landung von israelischen Medien veröffentlicht wurden. Zu sehen sind zwei Männer, offenbar Pilot und Co-Pilot, die blutüberströmt auf dem Boden des Innenraums liegen. Ein israelischer Passagier sagt in die Kamera: Wir befinden uns mitten in einer Flugzeugentführung. Wir haben die Terroristen inzwischen überwältigt und stehen kurz vor der Landung. Wer auch immer mich hört, wir brauchen Hilfe. Er ergänzt: Wir landen in Tabuk, offenbar in Saudi-Arabien, eine unbekannte fremde Gegend. An Bord sind alle wohlauf, bis auf den Piloten. Wir brauchen Hilfe. Sowohl die Behörden in Saudi-Arabien als auch die Fluggesellschaft Fly Dubai lieferten zunächst nur sehr zurückhaltend Informationen. Sie bestätigten die Notlandung, teilten mit, dass die Passagiere versorgt wurden und dass die Weiterreise nach Israel organisiert werde. Pilot und Co-Pilot seien in ein Krankenhaus eingeliefert worden. Offenbar, das berichten Passagiere, ist der Co-Pilot mit einem Messer auf seinen Kollegen losgegangen. Bislang nicht bestätigten Medienberichten zufolge soll der Co-Pilot ein omanischer Staatsbürger sein. Israelische Medien und Politiker äußerten die Vermutung, er habe das Flugzeug zum Absturz bringen wollen. Die Rede ist von einem gescheiterten Terroranschlag. Dass es nicht zu einer Katastrophe kam, ist wohl noch einem weiteren glücklichen Umstand zu verdanken. Medienberichten zufolge war noch eine zweite Crew an Bord. Nachdem Passagiere den Co-Piloten überwältigt haben und sich um den schwer verletzten Piloten gekümmert haben, übernahmen sie die Kontrolle über das Flugzeug und landeten es sicher in Saudi-Arabien.

0: Gold Kimono ist das aus den Niederlanden. I'm in heaven.
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2: In der Grenzregion zwischen der Türkei, Bulgarien und Griechenland liegt der Ort Svilengrad. Hier sucht die Archäologin Veska nach Spuren vergangener Kulturen und andere nach einem guten Geschäft. In Valeska Griesebachs Kinodrama Das geträumte Abenteuer.
3: Veska!
2: Als ein alter Bekannter Veska um einen Gefallen bittet, wird die Archäologin in seinen Deal hineingezogen und kommt der Mafia gefährlich in die Quere.
4: Berühren aber auch diese Erzählungen von diesen Männern, die halt in den 90er Jahren das Gefühl hatten, sie können ihr Glück machen. Da war ja so viel Versprechen in der Luft von Demokratie, Kapitalismus. Und gleichzeitig ist es halt auch mit wahnsinnig vielen Enttäuschungen verbunden.
2: Für ihren feinfühligen Film hat Valeska Griesebach den Preis der Jury bei den internationalen Filmfestspielen in Cannes gewonnen. Jetzt ist Das geträumte Abenteuer im bulgarischen Original mit deutschen Untertiteln im Kino zu sehen. Tourleben. Das ist ein fetter Nightliner, Backstage-Catering und die Suite im 5-Sterne-Hotel. Nicht bei Malu Lovis. Als die Gewinnerin der Castingshow The Voice of Germany vor 3 Jahren gefragt wurde, ob sie als Support mit auf die Tokyo-Hotel-Tour kommen möchte, da wusste die junge Musikerin vielleicht noch nicht, dass die Vorband für ihre Anreise selbst verantwortlich ist. Wie praktisch, dass ihre Eltern ein riesiges altes Wohnmobil besitzen und ihr Vater sich als Chauffeur anbot. Jetzt ist die Singer-Songwriterin auf ihrer eigenen Tour unterwegs. Und das ganze Team findet im liebgewonnenen Wohnmobil Platz.
5: Im Alkoven müssen 2 Leute zusammenschlafen, weil sonst nicht genug Betten da sind. Hier schläft der Papa, weil der schnarcht, deswegen braucht er eine Tür, die man zumachen kann.
2: Malu Lovis heute Abend im Lux in Hannover. Morgen fährt sie weiter nach Köln. Als unangepasste, kritische Malerin wurde Anne-Miel Bauer in der DDR die institutionelle Anerkennung verweigert. Als schwerhörige, alleinerziehende Mutter erfuhr sie strukturelle Benachteiligung. Beides schärfte nachhaltig den Gerechtigkeitssinn der umtriebigen Künstlerin, der das Kunsthaus Minsk in Potsdam jetzt eine Ausstellung widmet. Anne-Miel Bauer starb kurz vor dem Mauerfall mit gerade einmal 50 Jahren an Krebs. Ihr Nachlass umfasst mehr als 16.000 Werke. Der Kritiker Carsten Probst.
6: Das Kennzeichen sind erstmal diese stark vereinfachten Figuren, also Gesichter und Körper, die oft nur so aus wenigen Umrisslinien bestehen. Man erinnert das vielleicht vom Prinzip her so von Picassos Friedenstaube. Und diese Einfachheit erzeugt bei Anne-Miel Bauer eine wirklich ganz direkte Wirkung dieser Figuren, die sie malt.
2: Anne-Miel Bauer. Die Ausstellung ist noch bis Februar im Kunsthaus Minsk in Potsdam zu sehen.
0: Unsere Kulturtipps von Julia Eickmann. Brasilien steht vor der nächsten Präsidentenwahl und die meisten Menschen im Land, die haben vor allem einen Wunsch. Das hören Sie hier gleich bei uns im Deutschlandfunk Kultur nach Sam Fender und Olivia Dean mit Rain Me In.

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1: Ja, herzlich willkommen. Ein Taxifahrer aus Rio de Janeiro, der zeigt auf Chatgruppen auf seinem Handy. In denen wird sich offenbar darüber ausgetauscht, welche Routen gerade sicherer sind als andere.
2: Look, I've got many groups that keep me informed about the dangers on the road. There's shooting here day and night. Avenida Brasil is regularly blocked because the police shoot at the drug dealers.
1: Mehr Sicherheit, die wünschen sich viele in Brasilien, nicht nur in Rio de Janeiro. Der Kampf gegen die Kriminalität ist deshalb auch eins der wichtigsten Themen gerade. Denn am Sonntag wird in Brasilien gewählt. Neue Abgeordnete, ein Großteil des Bundessenats, die Regierungen der Bundesstaaten und der nächste Präsident. Da zeichnet sich ein Duell bekannter Namen ab. Der amtierende Lula da Silva tritt zum vierten Mal an und sein wichtigster Herausforderer, der heißt Bolsonaro. Aber nicht Jair Bolsonaro, der darf nicht, sondern sein ältester Sohn Flavio. Wie wollen Bolsonaro Junior und der amtierende Lula Wählerinnen und Wählern wie dem Taxifahrer, den wir gerade gehört haben, das Gefühl der Sicherheit zurückgeben? Das ist eins unserer Themen nach diesem Song. Good to be von Mark Amber.

0: Für fast die Hälfte der Wahlberechtigten in Brasilien sind Kriminalität und die öffentliche Sicherheit zentrale Themen bei der bevorstehenden Wahl. Warum das so ist und was die Favoriten Lula da Silva aus dem linksgerichteten Lager und Flavio Bolsonaro aus dem rechten Lager versprechen, das hat sich Azadi Peschman in Rio für uns angeschaut.
1: 3 Mädchen in rosafarbenen Ballett-Leotard stehen an einer schwarzen Ballettstange und folgen den Anweisungen von Marina Carvalho. Die macht die Bewegung vor. Ihr Studio liegt in einem Außenbezirk von Rio de Janeiro. Ihren Klarnamen möchte sie nicht nennen. In ihrem Viertel gäbe es nur 2 Ballettlehrerinnen. Sie zu identifizieren, wäre deshalb leicht für die Milizen, die schon versucht haben, sie zu erpressen.
2: Ich habe einen Anruf bekommen und ein Typ sagte, hey, deine Arbeit ist so und so viel wert, deshalb werden wir dort für deine Sicherheit sorgen. Ich hatte gerade erst angefangen, dort zu unterrichten. Und ich dachte nur, Leute, ich arbeite mit Kindern. Stellt euch vor, es würde irgendetwas passieren, wenn sich Kinder im Alter von 3, 4, 5 Jahren in meinen Räumlichkeiten aufhalten. Ich hatte damals wirklich große Angst und habe daraufhin jegliche Werbung eingestellt, die ich gepostet hatte.
1: Das Schutzgeld von 200 Reais, rund 34 Euro, das die Milizen von ihr verlangt haben, hat sie am Ende nicht bezahlt. Diejenigen, die sie bedroht hatten, wurden festgenommen, erzählt sie. Marina betont, dass sie Glück hat, weil die Räume, in denen sie Ballettstunden gibt, zentral an einer Hauptstraße liegen. Geschäfte, die eher abseits gelegen sind, hätten größere Probleme. Manche Inhaber hatten, wie sie, versucht, sich gegen die Schutzgeldforderung zu wehren. Dann seien sie überfallen worden und hätten doch gezahlt. Die Milizen, die das Geld eintreiben, sind bewaffnete Gruppen. Unter den Mitgliedern sind brasilianischen Quellen zufolge aktive oder ehemalige Polizisten, Feuerwehrleute und Strafvollzugsbeamte. Aber auch Zivilisten. Einer Studie der brasilianischen Universität UFF aus dem Jahr 2024 zufolge konnten die Milizen ihre territoriale Kontrolle innerhalb von 16 Jahren verdreifachen. Schutzgeld zu erpressen ist nur ein Weg, wie sie an Geld herankommen.
2: Also die Leute, die wirklich in den abgelegeneren Gegenden wohnen, wo Häuser auch nicht geschützt sind durch Zäune, Gitter oder so etwas, die müssen zahlen. Nicht nur für die Sicherheit, sondern auch für den Zugang zu Wasser, zum Internet, zu einem Telefonanschluss, Strom und so weiter. Meinen ersten Internetzugang habe ich auch über die Milizen bezogen.
1: Milizen bestimmen also auch, wer wie viel für solche Dienste zahlt. Selbst wenn es einen Anbieter gibt, der zum Beispiel Strom zur Verfügung stellt, dann zahlen die BewohnerInnen doppelt. Den Beitrag an den Anbieter und eine Zusatzgebühr, die die Milizen per Zwang eintreiben. In Marinas Viertel versucht die Miliz, die Kontrolle zu übernehmen. Mehrere Studien gehen davon aus, dass etwa 1/3 der Menschen in der Metropolregion Rio de Janeiro unter dem Einfluss oder der Kontrolle von Milizen und kriminellen Organisationen stehen. Wie dem Verbrechersyndikat Comando Vermelho, das für den illegalen Drogenhandel bekannt ist. In den vergangenen 20 Jahren gab es verschiedene Versuche, das Problem politisch zu lösen. Ein Beispiel: In Favelas wurden zwischen 2008 und 2018 Spezialeinheiten eingesetzt, die verhindern sollten, dass das organisierte Verbrechen dort seinen Einfluss ausbaut. Eine Analyse des brasilianischen Nachrichtendienstes kommt allerdings zu dem Schluss, dass dieser Schritt das Gegenteil bewirkt hat. In Marinas Viertel kämpfen inzwischen 2 verschiedene organisierte Gruppen um die Macht. Den Alltag im Viertel habe das stark verändert, sagt sie.
2: Am Ende ist hier im Viertel das angekommen, worunter der Rest von Rio de Janeiro bereits leidet. Ständige Polizeieinsätze, Schusswechsel am Nachmittag, bei denen eine kriminelle Gruppierung auf eine andere trifft. Kinder, Erwachsene, die einfach nicht zur Arbeit oder zur Schule gehen, ihren alltäglichen Aktivitäten nachgehen können, weil sie mitten im Brennpunkt leben. Hubschrauber, die über dieses Viertel fliegen. Bisher gab es eine Gruppe, die das Sagen hatte. Jetzt gibt es einen Machtkampf und wir Bewohner stecken mittendrin.
1: Aber auch in anderen Vierteln ist im Alltag Vorsicht geboten. Lauf nicht mit dem Handy in der Hand auf der Straße herum, ist ein gängiger Rat. In Brasilien werden statistisch gesehen stündlich 95 Handys gestohlen. Manchmal auch aus dem Auto heraus. Wenn Marina mit dem Auto unterwegs ist, hält sie in manchen Gegenden die Fenster geschlossen.
2: Da fahre ich zum Beispiel nicht mit offenem Fenster herum, vor allem nicht, wenn ich an einer Ampel anhalten muss. Ich habe mein Handy hier unten, etwas versteckter, guck mal. Bis die kommen und hier reingreifen, dauert es eine Weile. Oder auf der Avenida Brasil, auf der Avenida Rei Pelé, das sind sehr stark befahrene, sehr zentrale Straßen, auf denen Menschen aus der ganzen Stadt unterwegs sind. Von diesen Straßen aus hat man eine sehr einfache Fluchtroute. Und auf ein Motorrad zu springen, das Handy aus dem Auto zu klauen und dann wegzufahren, das geht sehr schnell.
1: Die Alltagskriminalität und das organisierte Verbrechen beeinträchtigen das Leben vieler Menschen. Ich treffe Maria Isabel in ihrem Homeoffice im Süden der Stadt.
3: Heute hat es länger gedauert, bis du hier angekommen bist, wegen des Baums, der umgefallen ist. Aber oft ist der Grund eine Schießerei.
1: Maria Isabel Cuoto ist Soziologin und Leiterin für Daten und Transparenz bei der Organisation Fogo Cruzado, was auf Deutsch Kreuzfeuer heißt.
3: Wenn ich zum Beispiel von zu Hause aus zum Flughafen fahre, schaue ich mir in unserer App an, welche Route die beste ist, um zu wissen, ob ich die rote Linie, eine Schnellstraße nehme, die gelbe Linie oder die Allee Avenida Brasil. Denn, naja, es könnte auf meinem Weg zu einer Schießerei kommen.
1: Fogo Cruzado hat eine App entwickelt, mit der man in Echtzeit verfolgen kann, wo gerade eine Schießerei stattfindet. Nicht nur in Rio, sondern auch in den Städten Recife, Salvador und Belém. Die App will den UserInnen ermöglichen, sich sicherer durch die Stadt zu bewegen. Die öffentliche Sicherheit ist auch eins der zentralen Themen in diesem Wahlkampf. Die Mordrate liegt zwar erstmals seit Beginn der Erhebung unter 20 pro 100.000 EinwohnerInnen, gleichzeitig sind im vergangenen Jahr so viele Menschen wie noch nie durch Polizeigewalt getötet worden. Auch bei Femiziden sind die Zahlen gestiegen. Im vergangenen Jahr wurden 1.571 Frauen ermordet. Diese Zahlen gehen aus dem Jahrbuch für öffentliche Sicherheit hervor. Die beiden aussichtsreichsten Kandidaten werben mit unterschiedlichen Lösungsideen. Der amtierende Präsident Lula da Silva setzt unter anderem auf mehr Kompetenzen im Bund, auf eine stärkere Zusammenarbeit zwischen den einzelnen Behörden.
4: Ich habe in meiner ersten Amtszeit versucht, eine einheitliche Aufklärungsstelle zu schaffen. Marine, Heer, Luftwaffe und Bundespolizei. Sie sprechen nicht miteinander. Sie geben keine Informationen an die anderen weiter, denn jeder ist Herr über seine eigenen Informationen. Und Informationen bedeuten Macht und niemand will Macht abgeben.
1: Noch ist öffentliche Sicherheit vor allem Sache der einzelnen Bundesstaaten. Um das zu ändern, braucht Lula eine Verfassungsänderung. Sonst kann er dem Bund nicht mehr Befugnisse verschaffen. Die Abgeordnetenkammer hat sie schon im März dieses Jahres beschlossen. Aber es fehlt eine Abstimmung im Senat. Flavio Bolsonaro möchte 5 neue Gefängniskomplexe mit höchster Sicherheitsstufe errichten, so wie sie bereits in El Salvador existieren. Außerdem hat er vor, härtere Strafen einzuführen, das Alter der Strafmündigkeit zu senken und Männer, die Frauen und Kinder vergewaltigen, chemisch kastrieren. In Bezug auf die Gewalt der Milizen und Verbrechersyndikate hat er auch konkrete Pläne.
5: Ab dem kommenden Januar werde ich dem Drogenhandel den Krieg erklären. Und die Verbrechersyndikate PCC, das Comando Vermelho sowie die Milizen als narkoterroristische Organisationen einstufen. Die Akteure werden viel länger in Haft bleiben und in einem der 5 neuen Bundesgefängnisse, die ich errichten werde, in Isolationshaft untergebracht werden.
3: Die Pläne von Bolsonaro sind das perfekte Marketinginstrument. Einprägsame Slogans, die die Ängste der Menschen ansprechen. Als politische Maßnahmen hingegen verspricht er genau das, was der Bundesstaat Rio de Janeiro schon seit Jahrzehnten tut. Wenn diese Art von Maßnahmen, die Repression, das Problem in Brasilien tatsächlich lösen würde, müssten wir dieses Interview gerade nicht führen. Denn dann würde Rio de Janeiro in Sachen Kriminalität dem Niveau Neuseelands entsprechen. Was Flavio Bolsonaro vorschlägt, sind härtere Strafen und die sind größtenteils nicht vereinbar mit verfassungsrechtlichen Normen.
1: Die Soziologin bezieht sich vor allem auf den folgenden Satz aus dem Wahlprogramm von Flavio Bolsonaro. Ein mit einem Gewehr bewaffneter Krimineller wird von den Sicherheitskräften erschossen. In Brasilien gibt es keine Todesstrafe und ein Polizist darf auch nicht einfach jemanden erschießen, nur weil er ein Verbrecher ist oder er ihn für einen hält. Auch Bolsonaros Herausforderer Lula da Silva hat viel vor. Er möchte ein eigenes Ministerium für öffentliche Sicherheit schaffen. Allerdings hat er das schon in seiner letzten Amtszeit versprochen. Und genau darin sieht die Soziologin Maria Isabel Cuoto ein wesentliches Problem.
6: O programa do governo Lula é um programa
3: Das Programm der Lula-Regierung ist technisch gesehen viel fundierter. Es ist ein Programm, das die wichtigsten Probleme angeht. Es befasst sich mit der Frage der nationalen Koordination, damit, wie man die Finanzströme der kriminellen Gruppen trockenlegt, der Notwendigkeit, gegen bewaffnete Gruppen zu ermitteln. In diesem Sinne ist es also ein viel solideres Programm. Ein großes Problem ist die Glaubwürdigkeit. Viele denken, okay, aber wir sind doch trotz fast 5 Regierungen der Arbeiterpartei Petit dort angekommen, wo wir jetzt sind. Wir müssen ein Ministerium für öffentliche Sicherheit schaffen und dieses Ministerium muss über die Fähigkeit zur nationalen Koordination verfügen. Deshalb brauchen wir eine Verfassungsänderung.
1: Die Dringlichkeit dieser Verfassungsänderung wurde von PolitikerInnen in die Debatte eingebracht, als es am 28. Oktober 2025 in Rio de Janeiro zu dem tödlichsten Polizeieinsatz in der Geschichte Brasiliens kam.
6: Rio de Janeiro vive nesta terça-feira, como vocês bem disseram, dia de pânico e insegurança por toda a cidade.
4: Rio de Janeiro erlebt an diesem Dienstag einen Tag der Panik und Unsicherheit in der ganzen Stadt. Ein Großeinsatz, der am frühen Dienstagmorgen mit mehr als 2500 Polizisten, darunter Zivil- und Militärpolizisten, begann, hatte zum Ziel, die territoriale Ausbreitung des Comando Vermelho einzudämmen. Die Staatsanwaltschaft begleitete den Einsatz der Sicherheitskräfte in den Wohnsiedlungen Peña und Alemão im Norden von Rio, die im Rahmen von Ermittlungen als Hauptquartiere der kriminellen Bande identifiziert worden waren. Als Vergeltung für die Polizeiaktion begannen Kriminelle damit, wichtige Verkehrsadern der Stadt, ja der gesamten Stadt, zu blockieren und setzten mehr als 50 Busse und Lastwagen als Barrikaden ein. Der Verkehr kam zum Erliegen, in der Bevölkerung brach Panik aus. Aus diesem Grund teilt das Einsatzzentrum von Rio mit, dass die Stadt sich in der Alarmstufe 2 befindet.
1: Innerhalb von 10 Tagen wurden 18 Gesetzesentwürfe zur öffentlichen Sicherheit im Kongress eingebracht. Das Ereignis spaltete das Land. Es gab Zweifel an der Verhältnismäßigkeit des Einsatzes. Die Polizei hat 117 Verdächtige getötet. 5 Polizisten sind bei dem Einsatz ums Leben gekommen.
7: Ich erinnere mich daran. Es war an meinem Geburtstag.
1: Isis Saboia da Silva ist in dem Viertel groß geworden, in dem der Einsatz stattgefunden hat.
7: Ich finde, es spielt keine Rolle, ob jemand ein Verbrecher ist. Man muss ihn festnehmen, damit so etwas nicht passiert. Es waren einfach zu viele Tote. Die Kinder sagten, wir mussten eine Leiche hinter unserem Haus wegschaffen. Ich habe das in meiner Kindheit selbst erlebt, wenn es zu Schießereien kam. Wir gingen zur Schule und sahen, wie die Polizei Leichen wegschleppte und die Hirnmasse der Menschen auf dem Weg liegen blieb.
1: Die Polizeigewalt ist im vergangenen Jahr um 5% gestiegen und über 80% der Opfer sind schwarze Menschen. Für ISIS sei seit dem Polizeieinsatz im letzten Jahr alles nur schlimmer geworden. Sicherheit gibt es für sie nicht. Dass sich die Situation für sie mit der Wahl ändern wird, daran glaubt sie nicht. Wählen gehen wird sie am Sonntag trotzdem. Allerdings will sie für keinen der Favoriten stimmen.
7: Denn es bringt nichts, wenn ich für Bolsonaros Sohn oder Lula stimme. Das sind Leute, die hier nicht leben. Sie wissen nicht, was hier vor sich geht. Sie wissen nur, was im Fernsehen gezeigt wird. Und was zeigt das Fernsehen? Es gab ein Massaker. Das war's. Sie sind nicht gekommen, um zu erfahren, was hier passiert, was in den Köpfen der Familien vorgeht.
1: Auch für Marina Carvalho, die Ballettlehrerin aus dem Außenbezirk von Rio de Janeiro, macht es keinen Unterschied, wer von beiden am Ende gewinnt.
8: Also für die öffentliche Sicherheit macht es keinen Unterschied. Es ist wie beim Fußball. Ob es nun das Trikot von Vasco ist oder das von Flamengo, die kriminellen Gruppen werden sich weiterhin gegenseitig bekämpfen. Ob wir also heute von Vasco und morgen von Flamengo beherrscht werden, die Bevölkerung wird weiterhin zur Kasse gebeten werden. Wir werden weiterhin unter dem Konflikt leiden.
0: Azadeh Peshman hat in Rio mit Menschen gesprochen, die die Angst vor Überfällen, Schießereien und Bandenkriminalität besonders umtreibt. Natürlich gibt es aber auch viele andere Themen, die die Wählerinnen und Wähler in Brasilien beschäftigen. Und eins davon ist die Korruption. Ein Fall schlägt da gerade besonders hohe Wellen, der Skandal um die Banco Master nämlich. Es handelt sich dabei um den wohl größten Bankenbetrug in der Geschichte Brasiliens. Und gegen den langjährigen Chef der Bank wird ermittelt. Jetzt muss sich einer der prominentesten Richter am obersten Gericht wegen fragwürdiger Kontakte zu dem Banker rechtfertigen. Ein Richter, der dem Lula-Lager zugerechnet wird. Wie sich das auf den Wahlkampf auswirkt, das ist eine der Fragen, die ich jetzt mit Claudia Ziller besprechen möchte von der Stiftung Wissenschaft und Politik, die sich seit vielen Jahren mit Brasilien befasst. Guten Tag.
9: Hallo.
0: Frau Ziller, bevor wir uns den aktuellen Wahlkampf vornehmen zusammen, sollten wir vielleicht darüber sprechen, wie die Bilanz des Amtsinhabers Lula da Silva ausfällt, also dieser letzten Amtszeit. Also ganz kurz, was hat er versprochen und was hat er auch gehalten?
9: Die Bilanz ist recht positiv, vor allem auf der Ebene der Wirtschaft und der Sozialpolitik. Es gibt ein gewisses Wachstum der Wirtschaft. Brasilien wächst stärker als die USA und die EU, die Inflation ist unter Kontrolle, der Mindestlohn ist stärker gestiegen als die Inflation, die Arbeitslosigkeit ist auf niedrigem Niveau. Er hatte auch Steuerentlastungen für die Geringverdienenden versprochen und für die Mittelschicht. Das hat er eingelöst. Jetzt müssen auch Ultrareiche höhere Steuern zahlen und er hat jetzt für Oktober möglicherweise im Zusammenhang mit den Wahlen eine Erhöhung der Zuwendungen für die Haushalte versprochen. Und im Kongress wird gerade darüber debattiert, ob die Arbeitswoche von 6 auf 5 Tage reduziert wird. Also die Armut konnte auch reduziert werden. Er hat schon vieles umsetzen können.
0: Das klingt sehr positiv. Wo ist da der Haken?
9: Es gibt eine hohe Staatsverschuldung. 82% des Bruttoinlandsproduktes. Und deswegen haben beide Kandidaten jetzt, sowohl Bolsonaro als Lula, versprochen, den Haushalt im nächsten Jahr in Ordnung zu bringen, eine Haushaltskonsolidierung. Der Leitzins ist sehr hoch, 14%. Das heißt, das Geld auszuleihen, Kredite sehr teuer in Brasilien. Und vielleicht, das ist auch kein Anreiz für Investitionen. Und die Produktivität steigt nicht, wie sie steigen sollen. Und für die Leute dann selbst übersetzen sich diese guten makroökonomischen Indikatoren nicht unbedingt im Alltag.
0: Ja, da wollte ich auch gerade mal einhaken. Also wie hat sich denn die Lebenswirklichkeit der Menschen in Brasilien entwickelt seit den letzten Wahlen? Und was sind so die Themen, die Sie besonders bewegen momentan, neben der Kriminalität, von der wir gerade schon gehört haben?
9: Die Lebensunterhaltungskosten sind hoch. Und im Moment ein sehr wichtiges, problematisches Thema in Brasilien ist die Verschuldung privater Haushalte. Also aufgrund der Verbreitung virtueller Wettspiele, auch der Finanzierung in Raten für den Konsum, aufgrund dessen, dass die Kredite teuer sind, sind viele Haushalte stark verschuldet und viele davon also benutzen ungefähr 30% deren Einkommen für die Tilgung von Schulden. Und das ist ein Problem. Lula hat das, seine Regierung hat das Problem erkannt und schon Entschuldungsprogramme für ärmere

0: mit Videos auch KI produziert. Also das heißt, er identifiziert sich mit ihm. Allerdings tritt er viel moderater auf in der Art und Weise, wie es er spricht, wie er sich zeigt und auch in dem, was er sagt. Aber gleichzeitig sagt, ich setze das Programm meines Vaters fort.
1: Es scheint ja so zu sein, dass es zwischen den Favoriten Lula und Bolsonaro Junior eng werden könnte. Was könnte da den Ausschlag geben und welche Rolle spielt der jüngste Bankenskandal, in den ausgerechnet der Richter involviert ist, der Bolsonaro Senior verurteilt hat?
0: Diese Korruptionsskandale stehen mitten in der Debatten zurzeit im Wahlkampf. Also Vorwürfe in die eine und die andere Richtung. Was ausschlaggebend sein wird, es ist sehr schwer zu sagen. Umfragen geben an, dass nur 4% der Wählerschaft noch unentschieden ist. Die meisten haben schon ihre Entscheidung getroffen und werden möglicherweise dementsprechend wählen. Aber es kann immer eine Überraschung geben, was diese Korruptionsaffäre betrifft. Das hat negative Auswirkungen für beide Kandidaten, weil also involviert ist nicht nur der Richter, der Jair Bolsonaro verurteilt hat, sondern auch Flavio Bolsonaro selbst. Es sind Gespräche und Kommunikationen aufgetaucht, wo Flavio Bolsonaro in Kontakt war mit Daniel Forcaro, der von dieser Bancomaster-Skandal, also die Hauptperson ist. Also von daher, diese Affäre ist problematisch in beide Richtungen, würde ich sagen.
1: Angenommen, Bolsonaro Junior gewinnt diese Wahl, dann ist auch das letzte große Land Lateinamerikas rechtsgerichtet und pro-Trump. Was würde das für die Region bedeuten?
0: Tatsächlich, aus den letzten 15 Wahlen wurden 12 von konservativen oder rechten Kandidaten gewonnen. Allerdings muss man sagen, dass es sich immer um die Opposition handelte, die siegreich war. Also zu erwarten ist eine engere Zusammenarbeit mit der Regierung von Donald Trump, möglicherweise auch die Koordinierung in einem militarisierten Ansatz der Bekämpfung des Drogenhandels und der organisierten Kriminalität. Im Moment ist die ideologische Fragmentierung ein Hindernis für Kooperation, aber auch nationale und nationalistische Prioritäten. Inwiefern eine ideologische Konvergenz die Kooperation erleichtern wird, ist es für mich eine offene Frage.
1: Vom Wahlausgang hängt also ab das Verhältnis zu den USA, aber auch China. Was hängt also geopolitisch insgesamt davon ab, auch mit Blick auf die Partnerschaft mit der EU?
0: Also die engen Beziehungen zu China sind ein Fakt, rechte Regierungen hin oder her. Dass wir eine Herausforderung, die aufrechtzuerhalten unter dem Druck der USA. Aber es gibt wenig Spielraum für Veränderungen dort. Lula teilt außenpolitisch und mit Blick auf die Weltordnung mehr Gemeinsamkeiten, mehr Prinzipien, mehr Interessen mit der EU als Bolsonaro. Die Bevorzugung von multilateralen Lösungen für internationale Probleme, die Bereitschaft, sich auf Diskussionen über Umweltschutz und soziale Standards einzulassen. Also Lula ist der einfachere Partner, auch wenn vielleicht im Wirtschaftssektor ja Bolsonaro eine liberalere Wirtschaftspolitik fahren könnte.
1: Frau Ziller, ich danke Ihnen sehr herzlich für Ihre Einschätzung.
0: Ich bedanke mich auch.
1: Mit Claudia Ziller von der Stiftung Wissenschaft und Politik habe ich über die bevorstehende erste Runde der Präsidentenwahl in Brasilien gesprochen und unter anderem, was davon abhängt für Brasilien, die Region und die Beziehungen mit den USA, China, aber auch mit der EU. Hier im Deutschlandfunk Kultur haben wir gleich die Nachrichten für Sie und dann geht es hier unter anderem um eine internationale Polizeiausstellung vor 100 Jahren. Bleiben Sie dran, haben Sie einen schönen Abend.

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4: Mit Bettina Ritter. Volkswagen kündigt fast alle Tarifverträge. Der Berliner Linken-Politiker Kotschak gibt nach Vorwürfen seinen Sitz im Innenausschuss auf. Und ein blinder Mann verklagt das British Museum wegen fehlender Audioführungen. Der Volkswagen-Konzern hat nach eigenen Angaben fast alle Tarifverträge gekündigt. Laut Unternehmen sind die Kündigungen fristgerecht zum 31. Dezember erfolgt. Nach Angaben der IG Metall handelt es sich um insgesamt 10 Tarifverträge, darunter auch der Manteltarifvertrag. Berthild Starke.
5: Volkswagen begründet die Kündigungen der Tarifverträge mit dem verschärften wirtschaftlichen Druck auf das Unternehmen. Die Marktveränderungen seien strukturell und tiefgreifend, so VW-Markenpersonalvorstand Arne Maiswinkel. Er nannte als Beispiel chinesische Hersteller, die mit günstigen Exporten nach Europa drängten. Das erhöhe den Preis und Wettbewerbsdruck. Zu den gekündigten Verträgen gehört auch der Manteltarifvertrag. Der bündelt zahlreiche Regelungen für die mehr als 100.000 Beschäftigten in Deutschland. Die Arbeitnehmervertreter reagierten empört. Der Verhandlungsführer der IG Metall, Thorsten Gröger, sprach von einem üblen Foul an der Belegschaft.
4: Der Berliner Linken-Abgeordnete Ferhat Kotschak gibt nach Kritik an zu viel Nähe zu mutmaßlichen Angehörigen krimineller Clans seinen Sitz im Innenausschuss des Bundestages ganz auf. Er möchte nicht, dass seine Kolleginnen und Kollegen und ihre wichtige parlamentarische Arbeit durch Angriffe auf seine Person zusätzlich belastet würden, schrieb Kotschak auf X. Er hatte seine Ausschusstätigkeit wegen der Vorwürfe zuvor bereits ruhen lassen. Angriffe auf Polizisten, Feuerwehrleute, Ärzte oder Beschäftigte der Bahn sollen künftig härter bestraft werden. Das Bundeskabinett hat in Berlin einen entsprechenden Gesetzentwurf von Justizministerin Hubig verabschiedet. Unter anderem sollen solche Attacken mit mindestens 6 Monaten statt wie bisher 3 Monaten Haft geahndet werden. In besonders schweren Fällen können Freiheitsstrafen von bis zu 10 Jahren verhängt werden. Nötig ist noch die Zustimmung des Bundestages. Ministerin Hubig betonte im Deutschlandfunk, dass Menschen, deren Tätigkeit dem Gemeinwohl dient, auch den Schutz des Staates verdienen.
6: Wir sehen einfach, dass wir insgesamt ein Klima in der Gesellschaft haben, das stärker zu Gewalt greift, nicht zu friedlichen Lösungen, das in vielen Bereichen eben nicht mehr respektvoll miteinander umgeht. Wir sehen das im Netz genauso wie eben auch im realen Leben und leider auch bei unseren Rettungskräften, bei den Mitarbeitenden in der Bahn, bei Polizistinnen und Polizisten. Und ich finde, dagegen müssen wir auch noch mal ein klares Signal setzen.
4: Bundesjustizministerin Stefanie Hubig. Das Bundeskabinett hat sich auf einen Gesetzentwurf zu Änderungen in der Pflegeversicherung geeinigt. Ziel des Entwurfs von Gesundheitsminister Linnemann ist in erster Linie eine Stabilisierung der Finanzen. So soll etwa der Beitragssatz für Menschen ohne Kinder um 0,3 auf 0,9% steigen. Die Beitragsbemessungsgrenze soll um 300 € analog zur Krankenversicherung angehoben werden. Diese belastet vor allem Haushalte mit höheren Einkommen. Die Einstufung der Menschen in die Pflegegrade soll neu geregelt werden. Die Opposition hält diese Maßnahmen für nicht ausreichend. Lissy Kaufmann.
7: Alle Oppositionsparteien, also Grüne, AfD und Linke, kritisieren, dass die Bundesregierung noch gar keine echte Strukturreform der Pflege vorgelegt hat. Dafür will die Bundesregierung kommende Woche eine Kommission einsetzen, die sich bis Ende Januar darum kümmern soll. Die Grünen werfen der Bundesregierung vor, selbst keine Vision und keine Kraft dafür zu haben. Die Linkspartei zeigt sich enttäuscht von der SPD, weil die sich nicht stärker gegen die Union durchgesetzt habe. Etwa mit dem Vorschlag, dass die private Pflegeversicherung die angeschlagene gesetzliche unterstützt.
4: Ein blinder Mann hat das British Museum in London wegen fehlender Audioführungen für den mittelalterlichen Wandteppich von Bayeux verklagt. Laut Nachrichtenagentur Reuters werfen die Anwälte des Mannes dem Museum vor, gegen Gleichstellungsgesetze zu verstoßen. Der Mann beklagt, dass er im Vergleich zu sehenden Besuchern diskriminiert werde. Er fordert Schadenersatz und eine gerichtliche Anordnung, die das British Museum zur Änderung seiner Richtlinien verpflichtet. Das Museum reagierte nicht sofort auf eine Bitte um Stellungnahme.
0: Das Wetter.
4: In der Nacht gibt es in der Westhälfte Regen, in der Osthälfte ist es meist gering bewölkt oder klar und trocken. Die Tiefstwerte liegen zwischen 17 und 4 Grad. Morgen regnet es weiter in der Westhälfte, teils mit Gewittern. Sonst scheint die Sonne. Die Höchstwerte liegen zwischen 18 und 26 Grad.
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8: Guten Abend.
9: That for all those that have a need to be loved is the formula.
8: Für all jene, die das Bedürfnis haben, geliebt zu werden, lautet die Formel also: Wenn ein Jude getötet wird, bekommt man Mitgefühl. Wenn zwei Juden getötet werden, bekommt man mehr Mitgefühl. Und wenn man den Jackpot mit 6 Millionen knackt, dann bekommt man einen ganzen Sack voller Dinge. Mitgefühl, Gedenktafeln, Denkmäler, Lobreden. Und Willy Brandt wird nach Warschau fahren, vor einem Denkmal niederknien und für euch weinen. Das ist Mitgefühl. Und das ist der Preis, den man für Mitgefühl bezahlt.
9: This is sympathy. And this is the price you pay for sympathy.
8: Miirka Hahne, 1971 bei einem Vortrag an der University of California. Kahane war ein junger, orthodoxer Rabbi, der den radikalen Geist der Zeit aufgriff und für ein selbstbewusstes und radikales Judentum und ein aggressives und militantes Vorgehen in Israel und Palästina eintrat. Zu Lebzeiten, er wurde 1990 bei einem Attentat ermordet, hatte er damit wenig Erfolg. Heute sind allerdings einige seiner Anhänger in der Regierung. Mehr dazu gleich nach Matea. 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

0: And we Jews have a Jewish national liberation movement too, a legitimate one, and a rightful one, and perhaps far more rightful than others. And it's called Zionism.
1: In Israel galt er lange als völlig verrückter Außenseiter. Meir Kahanes Programm war selbst der israelischen Rechten zu schrill. In den letzten Jahren haben seine Vorstellungen, die es als Kahanismus immerhin zu einem eigenen Begriff gebracht haben, allerdings an Bedeutung gewonnen. Till Schmidt ist auf Spurensuche gegangen.
2: New York, Dezember 1970. Vor der sowjetischen Vertretung bei den Vereinten Nationen haben sich erneut mehrere hundert Protestierende versammelt. Sie sind Teil der weltweiten Bewegung, die sich für die Rechte der Juden in der Sowjetunion einsetzt. Vor allem für das Recht auszuwandern. Unter den Protestierenden sorgt vor allem ein Mann für Furore: Rabbi Meir Kahane.
3: I first encountered Meir Kahane on the streets at demonstrations.
4: Ich bin Meir Kahane zum ersten Mal bei den Demonstrationen für die sowjetischen Juden begegnet. Mir imponierte es, wie mutig er der Polizei die Stirn bot. Er repräsentierte den militanten Flügel der Bewegung. Als er an diesem Winterabend eine Polizeibarrikade durchbrach, auf die berittenen Polizisten zustürmte und dabei mit Knüppeln geschlagen und weggezerrt wurde, dachte ich mir mit meinen 17 Jahren, der Typ hat echt Mumm.
2: Yossi Klein-Halevi ist israelischer Publizist und Buchautor. Er wurde 1953 in Brooklyn geboren und ist dort aufgewachsen. Über seine Zeit als langjähriger Anhänger von Meir Kahane hat er mit Memoirs of a Jewish Extremist ein Buch geschrieben.
3: I came from a survivor family.
4: Ich komme aus einer Familie von Holocaust-Überlebenden. Über die Shoah sprach in jenen Jahren aber kaum jemand. Und uns Teenagern bot man keine Antworten darauf. Kahanes Antwort lautete, die Juden waren leichte Opfer, weil sie sich nicht zu wehren wussten. Und genau deshalb müssten wir uns nun im Hier und Jetzt umso stärker wehren.
2: Kahane kam ebenfalls aus Brooklyn. Dort gründete er 1968 im Alter von 37 Jahren die Jewish Defense League, kurz JDL. Seine Anhänger waren vor allem junge Männer. Ihr selbst erklärtes Ziel: die Verteidigung gegen Antisemitismus, konfrontativ und mit allen notwendigen Mitteln.
0: There was a time for peace and there was a time for war. And that's not from the JDL principles, that's from the Bible. So violence is not a good thing, indeed it's a bad thing. But sometimes it's a necessary thing.
3: But Kahane's political orientation was always right-wing.
4: Politisch stand Kahane stets weit rechts. Er war ein zutiefst beschädigter Mann und wie besessen von Gewalt. Er sah darin einen Ausdruck jüdischer Männlichkeit, vielleicht sogar seiner eigenen Männlichkeit. Dass Kahane Rabbiner war, kam kaum zum Vorschein. Religion spielte für ihn damals keine wirkliche Rolle.
2: Die JDL lieferte sich oft auch Straßenkämpfe mit Schwarzen und Puerto Ricanern. Gleichzeitig ließ sie sich von der Black Power-Bewegung inspirieren, auch ästhetisch, etwa mit Slogans wie Jewish is beautiful oder mit einem Logo, das ähnlich wie das ikonische Original eine geballte, erhobene Faust zeigt, nur hier kombiniert mit einem schwarzen Davidstern.
4: Kahane war in den USA ein krasser Außenseiter, vor allem im liberalen jüdischen Establishment der damaligen Zeit. Dennoch gelang es ihm, nicht wenige junge, reaktionäre Juden anzusprechen und auch andere, die sich vom wachsenden Antisemitismus bedroht fühlten. Infolgedessen entstanden mehrere Ableger der Jewish Defense League in Städten wie Philadelphia, Boston oder Chicago. Die JDL hatte sich nun zu einer nationalen Organisation entwickelt.
2: Sagt Shaul Magid, Harvard-Gastprofessor für Modern Jewish Studies, Rabbiner sowie Autor eines Buches zur Weltanschauung von Meir Kahane. Da sich die JDL schnell radikalisierte, zog sie die Aufmerksamkeit der Behörden auf sich. Kahane wurde 1971 wegen internationalen Waffenschmuggels zu einer mehrjährigen Haftstrafe verurteilt, die allerdings ausgesetzt wurde. Nach dem Urteil wanderte er nach Israel aus.
4: Kahane fügte sich aber nie in die israelische Gesellschaft ein. Jeder, der aus der Diaspora nach Israel emigriert, durchläuft einen Prozess der kulturellen Integration. Kahane aber nicht. Er versuchte nicht einmal, die Komplexität der israelischen Gesellschaft zu verstehen.
2: In Israel radikalisierte sich Kahane sogar noch weiter. Zu seinen Zielen gehörten nun unter anderem die vollständige Vertreibung der Araber. Er beteiligte sich zudem an einem Plan, die heiligen Stätten des Islam auf dem Tempelberg in Jerusalem in die Luft zu sprengen. Hierfür musste Kahane 1980 für mehrere Monate ins Gefängnis.
3: His orientation shifted into irrational politics.
4: Kahane entwickelte apokalyptische, eschatologische Vorstellungen von Politik und bizarre theologische Ideen darüber, wie sich das Kommen des Messias beschleunigen ließe. Ich würde sagen, Kahane wurde unser Pendant zum islamistischen Dschihadisten.
2: Bereits kurz nach seiner Einwanderung hatte Kahane eine Partei gegründet. Kach, zu Deutsch so oder deshalb.
5: His project was to overthrow the state.
4: Kahane ging es darum, den israelischen Staat zu stürzen und ein religiöses Königreich zu errichten. Genau wegen solcher Ziele konnte er in der politischen Kultur Israels nicht Fuß fassen. Die säkularen Juden in Tel Aviv diffamierte Kahane bekanntermaßen als hebräischstämmige Goyim, also Nichtjuden. Für ihn und seine Politik auch in Israel war die grundlegende Bedrohung für Juden der Liberalismus.
2: 1984 gelang es Kahane dennoch, einen Sitz in der Knesset zu gewinnen. Dort wollte man aber nichts mit ihm zu tun haben. Und sobald er sich zum Rednerpult aufmachte, verließen die anderen Parlamentarier den Saal. Auch die Abgeordneten rechter Parteien wie des Likud, so wie im Oktober
6: 1985.
2: Einige Monate zuvor hatte eine Umfrage ergeben, Kahanes Partei würde nun sogar 11 Sitze gewinnen. In der Folge wurde es Kach als rassistischer Partei untersagt, bei zukünftigen Wahlen anzutreten. Dazu Shaul Magid.
4: Man hatte erkannt, der Kahanismus war eine aufstrebende Ideologie, die man stoppen musste, bevor sie zu gefährlich wird.
2: Kahane amtierte noch bis 1988 als Knesset-Abgeordneter. 1990 wurde er bei einem Al-Qaida-Anschlag in New York getötet. In manchen Kreisen in Israel blieb Mir Kahane weiterhin einflussreich. Zum Beispiel für Yigal Amir, den Mörder von Ministerpräsident Yitzhak Rabin, oder für den Terroristen Baruch Goldstein, der 1994 in Hebron ein Massaker an Muslimen anrichtete.
3: Up until 2021, when the Kahanist right, represented by Itamar Ben-Gvir,
4: bis 2021 konnte die kahanistische Rechte bei Knesset-Wahlen keinen einzigen Sitz gewinnen. Heute aber ist sie sogar Teil der Regierung und ist mit Itamar Ben-Gvir sogar zuständig für die Polizei. Das kann ich immer noch kaum aussprechen. Netanyahu brachte ihn damals mit einer anderen rechten Partei zusammen, damit für seinen Block keine Stimmen verloren gehen. Ben-Gvir konnte so die Wahlhürde überschreiten und Netanyahu hat ihn zu einem quasi respektablen Politiker erhoben.
3: So, Netanyahu legitimized Ben-Gvir, turned him into a quasi-respectable politician.

0: Das Image war schlecht, sehr schlecht. Weite Teile der Bevölkerung betrachteten die Gesetzeshüter als eine Prügeltruppe, die im Interesse der Obrigkeit für Ruhe und Ordnung auf den Straßen sorgte und bestenfalls das Schlimmste verhinderte. Das sollte sich ändern und es sollte für alle sichtbar auf der großen internationalen Polizeiausstellung im Herbst 1926 in Berlin beginnen. Therese Osburg weiß mehr dazu.
1: Die Polizei, die regelt den Verkehr. So wie das früher war, geht das heute nicht mehr.
2: Die Polizei, dein Freund und Helfer. 100 Jahre wird der Slogan in diesem Jahr alt. Erstmals während der großen Polizeiausstellung 1926 in Berlin präsentiert, ist er damals Teil einer groß angelegten Image-Kampagne. Die Ausstellung soll der Polizei ein neues demokratisches Gesicht geben, weiß Nadine Rossol, Professorin für Geschichte an der University of Essex.
3: Also der Zweck dieser Ausstellung war zu sagen, wir haben eine moderne, effiziente, der Zukunft und den neuen Technologien zugewandte Polizei. Wir sind aber auch freundlich, wir gehen auf die Bevölkerung zu, wir können auch vielleicht über uns lachen manchmal. Und in all dem passen wir zu den modernen Zeiten, in denen wir jetzt hier leben.
2: Das ist nötig, denn die junge Weimarer Republik erbte eine Polizei aus dem Kaiserreich. Obrigkeitsstaatlich, stark hierarchisch und autoritär.
4: Die Polizisten in Preußen und insbesondere in Berlin, das waren bestenfalls Vernunftdemokraten. Oft auch kaisertreu sogar, die gar nicht verstanden, dass sich 500 Jahre Hohenzollernhaus mit der Abdankung von Wilhelmshöhe in Luft aufgelöst hatte. Nicht?
2: Bestätigt Harold Selowski, Polizist im Ruhestand. Misstrauisch beäugt von der Arbeiterschaft, gleichzeitig als zu weich beschimpft von Konservativen, steht die Polizei im Zentrum der Kritik. Preußens Innenminister und Sozialdemokrat Karl Severing eröffnet die Ausstellung persönlich mit einer bewussten Kampfansage an das alte Bild.
5: Im alten Obrigkeitsstaat wurde der Polizeibeamte zum Bürgerschreck gedrillt, der mit der Schroffheit des Kasernenhofturmes und mit möglichst vielen Strafanzeigen die Untertanen in Raison halten sollte. Heute wird ihm zur Pflicht gemacht, dem Staatsbürger als Helfer und Kamerad zur Seite zu stehen. Dem Mann in der Arbeitsbluse so gut wie dem Bürger im besseren Rock. Nicht belfern und tadeln, sondern helfen und adeln ist heute der Leitspruch der Polizei, der in Schulung und Praxis immer mehr Wirklichkeit wird.
4: Man wollte, heute würden wir sagen, eine Polizei zum Anfassen haben. Und deswegen sagte der preußische Innenminister Severing, heute gilt nicht mehr, ich warne Neugierige, sondern kommen Sie herein, hereinspaziert, nicht?
2: Gezeigt wird eine Polizei im technischen Aufbruch. Daktyloskopie, Bildfunkgeräte, handlichere Uniform und das moderne Mordauto der Mordinspektion unter Ernst Gennert. Delegationen aus Österreich, der Schweiz, Ägypten, Rumänien und Ungarn reisen an. Und erstmals präsentiert sich eine Polizei, in der Frauen mitarbeiten.
4: Die Briten schickten zum Beispiel zwei Damen, zwei Polizistinnen, die hatten das schon länger, so setzte sich dann die weibliche Polizei sogar in Preußen durch.
2: Fortschritt auf technischer und personeller Ebene also. Was aber mit dem Imagewandel hin zum freundlichen Helfer?
3: Wilhelm Abegg, das ist der Chef der Polizeiabteilung im preußischen Innenministerium, der maßgeblich für diese Ausstellung verantwortlich war, schreibt dann, er hätte also jetzt schon festgestellt, dass die Polizeiausstellung einen Imagewandel vollbracht hat, weil er auf dem Berliner Weihnachtsmarkt 1926 so kleine Polizeipuppen gefunden haben, die eben da Kinder kaufen und damit spielen oder sie eventuell auch an den Weihnachtsbaum hängen. Und das war sein Beweis für, dass also jetzt die Polizei oder der Polizist nicht mehr als Schreckensbild dargestellt wird.
2: Trotzdem vollzog sich der Wandel zur bürgernahen Polizei nicht von jetzt auf gleich.
3: Es gibt also interne Polizeizeitschriften, wo das dann auch immer wieder betont wird. Ja, seh zu, dass du jetzt auch wirklich freundlich und hilfsbereit bist. Und die Polizisten, die dann da zurückschreiben in diesen Zeitschriften, sagen dann, ja, es ist eben ein bisschen problematisch, weil die Bevölkerung ist eben auch nicht freundlich. Oder letztendlich sagen sie, die glauben uns das nicht. Ja, also wir sind ja total freundlich und so, aber irgendwie die gemeine Arbeiterklasse an sich glaubt uns das nicht. Ja, ist ja auch nicht so verwunderlich. Man war eben ja auch im ganzen Kaiserreich nicht so freundlich zu dem Arbeiter oder der Arbeiterin.
4: Wenn Sie in einer personalintensiven Behörde etwas machen wollen, ein neues Leitbild schaffen wollen, Da müssen Sie die Voraussetzungen schaffen. Und dazu brauchen Sie Zeit. Und diese Zeit hatten die demokratischen Politiker der Weimarer Republik nicht.
3: Es ist einfach auch eine sehr, sehr schwierige Zeit, um so ein neues Image aufzubauen, ja, mit enormen politischen Problemen, mit Putschversuchen und Kämpfen von rechts und von links.
2: Und tatsächlich, nur 3 Jahre nach der Ausstellung, am 1. Mai 1929, eskaliert die Lage. Beim sogenannten Blutmai geht die Berliner Polizei mit Waffengewalt gegen linke Demonstrierende vor.
4: Und damit war Freund und Helfer Totenmakulatur geworden durch die Kugeln aus den Karabinerläufen der Polizei. Gab 33 Tote.
2: Der Slogan überdauert aber den Zusammenbruch der Weimarer Republik. Unter den Nationalsozialisten bekommt er jedoch eine neue Bedeutung. Freund und Helfer ist die Polizei nur für diejenigen, die zur sogenannten Volksgemeinschaft gehören.
3: Die Polizei hilft denen, die sich richtig verhalten. Und für die Nationalsozialisten verhalten sich natürlich nur die sogenannten arischen Teile der Bevölkerung richtig.
2: Und heute?
4: Also die Polizei ist natürlich auch dein Freund und Helfer, aber halt nicht nur. Kann sie auch gar nicht von ihrer Aufgabenzuweisung, Gefahrenabwehr und Strafverfolgung und Verfolgung von Ordnungswidrigkeiten sein. Und deswegen halte ich diesen Begriff, den ja die Politiker der Weimarer Republik in guter Absicht eigentlich geprägt haben, für nicht zweckmäßig, da ja nicht das ganze Berufsfeld der Polizei abdeckt. Und man sollte ein psychologisches Faktum auch bei den Menschen nicht eine falsche Erwartungshaltung wecken.
3: Ich finde das schwierig zu sagen, weil ich tatsächlich nur gute Erfahrungen mit der Polizei habe. Aber ich bin eben auch eine mittelalte, weiße Frau. Ich glaube, es gibt ganz spezifische Umstände, warum meine Erfahrungen andere sind als die von anderen. Ich glaube, es gibt immer noch große Teile der Bevölkerung, wo das Letzte wäre, dass sie sich in einem Notfall an die Polizei wenden würden, auch heute noch.
2: Und vielleicht heißt es dann im Jahr 2126 so, wie es grammatikalisch eigentlich korrekt wäre. Die Polizei, deine Freundin und Helferin.
0: Theresa Osburg über die internationale Polizeiausstellung 1926 in Berlin.
6: Natürlich wird man verbittert und natürlich geht von einem ein ganz großes Stück Seele und Lebenslust ab. Aber diese Zähigkeit der Menschen und vor allem diese junge Generation, also die erleben tagtäglich Niederlage. Viele von denen können nicht rechtzeitig Studien eben beenden, gelangen auf irgendwelche schwarze Listen, werden eigentlich gekennzeichnet für ihr Leben lang. Aber die lassen nicht los.
0: Sagt die Belgrader Schriftstellerin Jelena Volic über den politischen Druck, dem sie und andere Künstlerinnen und Künstler ausgesetzt sind, seit Serbien von der rechtsnationalen SNS unter Alexander Vucic regiert wird. Und sie sind nicht die Einzigen, die sowas erleben oder erlebt haben. Was passiert, wenn Kunst dem Staat plötzlich als Feindbild gilt? Das ist das Thema der nächsten halben Stunde.
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6: Also es gibt Zeiten in Serbien, wo du wirklich morgens aufstehst und denkst, ich kann nicht atmen.
8: Sagt mir meine Belgrader Freundin, die Schriftstellerin Jelena Volic.
6: Nicht nur, weil im Winter Smog dich eben zu Tode erstickt, sondern weil diese Atmosphäre, diese Decke so schwer ist, dass du denkst, boah, nee, das schaffe ich heute nicht, ne?
8: Wegen Jelena mit ihrem schwarzen Humor, mit ihrer politischen Wachheit und mit ihren Krimis, in denen die Heldin die korrupte, mafiöse Politikerkaste Serbiens aufrollt, fahre ich seit Jahren so gerne nach Belgrad. Eine Stadt mit Geschichte, mit Kultur, Jazz und Poesie, mit Kneipen und Bars, in denen noch geraucht wird, und mit widerständigen Bewohnern, Belgraderinnen und Belgrader, die wirklich allem trotzen. 1999 zum Beispiel die NATO-Bomben auf die Stadt. Als 16 Menschen durch den Angriff auf das Rundfunk- und Fernsehgebäude mitten in der City umkamen.
6: meine Tante Milena und meine Tante Erna und meine Mutter, die aus einer fast adeligen Partisanenfamilie kommt, die haben sich jeden Abend, bevor die NATO-Angriffe oder Interventionsflüge begannen, haben die sich immer bei uns zu Hause, das eigentlich um die Ecke von Fernsehgebäude ist, versammelt mit einem Liter Schnaps. Die wollten nie in den Keller gehen, das kam nicht in Frage, aber Schnapsflasche war eigentlich ziemlich schnell leer. Und Mama hat immer erzählt, ja, morgens stehen wir auf. Dieser Schnaps war sehr gut, das hat Onkel Raschko gemacht. Ne? Und die Sirenen waren vorbei. Das ist auch so vielleicht metaphorisch. Ja, das kann man auch übertragen. So arbeitet eigentlich auch ein Kulturschaffender unter solchen eben Verhältnissen.
9: 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Wie Osteuropas KünstlerInnen autoritären Regierungen trotzen. 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
8: Ob mit oder ohne Bomben, Belgrad, ja ganz Serbien, kommt seit dem Zerfall Jugoslawiens, der nachfolgenden Kriege seit dem Regime von Slobodan Milosevic, dem Attentat auf den Demokraten Zoran Dindic und der inzwischen mehr als 20 Jahre dauernden Herrschaft von Aleksandar Vučić und seiner Partei SNS nicht zur Ruhe.
10: A complete control of the society.
11: Nationalistic virus.
10: Trolling the public sphere. An autocracy.
8: Die Politik von Vučić ist geprägt von Vetternwirtschaft und Korruption. Die Medien sind auf Parteilinie eingeschworen. Sie verbreiten ausschließlich das Narrativ der rechtsnationalen Regierung. Oppositionelle werden verleumdet, niedergebrüllt und bedroht. Massenproteste überziehen vor allem die Hauptstadt immer wieder in Wellen. Gegen die Zerstörung ganzer Stadtviertel zugunsten fragwürdiger Bauprojekte, gegen die Gleichschaltung der Medien und immer wieder gegen Korruption und Autokratie. Auch Jelena Volic war unzählige Male auf der Straße. Umsonst.
6: Jetzt wirst du lachen, man gewöhnt sich dran. Natürlich wird man verbittert und natürlich geht von einem ein ganz großes Stück Seele und Lebenslust ab. Aber diese Zähigkeit der Menschen und vor allem diese junge Generation, also die erleben tagtäglich Niederlage. Viele von denen können nicht rechtzeitig Studien eben beenden, gelangen auf irgendwelche schwarze Listen, werden eigentlich gekennzeichnet für ihr Leben lang. In einigen Punkten bin ich mit denen auch nicht einverstanden, aber die lassen nicht los.
8: Gehen oder bleiben? Das ist die Frage, die sich Kulturschaffenden, Künstlerinnen und Künstlern in dieser Situation stellt. Zumindest denen, die ich in Belgrad kenne. Bleiben, das bedeutet, sich entweder mit den Spielregeln der Autokratie abzufinden oder dagegen anzukämpfen, auf die Gefahr hin, auf schwarzen Listen zu landen, keine Aufträge mehr zu bekommen oder ausgegrenzt zu werden. Heißt letztlich auch, warten darauf, dass es anders wird. Mit der nächsten Wahl oder der übernächsten. Jelena Volic hat jahrzehntelang so gelebt. War auf Demos und hat in ihren Büchern, getarnt als Kriminalromane, das gesellschaftliche Chaos präzise beschrieben. Aber jetzt lebt sie im Exil, in Berlin. Die bekennende Jugoslawin kann Belgrad als Wohnort nicht mehr ertragen.
10: Weil diese Atmosphäre, diese Decke so schwer ist.
11: A complete control of the society. Nationalistic virus.
10: Trolling the public sphere. An autocracy.
8: Im April dieses Jahres treffe ich mich in Belgrad mit dem Verleger Zoran Hamovic. Er ist Chef des Verlagshauses Clio, zu dem auch einige Buchhandlungen gehören. Wie erlebt er die Situation, möchte ich wissen. Kann er frei arbeiten? Gibt es Zensur?
12: Nein, nein, nein. Keinerlei Zensur. Das eigentliche Problem ist eine bestimmte Art der Geldverteilung. Ich meine staatliche Gelder, den Haushalt. Denn wir haben seit 20 Jahren die Situation, dass das Geld nur in einem sehr kleinen Kreis von, sagen wir mal, Mitarbeitern und Parteileuten zirkuliert.
8: Zudem, erzählt Soran, macht die nationalistische Kulturpolitik der derzeitigen Regierung es schwer, Bücher in lateinischer Schrift zu verlegen. Und im öffentlichen Sektor würden mittlerweile nur noch Bücher in kyrillischer Schrift akzeptiert.
13: They stopped to support books in Latin letters.
12: Sie haben aufgehört, Bücher in lateinischer Schrift zu fördern. Das ist es, was ich vor allem erlebe. Und das bedeutet kein Geld. Durch diese Art der Förderung fehlt uns Geld, um unsere Bücher zu drucken. Sie verhindert auch, dass diese Bücher in die Bibliotheken gelangen. Sie nehmen dort unsere Bücher nicht mehr an. Und das ist nicht nur für uns, sondern natürlich auch für die Leser in ganz Serbien sehr bedauerlich.
8: Zensur durch die Hintertür. Aber
12: jetzt haben wir mit den Studentenprotesten eine gewisse Hoffnung, auch wenn das noch nicht ausreicht. Aber es ist ein erster wichtiger Schritt für den gesellschaftlichen Wandel. Es ist noch kein vollständiger politischer Wandel und der ist auch noch nicht klar definiert. Aber wie dem auch sei, das ist ein großer und sehr wichtiger Schritt. Und natürlich ist es unsere Pflicht, den Studenten beizustehen.
8: Die Hoffnungen sehr vieler Serben ruhen auf der Studentenbewegung, die mittlerweile die größte Oppositionsbewegung ist, die Serbien je gesehen hat. Sie formierte sich mit den Protesten nach dem Einsturz eines rekonstruierten Bahnhofsvordachs in Novi Sad am 1. November 2024, bei dem 16 Menschen verunglückten. Dieser Unfall ist das Sinnbild schlechthin für Korruption, Geldwäsche und Vertuschung im Land. Dass Künstlerinnen und Künstler solche Proteste unterstützen, hat in Serbien durchaus Tradition. Bereits 1968 unter Tito demonstrierten Studenten in Belgrad. Schon damals für eine gerechtere Gesellschaft und gegen Autokratie. Legendär ist der solidarische Auftritt des prominenten Schauspielers Stevo Shigon, der im Innenhof der Philosophischen Fakultät einen Monolog aus Dantons Tod deklamierte. Büchners berühmtem Drama über den Sinn von Revolutionen und die Ohnmacht des Einzelnen in der Geschichte.
14: Was Sie in Serbien bei der Studentenbewegung sehen, ist genau diese massive Zusammenarbeit zwischen sehr unterschiedlichen sozialen Gruppen.
8: Das ist Marijana Cvetković. Ich habe sie dieses Jahr auf einem Treffen von serbischen, deutschen, ungarischen und slowakischen Kulturschaffenden kennengelernt. Mir fiel die Dringlichkeit auf, mit der sie darauf beharrte, dass die derzeitigen Proteste in Serbien alle etwas angingen. Im Land, aber auch in Europa. Ich verabrede mich mit ihr in einer sehr stylischen japanischen Konditorei, die in einer ruhigen Nebenstraße liegt. Marijana ist umtriebig. Sie hat Festivals für zeitgenössischen Tanz kuratiert, Bücher herausgegeben, ist Dozentin für Kulturmanagement und bringt als Organisatorin und Mentorin unabhängige Künstler und Künstlerinnen in Serbien zusammen. Ihre eigenen künstlerischen Ambitionen allerdings hat sie im Moment hinten angestellt. Wie vielen anderen serbischen Kulturschaffenden geht es ihr derzeit vor allem darum, der von den Studenten angeführten Oppositionsbewegung, die mittlerweile auch als Wahlliste eingetragen ist, zum Erfolg zu verhelfen. Denn
14: was die Studenten tatsächlich zum ersten Mal seit Jahrzehnten erreicht haben, sie haben extrem unterschiedliche soziale Gruppen zusammengebracht, die in diesem Aufruf der Studenten, Korruption stoppen, Neuwahlen und demokratischer Machtwechsel, etwas erkannt haben, das uns verbindet. Etwas, das uns glauben lässt, dass wir ein Kollektiv sind und dass wir nur als Gesellschaft, als soziale Bewegung einen politischen Wandel bewirken können.
8: Dass Neuwahlen, die es vermutlich noch im Oktober 2026 geben wird, auch umgehend zu einem politischen Wandel führen, glaubt Marijana Cvetković aber nicht.
15: Viele Menschen, darunter auch ich, glauben tatsächlich, dass das Regime dann erstmal extrem gewalttätig werden wird, weil es seine Machtposition verteidigen wollen wird. Sie werden gewalttätig sein, weil sie wissen, dass sie im Gefängnis landen werden. Wir haben es also mit einem verwundeten Tier zu tun, das um sich treten wird, solange es noch lebt.
8: Ich begleite Mariana zum Museum of the 90s in der Belgrader Innenstadt zu einer Diskussionsrunde mit Filmemachern, Vertreterinnen der Kunstuniversität und Künstlern der freien Szene. Auf dem Weg kommen wir am Pionierski Park vorbei, ein zentraler Platz zwischen der Nationalversammlung und dem Sitz von Alexander Vučić. Er wirkt wie ein Ausblick auf die Brutalität, die Mariana befürchtet. Der Park ist von der Polizei komplett abgeriegelt. Betreten verboten. Weshalb? Das erfahre ich später von Andrei Ivani, Journalist bei der politisch unabhängigen Wochenzeitschrift Vreme.
16: Dieser Park dient als Basis für paramilitärische Parteieinheiten der regierenden serbischen Fortschrittspartei oder SNS, alles dokumentiert. Wenn es irgendwelche Demonstrationen gibt, auf einmal füllt sich dieser Park mit schrägen Typen, stark gewachsen, kahlköpfig, über 100 Kilo. Das sind Truppen unter der Kontrolle der Parteispitze, der regierenden Partei, die auf Befehl prügeln gehen, einschüchtern gehen. Davon ausgegangen muss man, glaube ich, überhaupt nichts weiteres sagen über Serbien. Aber buchstäblich nicht. Das reicht.
8: Ortswechsel. Im Spätsommer 2026 bin ich in Bratislava. Hier besuche ich Olja Triaschka-Stefanovic und Juraj Blaschko. Auch die beiden habe ich im Frühjahr in Belgrad auf dem Treffen der osteuropäischen Kulturschaffenden kennengelernt. Olja ist bildende Künstlerin und Juraj Grafikdesigner. Beide haben eine Professur an der Akademie für bildende Künste und Design in Bratislava.
15: Ich kann sagen, dass dies die größte Krise ist, die wir jemals im Kunst- und Kulturbereich erlebt haben. Im ganzen Land. Denn es gibt Kürzungen und wir haben kein Geld, um Kunst und Kultur zu schaffen.
8: Erzählt mir Olja.
17: Und ich möchte hinzufügen, dass es nicht nur um zeitgenössische bildende Kunst geht, sondern um jeden Bereich, auch um Volksmusik und Volkstanz. Das war für jede Regierung der Slowakei immer ein Aushängeschild. Aber jetzt werden auch die Mittel dafür gekürzt. Festivals mit einer 50-jährigen Geschichte finden nicht mehr statt, weil Geld fehlt. Das betrifft Volksmusik ebenso wie klassische Musik. Der Direktor des Musikzentrums ist nach 10 Jahren zurückgetreten. Er hat gesagt, unter diesen Bedingungen könne er die Aufgaben dieser Einrichtung nicht mehr erfüllen und trete daher zurück.
8: So weit, so schlecht. Die Slowakei ist ein Land mit knapp 5,5 Millionen Einwohnern. Derzeit regiert Ministerpräsident Robert Fico mit einer Rechts-Links-Koalition. Korruption, Ämtermissbrauch, Verleumdung unliebsamer politischer Konkurrenten und so weiter sind auch in der Slowakei das Thema.
11: A complete control of the society, nationalistic virus,
18: trolling the public sphere, threatened, blackmailed, imprisoned, beaten, an autocracy.
8: Dazu kommt eine eher an Orban in Ungarn erinnernde EU- und Russland-Politik. Für Olja und Juraj heißt das, ähnlich wie für ihre KollegInnen in Serbien, auf die nächste Wahl hoffen und warten. Die findet in der Slowakei 2027 statt.
15: It's very tiring, this waiting. Dieses Warten ist sehr anstrengend. Daher sind für mich die Wahlen im Jahr 27 entscheidend. Ich habe für mich beschlossen, dass ich von ihnen abhängig machen werde, wie mein Privat- und Berufsleben in Zukunft aussehen soll. Ob ich unter diesem Regime noch mal mehr als 4 Jahre verlieren möchte. Ich habe große Angst, dass sie dieselben Taktiken anwenden werden wie Orban oder wie es Alexander Vučić in Serbien tut. Sie werden in das Bildungssystem eingreifen. Sie werden noch aggressiver vorgehen und den Staat noch stärker kontrollieren. Das ist mir bewusst. Und meinen Freunden ist das ebenfalls bewusst. Ich kann diesen Männern, diesen Politikern, die Entscheidungen für uns treffen und Korruption als etwas Normales ansehen, einfach nicht mehr zusehen.
8: Wir sind on the road. Von Bratislava geht's in die slowakische Kleinstadt Martin, in der die nationale Kulturstiftung Matica Slovenska ihren Sitz hat. Olja ist zu einer Ausstellung einiger ihrer Werke in der Städtischen Galerie eingeladen. Sie ist im serbischen Novi Sad geboren und lebt seit 1999 in der Slowakei. Als Fotokünstlerin beschäftigt sie sich mit den Überbleibseln Jugoslawiens. Unter anderem fotografierte sie Tito-Denkmäler und Gedenkstätten, die den Opfern des Zweiten Weltkriegs und der Shoah gewidmet waren. Während die Fotos aufgehangen und einige Objekte installiert werden, reden Olja, Juraj und ich im Garten der Galerie miteinander.
17: Kultur und Kunst dienen dazu, Gefühle und Emotionen zu verbreiten. Und Emotionen sind das Wichtigste. Emotionen und Liebe sind der größte Feind autokratischer Regime. Deshalb wollen sie unter Kontrolle haben.
8: Wenn man in der Slowakei mit Kunst- und Kulturschaffenden zusammensitzt, fällt ziemlich schnell der Name Martina Šimkovičová. Sie ist die derzeitige Ministerin für Kultur in der Slowakei.
17: Die Kulturministerin, einer ihrer ersten Schritte war ein Besuch in der slowakischen Nationalgalerie, wo sie und ihr Stellvertreter die Ausstellung zur slowakischen modernen Kunst geschlossen haben. Sie war vor einem Jahr eröffnet worden und sie haben sie geschlossen, weil ihnen die Kunst nicht gefiel. Sie sagten, es sei keine slowakische Kunst. Es sei keine für die Nationalgalerie geeignete Kunst.
8: Kunst in der Slowakei hat ausschließlich slowakisch zu sein, so die Maxime der Ministerin. Was genau slowakische Kunst sein soll, bleibt allerdings vage. Außer, dass sie von Slowaken gemacht werden soll und frei bleiben von ausländischen Einflüssen. Made in Slowakia sozusagen. Dass zugleich die Fördermittel für Veranstaltungen im Bereich der traditionellen Kultur und Folklore von etwa 1,1 Millionen Euro im Jahr 2025 auf 600.000 Euro in diesem Jahr um fast die Hälfte gekürzt worden sind, ist dabei einer von vielen grotesken Widersprüchen, die die Bevölkerung mal ebenso hinnehmen soll. Ebenso wie die Kürzungen in den Bereichen Theater, Kreativwirtschaft und interdisziplinäre Projekte von rund 1,3 Millionen Euro. Nur, was kann man gegen diese Politik tun? Wie die Institutionen vor Schließungen bewahren und wie dem nationalistischen Narrativ widersprechen?
14: Nun, ich denke, zunächst aber bin ich stolz darauf sagen zu können, dass wir als Künstlerin sehr gut organisiert sind und uns als starke Gemeinschaft präsentiert haben. Wir haben eine Plattform namens Open Culture ins Leben gerufen, die Hunderte von Künstlern zusammenbringt. Nicht nur bildende Künstler, sondern auch Literaten, Schriftsteller, Filmemacher, Kameraleute, Schauspieler und Musiker. Und wir stehen alle gemeinsam dahinter. Denn diese Politik und diese Narrative des Kulturministeriums greifen jede einzelne Institution an, nicht nur die slowakische Nationalgalerie. Es breitet sich wirklich überall aus, wie ein nationalistisches Virus.
8: Das Stichwort?
14: Nationalistischer Virus.
8: Bringt uns in unserem Gespräch hier im Garten der Galerie in Martin zu Polen, dem Nachbarland der Slowakei. Von 2015 bis 2023 regierte dort die rechtsgerichtete nationalkonservative Partei PiS, Kurzbezeichnung für Recht und Gerechtigkeit. 2023 wurde sie abgewählt. Donald Tusk wurde Ministerpräsident. Die Euphorie in der polnischen Zivilgesellschaft und unter den Künstlerinnen und Künstlern war ähnlich groß wie zuletzt nach der Wahlniederlage von Viktor Orban in Ungarn. In Polen also alles wieder gut? Hat das Land überwunden, was in Serbien und der Slowakei Gegenwart ist oder noch bevorsteht? Mitte Juni erschien in der Taz ein Essay der polnischen Klimaaktivistin Dominika Lasota, in dem sie ihre Sicht auf die gut 2,5 Jahre Tusk-Regierung niederschrieb.
14: Vor fast 3 Jahren galt Polen weltweit als die erfolgreichste Demokratie-Erfolgsgeschichte,
8: schreibt Lasota.
14: 8 Jahre autoritärer Herrschaft wurden an der Wahlurne besiegt. Die jubelnden Schlagzeilen schrieben sich wie von selbst. Doch heute ist die Vorstellung, dass Polen einen wirklich fortschrittlichen Wandel durchläuft, tot. Die Demokratie wird weiterhin ausgehöhlt, doch diesmal sind es die Guten, die dafür sorgen.
8: Die Guten und die Bösen, das war schon immer ein klassisches Thema in Polen. Das Land ist gespalten zwischen Stadt und Land, klerikal und säkular, Solidarność und Kommunismus, Kaczynski und Tusk. Es gibt hier keine Mitte. Wie hält man das aus, als Mensch, als Künstler? Um Antworten zu finden, fahre ich hin. Und zwar nach Warschau. In der Nähe des neuen Museums of Modern Art, vor einem Jahr eingeweiht und eine echte Sensation, treffe ich in einem Café den deutsch-polnischen Journalisten Gerhard Gnauk, der seit vielen Jahren mit seiner Familie in Polens Hauptstadt wohnt. Mir fällt er seit Jahren durch seine profunden Artikel über Polens Kulturpolitik in der FAZ auf. Was hält er von der Frustration, wie sie Dominika Lasota beschreibt?
19: Wir haben folgendes Phänomen. Die Partei von Donald Tusk, also die Bürgerplattform, hat im Grunde eine sehr ähnliche Entwicklung gemacht wie Merkels CDU. Sie hat über viele Jahre hinweg sich eher nach links bewegt und hat eine rechte Flanke freigegeben. Und jetzt ist die Tusk-Partei aber an der Regierung. Und was macht sie? Sie macht die Gegenbewegung. Sie versucht, diese rechte Flanke wieder ganz konkret abzudecken.
8: Nüchterne Realpolitik schlägt alle Hoffnungen auf Umbruch. Zudem, die PiS hat in ihren Regierungsjahren in der Kulturpolitik ganze Arbeit geleistet. Entscheidende Stellen in Institutionen, Museen

0: den Gründungsdirektor sozusagen im letzten Moment ab und setzt jemand anders ein.
1: Der Peace gefiel die europäisch vergleichende zivilgesellschaftliche Ausrichtung des Museumskonzeptes nicht. Nach der Krieg nicht primär als Abfolge militärischer Siege, nationaler Heldentaten und polnischen Martyriums erzählt werden sollte. Sie forderte stattdessen ein nationalistisches Narrativ. Zwar wurde letztlich an der Konzeption der Ausstellungen nur wenig geändert, aber Hauptsache der Direktor wurde ausgetauscht.
0: Die spiegelbildliche Entwicklung gab es dann, als nach 8 Jahren die Peace abgewählt wurde und eben die Tusk-Partei, also die Bürgerplattform, an die Regierung kam. Dann hat sie nämlich auch einen Museumsdirektor abgesetzt, nämlich den Museumsdirektor hier in Warschau vom Museum der Geschichte Polens. Das war ein Projekt, das über 20 Jahre gelaufen war, immer mit demselben Gründungsdirektor.
1: Keiner traut dem anderen über den Weg. Über konkrete Inhalte wird wenig diskutiert. Kompromisse werden selten bis gar nicht eingegangen. Gerhard Gnauk bestätigt diesen Eindruck.
0: Die Polarisierung ist schon sehr bitter. Das sitzt schon sehr tief und geht nicht weg. Und in anderen Worten, damit muss man halt irgendwie arbeiten und zurechtkommen. Also es wäre sicherlich nicht klug, es zu ignorieren oder zu glauben, das würde bald verschwinden.
1: Aber wie soll man als Künstlerin, als Künstler gegen diese Polarisierung ankämpfen, die keine Zwischentöne zulässt? Soll man überhaupt? Meine Kollegin Maria Smarz-Kotanowicz ist eine Ikone des polnischen Dokumentarfilms. Seit 1982, nach Abschluss ihres Studiums, hat sie etwa 50 Dokumentarfilme gemacht. Alle ihre Filme sind Blicke in das Innere der Gesellschaft. Auf ihre Verwerfungen, ihre Widersprüche, ihre Poesie und Grausamkeiten. Vor 2 Jahren hatte ich mit ihr an der Kuratierung eines Festivals mit Filmen zum Thema der Shoah gearbeitet. Sie selbst hat einen Doc-Film über den polnischen Antisemitismus während der kommunistischen Herrschaft gedreht. Ich treffe Maria in der modernen Uni-Bibliothek Warschaus. Das Gebäude ist legendär. Die gesamte Fassade ist mit stumpfgrünen Kupferplatten verkleidet. Ich frage sie, wie es möglich gewesen ist, in kommunistischen Zeiten Dokumentarfilme zu machen, die das reale Leben abbildeten und gleichzeitig der real existierenden Zensur zu entgehen.
2: In diesem Sinne haben wir uns ein wenig selbst zensiert, um, wie man damals sagte, in äsopischer Sprache zu sprechen. Das heißt, Filme so zu drehen, dass sie diese Realität zeigten, interessant waren und keine allzu direkten Situationen darstellten. Das heißt, man durfte keinen Film darüber drehen, wie schlimm der Kommunismus ist, indem man Interviews führte. Aber man konnte Filme machen, die diese Realität metaphorisch darstellten. Und genau das habe ich versucht.
1: In ihrer beruflichen Karriere hat Maria Smarz-Kotanowicz das kommunistische Zeitalter Polens erlebt, 1989 die Wende und ab dann Filmproduktionen in der freien Marktwirtschaft. Sie hat viel fürs Fernsehen gearbeitet, bis die Peace-Partei unter Jaroslaw Kaczynski an die Macht kam und Redaktionen, für die sie arbeitete, aufgelöst oder mit rechtskonservativen Ideologen besetzt wurden. Für die wollte Maria keinesfalls arbeiten.
2: Ich glaube auch, dass man einfach keine Angst davor haben muss und dass man keine Kompromisse eingehen darf bei Dingen, die uns einfach zuwider sind oder die wir verabscheuen.
1: Während der 8-jährigen Peace-Jahre war es üblich, dass Künstlerinnen und Künstler öffentlich verunglimpft wurden. Der Film Green Border der polnischen Filmemacherin Agnieszka Holland war der Regierung ein absoluter Dorn im Auge. Weil er die katastrophale Situation der Flüchtenden im Grenzgebiet zwischen Polen und Belarus thematisierte.
2: Ich erinnere mich daran, dass ich ein Foto von einem Nachrichtenticker gemacht habe. Eine Aussage von Jaroslaw Kaczynski, Vorsitzender der Regierungspartei, wonach jeder, der sich positiv über diesen Film von Agnieszka Holland äußert, kein Pole sei und so weiter. Darauf habe ich auf Facebook geschrieben, okay, dann bin ich wohl keine Polin, denn ich unterstütze den Film. Es herrschte eine starke Atmosphäre der Einschüchterung. Aber ich glaube, dass die Menschen trotzdem irgendwie diese Kraft der Freiheit spüren.
1: Maria Smarz-Kotanowicz hat gerade 2 Dokumentarfilme zugleich beendet. Der eine widmet sich der polnischen Regielegende Andrzej Wajda und der andere dem polnischen Bürgerrechtler und Dissidenten Jacek Kuroin.

0: Ich denke vor allem an Jacek Kuroń, der so eine Persönlichkeit war, die sich in Polen nicht abgenutzt hat. Er war ein Mensch, der sein ganzes Leben dem Ziel gewidmet hat, Polen zu verändern, es aus dem Kommunismus zu befreien. Und er glaubte daran, als es nur diese wenigen Menschen gab, die daran glaubten, während alle sagten, dass man nichts tun könne. Und er war ein Mensch mit einer solchen Vision, dass man immer aktiv sein muss, dass man immer kämpfen muss, um die Realität zu verändern.
1: One fine morning. Herrschaft in Frage stellen. Vor allem, wenn diese autoritär und menschenfeindlich daherkommt. Über das Bestehende hinausdenken. Visionen für eine gerechtere Gesellschaft entwerfen. Das kann Kunst. Das können Künstlerinnen und Künstler. Wenn man sie lässt. Aber auch dann, wenn man sie nicht lässt. Dafür allerdings braucht es Mut und Solidarität. Und, sagt meine Freundin Jelena Wolic, dazu braucht es etwas, das mehr und mehr abhanden zu kommen scheint. Die Fähigkeit, zusammenzusitzen und ordentlich zu streiten.
2: Ich habe, seitdem ich in Berlin bin, ich habe nicht so eine richtige, saftige Diskussion erlebt und mich mitmachen dürfen, wie fast täglich in Belgrad. Mit jungen Menschen, mit jungen Kollegen. Also es gab eine fantastische Chefredakteurin von Novi Magazin, Nadezhda Gace, die leider nicht mehr unter uns ist. Jeden Tag hat sie einen Tisch in einem Restaurant oberhalb von ihrer Redaktion gehabt mit einer Flasche Rotwein. Und wir haben uns täglich da versammelt. Und Journalisten, Schauspieler, Schriftsteller, Politiker, Maler. Und wir haben uns sehr intensiv ausgetauscht.
3: Feindbildkunst, wie Osteuropas KünstlerInnen autoritären Regierungen trotzen. Ein Feature von Siegfried Ressel. Das waren dann auch die Zeitfragen für heute. Hier folgt wie immer das Konzert. Machen Sie's gut.
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5: Mit Margarete Zander einen schönen guten Abend. Ich nehme Sie gleich mit in das Eröffnungskonzert dieser Saison in die Elbphilharmonie nach Hamburg. Dort waren im Rahmen ihrer Europatournee am 1. September Manfred Honeck und das Pittsburgh Symphony Orchestra zu Gast, an diesem Abend mit dem Pianisten Alexandre Kantorow. Auf dem Programm standen das erste Klavierkonzert von Johannes Brahms und die 5. Sinfonie von Dmitri Schostakowitsch. Für die Aufnahme dieser Sinfonie hatten das Orchester und sein Chefdirigent im Jahr 2018 einen Grammy bekommen. Manfred Honeck war an diesem Abend in einer ganz besonderen Stimmung. Und warum, das hat er mir in der Elbphilharmonie mit Blick auf den Hamburger Hafen erzählt.
6: In Hamburg zu sein, ist immer ein ganz großes Ereignis. Und für mich persönlich ist es auch ein wichtiger Teil der Geschichte. Denn ich war der erste Dirigent, der mit dem NDR-Symphonieorchester eine Akustikprobe in der Elbphilharmonie machen durfte. Sie wurde noch gar nicht eröffnet. Und das war für mich eine Liebe auf den ersten Blick, muss ich sagen. Und deswegen bin ich auch mit diesem Haus und mit dem Orchester so eng verbunden. Ich freue mich sehr, dass ich wieder hier sein darf mit dem Pittsburgh Symphony.
5: Mehr von Manfred Honeck hören Sie in der Konzertpause. Natürlich sollen Sie auch den Solisten Alexandre Kantorow vor dem Konzert kurz kennenlernen. Er ist 29 Jahre alt, war in der Saison 2025-26 Artist in Residence in der Elbphilharmonie und begeistert Publikum und Kritiker vor allem mit seiner Magie. Seine Eltern, beide Musiker, der Vater der Dirigent und Geiger Jean-Jacques Kantorow, die Mutter, die britische Geigerin Catherine Dean. 2019 gewann Alexandre Kantorow als erster Franzose den ersten Preis beim Tschaikowski-Wettbewerb in Moskau. Bevor Sie unser Gespräch in der Konzertpause hören, verrät der Pianist hier schon einmal, wie er es geschafft hat, dass ihm das erste Klavierkonzert von Johannes Brahms quasi zufließt und die virtuose Leidenschaft mit so einer Leichtigkeit herüberkommt.
7: Ich hatte Glück, denn meine Reise mit Brahms ist schon sehr lang. Besonders mit dem sehr jungen Brahms. Ich habe all seine ersten drei Sonaten gespielt, seine ersten Stücke und die Balladen Opus 10. Er ist ein sehr seltsamer, mehrdeutiger Komponist, als er seinen Weg zu komponieren findet. Und dieses erste Klavierkonzert zeigt einen sehr ehrgeizigen jungen Brahms, wo er noch von Schumann beeinflusst ist. Ich denke, er ist irgendwie ein Komponist der Avantgarde, der sich beweisen und diesen übergroßen Geist von Beethoven weitertragen möchte. Das Stück hat so viele Ähnlichkeiten mit Beethovens 9. Sinfonie und mit der 5. Sinfonie. Diese gewaltige Apokalypse, die am Ende zum Licht führt. Und so wollte ich in diesem Stück etwas finden, das in gewisser Weise die Dimension von Beethovens 9. Sinfonie kanalisiert, dabei aber, und das ist sehr schwierig, einen runden Klang bewahren und nichts allzu Harsches entstehen lassen. Denn er hat da Akkorde geschrieben und das kann schnell mal metallisch klingen, besonders auf modernen Instrumenten. Also Stück für Stück haben mir die lange Zeit und die vielen Jahre mit dem jungen Brahms bei diesem Stück geholfen.
5: Sagt der Solist dieses Konzertes, der Pianist Alexandre Kantorow. Er spielt das erste Klavierkonzert von Johannes Brahms, D-Moll, Opus 15. Und dass der Saal der Elbphilharmonie ihm sehr vertraut ist und das Pittsburgh Symphony Orchestra und Manfred Honeck echte Musizierpartner sind, das spürte man von der ersten Sekunde an in diesem Konzert am 1. September.

Alexandre Kantorow war der Solist im Klavierkonzert Nummer 1 D-Moll Opus 15 von Johannes Brahms. Mit auf Tournee durch Europa mit dem Pittsburgh Symphony Orchestra und Manfred Honeck. Dieses Konzert haben wir am 1. September 2026 in der Elbphilharmonie in Hamburg aufgezeichnet. Das Publikum

das Publikum in den Bann gezogen von Alexandre Kantorow in dieser Nummer 1 der Balladen Opus 10 von Johannes Brahms. Vorlage dafür war die schottische Edvard-Ballade und die hat es dem Pianisten angetan.

0: It's a very dark piece and very poetic.
1: Dunkel und poetisch. Man hat den Eindruck, es gibt schon ein Fanpublikum in der Elbphilharmonie, wo Alexandre Kantorow Artist in Residence war. Aber was heißt das für ihn, wenn er jetzt wieder zurückkommt nach Hamburg?
0: First of all, it's an amazing shortcut.
2: Zunächst einmal ist es eine unglaubliche Abkürzung. Denn normalerweise spielt man einmal und muss dann mindestens ein Jahr warten, bevor man in einen Saal zurückkehrt. Die Beziehung zu einem Saal entwickelt sich also sehr langsam. Aber wenn man eine Residenz hat, allein dadurch, dass man so regelmäßig und kurz hintereinander an den Ort zurückkommt, bekommt man sofort viel mehr Kenntnis und Vertrauen. Und ich glaube wirklich, das Besondere, das ich an diesem Ort gefunden habe, ist natürlich auch, einfach weil ich hier gute Erfahrungen gemacht habe, fühle ich mich an diesem Ort sicherer. Es fühlt sich ein bisschen an wie ein warmer Kokon, so nach dem Motto, ah, ich kenne diesen Ort. Es fühlt sich angenehm an. Der Klang ist schön und ich weiß, ich kann das und das auf der Bühne machen und es funktioniert.
1: In der nun folgenden Konzertpause im Deutschlandfunk Kultur erfahren Sie mehr über die Musik und die Proben der Musiker und treffen Alexandre Kantorow und Manfred Honeck. Kommen Sie mit in die Künstlergarderobe von Alexandre Kantorow. Es ist etwas ganz Besonderes, wie bescheiden und ruhig der Pianist auftritt und dann am Klavier den Eindruck erweckt, als würde die Musik von Johannes Brahms ihm einfach zuströmen und den Raum erfüllen. Ich wollte wissen, ob in seine Interpretation die aufgewühlte Zeit, in der der 24-jährige Brahms dieses Klavierkonzert komponiert hat, diese Intensität erzeugt hat. Die Freundschaft mit Clara und Robert Schumann, die Zusammenarbeit mit Josef Joachim, der Tod von Robert Schumann, sind das alles Schlüsselmomente zur Musik?
2: Natürlich schaue ich mir das Leben der Komponisten an, wenn ich ihre Musik spiele, aber meistens kommt es aus ihren Partituren, aus ihrer Musik selbst. Es ist sogar beinahe so, als wenn ich eine Fake-Version des Komponisten entwickle, des Komponisten, den ich in seiner Musik finde. Und der vertraue ich manchmal ein bisschen mehr als dem faktischen Wissen über das Leben eines Menschen. Wenn man sich die Noten ansieht und das Gefühl hat, diese Stelle ist etwas ganz Besonderes, dann sieht man sich die Stelle genauer an und versucht etwas zu finden, das zur eigenen Idee passt. Und man sieht, ah, deshalb ist das so. Und dann inspirieren sich Komponisten gegenseitig sehr stark. Definitiv ist die Verbindung zu Beethoven bei fast allen romantischen Komponisten für Klavier danach sehr präsent. Da sind die gleichen Themen, die gleichen Reisen. Eine der universellsten Reisen ist die von der Dunkelheit ins Licht. Das gibt es bei Beethoven sehr kraftvoll, aber das gibt es auch schon bei Bach, bei Monteverdi und so weiter. Und ich verbringe tatsächlich die meiste Zeit damit, die Noten zu lesen und versuche, 1 Million Sachen auf dem Klavier auszuprobieren. Ein bisschen wie in einem Labor, ich experimentiere. Dieser Klang, dieser Finger, ein bisschen weniger, ein bisschen mehr Pedal. Man ändert die Parameter, um herauszufinden, was würde am überzeugendsten klingen, was würde am besten zur nächsten Phrase führen. So baut man eine Art hybrides Ideal und dann probiert man das auf der Bühne aus und dann ändert sich so vieles, weil man so vieles erst merkt, wenn man es dann tatsächlich aufführt.
1: Sie haben eine unglaubliche Lust am Spiel, so sieht es aus. Und mit dieser Lust stecken Sie das Orchester an, das Pittsburgh Symphony Orchestra, und das wiederum steckt dann auch das Publikum mit an.
0: They are one of my favorite orchestras.
2: Das ist eines meiner Lieblingsorchester, wenn ich Aufnahmen höre. Und glücklicherweise kann ich sagen, es ist genauso großartig, mit ihnen zu spielen, wie ihre Aufnahmen zu hören. Jedes Mal gab es nur sehr wenig Probenzeit. Und das kann sehr, je nachdem, mit wem man das macht, sehr schwierig sein in diesen Momenten. Und da muss man dann manchmal wirklich fast feilschen, wie auf einem Markt. Ich gebe dir 2 Takte langsamer, aber dafür gibst du mir hier ein bisschen dies und das. Und am Ende hat man eine Art Frankenstein-Monster, wie grob aus Einzelteilen zusammengeheftet. Und mit ihnen, mit dieser sehr kurzen Zeit, war es ganz natürlich. Denn wenn man sich nicht gegenseitig spürt, kann daraus ein Spiel des Wartens werden. Man wird langsamer, wartet darauf, dass der andere kommt, und dann blockiert die Musik richtig. Und mit ihnen ist das nie der Fall. Ich bin sehr glücklich, dass ich sie kennengelernt habe, denn ich hoffe, dass es noch viele weitere Male geben wird.
1: Sie haben es vorhin schon ein bisschen angedeutet, wie Manfred Honeck arbeitet. Was erzählen Sie Ihren Musikerfreunden? Was ist das ganz Besondere für Sie in dem Verhältnis zu Manfred Honeck?
0: I think profoundly it's the power of balance.
2: Ich glaube, im Grunde ist es bei ihm die Kraft der Balance. Denn es gibt Orchester, die sehr extrem sind, große Persönlichkeiten, fast wie ein Guru. Auf der anderen Seite gibt es diese Orchester und Dirigenten, bei denen es einfach heißt, wir folgen der Partitur, nicht mehr. Und ihm gelingt diese Balance. Er weiß immer genau, wann er sich zurücknehmen muss, wann er sehr streng sein muss und wann er dann wieder etwas ausprobieren kann, das extrem poetisch ist und das man nur sehr selten hört. Und sogar in seiner Persönlichkeit. Er hat eine unglaubliche Ausstrahlung und gleichzeitig spürt man diese Autorität. Aber ganz entspannt und natürlich. Also ja, ich glaube, es ist dieses Spiel mit der Balance.
1: Das war die Perspektive von Alexandre Kantorow und nun die von Manfred Honeck. Der Dirigent wurde 1958 in Vorarlberg in Österreich geboren, wo er mit seiner Familie bis heute wohnt. Er spielte als Bratschist bei den Wiener Philharmonikern und ist seit 2008 Musikdirektor des Pittsburgh Symphony Orchestra, seit mehr als 3 Jahrzehnten außerdem künstlerischer Leiter der internationalen Wolfegger Konzerte in Baden-Württemberg. Mit dem Pittsburgh Symphony Orchestra war Manfred Honeck im September auf Europatournee. 13 Konzerte in 9 Städten und 6 Ländern, von Meran über Salzburg und Warschau nach Hamburg in die Elbphilharmonie, weiter zum Lucerne Festival, in die Kölner Philharmonie, ins Konzertgebäude Amsterdam, in die Philharmonie Essen und schließlich ins Konzerthaus Wien. Mit ihm saß ich in der Elbphilharmonie mit Blick auf den Hafen. Mit der 5. Sinfonie von Schostakowitsch sind Manfred Honeck und das Pittsburgh Symphony Orchestra international sehr gefragt. Spätestens seitdem sie für die Veröffentlichung auf CD einen Grammy bekommen hatten. Und im Begleittext zu dieser CD verbindet Manfred Honeck die musikalischen Mittel dieser Sinfonie sehr konkret mit dem Leben von Schostakowitsch, der Angst vor Stalin und dem Regime und dem Mut, sich nicht einfach unterzuordnen.
3: Er hatte eben die Gabe, das musikalisch auszudrücken, was er nicht aussprechen durfte in dieser Zeit. Große Unterdrückung, wenn er einen Fehler gemacht hätte oder etwas öffentlich gesagt hätte gegen den Staat oder gegen das System, wäre er sofort im Gulag gelandet in Sibirien. Viele seiner Freunde sind ja dort gelandet, hat sie nie wieder gesehen. Also er hat sogar in seinem Hochhaus, er ist im ganz oberen Stock gewohnt, seinen Koffer gepackt gehalten, im Falle, dass er in der Nacht abgeholt wird. Deswegen hat er mal beschrieben, dass er in der Nacht dann, wenn jemand Treppen raufgegangen ist und er die Schritte gehört hatte, dachte sofort, das ist sein letzter Tag zu Hause. Also es war sehr ernst und sehr schlimm. Und diese Symphonie ist eine unglaubliche autobiografische Symphonie, wie er den Schmerz und diesen Druck standhalten musste. Und besonders der 3. Satz, der berührt mich immer wieder, der Mittelteil, wo 3 Holzbläserinstrumente als solistisch hervortreten, die Oboe, die Klarinette und die Flöte. Es scheint für mich fast wie die 3 Freunde, die er nie mehr gesehen hat, die in Sibirien umgekommen sind. Ein Gedächtnis, ist fast ein Requiem. Also es ist für mich ganz klar, dass seine Liebe zu Gustav Mahler zum Vorschein kommt und eben, was Gustav Mahler auch so herrlich konnte, im Unterton immer eine Botschaft zu geben. Auch der 3. Satz hat man damals von einigen Leuten als Triumphsatz für das System empfunden. Es ist es eben nicht. Es ist ein persönlicher Triumph, was Schostakowitsch damit sagen möchte, mit diesen wiederholenden Achtelnoten in den Streichern. Es ist ein persönlicher Sieg und nicht der Sieg eines Systems.
1: Es ist der Sieg des Menschen, schreibt sie, glaube ich.
3: Ja, der Sieg der Menschen. Der Sieg über das, was vielleicht die Welt uns manchmal erzählt. Wir sind der Welt abhanden gekommen.
1: Sie spielen heute den Anfang der Saison in Hamburg, in der die Elbphilharmonie ihr 10-jähriges Bestehen und 250 Jahre USA feiert. Fühlen Sie sich noch wohl in Pittsburgh selbst mit dem Publikum, mit dem sozialen Leben, mit der Politik?
3: Also das Wunderbare ist, dass wir über Politik in Pittsburgh gar nicht sprechen. Das wird auch von den Musikern nie in ein Wort gesprochen über die politische Situation. Und ich finde das auch richtig, denn wir wollen hier Musik machen. Und wir wissen auch um den Auftrag des Musikmachens. Nämlich Musik soll Menschen zusammenführen, zusammenbringen. Und wir haben in unserem Board auch Vertreter der Demokraten und Vertreter der Republikaner. Und sie arbeiten wunderbar zusammen. Und das ist im Dienste der Kultur, im Dienste der Musik. Und darauf wollen wir uns konzentrieren. Und wir merken, dass den Menschen, egal welcher Richtung sie denken und leben, es bringt die Menschen zusammen.
1: Und dann kommt etwas herein, ich schätze mal in Warschau war das auch so, was diese Musik noch unbedingter macht, gerade bei Schostakowitsch Fünfter. Putin führt Krieg in der Ukraine. War das deutlich zu spüren in Ihrer Aufführung der 5. Sinfonie von Schostakowitsch, dass es auch um Angst und Bedrohung und Befreiung und Hoffnung geht?
3: Also das spürt man immer. Also das würde jetzt nicht so sehr nur auf die Situation, in der sich Polen momentan oder Ukraine befindet. Es gibt auch eine Angst, wenn man bedroht wird, persönlich bedroht wird oder vielleicht auch persönlich Angst hat, was auch immer. Schostakowitsch hat in dieser Sinfonie viele, viele Zustände musikalisch darstellen können. Manchmal eben sehr energisch, ja, wo man fast einen Mord hören könnte. Ja. Dann kommt aber wieder die Hoffnung, es wird doch alles wieder gut werden, es wird alles wieder besser werden. Auch die Menschen, die Machthaber werden wechseln und wer weiß, was da kommt in Russland oder in anderen Gegenden. Es wird immer einen Wechsel geben, aber wir müssen das ertragen momentan, was sich hier abspielt. Und das hat eben Schostakowitsch besonders in dieser 5. Sinfonie so herrlich darstellen können. Zum Beispiel am Ende des langsamen Satzes, wenn nach dieser großen Verzweiflung die Celesta und die Harfe sind glockenartige Töne spielen, wie wenn jetzt Menschen, die in der Ewigkeit so sind, erinnern möchte, sie wollen uns etwas sagen. Also diese Momente schätze ich in dieser Sinfonie ungemein.
1: Im Konzert im Deutschlandfunk Kultur nun die 5. Sinfonie von Dmitri Schostakowitsch, D-Moll, Opus 47, komponiert 1937. In der Elbphilharmonie in Hamburg spielte am 1. September das Pittsburgh Symphony Orchestra unter der Leitung von Manfred Honeck.

0: Riesenapplaus für diese alle ergreifende Leidenschaft des Pittsburgh Symphony Orchestra und seines Chefdirigenten Manfred Honeck in dieser 5. Sinfonie D-Moll Opus 47 von Dmitri Schostakowitsch. Das war das Konzert im Deutschlandfunk Kultur. Tonmeister und Toningenieur Udo Potratz. Tontechnik Holger Kress. Sie können dieses Konzert noch 30 Tage hören in der Deutschlandfunk-App. Durch diesen Konzertabend begleitete Sie Margarete Zander und ich wünsche Ihnen noch einen schönen Abend.
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2: 22 Uhr, die Nachrichten. Auch nach dem Kabinettsbeschluss zu Änderungen bei der Pflegeversicherung reißt die Kritik aus der SPD nicht ab. Die Ministerpräsidentin von Mecklenburg-Vorpommern, Schwesig, sagte, das erzielte Ergebnis sei leider keine Reform. Bei dem Vorhaben müssten Kernforderungen ihrer Partei berücksichtigt werden, darunter der sogenannte Pflegedeckel, mit dem der Eigenanteil für Heimbewohner begrenzt werden soll. Zuvor hatte das Kabinett den Gesetzentwurf von Gesundheitsminister Linnemann, CDU, auf den Weg gebracht. Demnach soll unter anderem der Beitragssatz für Kinderlose steigen. Geplant sind auch eine Anhebung der Beitragsbemessungsgrenze und eine Neuregelung der Einstufung in die verschiedenen Pflegegrade. Eine Kommission soll zudem später Vorschläge für Strukturreformen erarbeiten. Die Forderungen aus der SPD nach einem Pflegedeckel wies Linnemann am Abend als gefährlich zurück. Im ZDF sagte er, damit würden die Kosten weiter ausarten. Der Entertainer Harpe Kerkeling, dessen Großvater KZ-Häftling in Buchenwald war, hat der AfD wegen der Relativierung des Nationalsozialismus Verfassungsfeindlichkeit vorgeworfen. Wer die verbrecherische Vergangenheit dieses Landes verharmlose, verwirke jede politische Daseinsberechtigung in unserer Demokratie, sagte Kerkeling bei einer Anhörung im Thüringer Landtag zu Fragen eines AfD-Verbotsverfahrens. Allein die beschönigende Haltung gegenüber der NS-Diktatur bedeute in seinen Augen, dass die AfD verfassungswidrig sei, erklärte er in Thüringen weiter. Die Linksfraktion hatte die Anhörung von Fachleuten im Rahmen eines Prüfverfahrens zu einem AfD-Verbot beantragt. Nach dem Zwischenfall nahe einer US-Luftwaffenbasis in Großbritannien hat Premierminister Burnham Hinweise auf eine mögliche Verbindung zum Iran bestätigt. Vieles deutet darauf hin, dass die Islamische Republik etwas mit den Ereignissen am vergangenen Wochenende zu tun habe, sagte Burnham der BBC. Es gebe aber weiterhin komplexe polizeiliche Ermittlungen. Zuletzt hatte bereits US-Außenminister Rubio von der Beteiligung eines ausländischen Akteurs gesprochen. In der Nacht zum Sonntag war die britische Polizei zum Luftwaffenstützpunkt Fairford im Südwesten Englands gerufen worden, nachdem in dem Gebiet verdächtige Fahrzeuge beobachtet wurden. 5 Männer wurden wegen Terrorverdachts festgenommen, inzwischen aber gegen Kaution wieder auf freien Fuß gesetzt. Die Militärbasis wird von der US-Armee auch im Krieg gegen den Iran genutzt. Die iranische Botschaft in London hatte zuletzt Spekulationen über eine Beteiligung Teherans zurückgewiesen. US-Präsident Trump hat die Heimkehr der letzten US-Truppen aus dem Irak als wichtigen Meilenstein bezeichnet. Der geordnete Abzug markiere das, Zitat, Ende einer sehr teuren Exkursion in die Hölle, schrieb Trump auf seiner Plattform Truth Social. Die Entwicklung stelle einen Erfolg für die USA und den Irak dar und sei Zeichen des Sieges über die Terrorgruppe Islamischer Staat. US-Truppen waren zunächst 2003 in den Irak einmarschiert, um Machthaber Saddam Hussein zu stürzen. Sie zogen sich 2011 zurück, doch 3 Jahre später bat der Irak die USA um Unterstützung gegen den IS. 2024 einigten sich Washington und Bagdad darauf, diesen Einsatz zu beenden. Der Berliner Bundestagsabgeordnete der Linkspartei, Kotschak, gibt nach Kritik an seinen Kontakten zu mutmaßlichen Angehörigen von Clanstrukturen seinen Sitz im Innenausschuss des Bundestags auf. Er wolle nicht, dass seine Kolleginnen und Kollegen und deren wichtige parlamentarische Arbeit durch Angriffe auf seine Person zusätzlich belastet würden, schrieb Kotschak im Kurznachrichtendienst X. Er hatte seine Ausschusstätigkeit wegen der Kritik zuvor bereits ruhen lassen. Die Linke in Berlin steht wegen des Vorwurfs des Antisemitismus und wegen der Kontakte Kotschaks zum Remo-Clan massiv unter Druck. In Hamburg sind die Probleme mit der Trinkwasserversorgung größtenteils behoben worden. Zudem seien Untersuchungen zur Schadensursache angelaufen, teilte das zuständige kommunale Unternehmen mit. Nach Rohrbrüchen hatte es in zahlreichen Haushalten der Hansestadt Druckschwankungen und Einschränkungen bei der Wasserversorgung gegeben. Die Polizei berichtete von mehreren betroffenen Hauptleitungen. Es habe Auswirkungen auf die Bezirke Hamburg-Mitte, Nord und Wandsbek gehabt. Das Wetter. Am Abend und in der Nacht im Westen und Südwesten zunehmende Bewölkung, 21 bis 30 Grad. Morgen weiter viel Sonne, in der Westhälfte Schauer, 18 bis 26 Grad. Das waren die Nachrichten.
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3: Willkommen zu zwei Hörstücken. Und dann von Wolfram Höll, produziert im Jahr 2012, und Lucy in the Sky with Diamonds von Alfred Behrens aus dem Jahr 1971. Mit ihm beschließen wir unsere kleine Reihe, mit der wir hier im Mittwochshörspiel an den vor 80 Jahren gegründeten RIAS Berlin erinnern, einen der Sender, die 1994 im Deutschlandradio zusammengeführt wurden. Wir beginnen mit Und dann. Wolfram Höll, geboren 1986 in Leipzig, erhielt für dieses Debüt 2014 den Mülheimer Dramatikerpreis. Unsere Hörspieldramaturgie hatte den Text zuvor beim Berliner Theatertreffen entdeckt und produziert. Das Stück ist eine Erinnerung an die Wendezeit und eine Rekonstruktion. Es schildert den doppelten Verlust im Leben einer Familie im Plattenbau. Den des alten politischen Systems und damit der Koordinaten des täglichen Lebens und den Verlust der Mutter.
4: Und dann. Hörspiel nach dem gleichnamigen Theaterstück von Wolfram Höll.
5: Da sind die Betonplatten, der Kieselstein im Betonstein der Fassaden. Damit sie schön sind, die Fassaden und der Rasen vorm Betonstein. Damit sie schön sind, die Kinder im Betonstein der Fassaden. Und im Rasen die Verlierlinge. Riesenkiesel von Gletschern hergeschoben. Vergessen. Verloren, als die Gletscher sich zurückgezogen. Du sagst, man hat sie auf den Spielplatz gebracht, hier auf den Hof, zwischen 1, 2, 3, 4 Plattenbauten. Aber nein. Die Verlierlinge waren zuerst da. Und als man sie wiedergefunden hatte, hat man um die 3 Verlierlinge 4 Platten gebaut.
6: Waren die Kiesel früher auch Verlierlinge?
5: Fragen wir uns.
6: Und pulen die Kiesel aus dem Betonstein?
5: Waren wir früher auch Verlierlinge?
6: Fragen wir uns.
5: Und legen uns neben die 3 Verlierlinge, die Kiesel in der Hand und warten, dass ein Gletscher kommt.
6: Dass ein Gletscher kommt.
5: Ein Gletscher kommt und uns wegschiebt.
6: Und wegschiebt und fortschiebt.
5: Und vergisst.

0: Ich gehe nach Hause. Ich gehe von den Verlierlingen weg über den Rasen. Ich gehe zwischen den parkenden Autos hindurch über die Straße. Ich gehe zwischen anderen parkenden Autos hindurch über den Fußweg zum Haus. Ich gehe nach Hause. Das Haus ist ein Plattenbauhaus. Kein hohes, nein, nur 1, 2, 3, 4, 5, 6, 7 Stock hoch. Aber ein langes. Die ganze Straße lang ist es ein, die ganze Straße lang ist es, Haus ist es. Und ich wohne im 1-2. Und ich gehe zum 1-2. Und ich gehe nach Haus. Ich klingle an der 1-2-3. Klingel von unten, doch von oben kommt nichts. Ich klingle wieder und wieder und wieder und wieder kommt nichts. Ich starre auf das Klingelschild und ich kann es nicht lesen. Und auf den schwarzen, runden Klingelknopf. Dann drücke ich sie alle. Alle Klingelknöpfe. Lang, so lang, bis die Sprechanlage spricht.
1: Du wohnst hier nicht, deine Eltern haben dich nicht und hatten dich nicht. Dich gibt es nicht.
0: Und ich starre auf die schwarzen, runden Klingelknöpfe. Und sie drehen ihre schwarzen, runden Klingelköpfe. Und öffnen die Flügel und fliegen davon.
2: Und Vater sitzt da vor dem Funkgerät,
0: flüsterst du,
2: vor dem großen blaugrauen Würfel mit den vielen Knöpfen.
0: Die leuchten, die glühen, wenn er im Dunkeln da sitzt.
2: Inmitten der Sterne, die da rot und da gelb und da grün glühen und drehen.
0: Weil er ganz langsam den Stuhl dreht.
2: Vor dem Funkgerät.
0: Flüsterst du.
2: Funkgerät.
0: Obwohl es keine Funken schlägt.
2: Vor dem großen blaugrauen Würfel,
0: mit dem wir nicht spielen dürfen,
2: den wir nicht anfassen dürfen,
0: den wir nicht anschauen dürfen,
2: haben wir Angst.
0: Vor dem Würfel mit 1000 Stimmen drin
2: sitzt er da
0: und horcht hinein und horcht hinaus und lauscht ins Rausch.
2: Und duckt sich und schmiegt sich an den Würfel mit 1000 Stimmen drin an das Metall. Ganz kühl wird er.
0: Und horcht und lauscht und duckschmiegt und sucht in den 1000 Stimmen.
2: Und horcht und lauscht und duckschmiegt und sucht in den 1000 Stimmen eine Stimme drinnen.
0: Und horcht und lauscht und duckschmiegt und nichts.
3: Und dann plötzlich springt er auf vom Würfel mit 1000 Stimmen drinnen und schreit.
0: Ständig funkt mir was dazwischen.
3: Und dreht sich um.
2: Und sieht uns wegrennen.

0: Und dann gehen wir zur langen Straße, Vater, du und ich.
1: Zur langen Straße, hinter der nichts mehr kommt. Keine Plattenbauhäuser, nichts.
0: Nichts, bis dann irgendwann die Stadt kommt. Zur langen Straße, die heute eine paradenlange Straße ist.
1: Eine panzerparadenlange Straße ist, wie sie es vor einem Jahr schon einmal war.
0: Aber daran kannst du dich nicht erinnern. Da warst du noch zu klein,
2: sagt Vater zu mir.
0: Du aber standest. Und wenn er dann du sagt, meint er nicht mich, sondern dich.
1: Du standest da, inmitten der anderen Kinder, mit deinem roten Halstuch.
0: Das sagt Vater jetzt nicht. Alles nicht.
2: Er spricht nicht vom Kleinsein, vom roten Halstuch.
1: Wir stehen an der panzerparadenlangen Straße und schauen die panzerparadenlangen Straßenparade an.
0: Und da sind keine Tücher, nur rote Hälse. So kalt ist es. Und ich frage Vater, warum es keine Tücher mehr gibt.
1: Wir gehen noch ehe die panzerparadenlangen Straßenparade vorbei ist.
0: Wir gehen nach Hause.

0: Vor unserem Plattenbauhause steht ein Laster. Ein Mann, eine Frau, ein Kind. Steigen aus und tragen Kisten ins Haus und sprechen eine Sprache, die ich nicht spreche.
1: Vater sagt,
0: die einen Russen gehen, damit die anderen Russen kommen. Und die Russen sind immer mehr. Und die Russen sind immer zu dritt. Vater, Mutter, Kind tragen je eine Vater-Mutter-Kind-Kiste in ihrer Größe, in der ein anderer Vater
2: in der Vaterkiste
0: eine andere Mutter
2: in der Mutterkiste
0: ein anderes Kind
2: in der Kindkiste
0: ist. Und Kistenvater, Mutter, Kind tragen je eine Kistenvater, Mutter, Kindkiste in ihrer Größe,
2: Vater,
0: in der
2: Mutter, Kindkiste immer zu dritt. Vater, Mutter, Kindkiste immer zu dritt. Immer zu dritt. Immer zu dritt.
0: Und die Russen sind nicht wie die Russen, die den Kopf eingezogen haben in den Panzer, die in dem Panzer heimgezogen sind. Nein. Die Russen sind Deutschrussen, Russen, die Deutsche sind, aber kein Deutsch sprechen die Russen, sondern Russisch die Deutschen,
1: sagt Vater.
0: Und ich verstehe.

0: Wir fahren in die Stadt.
1: Ich weiß nicht, warum. Die ganze Schule fährt in die Stadt. Ich weiß nicht, warum wir fahren in die Stadt.
0: Weil, wo wir wohnen, wohnen wir in Plattenbauhäusern.
1: Wenn wir in die Stadt fahren, kommt nichts. Links und rechts nichts.
0: Nichts.
1: Dann Häuser? Andere Häuser als Plattenbauhäuser.
0: Dann Häuser? Andere Häuser? Man kann nicht mehr weit sehen.
1: Man kann nichts sehen als Häuser. Andere Häuser.
0: Andere Häuser, Plattenbauhäuser.
1: Andere Häuser, Plattenbauhäuser.

0: Dann irgendwann kommt man zum großen Platz, wo Platz ist für große Häuser.
1: Für das große Haus, das größer ist als alle großen Häuser. Ein Riesenhaus, ein Hausriese. Und ich sage zu den Kindern, den anderen Kindern, da arbeitet mein Vater. Und die Kinder der anderen, und die Kinder der anderen Väter, und die Kinder der anderen Väter Kinder fragen.
2: Dort? Dort oben?
1: Und ich sage, dort oben.
2: Dort oben.
1: Ganz dort
2: oben. Ganz dort oben.
1: Oben, oben sage ich.
0: Fragen Sie.
1: Ganz
2: dort oben.
1: Ganz dort oben.
2: Ganz
1: dort
2: oben. Ganz
1: dort oben.
2: Dort oben.
1: Ganz, ganz.
2: Dort oben.
1: Ganz, ganz.
2: Ganz.
1: Ganz. Da arbeitet mein Vater. Da schaut ein anderer mich an.
0: Da schaust du mich an.
1: Da schaut einer, der andere Kinder hat, mich an.
0: Da schaust du mich böse an.
1: Da schaut ein anderer Kinder der anderen Vater, der die Kinder, die Schulkinder begleitet in die Stadt, mich an. Da zischst du mich an. Da sagst du...
0: Ich solle nicht sowas sagen.
1: Da sagst du...
0: Ich solle nicht sowas reden.
1: Schaut er mich an. Mit Mitleid an. Da, sage
0: schaut
1: ich, arbeitet
0: an.
1: Mein Vater...
0: Mit Mitleid an.
1: Und ich schaue ihn an, doch er schaut nicht rauf. Nach oben, dort oben, zum Riesenhaus. Riesen, er schaut mich an.

0: Am Abend dann holt Vater uns ab von der Straßenbahnhaltestelle an der langen Straße.
1: Und dann gehen wir durch die Straßen nach Hause.
0: Ich frage Vater,
2: ob er kein Hausriese mehr ist.
0: Du schaust mich an.
2: Ob er nicht mehr im Riesenhaus ist.
0: Du schaust mich böse an.
2: Ob er nicht mehr da arbeitet.
0: Du zischst mich an.
1: Und Vater sagt,
0: reden wir nicht mehr darüber.
1: Und wir reden nicht mehr darüber.
0: Vater sitzt da in seinem Zimmer.
1: Aber nicht vor dem Würfel mit 1000 Stimmen drin.
0: Vater sitzt vor einem Projektor.
1: Wir fragen ihn, was er da macht.
2: Vater sagt,
0: ich baue am Projektor.
1: Ich schraube am Projektor.
0: Ich aufschraube ihn. Und umbaue ihn.
1: Ich baue am Projektor.
0: Ich schraube am Projektor.
1: Ich aufschraube ihn und umbaue ihn.
0: Ich baue am Projektor.
1: Ich schraube am Projektor.
0: Ich aufschraube ihn und umbaue ihn.
1: Ich schraube Bauschraube.
0: Schraube Bauschraube ihn.
1: Jeden Tag.
0: Und jeden Tag?
2: Bis einen Tag, Vater sagt, Vater aufsteht, sagt,
1: Vater vom Projektor aufsteht, den Schraubbauer weglegt, in die Hüfte die Hände stemmt, gerade steht, aufrecht steht, zurecht aufrecht steht und sagt,
0: nun geht ins Bett, nun geht ihr ins Bett. Und wenn ihr dann im Bett seid, dann werdet ihr etwas sehen, dann werdet ihr es sehen.

0: Und wir gehen ins Bett.
1: Und wir sehen es nicht.
0: Wir schauen raus. Draus ist es wie immer.
1: Der Himmel ist schwarz-blau.
0: Und unter dem Himmel schwarz-blau liegt das Plattenbauhaus von gegenüber.
1: Es nimmt die ganze Sicht ein mit den Fenstern, mit den Höhlen, in denen es hellblau...
0: Nein, meerblau scheint.
1: Mal mehr, mal weniger.
0: Welliger, wie Wellen, wie von Licht.
1: Weil das Licht vom Wasser gebrochen wird.
0: Schwarzblau,
1: hellblau,
0: meerblau,
1: meerblau,
0: hellblau,
1: schwarzblau.
0: Und dann sehen wir es.
1: Da erscheint sie.
0: Sie erscheint.
1: Sie erscheint groß.
0: Ganz groß.
1: Riesig auf der Fassade auf dem Plattenbauhaus gegenüber.
0: Sie lächelt. Sie uns an.
1: Sie lacht uns an und dann...
0: erscheinen wir.
1: Wir erscheinen.
0: Wir erscheinen groß.
1: Ganz groß. Riesig.
0: Und wir laufen auf uns zu.
1: Jede Nacht erscheinen wir und erscheint sie.
0: Wir sind größer als in echt und kleiner als in echt.
1: Jünger, sagst du, jünger musst du sagen, damit du verstanden wirst.
0: Sie ist immer gleich und doch verschieden.
1: Sie ist wie in unserer Erinnerung.
0: Sie ist unsere Erinnerung.
1: Und dann sind da die Russen.
0: Und die Russen sind immer zu dritt.
1: Jeden Abend sitzt ein Großrusse auf dem großen Verlierling, ein mittelgroßer Russe auf dem mittelgroßen. Ein kein großer Russe auf dem kleingroßen Verlierling.
0: Und die Russen sitzen da.
1: Und die Russen schauen hoch zu uns und zum Plattenbauhaus gegenüber und warten, dass sie erscheint.
0: Und sie erscheint.

0: An einem Morgen dann kommt Vater ins Kinderzimmer und ruft, raus aus den Federn.
1: Schon sind wir auf Rädern und fahren raus aus Plattenbauhaus und Stadt.
0: Übers Land raus, hinaus in die Berge.
1: In die Schweiz.
0: In die sächsische Schweiz. Durchlaufen wir
1: den Tag.
0: Den ganzen Tag filmt Vater uns.
1: Den ganzen Tag filmt Vater uns.
0: Auf dem Rückweg schlafen wir auf der Rückbank im Wagen.
2: Vater trägt uns ins Bett und geht in sein Zimmer.
0: Am nächsten Morgen dann kommt er nicht und ruft nicht. Den Tag.
2: Den ganzen Tag bleibt Vater in seinem Zimmer.
0: Ich einschneide den einen Film, ich ausschneide den anderen Film. Ich kleister den einen an den anderen aneinander.
2: Würde Vater sagen.
1: Würden wir ihn fragen.
0: Doch wir fragen nicht.
1: Ich einschneide den einen Film, ich ausschneide den anderen Film, ich kleister den einen an den anderen aneinander.
0: Den Tag.
1: Den ganzen Tag bleibt Vater in seinem Zimmer.
2: Bis am Abend dann er die Tür aufmacht, lacht und ruft.
0: Nun geht ins Bett und ihr werdet sehen.
1: Doch wir gehen nicht ins Bett. Doch wir sind schon da.
0: Doch wir sind den ganzen Tag liegen geblieben.
2: Doch Vater merkt es nicht.

0: Das Bild ist dunkel, aber das Bild bewegt sich, als ob jemand läuft im Dunkel.
1: Dann kurz.
0: Ganz kurz nur.
1: Hell ist es, hell.
0: Ganz schnell nur, hell.
1: So hell ist das Licht, dass man nichts sieht.
0: Dann wieder dunkel.
1: Dunkel.
0: Dunkel. Dann hell, ganz hell.
1: Aber länger, langsamer.
0: Langsam gewöhnt das Auge sich an das Licht.
1: Und da bist du. Und da bin ich.
0: Und wir bewegen uns, als ob jemand läuft.
1: Dann wieder dunkel.
0: Dann wieder dunkel.
1: Dann wieder hell.
0: Und da bist du. Und da bin ich.
1: Unter uns der graue Stein.
0: Hinter uns das Geländer und der Blick auf die Berge und die Bäume und den Fluss.
1: Und dahinter wieder Berge und Bäume und dann wird das Bild wieder dunkel.
0: Aber das Bild bewegt sich, als ob jemand läuft im Dunkel.
1: Dunkel.
0: Dunkel.
1: Dann sieht man ein Licht.
0: Ein Licht. Ein kleines Licht, das größer wird.
1: Und das Dunkel hell macht. Hell macht hell.
0: Und da bist du. Und da bin ich.
1: Und wir bewegen uns, als ob jemand läuft zum Licht.
0: Und Licht.
1: Ein Licht.
0: Ein Licht wird größer und heller.
1: Als ob jemand läuft, wird ein Licht größer, ein Licht heller.
0: Und dann wird alles ein Licht.
1: Das Bild ist Licht.
0: Sie scheint.
1: Sie erscheint.
0: Sie erscheint wieder. Wieder riesengroß auf der platten Bauhauswand gegenüber.
1: Und ist da. Ist da.
0: Ist da, wo sie nicht da war.
2: Am nächsten Morgen dann kommt Vater ins Kinderzimmer und ruft.
0: Doch du willst nicht raus aus denen. Doch du willst nicht nur für den. Doch du willst sie nicht. Wenn sie gar nicht, doch das alles will ich nicht verstehen. Doch das alles verstehe ich nicht mit meinem Kopfkissenkopf. Am nächsten Morgen dann willst du nicht mehr mitfahren. Den ganzen Tag filmt Vater mich. Am Abend auf der Plattenbauhauswand hat sie nur noch einen Sohn.

0: Am nächsten Tag bleiben alle in ihrem Zimmer den Tag.
1: Den ganzen Tag. Bis am Abend dann Vater die Tür aufmacht und nicht lacht und nicht ruft.
0: Und zu uns kommt und uns in den Arm nimmt und sagt,
1: du hast recht.
0: Und du weinst.
1: Und wir weinen.
2: Du hast recht.
0: Doch du hast nicht recht. Doch du hast nicht recht. Doch das will niemand verstehen, warum ich weine. Doch das versteht niemand, weil ich weine.
1: Und dann fahren wir nicht mehr raus aus in die.
0: Und wenn Vater in seinem Zimmer sitzt, dann sitzt er nicht mehr vor dem Projektor. Schraubt nicht, baut nicht, nichts mehr.
1: Dann sitzt er da vor dem Würfel mit tausend Stimmen drin und sitzt nur da.
0: Vor dem Würfel mit tausend Stimmen drin und sitzt da und lauscht nur.
1: Und lauscht.
0: Und lauscht. Und lauscht.
1: Und wenn er sich dann umdreht und nicht ruft, nichts ruft,
0: dann sieht er nur dich da stehen. Nur dich. Mich nicht.
1: Aber ausgeschaltet hat er ihn nicht. Er lässt ihn laufen. Den Projektor.
0: Er lässt ihn laufen. Und laufen.
1: Und laufen. Laufen.
0: Laufen.
1: Laufen.
0: Laufen.
1: Laufen.

0: Und dann gehen wir zur langen Straße, Vater, du und ich. Zur langen Straße, die heute eine Paradenstraße ist, doch keine Panzerparadenstraße ist, keine Wagenparadenstraße ist, nun jeden Tag eine Wagenparadenstraße ist. Eine jeden Tag Wagenparadenstraße ist von Wagen. Westwagen.
1: Würde Vater sagen.
0: Westwagen, die hier neu sind, aber im Westen alt waren.
2: Würde Vater jetzt sagen.
0: Würde ich fragen, doch ich frage nicht, doch ich sage nicht Alt-Neuwagen.
1: Und wir schauen zu und wir sagen nichts zu den Alt-Westwagen, die die lange Straße langfahren, die die Wagenparadenstraße entlangfahren, nach Westen fahren.
0: Westen fahren.
1: Westen umdrehen.
0: Wieder nach Osten fahren, umdrehen.
1: Wieder nach Westen fahren.
0: Westen fahren.
1: Westen umdrehen.
0: Wieder nach Osten fahren, umdrehen.
1: Wieder nach Westen fahren.
0: Westen.
1: Doch nicht weg.
0: Wieder nach Osten
1: fahren die Wagen die lange Straße lang. Westen.
0: Wir gehen von den Wagenparaden, Straßenparadenwagen weg. Wir gehen nach Hause.
1: Auf dem Nachhauseweg ziehen die Russen, doch die Russen ziehen nicht aus, ziehen nicht weg.
0: Doch die Russen ziehen in die, um die Häuser rum ihren Weg, immer zu dritt. Tragen Vater und Mutterkind.
1: Wein in der Vaterhand.
0: Kuchen im Mutterarm.
1: Bild vor der Kindsbrust.
0: Ziehen Wege, Kreise, Straßen, bis eine Sprechanlage spricht, Russisch spricht und gehen hinein und bleiben drein bis drei.
1: Aber andere drei, andere Vater und Mutter und ander Vater und Mutter und Kind aus dem Haus rauskommen und gehen um das Haus, die Häuser herum, ziehen und tragen sie.
0: Vaterwein, Mutterkuchen und Kinderbild, bis eine Russischanlage russisch rein, raus, drei.
1: Ander aus dem Haus raus bis.
0: Und trägt das Kind ein Bild.
1: Trägt das Kind ein Bild?
0: Trägt das Kind ein Bild?
1: Ein Bild von ihr.
0: Von mir. Und dann bleibt das Bild fast stehen. Ihr Kopf ist gesenkt. Dann schaut sie hoch.
1: Schaut sie uns an.
0: Schaut sie uns an.
1: Dann springt das Bild und bleibt fast stehen. Ihr Kopf ist gesenkt, dann schaut sie hoch.
0: Dann schaut sie uns an.
1: Schaut sie uns an.
0: Dann springt das Bild. Ihr Kopf ist gesenkt. Dann schaut sie hoch. Uns an. Und dann bleibt das Bild stehen.
1: Sie schaut uns an.
0: Und uns an.
1: Und an.
0: An.
1: An.
0: Und dann. Und dann. Und dann lieg ich da, verstillt, versteint, ver... Und dann lieg ich da, über mir die Matratze. Sie wölbt sich, ich trete mit dem Fuß hinein, doch sie antwortet nicht. Und dann lieg ich alleine da. Es ist still. Es ist still, ganz still. Still, ganz still, still, ganz still, ganz still ist es nicht. Ganz still rattert es, rattert es, rattert es vom Flur. Im Flur rattert es ganz still, doch etwas stiller noch rattert es vom Zimmer. Vom Stimmenzimmer, vom stillen Stimmenzimmer, vom stummen Stimmenzimmer, im Zimmer immer stiller, rattert es, rattert er, der Projektor, projiziert Licht, ich, projiziert Licht, das Bild hält an, ich kann das nicht aufhalten. Doch das kann ich noch nicht. Das kann ich noch nicht. Das kann ich nicht. Beim Rausgehen, dann gehe ich am Würfel mit 1000 Stimmen drinnen vorbei. Er steht in der Ecke. An der Wand steht der Würfel mit 1000 Stimmen drin und glüht rot und gelb und grün. Er, der gar nicht an ist, der gar nicht Strom hat, er, der gar nicht glühen dürfte, glüht doch. Rot und gelb und grün, doch darauf achte ich nicht. Beim Rausgehen, dann gehe ich am Würfel mit 1000 Stimmen drinnen vorbei und er glüht kurz auf und er dreht kurz auf. Das Rauschen, das Stimmen, das Glühen, es dreht kurz auf. beim Vorbeigehen. Doch darauf achte ich nicht, beim Rausgehen

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0: Und
1: in der Nacht
0: dann
1: kommt Vater ins Kinderzimmer,
0: leg ich
1: und findet mich
0: da
1: nicht.
2: Und Vater sucht und Vater sucht und Vater versucht es
0: unter mir der Rasen,
2: Decke unter,
0: über mir der Himmel,
2: Bett
0: schwarzblau,
3: im Flur, Küche, Bad, im Zimmer, seinem Zimmer beim Würfel mit tausend Stimmen
0: der
3: drin,
0: der leuchtet, der kalt glüht, wenn ich im Dunkeln,
3: in der Straße, bei der langen Straße, der Paradenstraße, die jetzt keine Wagenstraße, keine Paradenstraße
2: und
3: ist.
2: Und Vater sucht, Vater versucht, Vater
0: inmitten
2: versucht sich,
0: inmitten der Knöpfe, die da weiß,
2: und Vater sucht
0: da
2: sich,
0: da weiß und
2: Vater sucht sich
0: und glühen,
2: Vater
0: und drehen,
2: sucht sich,
0: weil ich ganz langsam den Himmel drehe.
3: In den Straßen, den anderen Straßen, den Straßen der anderen Straßen, Straßen zwischen Häusern,
0: ich
3: den Häusern
0: Angst
3: der anderen Häuser, Häusern.
0: Zwischen den Verlierlingen liege ich
2: und klingelt
0: da
2: und kann die Klingelschilder nicht lesen
0: und horch hinein und horch hinaus
2: und klingelt bei
0: hinaus,
2: der eins, zwei, dreiten von oben
0: in den Himmel schwarz-blau
2: und unten und überall klingelt
0: der still steht und dann lieg ich da und dann schlafe ich ein. Und dann schlaf ich.
3: Und die Sprechanlage spricht zwischen drei Verlierlingen, vier Plattenbauten, vielen
0: und
3: Sternen.
0: Und schmieg mich an die Riesenkiesel an und kalt wird mir nicht. Kalt werd ich nicht.
4: Doch das versteht Vater nicht.

0: Und dann beginnt er zu glühen.
1: Der Würfel mit tausend Stimmen
0: beginnt zu glühen.

0: Und die Russen ziehen aus den Häusern raus, ziehen um die Häuser rum, in die Häuser ein, zu dritt hinein, zu dreimal dritt hinaus, ziehen mit Vater, Mutter, Kind, ziehen zwei Väter, zwei Mütter, zwei Kind mit, ziehen mit Licht, Lichtern um die Häuser rum, ziehen Wege, Kreise, Straßen, und die Russen sind immer mehr, und die Russen sind immer zu dritt, dreimal dritt, dreimal dreimal dritt, dreimal dreimal dritt. 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
1: und leise. Ganz leise erst. Kaum hörbar so. Leise.
2: Vater sucht.
1: Ganz leise erst.
2: Versucht es.
1: Wie aus der Weite so leise. Ganz leise erst. Ein Grollen. Leise. Ganz leise, dann noch ein Grollen drinnen. Leise, dann lauter. Dann ein Grollen noch aus. Ein Grollen leise, dann lauter. Dann ein Grollen und noch ein Grollen lauter. Dann lauter, dann noch ein Grollen. Noch ein Grollen. Lauter, dann lauter, dann noch draußen ein Grollen und ein Grollen noch. Lauter, noch ein Grollen und ein Grollen noch lauter. Noch ein Grollen. Allen die Schritte. Ein Grollen Vater noch, durch Häuser und Straßen. Ein Grollen noch, lauter. Ein Grollen noch, lauter. Ein Grollen noch, lauter. Ein Grollen noch, lauter. Hallen die Schritte, durch Häuser und Straßen. Ein Grollen noch, hallen die Schritte, durch Häuser und Straßen.
0: Und warten. Und warten das. Und warten das ein. Und warten, dass ein Gletscher, und warten, dass ein Gletscher kommt.
1: Dass ein Gletscher kommt.
0: Dass ein Gletscher kommt.
2: Ein Gletscher kommt.
1: Ein Gletscher kommt.
0: Und zieht das Licht durch Häuser und Straßen.
1: Und zieht das Licht durch Häuser und Straßen.
0: Und zieht das Licht durch Häuser und Straßen.
1: Und zieht das Licht durch Häuser und Straßen
0: und zieht das Licht durch Häuser und Straßen
1: und zieht das Licht durch Häuser und Straßen
0: und zieht das Licht.

0: Und dann kommt er.
1: Und dann kommt er.
0: Und dann kommt er und er nimmt mich auf. Herauf, herauf und ich sehe ihn nicht. Im Licht. Doch seine Wärme spüre ich. Und wir sagen nichts.
1: Wir sagen nichts.
2: Wir sagen nichts.

0: An diesem Morgen dann sind wir in Vaters Zimmer, Vater, du und ich, der Projektor projiziert. Der Würfel mit 1000 Stimmen drin summt leise den Tag, den ganzen Tag schauen wir raus.
1: Das Bild ist stehen geblieben. Es ist da, den Tag, den ganzen Tag ist es da. Und die Leute tun so, als wäre es schon immer da gewesen.
0: Und es war schon immer da.
1: Am Tag fällt sie kaum auf, wie eine Fassadenmalerei. Eine alte, verblasste Fassadenmalerei, damit sie schön sind, die Fassaden. Damit sie froh sind, die Kinder im Betonstein der Fassaden.
0: Doch ich bin nicht froh. Die Leute tun so, als wäre sie schon immer da gewesen. Eine Fassadenmalerei. Sie beachten sie nicht.
1: Sie beachten sie nicht. Sie beachten sie nicht, als wäre sie tot.
0: Sie beachten sie nicht, als wäre sie tot, sage ich. Und ihr sagt nichts. Und sitze da, auf Vaters Schoß, der mich an sich drückt. Und dann wird es Nacht.
1: Doch in der Nacht, wenn sie blau scheint, auch dann bewegt sie sich nicht und bewegt sich doch. Das Blau der Fernseher, der Fenster scheint und wechselt und scheint und wechselt.
0: Und scheint und wechselt in Wellen, in Wellen.
1: In Wellen über das ganze Haus und sie scheint sich nicht nur zu bewegen, nein, sie bewegt sich wirklich.
0: Und dann stehen wir auf. Vater, du und ich stehen wir auf.
1: Stehen wir und gehen wir zu ihr, zu ihm. Zum Projektor.
0: Und dann halte ich die Hand hinein. Hinein ins Licht, in der Hand halte ich sie. Halte ich, in der Hand halte ich sie. Halte ich im Licht.
1: Und dann?
0: Und dann, ihr Kopf ist gesenkt, dann...
1: Ihr Kopf ist gesenkt,
2: dann... Ihr Kopf ist gesenkt, und dann...
1: Schalten wir ihn aus.
2: Dann schaut sie hoch.
1: Schaut sie uns an.
0: Sie schaut uns an.
1: Sie schaut uns an, und dann... Erlischt das Licht.
2: Und sie geht weg, weg in die Wellen.
1: Weg, Wellen, weg.

0: Ich schaue raus. Es ist hell. Da sind die Betonplatten, der Kieselstein, der Betonstein, die Fassaden und der Rasen. Und dann sind da die drei Verlierlinge und da sind drei Verlierlinge. Ich schaue raus und da sitzen Vater, du und ich auf je einem. Drei Verlierlinge liegen, da sitzen wir.
1: Und dann, Hörspiel nach dem gleichnamigen Theaterstück von Wolfram Höll. Es sprachen Söhne Fabian Busch und Florian Lukas, Vater Michael Hahnemann. Musik Tillmann Erhorn. Ton und Technik Alexander Brennecke und Philipp Adelmann. Regieassistenz Susanne Franzmeier. Regie Cordula Dickmeis. Produktion Deutschlandradio Kultur 2012. Die Jury der Deutschen Akademie der Darstellenden Künste wählte und dann im November 2012 zum Hörspiel des Monats. Sie können dieses und viele andere Hörspiele auch online hören in unserer DLF-Audiothek-App. Kommen wir nun zum Kurzhörspiel Lucy in the Sky with Diamonds. Der Autor und Regisseur Alfred Behrens, Jahrgang 1944, hat hier ein popbuntes, psychedelisches Kaleidoskop von Beatles-Figuren geschaffen und steht damit für die Freude an Formenvielfalt und Unterhaltung, die das Rias-Hörspiel auch auszeichnete. Thank you.

0: Lucy in the Sky with Diamonds. Würfelzucker Lucy, Lucy guck in die Luft, Lucy in der Metro, Lucy 5,5 Jahre alt oder Lucy 15,5 Jahre alt, Lucy guck in die Marmeladenhimmel, 7 Stück, Lucy on Cloud 9, Lucy auf der Circle Line, Lucy mit dem Lied des Baskers vor den großen Kinos am Leicester Square im Kopf, im Kopf den Song von dem Mann, der sein Leben lang Circle Line fuhr.
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0: Lucy 5,5 Jahre alt, im siebten Himmel auf Wolke 9 in der Circle Line mit diesem Song im Kopf und 550 Stücken Würfelzucker im Pferdefuttersack aus der Portobello Road. Hier gegenüber Mr. Kite. Der Mann, der nachmittags im Herbst, im Indianersommer, in Kensington Gardens nachmittags Drachen steigen lässt. Mr. Kite, guter Freund von Murphy, der sein Leben lang Circle Line fuhr, bis Sam Beckett aus Dublin nach London kam.
1: Mit ihren 550 Stücken Würfelzucker geht Lucy 5,5 Jahre alt auf die Reise, mit der Circle Line bis Baker Street, dann weiter mit einem roten Doppeldeckerbus, dann weiter zu Fuß, zum Zoo, wo sie die Tiere füttert und sich selbst. Schon sind sie alle in einem Boot auf einem Fluss. Lucys Arche, Arche Lucy auf dem Regentskanal, Mandarinenbäume, Zellophanblumen. Die Schaukelpferdtypen sitzen in einem Kaleidoskop und essen Puffreispasteten. Am Ufer halten mit quietschenden Reifen die schwarzen Taxis mit den Extraausgaben der Abendzeitungen.
0: Aber Lucy steigt in kein Taxi ein. Lucy hängt immer noch auf Victoria Station rum. Lucy 15,5 Jahre alt. Lucy an der Sperre, das Mädchen mit den Kaleidoskopaugen. Sie wartet auf den Mann, der sein Leben lang Circle Line fährt. Einmal muss er ja aussteigen und dir sagen, wie die Sache aussehen wird.
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Nein, den meint Lucy nicht. Sie meint den, der wirklich nirgends rumhängt, den du nie triffst, der nie Pläne macht, der nicht weiß, was er will, der keine Ahnung hat, wo es lang geht, den meint sie.

0: Aber der kommt nicht. Noch nicht. Der sitzt gerade in einem der alten roten Züge, irgendwo zwischen Bayswater und Paddington und träumt davon, ein Paperback-Writer zu sein.
1: Lucy steht immer noch an der Sperre und träumt. Da quatscht sie eine an und erinnert sie an eine Verabredung, an die sie sich nicht erinnern kann.

0: 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Ich kann das einfach nicht mehr aushalten bei mir zu Hause, hast du gesagt. Jeden Sonntagnachmittag dieses Wiener Blut aus dem Radio.
1: Lieber Franz, zum 65. Geburtstag wünschen Bruder Paul und die Schwägerin Danka, Schwester Wanda und Schwager Mitek, Schwester Martha und alle Nichten und Neffen beste Gesundheit und Glück und Segen.
0: Erinner dich doch, Lucy, du hast immer wieder gesagt, die Szene bei uns zu Hause ist einfach zu kaputt.

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Runter und in eine andere Zwei-Zimmer-Wohnung. 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

0: 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Lucy geht ins Fotomaton und macht sich wie jeden Tag 4 kleine schwarz-weiße Quadrate für das große Fotoalbum, in dem sie, wenn sie 64 ist, auf die Suche gehen will nach der verlorenen Zeit.
1: Als sie wieder rauskommt aus dem Fotomaton, steht da immer noch der Typ, der sie an die Verabredung erinnern wollte, an die sie sich nicht erinnern konnte, und sagt zu ihr:
0: Ich glaube, ich werde heute traurig sein.
1: Ich glaube, ich werde heute traurig sein, sagt er. 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Sie sagte, mit mir zusammenleben würde sie bloß von ihrer Wolke runterholen.
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Sie hörten Lucy in The Sky with Diamonds von Alfred Behrens. Regie der Autor. Es sprachen Arndt F. Schirmer und der Autor. Ton und Technik Klaus Krüger und Dieter Notbar.

0: Produktion RIAS Berlin und Saarländischer Rundfunk 1971.
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2: Auch nach dem Kabinettsbeschluss zu Änderungen bei der Pflegeversicherung reißt die Kritik aus der SPD nicht ab. Die Ministerpräsidentin von Mecklenburg-Vorpommern, Schwesig, sagte, das erzielte Ergebnis sei leider keine Reform. Bei dem Vorhaben müssten Kernforderungen ihrer Partei berücksichtigt werden, darunter der sogenannte Pflegedeckel, mit dem der Eigenanteil für Heimbewohner begrenzt werden soll. Zuvor hatte das Kabinett den Gesetzentwurf von Gesundheitsminister Linnemann, CDU, auf den Weg gebracht. Demnach soll unter anderem der Beitragssatz für Kinderlose steigen. Geplant sind auch eine Anhebung der Beitragsbemessungsgrenze und eine Neuregelung der Einstufung in die verschiedenen Pflegegrade. Eine Kommission soll zudem später Vorschläge für Strukturreformen erarbeiten. Die Forderungen aus der SPD nach einem Pflegedeckel wies Linnemann am Abend als gefährlich zurück. Im ZDF sagte er, damit würden die Kosten weiter ausarten. Der Entertainer Happe Kerkeling, dessen Großvater KZ-Häftling in Buchenwald war, hat der AfD wegen der Relativierung des Nationalsozialismus Verfassungsfeindlichkeit vorgeworfen. Wer die verbrecherische Vergangenheit dieses Landes verharmlose, verwirke jede politische Daseinsberechtigung in unserer Demokratie. Das sagte Kerkeling bei einer Anhörung im Thüringer Landtag zu Fragen eines AfD-Verbotsverfahrens. Allein die beschönigende Haltung gegenüber der NS-Diktatur bedeute in seinen Augen, dass die AfD verfassungswidrig sei, erklärte er in Thüringen weiter. Die Linksfraktion hatte die Anhörung von Fachleuten im Rahmen eines Prüfverfahrens zu einem AfD-Verbot beantragt. Die israelische Regierung wertet die Ereignisse an Bord einer Passagiermaschine auf dem Weg von Dubai nach Tel Aviv als schwerwiegenden Sicherheitsvorfall. Premierminister Netanyahu erklärte, als sich das Flugzeug Israel näherte, habe einer der Piloten mit einem Messer auf seinen Kollegen eingestochen. Er habe offenbar vorgehabt, das Flugzeug zum Absturz zu bringen. Netanyahu stützt sich auf Aussagen eines Reisenden. Demnach hätten ein weiterer Passagier und ein Besatzungsmitglied den Angreifer überwältigt. Eine weitere Pilotencrew an Bord habe es geschafft, das Flugzeug zu stabilisieren. Die Maschine sei danach sicher in Saudi-Arabien notgelandet, der Angreifer sei festgenommen worden. Er werde von den saudischen Sicherheitsbehörden befragt. Israels Verteidigungsminister Katz geht von einem versuchten Terroranschlag aus. An Bord befanden sich fast ausschließlich israelische Staatsbürger. US-Präsident Trump hat die Heimkehr der letzten US-Truppen aus dem Irak als wichtigen Meilenstein bezeichnet. Der geordnete Rückzug markiere das, Zitat, Ende einer sehr teuren Exkursion in die Hölle, schrieb Trump auf seiner Plattform Truth Social. Die Entwicklung stelle einen Erfolg für die USA und den Irak dar und sei Zeichen des Sieges über die Terrorgruppe Islamischer Staat. US-Truppen waren zunächst 2003 in den Irak einmarschiert, um Machthaber Saddam Hussein zu stürzen. Sie zogen sich 2011 zurück, doch 3 Jahre später bat der Irak die USA um Unterstützung gegen den IS. 2024 einigten sich Washington und Bagdad darauf, diesen Einsatz zu beenden. Der Berliner Bundestagsabgeordnete der Linkspartei Kotschak gibt nach Kritik an seinen Kontakten zu mutmaßlichen Angehörigen von Clan-Strukturen seinen Sitz im Innenausschuss des Bundestages auf. Er wolle nicht, dass seine Kolleginnen und Kollegen und deren wichtige parlamentarische Arbeit durch Angriffe auf seine Person zusätzlich belastet würden, schrieb Kotschak im Kurznachrichtendienst X. Er hatte seine Ausschusstätigkeit wegen der Kritik zuvor bereits ruhen lassen. Die Linke in Berlin steht wegen des Vorwurfs des Antisemitismus und wegen der Kontakte Kotschaks zum Remo-Clan massiv unter Druck. Der Preis für das Deutschland-Ticket steigt im kommenden Jahr vom monatlich 63 € auf 66,80 €. Dies sei das Ergebnis der neuen Kostenberechnung, sagte der Vorsitzende der Verkehrsministerkonferenz der Länder, Bayerns Ressortchef Bernreiter. Derzeit haben rund 14,5 Millionen Menschen das Deutschland-Ticket, mit dem man den öffentlichen Regional- und Nahverkehr bundesweit nutzen kann. Der Fahrschein war 2023 als 49-Euro-Ticket eingeführt worden. Das Wetter. In der Nacht im Westen und Südwesten zunehmende Bewölkung. Morgen weiter viel Sonne, in der Westhälfte Schauer, 18 bis 26 Grad. Die weiteren Aussichten: am Freitag von Süd nach Ost gebietsweise etwas Regen, im Westen und Nordwesten zunehmend heiter bei 18 bis 23 Grad. Das waren die Nachrichten.
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3: Vier Frauen erhalten in diesem Jahr den Right Livelihood Award, den alternativen Nobelpreis. Eine davon ist die Informatikerin Timni Gebru, gewürdigt für ihre Kritik an den Machtverhältnissen hinter der Entwicklung von künstlicher Intelligenz. Das ist eines unserer Themen heute Abend hier bei Fazit. Außerdem eine exklusive Begegnung mit der irischen Schriftstellerin Louise Kennedy, deren mit Spannung erwarteter Roman Red gerade auf Deutsch erschienen ist. Und morgen startet unter anderem der israelische Film NASA in den Kinos. Aufwühlend, erschütternd, aber auch zwiespältig. Denn israelische Soldaten schildern in dieser Doku Kriegsverbrechen in Gaza. Mehr dazu in etwa einer halben Stunde. Erstmal aber Musik von Gizmo Varillas Fever Fever.

0: Längst ist die künstliche Intelligenz tief in unseren Alltag eingesickert und sie wird das natürlich noch viel mehr tun, trotz aller Skepsis, die ja inzwischen sogar von den Tech-Unternehmen geäußert wird, die KI-Produkte entwickeln. Ja, da passt es, dass der Right Livelihood Award, auch als alternativer Nobelpreis bezeichnet, in diesem Jahr an eine Elektroingenieurin verliehen wird, die schon sehr lange auf dem Gebiet der KI forscht, Timnit Gebru, Stanford-Absolventin. Früher Co-Leiterin bei Google in der Abteilung für Ethik in der KI und Mitbegründerin des Distributed AI Research Institute. Meine Kollegin Jaya Mirani hat sich mit der Arbeit von Timnit Gebru für die zweite Staffel unseres Podcasts Techprotopia beschäftigt. Hallo Jaya.
1: Hallo.
0: Timnit Gebru, kein ganz unbekannter Name in dieser Sphäre, in der die Peter Thiels und Sam Altmans ja eher tonangebend sind. Womit ist sie bekannt geworden, Jaya?
1: Also bekannt geworden ist sie vor allem als Forscherin zu algorithmischen Verzerrungen und KI-Technik. Also zum Beispiel eine der ersten Studien, mit denen sie bekannt geworden ist, da hat sie sich mit Gesichtserkennungssystemen beschäftigt und die getestet und gezeigt, dass bei Frauen zum Beispiel mit dunklerer Haut die Fehlerquote sehr viel höher lag als bei weißen oder hellhäutigen Männern. Sie hat sich auch beschäftigt mit den Ideologien und den Denkweisen der Tech-Elite im Silicon Valley, die ja da vor allem bei der Entwicklung der künstlichen Intelligenz dominieren. Und 2018 ist sie eben, wie du schon erwähnt hast, zu Google gewechselt und schrieb dort mit Kollegen ein Paper zu KI, was heute sehr berühmt ist, wo sie KI als sogenannte stochastische Papageien bezeichnet. Also die KI-Modelle würden nicht verstehen, was sie schreiben, sondern einfach statistisch Wörter aneinanderreihen, wie eben ein Papagei, der nachplappert. Und ihr Fokus ist eben, dass sie sagt, Technologie ist keine Magie und auch keine Intelligenz, sondern eben nur ein statistisches Verfahren zur Verarbeitung von Sprache. Und das übernimmt dabei eben aber auch Vorurteile oder Verzerrungen und eben auch Rassismen aus dem Netz. Und danach gab es auch so ein bisschen Eklat, weil Google verlangte, dass sie das zurückzieht, dieses Paper. Und als sie das nicht gemacht hat, wurde sie entlassen. Und so seitdem beschäftigt sie sich eben auch weiter mit der Kritik an den Konzernstrukturen, an den Menschen, die die Systeme bauen, diese KI-Systeme bauen und verkaufen.
2: For me, it's really important to make sure that the voices of the people who are negatively impacted are elevated and they're the ones telling their stories.
1: Sie möchte gerne die Geschichten der Menschen, die davon betroffen sind und von diesen negativen Entwicklungen betroffen sind, in ihrer Arbeit in den Fokus stellen und lehnt sich auch auf so ein bisschen gegen diese Erzählung, KI sei irgendwie unausweichlich und das wäre der einzige Weg in die Zukunft, das, was viele von der Tech-Elite oder von Big Tech erzählen. Also KI ist eben laut Gebru kein eigenständiges Wesen, sondern ein Produkt, was Menschen bauen. Und das ist auch die Begründung, dass zum Beispiel das alternativen Nobelpreis der Jury, die sagt eben, sie ehren Gebru dafür, dass sie diese Machtkonzentration in diesem Bereich der KI herausfordert und eben digitale Technologie entwickelt, die auf Gerechtigkeit und gelebte Erfahrung und eben auf dieser menschlichen Handlungsmacht beruht, die sie betont.
0: Also so ein Ansatz, der auch immer noch in den Vordergrund rückt anscheinend, dass wir da Zugriffe haben und dass das nicht alles ein Selbstläufer ist. Jetzt schwirrt ja die Angst vor dieser Superintelligenz, die außer Kontrolle geraten könnte, umso mehr durch die Welt, weil ja eben die Tech-Bosse selbst vor ihr warnen, mit welchem Hintergrund auch immer sie das tun. Was setzt sie dem entgegen?
1: Also das Sprechen von der Superintelligenz oder dem Maschinengott, wie Gebru sie nennt, lässt eben dieses Narrativ, dass die Technik kommt, auf unaufhaltsam und übermächtig erscheinen. Also sie sieht darin auch fast schon so eine Art religiöse Bewegung. Und wenn das so übermächtig erscheint eben, dann fragt kaum noch jemanden nach den Ressourcen, die das braucht. Also nach dem Wasser, nach dem Strom für die Kühlung der Rechenzentren, nach der Luftverschmutzung in der Nachbarschaft. Und die echte existenzielle Gefahr sei deshalb nicht eben diese Superintelligenz, sondern dieser Glaube, dieser fast schon religiöse Glaube an sie.
0: Ja, auf der einen Seite eben der fast schon religiöse Glaube an sie, auf der anderen Seite aber eben auch eine, ja, diese Angst. Sie sagt ja auch, das konnte man zumindest in einem Interview in der Zeit lesen, dass es eben schon ein Riesenproblem ist, dass die Tech-Bosse schalten und walten können, wie sie wollen, ohne eben, ja, eine Art Rechenschaftspflicht ablegen zu müssen, was da eigentlich entwickelt wird. Hat sie denn einen Ansatz, wie man die Entwicklung besser kontrollieren könnte?
1: Ja, Transparenz, Haftung und eben Schutz vor ausbeuterischer Arbeit, also Schutz vor der Ausbeutung der Menschen, die hinter der KI stehen oder die an der KI arbeiten. Und ihre Kernaussage ist immer, dass die Schäden durch die sogenannte KI schon real sind und eben schon jetzt auftreten und nicht erst in der fernen Zukunft und dass sie eben aus diesen Handlungen von Menschen und Konzernen folgen. Und deshalb sollten die mehr reguliert werden. Und in diesem Zeitinterview wird sie auch ganz deutlich, dass sie sagt, man müsste zum Beispiel Firmen wie OpenAI eigentlich wie ein Unternehmen behandeln, das Schadsoftware auf uns alle loslässt. Also genauso mit Ermittlungen, Durchsuchungen und eben auch strafrechtlichen Konsequenzen für die Leute, die verantwortlich sind. Also sie möchte halt diese Verantwortung betonen. Und ihr geht es eigentlich um die grundsätzlichere Frage, ob wir überhaupt und wozu wir überhaupt diese Technologie brauchen. Und das stellt sie eben in Frage.
0: Ja, aber ohne eine Antwort zu geben. Also wenn ich dich richtig verstehe, ist sie eben auch einfach eine Informatikerin oder eine Ingenieurin, die schon auch auf innovative Entwicklung abfährt, sage ich mal, oder eben sagt, das Rad lässt sich nicht zurückdrehen.
1: Und sie kritisiert auch so ein bisschen diese Macht oder dieses Narrativ der künstlichen Intelligenz, weil für Gabriel ist dieser Begriff wahnsinnig unscharf, der bezeichnet weder eine bestimmte Technik jetzt noch ein bestimmtes Produkt. Und es gibt natürlich da auch Unterschiede. Also sie nennt ein Beispiel, wenn sie jetzt über ChatGPT oder Claude redet und die kritisiert, kommt sie dann zu hören so, ja, aber was zum Beispiel mit der KI, die Brustkrebs früh erkennt. Und sagt dann aber, das sind eigentlich komplett unterschiedliche Technologien. Mhm. Und das stimmt eben auch, weil hinter dem Wort KI, also künstliche Intelligenz, stecken wahnsinnig viele verschiedene Verfahren, Prozesse, Systeme, Technologien. Weil vor ein paar Jahren hätten wir, wenn wir über KI geredet hätten, vielleicht eher an die Routenplanung von, keine Ahnung, Google Maps gedacht oder so. Und jetzt denken heute alle an Chatbots. Also dieser Begriff ist historisch schon sehr, sehr schwammig. Mhm. Aber die Idee, die sie ablehnt, ist eben diese Idee, wir brauchen ein einziges System, was alles kann und dafür enorme Menge von Ressourcen verschlingt, sondern kleinere Modelle, speziellere.
0: Dieses Distributed AI Research Institute, das Timnit Gebru mit gegründet hat, woran wird da konkret gearbeitet? Was sind denn so die zentralen Fragen, die man sich dort stellt?
1: Dieses Institut der wurde eben ein Jahr nach Gabriels Rauswurf bei Google gegründet, 2021. Und heute arbeiten da eben mehr als 20 Menschen aus verschiedenen Ländern. Also es sind TechnikerInnen, aber auch JournalistInnen, OrganisatorInnen, aber auch gleichzeitig Menschen, die direkt betroffen sind von den Schäden, die KI auslöst. Und das Prinzip ist eben das, was ja auch schon seit Beginn hinter ihrer Arbeit steckt. Die Betroffenen bestimmen eben mit, was erforscht wird. Also man forscht nicht nur über sie, sondern es geht auch um diese Schäden eben, die KI schon heute auslösen kann. Also sie hat da, um ein Beispiel zu nennen von der Arbeit, die der macht, es gab die Data Workers Inquiry, wo eben Menschen, die selber KI-Systeme trainieren und diese Inhalte moderieren, ihre eigenen Arbeitsbedingungen erforschen und kritisch betrachten. Und zum Krieg in Tigray zum Beispiel unterstützte der Forschung von Überlebenden und JournalistInnen zur Rolle sozialer Medien bei der Gewalt. Und diese Ergebnisse flossen zum Beispiel direkt in Klagen gegen Meta ein, die dem Konzern vorwerfen, dass sie die Hassrede, die dort passiert ist, nicht ausreichend moderiert haben. Also sie entwickeln auch generell Werkzeuge, um Hassrede zu erkennen. Und diese alternative Erzählung hinter der und hinter der Arbeit von Gebru lautet eben, dass Technik nicht darauf wartet, irgendwie so entdeckt zu werden oder dass es jetzt nicht irgendwie vom Himmel fällt oder so, sondern dass bestimmte Entscheidungen zu den Technologien, die wir jetzt haben, geführt haben und andere Entscheidungen hätten eben zu anderen Technologien gehört. Also es geht auch darum, dass Menschen sich vorstellen sollen, auf der einen Seite klar, was sie verhindern möchten, aber dann auch, welche Zukunft sie stattdessen möchten, also welche anderen Entscheidungen es gäbe.
0: Also man könnte vielleicht auch Zusammenfassung mehr Verantwortung auf mehrere Schultern verteilen, ja?
1: Ja. Genau. Mehr Verantwortung verteilen und gleichzeitig die richtigen Leute auch zur Verantwortung ziehen. Mhm.
0: Jaya Mirani über die diesjährige Preisträgerin des Alternativen Nobelpreises, eine von dreien, die KI-Kritikerin Timnit Gebru. Vielen Dank, Jaya.
1: Danke, Marietta.

0: Louise Kennedy gehört zu den Schriftstellerinnen, die erst in der zweiten Hälfte ihres Lebens überhaupt mit dem Schreiben angefangen haben. 30 Jahre lang arbeitete sie als Köchin, ja, und dann war dieser Roman Trespasses, zu Deutsch Übertretung, ein sagenhafter Erfolg, der auch verfilmt wurde. Die Geschichte einer jungen Frau, die im Bürgerkrieg in Nordirland eine lebensgefährliche Beziehung mit einem Mann eingeht. Mit Spannung wurde daher das Folgewerk erwartet, Red, spielt in den frühen 1980er Jahren in Irland, und dieser Roman ist soeben erschienen und gleich weltweit in etliche Sprachen übersetzt worden, auch ins Deutsche. Tobias Wenzel hat Louise Kennedy zu Hause in Irland besucht und mit ihr über das Buch und die Hauptfigur gesprochen. Zunächst gab es aber, ja, ein kleines Missgeschick.
1: Louise Kennedy und ich knien auf dem Boden ihres Hauses im irischen Sligo, um zwischen Wohnzimmertisch und Sitzgruppe ein Problem zu lösen. Ein schöner Sessel ist unter mir weggeknickt.
2: Oh yeah, this is the thing. The leg comes off. Sorry.
3: Ein Bein hat sich gelöst. Tut mir leid.
1: Während ich den Sessel hochhebe, setzt Kennedy das Bein wieder ein.
2: Yeah, got it, I think.
3: So, das war's. Wenn sie den Sessel jetzt absetzen, sollte er wieder funktionieren. Das Bein fällt manchmal ab. Machen Sie sich keine Sorgen.
2: Yeah, it just falls off, so don't worry.
1: Louise Kennedy versucht, mir meine Schuldgefühle zu nehmen. Ob sie wohl auch so ein freundlicher Mensch geworden ist, weil sie gerade nicht so werden wollte wie ihre verhassten Mitschüler in der irischen Kleinstadt Kildare. Dort hat sie, nachdem die Familie aus Nordirland zugezogen war, als Jugendliche gelitten, wie Roisin, die weibliche Hauptfigur ihres neuen Romans Red.
3: Es hat damit angefangen, dass ich wegen meiner Art zu sprechen gehänselt wurde, wegen meines nordirischen Akzents. Sobald ich den Mund aufgemacht habe, haben meine Mitschüler versucht, meinen Akzent nachzuahmen. Ein paar Monate später bin ich an einem Freitag von der Schule nach Hause gekommen und habe mir gesagt, ich muss diesen Akzent loswerden, denn mein Leben ist die Hölle.
2: A few months I went home one Friday and just thought I have to get rid of this accent because my life is a living hell.
1: Im Roman findet Roisin, die allein mit ihrer wenig empathischen Mutter lebt, allerdings einen Freund, Redmond, kurz Red. Sie verliebt sich in diesen Jungen mit zweifelhaftem Ruf. Aber er scheint nur Freundschaft zu wollen. Gleichzeitig erinnert sich Roisin an die schwierige Zeit ihrer katholischen Familie im protestantischen Nordirland in den 70ern. Wie ihr Vater mit dem Blick unter das Auto überprüfte, ob dort jemand eine Bombe angebracht hatte.
3: Mein Vater hat das eine Zeit lang gemacht. Er war der einzige Katholik unter 150 Mitarbeitern. Und die haben ihm ziemlich deutlich zu verstehen gegeben, dass er nicht willkommen war. Und nicht nur das. Er wurde oft bis zum Ende unserer Einfahrt von ein paar Typen auf einem Motorrad verfolgt. Von solchen Motorrädern wurden viele Attentate verübt. Mein Vater war deshalb ein nervliches Wrack.
1: Im Roman wird Red mit einem Diebstahl in Verbindung gebracht und verlässt die Stadt auf Druck seines Vaters in Richtung London. Roisin folgt ihm nach und entdeckt bald, dass Red nicht nur mit Drogen dealt, sondern auch selbst abhängig ist. Kurios, im Roman wird Roisin mehrfach für ihre Kochkünste gelobt, obwohl sie nur Tiefkühlkost wie Fischstäbchen zubereitet. Und das von Louise Kennedy, die 30 Jahre als Köchin gearbeitet hat. Das professionelle Kochen habe sich auch positiv auf ihr späteres Schreiben ausgewirkt, sagt sie.
3: Küchen sind eine wirklich sehr sinnliche Umgebung. Wir Köche benutzen nicht nur unsere Geschmacksknospen, sondern auch unseren Geruchssinn. Wir prüfen, ob das Steak gar ist, indem wir es anfassen. Und wir sind sensibel für Geräusche. Wenn sich das Geräusch einer brutzelnden Pfanne hinter mir in bestimmter Weise verändert hat, wusste ich, dass ich mich umdrehen musste, um die Pfanne vom Herd zu nehmen. Auf diese Weise habe ich die Welt erlebt. Und das hilft mir vielleicht bei meiner beschreibenden Arbeit.
1: Präziseres Schreiben durch ein feineres Sensorium. Das merkt man auch ihrem neuen Roman Red an, dieser gelungenen Geschichte über schwierige Freundschaft und unmögliche Liebe und über eine verzweifelt sehnsüchtige Frau namens Roisin.
2: But I also think she's kind of her own worst enemy.
3: Aber sie ist auch ihr eigener schlimmster Feind.
1: Red wirkt wie ein äußerst autobiografisches Buch. Ein Leser, erzählt Louise Kennedy zum Schluss, habe Roisin so beschrieben. Man möchte sie manchmal tröstend in den Arm nehmen, aber dann wieder wegen ihrer dummen Entscheidungen durchschütteln.
3: Deshalb hoffe ich, dass ich doch etwas anders bin als sie. Allerdings hat mir meine beste Freundin, die einzige, die ich noch aus der Schulzeit habe, nach der Lektüre des Romans gesagt, oh mein Gott, das bist du. Und ich habe geantwortet, sag das bitte nicht, ich will das nicht sein. Aber vielleicht steckt wirklich mehr von mir drin, als ich zugeben möchte.
2: Maybe there's more of me that I'd like to admit in there.
0: Red von Louise Kennedy, die mein Kollege Tobias Wenzel zu Hause in Irland getroffen hat. Aus dem Englischen übersetzt ist der Roman von Claudia Glenewinkel und Hans-Christian Oeser. Hochpolitische Filme starten morgen in den Kinos. Ein Film über den jungen Bruno Kreisky, der sich vor allem auf sein Leben vor der Flucht aus Österreich 1938 konzentriert. Ebenso wie der umstrittene Film NASA über israelische Soldaten, die anonym über den Gazakrieg berichten. Und vor allem auch darüber, dass man den Tod unschuldiger Zivilisten in Kauf nimmt, um Terroristen zu töten. NASA wurde in Venedig uraufgeführt, erhielt dort 25 Minuten Beifall und diverse Preise. Jörg Taschmann hat ihn vor 2 Tagen beim Zurich Film Festival gesehen und ist jetzt hier im Studio. Hallo Jörg.
4: Ja, schönen guten Abend.
0: Wie haben die Zuschauer in Zürich denn auf den Film reagiert beim Festival?
4: Na, es herrschte vor allen Dingen Stille. Es herrschte wirklich Stille. Es gab nur ganz, ganz wenig Beifall, weil dieser Film einen schon auch runterzieht. Der ist schon sehr niederschmetternd. Dann habe ich hinter mir irgendwo auch eine Frau mal kurz weinen gehört. Und man muss schon sagen, dieser Film auf so einer rein emotionalen Ebene, da erschüttern einen auch diese ganzen nüchternen Fakten, weil es ist natürlich nicht zu entschuldigen, wenn so viele Unschuldige sterben müssen, weil eben Israel unter der Netanyahu-Regierung die Hamas besiegen und eben auch vernichten will. Und da stellt sich natürlich generell die Frage auch, warum das im Völkerrecht nicht geregelt ist, dass dabei eben so viele unschuldige Familienmitglieder und eben auch unbeteiligte Nachbarn getroffen werden, weil die Soldaten beschreiben einfach, was sie machen. Also sie werten Handys beispielsweise aus und wenn dann jemand sagt, oh, Papa ist zu Hause, dann ist das schon Grund genug, denn dieser Papa ist ein Hamas-Kämpfer oder ein vermeintlicher Hamas-Kämpfer und dann wird eine Drohne geschickt mit einer Bombe und dann werden alle ausgelöscht. Auch dieses Kind, was vielleicht gesagt hat, Papa ist zu Hause. Und das macht natürlich was mit einem als Zuschauer, wenn man vor solche Fakten gestellt wird.
0: Also ein sehr brisanter Stoff, der uns ja auch ständig beschäftigt, wo wir uns schwer tun mit einer Position. Wie macht denn das NASA? Ist das ein ausgewogener Dokumentarfilm oder ist der tendenziös?
4: Also er ist schon sehr einseitig, das kann man nicht anders sagen. Er ist zwar sehr nüchtern, also er zeigt beispielsweise über den Dächern von Tel Aviv Silhouetten von Whistleblowern, insgesamt sollen es 24 sein, das sollen Soldaten sein, sollen teilweise auch Geheimdienste sein, aber wir wissen nicht, wer diese Männer sind. Sie sollen natürlich geschützt werden, deswegen sieht man sie nicht, deswegen wird auch nicht gesagt, welchen Dienstgrad sie hatten und so weiter. Und dann machen die teilweise Zeichnungen und in diesen Zeichnungen zeigen sie, was sie getan haben. Der Film ist ja gemacht worden von Yuval Abraham, den sieht man, und Rachel Zohr ist die Co-Regisseurin. Ich weiß nicht, ob sie gefilmt hat, auf jeden Fall haben sie diesen Film zusammen gemacht. Aber er ist eben sehr einseitig, weil er überhaupt nicht erklärt, warum die israelische Armee so grausam ist oder warum auch die israelische Zivilgesellschaft so viele Tote in Kauf nimmt. Und da steckt natürlich auch dahinter, dass überhaupt nicht im Film thematisiert wird, dass natürlich nach jahrzehntelangem Terror auch gegen die israelische Zivilbevölkerung durch Mordanschläge in Restaurants oder durch Selbstmordattentäter an Bushaltestellen auch die Israelis abgestumpft sind. Aber das ist eben kein Thema des Films und das halte ich für ein Manko.
0: Mhm. Filmisch umgesetzt, du hast das eben schon angedeutet, mit vielen Hilfsmitteln, weil die Bilder fehlen.
4: Was sie dann teilweise eben machen, ist, sie filmen einfach Hochhäuser in Tel Aviv, wo dann so das normale Leben weitergeht. Auch das ist ein bisschen fragwürdig, weil ich weiß nicht, ob sie die Leute gefragt haben, dass sie die filmen. Und das suggeriert eben, den Israelis ist eigentlich alles egal, die gehen ihrem Tag nach, während eben all das geschieht.
0: Mhm. Du hast das jetzt zwiespältig genannt. Würdest du trotzdem sagen, das ist ein sehenswerter Film?
4: Er ist natürlich sehenswert, wenn man sich damit auseinandersetzen muss. Ich frage mich nur, ob dieser Film nicht nur vorgefestigte Meinungen zementiert. Also die, die sowieso gegen Israel sind und von Genozid reden, werden sich bestätigt fühlen, während all die sagen, das ist alles nur Propaganda und wo kommen die überhaupt her, diese Interviewpartner, und ist das nicht alles erstunken und erlogen, die werden sich auch bestätigt fühlen. Ich weiß nicht, ob es gelingt, irgendetwas aufzubrechen mit diesem Film, aber er sollte mindestens dafür sorgen, und deswegen halte ich ihn auch für sehenswert, dass man sich versucht, selber auch sein eigenes Bild zu machen. Das kann man in diesem Film eben nur sehr bedingt tun.
0: Mhm. Vielleicht noch mal eine Frage zu den Soldaten, die da aussagen. Also aus welchem Impetus heraus tun sie es denn?
4: Auch das wird nicht erklärt. Weil wenn ihnen die Frage gestellt wird, haben sie Skrupel oder bereuen sie, was sie da tun, sagen sie immer, nein, ich mache hier nur meinen Job. Weil die einen sagen, wir sind die Techniker, wir geben das nur weiter. Also das ist eben nicht der Fall. Das ist auch so ein Manko dieses Films. Man weiß einfach nicht, was sind das für Leute, haben die in der Hierarchie viel zu sagen oder wenig zu sagen. Die israelische Armee streitet das ja alles ab. Also da weiß man einfach nicht, was man glauben soll. Ja.
0: Also dieser Film läuft morgen in den Kinos an, der Dokumentarfilm NASA über die Einsätze israelischer Soldaten im Gazastreifen. Jörg, kommen wir zu dem anderen Film, Der junge Kreisky, ein Spielfilm über die jungen Jahre des späteren österreichischen Bundeskanzlers. Was erfahren wir über diesen Mann?
4: Na, wir erfahren alles, was davor sozusagen war, wie als junger Mann, als idealistischer junger Mann, der aus einer wirklich wohlhabenden, gutbürgerlichen jüdischen Familie stammt, wie er als 16-jähriger Zeuge wird von blutigen Auseinandersetzungen, weil es hat ja auch in Österreich seit Ende der 20er Jahre blutige Auseinandersetzungen zwischen Linken und Rechten gegeben. Es gab diesen Dollfuß-Faschismus, diesen Austrofaschismus, später sind Sozialisten und Kommunisten verboten worden. All das hat den jungen Bruno Kreisky eben geprägt, der sich übrigens auch von der israelitischen Kultusgemeinde losgesagt wird, während der Bruder ein Zionist war. All das erfährt man so ein bisschen. Und Liebe spielt dann eben auch noch eine Rolle, obwohl die wohl fiktiv war, diese Geliebte, die ihm der Film da andichtet. Aber Maya Unger spielt die wunderbar. Und man kann ja das auch erstmal glauben, wenn man sich den Film so anschaut, dass natürlich diese jungen Leute Idealisten waren und Liebe auch eine Rolle gespielt hat. Hören wir mal kurz in den Film rein.
5: Meine Mutter kommt ja aus einer reichen Familie. Und trotzdem hat mein Vater durchgesetzt, dass ich keine private, sondern eine öffentliche Volksschule besuche. Und mein Vater hat sich gewünscht, dass ich einmal die Woche einen Mitschüler zum Essen mit nach Hause bringe. Das war furchtbar für mich, weil
6: alle anderen leid getan haben, die du nicht hast ändern können.
5: Ja, genau. Ich habe zum ersten Mal verstanden, wie viele Menschen nicht genug zu essen haben. Und ich habe gespürt, dass man allen Arbeit geben muss.
6: Und einen gerechten Lohn. Und Gleichberechtigung.
5: Und eine eigene Wohnung.
4: Ja, was ich finde, was dem Film ganz gut gelingt, ist, dass er sowas vermischt. Er zeigt natürlich, was politische Hintergründe sind. Da kann man sich dann auch nochmal mit befassen, auch nach diesem Film. Es ist aber auch eine persönliche Geschichte. Und das ist eben auch eine Geschichte junger Menschen. Und das finde ich auch sehr wichtig, eben zu zeigen, selbst in Extremsituationen versucht man irgendwie weiterzuleben, versucht auch die schönen Dinge des Lebens zu erleben, feiern. Da wird zum Beispiel sich nackt im Wald getroffen und so. Der Film ist zwar ziemlich bieder, manchmal auch dramaturgisch sehr, sehr vereinfachend. Gerade wenn es auch um die politischen Diskussionen geht, fragt man sich, ob die immer so gestellt dahergeredet haben. Aber insgesamt ist das ein sympathisches Werk.
0: Der junge Kreisky von Harald Sicheritz. Ab morgen in den Kinos, genauso wie NASA, der andere Film, über den wir hier gesprochen haben. Jörg Taschmann, vielen Dank.
4: Sehr gern.
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8: Neuigkeiten zum Deutschen Buchhandelspreis. Einer Recherche des Nachrichtenportals T-Online zufolge gibt es offenbar Zweifel an den Darstellungen von Kulturstaatsminister Weimar zum Ausschluss der drei Buchläden im Frühjahr. Weimar hatte die linken Buchhandlungen wegen angeblich verfassungsschutzrelevanten Erkenntnissen von der Liste der Preisträger entfernt und in einem Interview mit der Zeit gesagt, seine Fachabteilung habe in den drei Fällen Bedenken zur Preiswürdigkeit der Buchhandlungen gehabt und dem Verfassungsschutz liege zu diesen etwas Ernsthaftes vor. T-Online berichtet, den Akten zufolge habe die Fachabteilung noch im Oktober 2025 empfohlen, sämtliche 118 von der Jury vorgeschlagenen Läden auszuzeichnen. Das New Yorker Auktionshaus Sotheby's hat die Versteigerung einer der teuersten und unbekanntesten Privatsammlungen moderner Kunst weltweit bekannt gegeben. Die 12 impressionistischen und postimpressionistischen Gemälde aus dem Nachlass der argentinischen Zuckermilliardärin Nelly Arrieta de Blaquier sollen am 18. November versteigert werden. Die Bilder haben einen geschätzten Gesamtwert von 450 Millionen Dollar. Allein 180 Millionen entfallen auf Van Goghs Spätwerk »Blühende Kastanienbäume«. Zur Sammlung gehören auch Hauptwerke von Cézanne, Renoir, Monet, Pissarro, Gauguin und Toulouse-Lautrec. Viele waren seit Jahrzehnten nicht mehr öffentlich zu sehen. Alle 12 Gemälde werden seit Mittwoch bei Sotheby's in London für 2 Tage ausgestellt, bevor sie nach Taipei, dann nach Hongkong und Paris geflogen werden, um schließlich im November in New York versteigert zu werden. Der russische Schriftsteller Sergei Lebedev bekommt den Erich-Löst-Preis 2027. Laut Medienstiftung der Sparkasse Leipzig würdigt die Auszeichnung vor allem seinen jüngsten Roman »Die Beschützerin«. Darin erzählt er vom Erbe der Sowjetunion und dessen Folgen für das Russland der Gegenwart. Nach Angaben der Preisstifter zählt der 1981 in Moskau geborene Lebedev zu den profiliertesten Vertretern der jüngeren russischen Literatur. Demnach erzählt der studierte Geologe von Vergangenem, das bis in die Gegenwart wirkt. Seit 2010 veröffentlichte er mehrere Romane. Seit September 2018 lebt der Schriftsteller in Potsdam. Viele literarische Übersetzer können kaum noch von ihren Honoraren leben. Am heutigen Hieronymus-Tag, dem internationalen Tag des Übersetzens, machen sie auf ihre prekäre Lage aufmerksam. Wie der MDR berichtet, fordern rund 200 deutsche Übersetzerinnen und Übersetzer in einer gemeinsamen Social-Media-Kampagne bessere Arbeitsbedingungen. Neben fairen Honoraren solle die Politik etwa verbindliche Vergütungsregeln sicherstellen. Auch die Bedrohung des Übersetzerberufs durch KI ist ein Thema. In der Kampagne wird darauf verwiesen, dass etwa in Irland ein Grundeinkommen für Literaturberufe eingeführt wurde.
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0: Neben den großen Opern-Evergreens gibt es ja auch immer die selten gespielten, unentdeckten, vergessenen, so auch bei Wolfgang Amadeus Mozart. Seine Oper Saide blieb unvollendet und wurde 1866 posthum uraufgeführt. Der Stoff ist der viel bekannteren Entführung aus dem Serail nicht unähnlich. Ein Herrscher begehrt eine Sklavin. Sie versucht, mit ihrem Geliebten zu fliehen. Der Fluchtversuch misslingt ja. Und dann endet auch schon diese Oper. In Frankfurt am Main hat sich Regisseur David Herrmann dieses Fragments angenommen. Und die Premiere hat unser Kritiker Jörn Florian Fuchs für Fazit mitverfolgt. Guten Abend, Herr Fuchs.
9: Hallo, guten Abend.
0: Immer wenn solche selten gespielten Werke auf die Bühne kommen, fragt man sich natürlich, warum jetzt? Also was hat diese Oper zu bieten oder dieses Fragment?
9: Also inhaltlich geht es natürlich wie in der Entführung aus dem Serail um den Konflikt zweier Religionen. Der Sultan im Stück ist natürlich Moslem und er begehrt aber eine christliche Sklavin. Und auf der anderen Seite geht es natürlich generell auch um das Machtgefälle, also sprich ein autoritärer Herrscher, der sich nimmt, was er will, der aber bei der Entführung aus dem Serail am Ende ja dann Gnade walten lässt. Das ist ja die Pointe, dass es da zu einem Happy End führt, indem er sogar dann feststellt, okay, diese, ich sage es in Anführungszeichen, im Stück ist es ja so, eine Sklavin, die er begehrt, die hat wiederum auch einen Geliebten und dieser ist der Sohn des größten Feindes des Sultans. Und diese Überwindung, also wirklich zu sagen, selbst den begnadige ich jetzt, ist natürlich ein utopisches Potenzial in dem Stück. Und bei Saide, wie gesagt, endet das offen zunächst, weil Mozart aufgehört hat zu komponieren. Ist aber erstmal spannend, was macht man daraus, ist die Frage inhaltlich. Und das Zweite ist das Musikalische. Der Fragmentcharakter bedeutet natürlich, dass man das irgendwo dann doch ergänzen sollte. Und das wurde schon gemacht mit neuer Musik. Da hat die israelische Komponistin Chaya Chernovin etwa etwas komponiert und ganz dissonante Klangwelten verschmolzen mit Mozarts Musik. Oder aber man kombiniert es wie heute Abend auch mit anderen Stücken von Mozart. In dem Fall waren das Auszüge aus der Schauspielmusik zu Thamos, König von Ägypten, wo es also um eine wo es sehr düster und sehr dystopisch in der Musik zugeht. Und diese musikalische Kombination, finde ich, die hat ganz gut funktioniert. Mhm.
0: Verschieben wir vielleicht diesen Aspekt Musik kurz noch ein bisschen nach hinten. Sie haben ja schon angedeutet, dass es eigentlich eine recht komplexe Geschichte ist oder eine Geschichte mit Potenzial, würde ich jetzt einfach mal sagen. Ist es das, was den Regisseur gereizt hat?
9: Nein, also was ihn, glaube ich, gereizt hat, ist vor allen Dingen die Bühne, die er sich von Joe Schramm hat bauen lassen und auch die Kostüme von Sibylle Wallum, die da kreiert sind. Es ist erstmal ein spektakulärer Spielort. Wir sind im Bockenheimer Depot, das war mal für Straßenbahnen gedacht zur Wartung und ist jetzt ein Theaterort, der unter anderem eben auch von der Oper Frankfurt für kleinere oder auch für besondere Produktionen genutzt wird. Und wir sind ganz eigenwillig positioniert, so ein Halbrund, und vor uns ist auch ein Halbrund, nämlich eine Art Laufbahn wie in einem Stadion. In der Mitte ist das Orchester, wie eine Skulptur wirkt das. Und die Protagonisten sind nun überwiegend auf dieser Laufbahn, mehr oder minder so in Science-Fiction-Kostümen, so sieht es zumindest aus. Und die sind angekettet oben. Das heißt, die müssen sich ständig bewegen, die werden bewegt. Das ist also ein sehr dystopisches Bild. Manchmal werden sie losgemacht, dann ketten sie sich auch selber wieder an, also nehmen selber diese Herrschaft über sich selber an. Das ist einerseits eindrücklich und eindringlich, das führt nur nicht sehr weit, weil alle Konflikte des Kulturellen, der Macht, der Religion, die sind vollkommen ausgeblendet. Es gibt auch keinerlei Liebesbeziehung, zumindest habe ich die nicht gesehen, zwischen dem Herrscher und der Untergebenen halt, der Leibeigenen, sondern es ist einfach die Aussage, hier ist ein ganz schlimmes Machtsystem, Punkt. So endet das auch mit Tamos-Musik und sie gehen alle in den Nebel. Das heißt, es ist eigentlich keine Aussage zum Stück. Ich glaube, der Regisseur hat sich einfach sehr in das Bühnenbild verliebt, hatte ich den Eindruck.
0: Ja, das ist ja auch was, ist vielleicht ein bisschen zu wenig. Sie haben schon gesagt, musikalisch bleibt er auch dem Mozart treu. Wir hören vielleicht an dieser Stelle jetzt einfach mal kurz rein.

0: Ja, Herr Fuchs, ich würde sagen, so ganz laienhaft, das ist ein echter Mozart, das ist unverkennbar. Aber ist es auch ein starker Mozart?
1: Ja, schon. Also Georges Petrou dirigiert das sehr zackig mit viel Drive. Das hat mir gut gefallen. Und wir haben jetzt, das ist jetzt ein Terzett. Das sind die, die gerade auf dem Weg zur Flucht sind und noch die Hoffnung haben, dass sie eben nicht gefangen werden, was ja dann leider doch der Fall ist. Da ist vor allen Dingen herausragend Carolina Bengtsson. Die hatte als Aide, die hatte auch wie manche andere in dem Ensemble ganz am Anfang so ein bisschen Anlaufschwierigkeiten. Also man hatte den Eindruck, das ist alles vokal erstmal ein bisschen mit Handbremse. Wirkt natürlich auch komisch in diesem Korsetten, in dem die sind und die da buchstäblich angekettet sein. Also die Personenführung ist hier wirklich mal eine, denn die Maschine führt diese Person. Und auch vokal wirkte das ein bisschen drauf zurück, finde ich. Hat sich aber bald gegeben. Michael Porter, Gormaz, das ist da ihr Geliebter, hat es auch sehr gut gemacht. Ich finde, das ist auch vom Setting und von den Schauwerten her durchaus interessant. Es gibt noch was ganz Merkwürdiges in dem Stück. Es gibt eine recht berühmte Arie, die sogenannte Tiger-Arie. Und unter der Bühne gibt es also so eine Art Tigerfigur, die huscht da immer wieder rum, aber die führt jetzt auch nicht irgendwie weiter. Also das heißt, man schaut sich das schon gerne an. Ein paar Momente sind unfreiwillig komisch auch, aber man hätte doch irgendwie gerne etwas, was über diese, wie soll ich sagen, es ist ein ästhetischen, im traditionellen Sinne eine ästhetische Inszenierung, die sich ganz verliert auch im Ästhetischen und darauf setzt eben auf diese Bildidee. Und da fehlt mir dann doch eine politische Deutung oder zumindest sich irgendwie zu den Problemen im Stück, die wir nun heute wahrlich haben, dazu zu verhalten. Das fand ich eigentlich schade daran.
0: Saide, die unvollendete Mozart-Oper neu inszeniert in Frankfurt und die nächste Vorstellung ist dort am Sonntag, also dem 3. Oktober. Jörn Florian Fuchs war für uns dort und ich sage ganz herzlichen Dank, Herr Fuchs.
1: Gerne.

0: Der Freistaat Bayern hat wegen seines Umgangs mit Nazi-Raubkunst immer wieder in der Kritik gestanden, weil er Gemälde nur allzu zögerlich rückübertrug. Aber dann kommt es eben doch manchmal zu solchen Rückgaben. Gerade wurde zum Beispiel ein Gemälde von Albert Lang aus den bayerischen Staatsgemäldesammlungen an den Urenkel einer jüdischen Bankierswitwe zurückgegeben. Der Fall zeigt, was eine solche Restitution für die Familien bedeutet, aber auch, wie kompliziert und langwierig die Klärung ist. Unser Washington-Korrespondent Jasper Barenberg hat den Urenkel in einem Vorort von Washington besucht.
1: Wer die Gartenpforte öffnet und von Paul Laporte über die Terrasse ins Haus gebeten wird, kann es gar nicht übersehen. Mit einer Breite von 1,80 Meter füllt das Gemälde des Malers Albert Lang den Großteil der Wand des Raumes. Das goldgerahmte Werk aus dem Jahr 1892 mit dem Titel »Die Musik« zeigt eine Reihe teils nackter Figuren, mit Instrumenten und Blumen spielerisch versammelt zu einem Bacchanal. Paul Laporte aber sieht in dem Kunstwerk viel mehr, eine greifbare Verbindung zu seiner Familie, deren Schicksal für ihn lange weitgehend im Dunkeln lag, eine Verbindung auch zur Kindheit des eigenen Vaters.
2: I see a connection to my family that was completely opaque to me. I had very little knowledge of my father's experience growing up and his extended family. So this is a very tangible connection to that.
1: Auch wenn das Gemälde schon vor einigen Wochen mit der Post geliefert wurde, seinen endgültigen Platz hat es gerade erst gefunden.
2: At first, we felt challenged by its size and thinking of it as a form of decoration in our home.
1: Die schiere Größe des Gemäldes hätten er und seine Frau im ersten Moment als Herausforderung erlebt, sich das Werk überhaupt als dekoratives Element in ihrem Zuhause vorzustellen. Das ist inzwischen anders. Paul Laporte schmunzelt.
2: I have greeted the painting on occasion. I say hello to it.
1: Heute grüßt der 71-Jährige das Bild gelegentlich im Vorbeigehen und versucht sich vorzustellen, wie es im Haus seiner Urgroßmutter hing.
2: I imagine it hanging in my great-grandmother's home.
1: Sophie Heilbronner war die Witwe eines bekannten Münchner Bankiers. Zu Beginn der NS-Herrschaft lebt die Familie in einer herrschaftlichen Villa in München, nur wenige Gehminuten entfernt vom Nymphenburger Schloss. Hier mag das Gemälde in einem Musikzimmer gehangen haben, mutmaßt der Urenkel heute. Doch 1936 enteignen die Nationalsozialisten die Bank. 2 Jahre später flieht Sophie Heilbronner mit ihren erwachsenen Söhnen vor der zunehmenden Verfolgung. Erst nach Italien, von dort in die USA. Der größte Teil ihres Besitzes wird konfisziert und später versteigert. Das Gemälde von Albert Lang bietet Paul Laportes Urgroßmutter einer Galerie zum Kauf an. Was danach damit geschieht, ist unklar. Sicher ist nur, dass es 1955 aus einer Lagerhalle der US-Armee an die Bayerische Staatsgemäldesammlung übergeben wird, dass die Behörden das Kunstwerk schließlich als Raubkunst klassifizieren.
2: So I would just start typing names into the internet and I would type Sophie Heilbronner, my father's name, and at different times different things would show up.
1: In Washington hat Paul Laporte gut 20 Jahre lang nach Spuren seiner Familiengeschichte gesucht, vor allem im Netz. Wieder und wieder hat er den Namen seiner Urgroßmutter eingegeben oder den seines Vaters, hat Puzzlesteine entdeckt, irgendwann erste Hinweise auf das verschollene Gemälde, schließlich den Beleg für seine Existenz in der Lost Art Datenbank.
2: And there it is. It shows up. The painting exists somewhere.
1: Laporte sucht und findet auch Mitstreiter und Unterstützer. Er nimmt Kontakt zum Holocaust Claims Processing Office auf, einer eigenen Behörde im US-Bundesstaat New York, 1997 speziell mit dem Ziel gegründet, die Ansprüche von NS-Opfern und ihren Hinterbliebenen zu unterstützen, und zwar unentgeltlich. Und doch dauert es am Ende rund 8 Jahre, bis das Gemälde seinen Weg in Laportes Haus am Rand von Washington findet. Bis alle Formalitäten erledigt sind, alle notwendigen Nachweise erbracht. Ein langer und mühsamer Weg. Die Zusammenarbeit mit den Behörden in Deutschland aber hat Paul Laporte als professionell erlebt, als höflich, ja als entgegenkommend.
2: Nothing to suggest that they weren't anything other than professional, courteous and I'd say giving.
1: Alle Beteiligten waren nicht nur mit dem Kopf, sondern auch mit dem Herz dabei. Mein Eindruck war, es ist ihnen wichtig. Sie wollen das Richtige tun.
2: I think they care and they want to do right. There's a lot of evidence that that the people who are involved see this as an important thing to do.
1: Zur offiziellen Übergabe des Gemäldes hat die deutsche Botschaft in Washington eigens eine Veranstaltung ausgerichtet. Eines der wenigen Zeugnisse für das Leben seiner Familie vor Beginn von Verfolgung, Enteignung und Exil hat Paula Port das Kunstwerk bei dieser Gelegenheit genannt. Im Vorfeld hatte der Urenkel von Sophie Heilbronner lange überlegt, wie das Gemälde den Gästen in der Botschaft präsentiert werden sollte. Dann hat er eine blaue Seidenschleife mit einem Schild besorgt, darauf die Worte Welcome Home, Willkommen zu Hause.
0: Welcome Home, Jasper Barenberg, über die Rückgabe eines Raubkunstgemäldes von der Bayerischen Staatsgemäldesammlung nach Washington. Und wir kommen zur Kulturpresseschau heute von Klaus Pokatzki.
3: In Warnemünde soll der Hofkorbmachermeister Wilhelm Bartelmann 1882 für eine rheumakranke Frau den ersten Strandkorb der Welt entworfen haben, erfahren wir in der Wochenzeitung Die Zeit. Die Knochen haben es, wer wollte das bestreiten, bequemer im Flechtwerk als auf dem nackten Ostseestrand, empfiehlt uns Nies Marquardt, ein wirklich sinnvolles Möbelstück, das der christdemokratische Staatsminister Philipp Amthor aus seiner vorpommerischen Heimat auf den Balkon seines Berliner Büros bringen ließ. Wie in einer Folge der ZDF-Doku-Serie Inside CDU zu sehen war. In den sozialen Medien war sofort von spätrömischer Dekadenz die Rede, so Nils Marquardt in der Zeit. Angesichts dieser Kritik beschloss Amthor, den Strandkorb abzubauen. Das verkündete dann der stellvertretende Regierungssprecher Steffen Mayer in der Bundespressekonferenz. Wir haben im Moment ja auch keine anderen wichtigen politischen Themen. Wichtig ist ein Jubiläum, das jetzt am Donnerstag gefeiert werden kann. Die Geburtsstunde der Tagesschau, 1. Oktober 1956, 20 Uhr, lesen wir in der Frankfurter Rundschau über den Sendestart einer Fernsehlegende. Sie ist bis heute die am meisten Zuschauer anziehende Nachrichtensendung Deutschlands. 9,5 Millionen sollen es sein, schreibt Arno Wiedmann. Ihre Rolle für die Entwicklung der Bundesrepublik ist kaum zu überschätzen. Das Fernsehen gab Meinungen, Gesichter, Körper, Gesten. Wir

0: Hier können wir sicher sein. Auch dort werden Predigten mittlerweile manchmal mit Hilfe der künstlichen Intelligenz erstellt. Wir lehren in der Predigtausbildung rhetorische Methoden, die den Vortrag lebendiger machen. Doch die KI wird diese Methoden immer besser beherrschen als wir. Das sagt der Pfarrer Olaf Trenn, der am Predigerseminar Wittenberg in Sachsen-Anhalt zukünftige evangelische Geistliche unterrichtet. Wenn ich die Wahl hätte zwischen Pfarrerinnen und Pfarrern, die sagen, meine KI-Predigt ist rhetorisch einwandfrei, und solchen, die sagen, es war ein bisschen schwierig in der Vorbereitung, aber ich habe mir das alles selbst ausgedacht, ich wüsste, wo ich hingehe, erklärt Olaf Trenn im Interview mit Christ und Welt den Seiten für Glaube, Liebe, Hoffnung der Zeit. Und er begründet, warum er lieber in den rhetorisch schlechteren Gottesdienst gehen würde. In einer Welt, in der die künstliche Intelligenz perfekte Ergebnisse erzeugt, braucht es vielleicht das Stammeln, das Unperfekte, das Fragmentarische. Wenn ich einen Menschen dabei beobachte, wie er nachdenkt und einen eigenen Gedanken formuliert, dann berührt mich das. Und nachdenken lässt sich besonders gut im Strandkorb, wie uns Nils Marquardt in der Zeit rät. Neben seiner bürgerlich biederen Nutzung diente das wohnliche Wunderwerk immer wieder als kleinstes Künstlerhaus der Welt. Man findet Fotos, auf denen Künstler den Strandkorb als Ideentankstelle nutzen. Von Thomas Mann über Hans Eisler und Johannes Erbecher bis zu Sarah Kirsch. Also auf in den Strandkorb.
1: Das war die Kulturpresseschau von Klaus Purkatzky und das war Fazit die Kultur vom Tage. Ich bin Marietta Schwarz. Danke fürs Zuhören und eine gute Nacht.

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1: Heute ist Donnerstag, der 1. Oktober, 0 Uhr, die Nachrichten. Der Bund der Steuerzahler stellt heute in Berlin sein neues Schwarzbuch vor. Präsentiert werden 100 Fälle, in denen Bund, Länder und Kommunen aus Sicht des Verbands Steuergelder verschwenden. Im Mittelpunkt stehen diesmal staatliche Förderprogramme. Kritisiert wird unter anderem, dass

0: dabei oft Fördertöpfe und Fristen eine größere Rolle spielen als Bedarf und Nutzen. Teilweise würden Mittel nur deshalb ausgegeben, weil sie sonst verfielen. Außerdem bemängelt der Bund der Steuerzahler aufwendige Verfahren und mangelnde Transparenz. Auch nach dem Kabinettsbeschluss zu Änderungen bei der Pflegeversicherung reißt die Kritik aus der SPD nicht ab. Die Ministerpräsidentin von Mecklenburg-Vorpommern-Schwesig sagte, das erzielte Ergebnis sei leider keine Reform. Bei dem Vorhaben müssten Kernforderungen ihrer Partei berücksichtigt werden, darunter der sogenannte Pflegedeckel, mit dem der Eigenanteil für Heimbewohner begrenzt werden soll. Zuvor hatte das Kabinett den Gesetzentwurf von Gesundheitsminister Linnemann, CDU, auf den Weg gebracht. Demnach soll unter anderem der Beitragssatz für Kinderlose steigen. Geplant sind auch eine Anhebung der Beitragsbemessungsgrenze und eine Neuregelung der Einstufung in die verschiedenen Pflegegrade. Eine Kommission soll zudem später Vorschläge für Strukturreformen erarbeiten. Die Forderungen aus der SPD nach einem Pflegedeckel wies Linnemann am Abend als gefährlich zurück. Im ZDF sagte er, damit würden die Kosten weiter ausarten. Nach dem Vorfall an Bord einer Passagiermaschine auf dem Weg von Dubai nach Tel Aviv hat sich Bundesaußenminister Wadephul erleichtert über den Ausgang gezeigt. Der CDU-Politiker telefonierte mit seinem israelischen Amtskollegen Saar und verurteilte die Tat als schweren Angriff auf die zivile Luftfahrt. Nach Angaben des israelischen Ministerpräsidenten Netanyahu stach einer der Piloten mit einem Messer auf seinen Kollegen ein, als sich das Flugzeug Israel näherte. Er habe offenbar vorgehabt, die Maschine zum Absturz zu bringen. Der Angegriffene habe daraufhin die Cockpit-Tür geöffnet und es dadurch Passagieren und Besatzungsmitgliedern ermöglicht, den Täter zu überwältigen. Der indische Kapitän habe damit 174 Menschen das Leben gerettet, darunter israelische Staatsbürger, hieß es. Anderthalb Wochen nach der Wahl zum Berliner Abgeordnetenhaus beginnen heute Gespräche über die Regierungsbildung. Führende Landespolitiker von Linken, Grünen und SPD treffen sich zunächst zu einem sogenannten Vorgespräch. Sie streben dabei gemeinsame Verabredungen zu den Themen Antisemitismus, organisierte Kriminalität und Umgang mit Rassismus an. Eine Verständigung gilt als Voraussetzung für mögliche Sondierungsgespräche. Die Linke war aus der Wahl mit 25,7% der Stimmen als stärkste Kraft hervorgegangen. Der Berliner Landesverband ist mit Vorwürfen konfrontiert, sich von antisemitischen Tendenzen nicht klar genug abzugrenzen. Vorbehalte gibt es auch wegen Kontakten einzelner Mitglieder zu mutmaßlichen Angehörigen von Clanstrukturen. Der Entertainer Harpe Kerkeling, dessen Großvater KZ-Häftling in Buchenwald war, hat der AfD wegen der Relativierung des Nationalsozialismus Verfassungsfeindlichkeit vorgeworfen. Wer die verbrecherische Vergangenheit dieses Landes verharmlose, verwirke jede politische Daseinsberechtigung in unserer Demokratie, sagte Kerkeling bei einer Anhörung im Thüringer Landtag zu Fragen eines AfD-Verbotsverfahrens. Allein die beschönigende Haltung gegenüber der NS-Diktatur bedeute in seinen Augen, dass die AfD verfassungswidrig sei, erklärte er in Thüringen weiter. Die Linksfraktion hatte die Anhörung von Fachleuten im Rahmen eines Prüfverfahrens zu einem AfD-Verbot beantragt. Das Wetter. Nachts im Osten meist gering bewölkt, in der Westhälfte zunehmend bedeckt und vom Emsland bis zum Schwarzwald teils schauerartiger Regen. Tiefstwerte 12 bis 3 Grad, am Tage im Westen unbeständig, sonst zunächst noch sonnig, später vom Westen her zunehmend bewölkt, 18 bis 26 Grad. Morgen im Westen und Nordwesten nach Nebelauflösung heiter, vom Süden bis in den Osten wolkig und gebietsweise Regen bei 18 bis 23 Grad. Die weiteren Aussichten am Samstag teils heiter, teils wolkig, vor allem im Norden gelegentlich Regen, 18 bis 24 Grad. Das waren die Nachrichten.
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2: Heute mit einem Konzert vom 23. Mai 2025 aus dem Gare du Nord in Basel. unter dem Titel Dada, ein immanent musiktheatralisches Feuerwerk für und mit Svea Schildknecht, spielt das Ensemble Phoenix unter der Leitung von Jürg Henneberger Kompositionen von Manfred Starnke, Judge Ligeti und Unsuk Chin. Guten Abend zur neuen Musik. Am Mikrofon begrüßt Sie Caroline Naujoks. Angekündigt als Dada-Programm ist es eigentlich ein Programm mit und um den ungarischen Komponisten Judge Ligeti, der hier gemeinsam mit Kompositionen zweier seiner Schüler vertreten ist. Was Manfred Starnke in seinem Stück Lumpengalerie für 6 Instrumente interessierte, ist die spontanetistische Qualität von Kunst. Ein Aspekt, der auch im Dada eine zentrale Rolle spielt. Denn Dada ist spontan, Dada ist Aktion, Dada ist Prozess, Dada kennt kein Werk und es gibt kein von vornherein Festgefügtes. Lumpengalerie entstand 1999 auf Anregung von Musikern des Ensembles Est, Est, Est und ist diesen quasi auf den Leib geschrieben. Mich interessiert, sagt Manfred Starnke, die Färbung des Moments, die durch die Musiker entsteht. Der Komponist schafft nur einen Freiraum, er ist ein Anstoßer und kein Kontrolleur. Das Ausgangsmaterial für das Stück liefert ein musikalischer Traum von einer Straßenband aus bunt angezogenen Musikern und die auf dem Keyboard improvisierte Erinnerung an diesen Traum, festgehalten auf der Festplatte eines Computers, der durch ein MIDI-Aufnahmesystem mit dem Keyboard verbunden war. Durch die kompositorische Ausziselierung der solcher Art improvisierend entstandenen Partitur entstand ein Notentext, der als Spielbasis betrachtet werden soll, auf der spontane Einfälle zusätzlich stattfinden. Hören Sie Lumpengalerie von Manfred Starnke. Jürg Henneberger leitet das Ensemble Phoenix.

Manfred Starnke, Lumpengalerie für 6 Instrumente. Ein Stück, das Komposition und improvisatorische Elemente verbindet. Jürg Henneberger leitete das Ensemble Phoenix. 1978 wurde Judge Ligetis Oper Le Grand Macabre uraufgeführt. Ein Stück absurdes Musiktheater voller Zitate, derber Szenen und comicartiger Witze. Das Stück spielt im imaginären Bröcheland, wo es unschuldig Liebende gibt, aber auch Sadisten und Alkoholiker, wo der Höllenfürst persönlich, zerstrittene Minister und die Geheimpolizeichefin am Weltuntergang arbeitet und am Ende wieder erwarten, alles noch einmal gut, aber immer so weitergeht. Einen Bezug zu Dada gibt es zwar nicht direkt, allenfalls über das Mittel der Collage, denn Dada nahm auseinander und setzte neu absurd zusammen. Es ging darum, überkommene Inhalte in Frage zu stellen, sie zu dekontextualisieren und neu zu montieren, in einer Weise, die in ihrer Absurdität mehr Wahrheitsgehalt besitzt als alle konventionelle Kunst. Von Elga Howard, der 1978 die Uraufführung von Ligetis Oper in Stockholm einstudiert hatte, stammt das Arrangement dreier Arien für Koloratur, Sopran und Ensemble. Mysteries of the Macabre, so der Titel, ist eine Tour de force für Sopran- und Kammerensemble, ein Beispiel für die karikaturistische Virtuosität des Komponisten mit Ironie, Witz und Absurdität, eine dunkle und tödliche Botschaft zu vermitteln. Im Zentrum stehen die drei Arien der hysterischen Chefin der geheimen politischen Polizei, Gepopo. In panischen und völlig überdrehten Ausrufen versucht sie vor einer drohenden Katastrophe zu warnen. Die Musik überspitzt dabei ihre Angst, Verwirrung und Dringlichkeit auf groteske Weise. Hören Sie Svea Schildknecht, Koloratursopran, und das Ensemble Phoenix unter der Leitung von Jürg Henneberger mit Mysteries of the Macabre von Judge Ligeti.

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Mysteries of the Macabre aus der Oper Le Grand Macabre von George Ligeti. Bearbeitet für Koloratursopran und Ensemble von Elga Howard mit Svea Schildknecht Sopran. Jürg Henneberger leitete das Ensemble Phoenix. Die in Berlin lebende Komponistin Unsuk Chin war zunächst so gut wie unbekannt. Bei den einschlägigen Festivals neuer Musik tauchte ihr Name nicht auf und in einzelnen Konzertprogrammen nur im Ausnahmefall. Das änderte sich schlagartig Ende der 1990er Jahre, als Unsuk Chin den Dirigenten Kent Nagano kennenlernte und mit ihm einige Projekte in London realisierte. Nagano knüpfte Kontakte für die Musikerin, schlug sie unter anderem als Composer in Residence für das Deutsche Sinfonieorchester Berlin vor. Seit dieser Zeit galt Unsuk Chin als Neuentdeckung in der Musikszene. Anfangs bei Shuki Kang im koreanischen Seoul ausgebildet und mit der westlichen Nachkriegsavantgarde vertraut gemacht, nahm sie 1985 ein Kompositionsstudium bei George Ligeti in Hamburg auf. Nach einer dreijährigen Schaffenskrise Ende der 80er Jahre entwickelte sie ihren eigenen musikalischen Stil und gehört heute im repräsentativen Musikbetrieb zu den meistbeachteten Komponistinnen ihrer Generation. Meine Musik, sagt sie, ist die Abbildung meiner Träume. Die Visionen von immensem Licht und von unwahrscheinlicher Farbenpracht, die ich in allen Träumen erblicke, versuche ich in meiner Musik darzustellen als ein Spiel von Licht und Farben, die durch den Raum fließen und gleichzeitig eine plastische Klangskulptur bilden, deren Schönheit sehr abstrakt und auch distanziert ist, aber gerade dadurch unmittelbar die Gefühle anspricht und Freude und Wärme vermittelt. Der Titel ihres Stückes, Gugalon, stammt aus dem Althochdeutschen und bedeutet unter anderem Zauberei, Blendwerk, Täuschung, auch lächerliche Bewegungen machen, durch Magie täuschen oder Wahrsagerei betreiben. Daher stammt der Begriff des Gauklers. Ausgangspunkt für das Stück war ein unerwarteter Erinnerungsmoment der Komponistin während ihrer ersten China-Reise 2008 und 2009. Die alten, engen Gassen und Märkte von Hongkong und Hangzhou, die dortigen Straßenhändler und die unmittelbare Nähe von Armut und hypermoderner Großstadt erinnerten sie an das Seoul ihrer Kindheit in den 1960er Jahren, an eine Zeit vor der radikalen Modernisierung Koreas. Besonders lebhaft erinnerte sie sich an fahrende Unterhaltungskünstler, die von Dorf zu Dorf zogen und mit Gesang, Tanz und kleinen Theaterstücken die Menschen unterhielten. Um diese Aufführungen herum versammelten sich auch Wahrsager, Händler und andere Schausteller. Aus diesen Kindheitserinnerungen entstand die Idee einer imaginierten Volksmusik. Gugalon zitiert keine konkrete traditionelle Musik, sondern entwirft eine künstliche, stilisierte Klangwelt in sechs Teilen, die, wie die Komponistin sagt, bewusst gebrochen und nur scheinbar naiv oder primitiv wirkt. Unsuk Chin, Gugalon, Szenen eines Straßentheaters für Ensemble. Jürg Henneberger leitet das Ensemble Phoenix.

0: Gugalon. Szenen eines Straßentheaters für Ensemble. Jörg Henneberger leitete das Ensemble Phoenix in diesem Stück der Koreanerin Unsuk Shin. Das war die neue Musik, heute mit einem Konzert vom 23. Mai 2025 aus dem Gare du Nord in Basel. Dada, ein immanent musiktheatralisches Feuerwerk für und mit Svea Schildknecht. Redakteurin am Mikrofon war Caroline Naujoks.
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2: Ein Uhr, die Nachrichten. Bundesgesundheitsminister Linnemann hat Einzelheiten zu den inhaltlichen Aufgaben der geplanten Kommission für eine grundlegende Pflegereform bekannt gegeben. Der CDU-Politiker bestätigte im ZDF, dass die Expertenrunde auch eine verfassungsrechtliche Einschätzung des von der SPD geforderten Finanzausgleichs zwischen der privaten und der gesetzlichen Versicherung erarbeiten soll. Aber selbst im Falle eines positiven Befundes seien die strukturellen Probleme des Systems dabei nicht zu lösen. Nicht Teil der Aufgaben der Kommission ist nach Angaben Linnemanns die ebenfalls von der SPD vorgeschlagene Deckelung der Eigenanteile für Pflegekosten im Heim. Zuvor hatte SPD-Generalsekretär Klüssendorf beide Forderungen seiner Partei bekräftigt. Ähnlich äußerte sich auch seine Parteikollegin Mecklenburg-Vorpommerns Ministerpräsidentin Schwesig. In Italien

0: hat die rechtskonservative Regierung von Ministerpräsidentin Meloni per Dekret ein Verschleierungsverbot an Schulen beschlossen. Künftig müssen Gesichter im Unterricht erkennbar sein. Damit sind Burka und Niqab für Schülerinnen an allen Schulen grundsätzlich verboten. Zugleich soll ab dem kommenden Schuljahr in den Klassen höchstens ein Anteil von 30% neu zugewanderter Kinder mit unzureichenden Italienischkenntnissen erlaubt sein. Melonis Regierung begründet die Maßnahmen mit einer besseren Integration. Kritiker werfen ihr dagegen eine weitere Verschärfung der Migrationspolitik vor. Nach dem Vorfall an Bord einer Passagiermaschine auf dem Weg von Dubai nach Tel Aviv hat sich Bundesaußenminister Wadephul erleichtert über den Ausgang gezeigt. Der CDU-Politiker telefonierte mit seinem israelischen Amtskollegen Saar und verurteilte die Tat als schweren Angriff auf die zivile Luftfahrt. Nach Angaben des israelischen Ministerpräsidenten Netanyahu stach einer der Piloten mit einem Messer auf seinen Kollegen ein, als sich das Flugzeug Israel näherte. Er habe offenbar vorgehabt, die Maschine zum Absturz zu bringen. Der Angegriffene habe daraufhin die Cockpit-Tür geöffnet und es dadurch Passagieren und Besatzungsmitgliedern ermöglicht, den Täter zu überwältigen. Der indische Kapitän habe damit 174 Menschen das Leben gerettet, darunter israelische Staatsbürger, hieß es. Anderthalb Wochen nach der Wahl zum Berliner Abgeordnetenhaus beginnen heute Gespräche über die Regierungsbildung. Führende Landespolitiker von Linken, Grünen und SPD treffen sich zunächst zu einem sogenannten Vorgespräch. Sie streben dabei gemeinsame Verabredungen zu den Themen Antisemitismus, organisierte Kriminalität und Umgang mit Rassismus an. Eine Verständigung gilt als Voraussetzung für mögliche Sondierungsgespräche. Die Linke war aus der Wahl mit 25,7% der Stimmen als stärkste Kraft hervorgegangen. Der Berliner Landesverband ist mit Vorwürfen konfrontiert, sich von antisemitischen Tendenzen nicht klar genug abzugrenzen. Vorbehalte gibt es auch wegen Kontakten einzelner Mitglieder zu mutmaßlichen Angehörigen von Clanstrukturen. Die Ukraine wirft Russland vor, im Vorfeld des nahenden Wintereinbruchs wieder verstärkt die Strom- und Wärmeversorgung anzugreifen. Regierungschef Koretzki teilte auf Instagram mit, es habe in der vergangenen Nacht einen groß angelegten Angriff auf die Energieinfrastruktur gegeben. Diese Taktik habe Moskau bereits in den vergangenen Jahren angewandt. Er sprach von kombinierten Drohnen- und Raketenangriffen, insbesondere in und um Kiew. Dabei wurden mindestens 4 Menschen getötet. Das russische Verteidigungsministerium bestätigte die Angriffe. Der ukrainische Präsident Selenskyj hielt sich heute zu einem Truppenbesuch in Liman an der östlichen Front auf. Er bekräftigte, dass seine Soldaten in dem Gebiet um die Stadt Gelände zurückerobert hätten. Liman ist seit mehreren Monaten hart umkämpft. Das Wetter. Nachts in der Westhälfte zunehmende Bewölkung und vom Emsland bis zum Schwarzwald teils schauerartiger Regen. In der Osthälfte meist gering bewölkt oder klar. Temperaturrückgang auf 18 bis 3 Grad. Am Tage im Westen viele Wolken mit schauerartig verstärkten Regenfällen und einzelnen Gewittern. Sonst zunächst viel Sonne, später zunehmend wolkig, aber noch trocken, 18 bis 26 Grad. Die weiteren Aussichten am Samstag teils heiter, teils wolkig, vor allem im Norden gelegentlich etwas Regen, Höchstwerte von Nord nach Süd, 18 bis 24 Grad. Das waren die Nachrichten.
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2: Insernacht mit Andreas Müller. Hallo, herzlich willkommen.

Holiday in Cambodia, die Dead Kennedys hier am Anfang, Turnout Rock im Deutschlandfunk Kultur. 10 Minuten nach 1 ist es. Hallo nochmal. Ja, das Punk-Jubiläumsjahr 1976, 2026 geht in das letzte Quartal und 76 ist ja gar nicht so viel Punk erschienen. Hier geht es ja ein bisschen in den nächsten Minuten um späteres, zum Beispiel das Debütalbum der Dead Kennedys, Fresh Food for Rotting Vegetables, das erst 1980 erschien und ein bisschen spät dran war dementsprechend. Allerdings sollte das der Band nicht weiter schaden. In Deutschland zum Beispiel waren das ein Riesen-Act und ja, das war eben Kalifornien und nicht direkt sozusagen ganz nah dran an der Speerspitze der Revolution. Tragisches. Yellow Biafra, der Politaktivist und Sänger, hatte kürzlich einen Schlaganfall, ist tatsächlich schwer erkrankt. Und der fabelhafte Gitarrist East Bay Ray gab eine Parkinson-Diagnose bekannt. Das hält ihn aber nicht davon ab, mit einer Dead Kennedys Besetzung auf Tour zu sein und live zu spielen. San Francisco ist die Heimat der Dead Kennedys gewesen. Es geht runter nach Los Angeles, von da kamen X.

Eine der großartigsten Bands jener Punk-Jahre. Ein bisschen vergessen, in Vergessenheit geraten, aus der Geschichte verschwunden. Stiff Little Fingers aus Nordirland, die zwei herausragende Platten gemacht haben, Inflammable Material und Nobody's Heroes, und noch eine ziemlich gute dritte, Go For It. Das hier ist aus 1980, aus dem Nobody's Heroes Album, eine Coverversion eines Specials Tracks, Doesn't Make It All Right. Und das ist eine antirassistische Hymne. Großartige Band, Stiff Little Fingers, die ja so als Politpunk-Band bezeichnet wurden, aber wer wurde das damals eigentlich nicht? 18 Minuten nach 1, gibt nochmal zwei Tracks von Stiff Little Fingers. Johnny Was, ein Track, der im Original von Bob Marley and the Wailers ist. Also der Reggae spielte bei denen dann ähnlich wie bei The Clash auch eine ganz große Rolle. Vorher aber der Bloody Dub, Stiff Little Fingers.

Der Sound von Belfast, Stiff Little Fingers mit ihrer Version eines Bob Marley Tracks Johnny Was. Also hier kein Rastafari-Kram, sondern da geht es um harsche Realität, Opfer von Gun Violence in Kingston, aber eben auch adaptiert von den Nordiren in Belfast. Die Troubles waren ja damals noch in Full Effect. Es sollte noch viele, viele Jahre dauern, bis es da so eine Art Friedenszustand geben sollte. Stiff Little Fingers, kleine Erinnerung an die tolle Band. Hier eine Tonart Rock im Deutschlandfunk Kultur. Martha and the Muffins, Echo Beach.

Grauschleier, natürlich. Fehlfarben aus dem legendären Album Monarchie und Alltag, das Debüt von 1980. Und das ist schon mal ein kleiner Hinweis auf das, was in der nächsten Stunde hier angeboten wird, nämlich der Blick auf die Liste der 500 besten Songs, 500 besten Alben aller Zeiten, wie es immer so schön heißt, vom Musikexpress in diesem Fall. Da gibt es ein paar Songs draus und das hier ist die höchstplatzierte deutsche Platte, wenn ich richtig geguckt habe, Monarchie und Alltag. Nicht so ein Kraftwerk, die zwar auch in der Liste der 500 Besten sind. Das hier Platz 50. Ja, warum auch nicht? Fehlfarben aus Düsseldorf, wie auch Kraftwerk, aber Kraftwerk abgehängt. Komisch diese Listen, aber dazu später mehr. Hier ist ein weiterer Großsong aus diesem absolut perfekten Album. Insofern ist Platz 50 eigentlich sogar ein bisschen wenig. Das ist Paul ist tot, Fehlfarben.

Die Band, die einer deutschen Musikzeitschrift ihren Namen gab, X-Ray Specs, ganz genau, die Specs, Sorely Missed Identity war das, die Band X-Ray Specs mit ihrer fantastischen Frontfrau und Sängerin Poly Styrene, die leider nicht mehr unter uns ist. Ja, das Punk-Jubiläumsjahr 76 ist fast rum, aber ich bin mir ziemlich sicher, dass im nächsten Jahr, als Punk dann ja eben broke, das nochmal richtig rund gehen wird. Sehr erfolgreich ganz am Anfang dieser Zeiten waren die Stranglers, eine Band, die eigentlich schon viel zu alt war, um echte Punk zu sein. Dabei waren die so von ihrem Wesen her totale Punks, auch wenn sie schon ein bisschen älter waren. Also üble Gestalten, mutig, stets gab es Ärger um die Stranglers, aber sie haben eine fantastische Karriere hingelegt. Von den rohen Punkzeiten haben sie sich weit in die 80er hineingerettet mit tollen Alben, tollen Songs und viele, viele Platten gemacht, die auch immer ganz weit oben, mindestens in den britischen Charts, sich aufhielten. Ihr Debüt, Rattus Norvegicus von 77, gilt als eine der besten Platten jener Zeit. Und darauf ist der Track Down in the Sewer, den es hier in einer BBC-Session gibt. Und da zeigt sich einfach, wie verdammt gut die Stranglers spielen konnten, anders als einige ihrer Zeitgenossen. Denn das ist ja tatsächlich live, wie bei uns die Tonart-Session, bei der BBC eingespielt worden.

Stranglers live in der BBC Down in the Sewer. 2:05 ist es, bis zu den Nachrichten um 2. Musik von der derzeit besten Band der USA. So sagt es jedenfalls Iggy Pop. Proto Mardor heißen sie. Gerade ist ihr neues Album Hotel Usona erschienen. Und auch hier geht es um das Abwasser in der Gosse. I Feed the Sewer.

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1: Zwei Uhr, die Nachrichten. Der Vorstandsvorsitzende der Krankenkasse DAK Storm sieht die von der schwarz-roten Koalition geplante Anhebung der Beiträge für Kinderlose kritisch. Er sagte der Rheinischen Post, weiter auseinander dürfe die Spreizung der beiden unterschiedlichen Sätze nicht gehen. Verfassungsrechtlich sei man damit bereits in einer bedenklichen Dimension angekommen. Die allgemeine Abgabe zur Pflegeversicherung liegt aktuell bei 3,6% der beitragspflichtigen Einnahmen und bei 4,2% für Kinderlose. Für Letztere soll der Satz um weitere 0,3 Punkte angehoben werden. Im Ergebnis würden Kinderlose ab dem kommenden Jahr 4,5% zahlen. Das Vorhaben ist Teil eines Pakets, den das schwarz-rote Bundeskabinett gestern nach langen Verhandlungen beschlossen hat. Ziel ist eine finanzielle Stabilisierung der Pflegeversicherung. Bundesgesundheitsminister Linnemann hat Einzelheiten zu den inhaltlichen Aufgaben der geplanten Kommission für eine grundlegende Pflegereform bekannt gegeben. Der CDU-Politiker bestätigte im ZDF, dass die Expertenrunde auch eine verfassungsrechtliche Einschätzung des von der SPD geforderten Finanzausgleichs zwischen der privaten und der gesetzlichen Versicherung erarbeiten soll. Aber selbst im Falle eines positiven Befundes seien die strukturellen Probleme des Systems damit nicht zu lösen. Nicht Teil der Aufgaben der Kommission ist nach Angaben Linnemanns die ebenfalls von der SPD vorgeschlagene Deckelung der